0: posten. Das war ja eine wirklich interessante Sendung. Hätte ich jetzt nicht erwartet. Bin positiv überrascht und hoffe, es war für euch genauso interessant. Wir hören uns dann heute Abend wieder ab 12 Uhr mit einem neuen Thema, wenn ihr Themenvorschläge habt. Es kam diese Woche, kam leider nur 10 rein. Würde mich freuen, wenn wir da wieder so ein bisschen die Zahl hochbekommen. Ein paar mehr Vorschläge von euch. Gerne per Instagram, per Facebook oder per Mail. Und bis dahin, bleibt gesund und munter. Lasst euch nicht ärgern. Bis dann. Ciao, ciao.
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0: Guten Abend Deutschland, mein Name ist Daniel Kaiser. Willkommen zur Night Lounge, zu einer neuen Woche Night Lounge. Es ist der Tag dieser Aufzeichnung ist Montag, der 21. September. Wir starten also komplett neu und ich bin sehr gespannt, heute zur offenen Runde eure Geschichten zu hören. Heißt, es gibt kein festes Thema, ihr entscheidet heute Abend, worüber wir heute Abend reden werden. Eventuell ist es Beziehung, Familie, Freundschaft, Arbeit, Ausland oder Reisen oder Herbst oder vielleicht eure persönlichen Gedanken. Ruft mich an, lasst uns darüber reden, was euch gerade so beschäftigt. Online habe ich auch schon ein paar Nachrichten bekommen. Ich würde mal gerade kurz reinschauen, was die Leute... Ich wollte nämlich die Frage, habe ich gestellt, was interessiert euch eigentlich zurzeit? Also worüber würdet ihr denn ganz gerne sprechen? Und da kamen folgende Gedanken zusammen. Lasst mich mal gerade schauen. Da haben wir zum Beispiel hier eine Nachricht bekommen. Wo ist sie? So, und zwar, jetzt wird es mir gerade nicht angezeigt, muss ich gleich nochmal schauen. Also, E-Mails könnt ihr auf jeden Fall auch schreiben, Mailadresse gebe ich euch und ansonsten natürlich anrufen, das ist mir am liebsten, dann können wir uns austauschen, das ist die Nummer zu mir.
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0: So, wen haben wir in der ersten Leitung? Da ist jemand mit der 3-5, schönen guten Abend, hallo, und wer da?
2: Hallo?
0: Hi, wer ist denn dran?
2: Mit Alex.
0: Hallo Alex, grüße dich. Woher bist du?
2: Ich bin aus Pinstal.
0: Wie bitte, was? Wie bitte? Woher? Okay, doch nichts mehr. Alex, probier's bitte nochmal. Ich hatte Schwierigkeiten, dich zu hören und zu verstehen. Jetzt bist du irgendwie auch nicht mehr drin. Dann gehen wir weiter zu Maria nach Stuttgart. Hallo Maria, grüß dich.
3: Guten Abend, dass ich so schnell drankomme.
0: Ja, schön, dass du da bist. Geht's dir gut?
3: Ja, ja. Schön. Ich habe eine ganz spezielle Frage, du wirst dich wundern. Vor zwei Wochen, genau vor zwei Wochen am Sonntag, da hast du gesagt am Telefon, das war ein langes Wochenende. Vermutlich lag es daran, dass ich am Sonntag frei hatte. Und dabei war das so, dass der Freitag, dass du gar nicht da warst, da war eine Wiederholung am Freitag. Deshalb war das lange Wochenende. Das hat kein Mensch bemerkt, der angerufen hat.
0: Wie meinst du?
3: Am letzten Freitag vor zwei Wochen wollte ich am Abend die Sendung hören.
0: Ja.
3: Und da war eine Wiederholung. Du warst doch selber gar nicht da.
0: Ist das so?
4: Ist das so?
3: Anscheinend, ja.
0: Nicht, dass ich wüsste.
3: Nicht?
0: Nö.
3: Also, ich habe das über Big FM gehört, da war eine Wiederholung.
0: Okay.
3: Ja, also dann, das wollte ich fragen.
0: Vor zwei Wochen, also ich nicht, dass ich wüsste.
4: Nö.
0: Im August war ich mal für zwei Wochen.
3: Nee, das war jetzt vor zwei Wochen.
0: Nö.
3: Am Sonntag, jetzt vor zwei Wochen, genau.
0: Da habe ich keine Infos zu.
3: Nicht, Alter, dann habe ich da irgendwie, was weiß ich.
0: Schau ich nochmal nach. Maria, was ist denn dein Thema?
3: Das war das Thema. Das wollte ich sagen. Ja, das war
0: du wolltest wissen, ob ich vor zwei Wochen Freitag da war.
3: Ja, weil es ausgefallen war ohne Ansage und plötzlich, da hat irgendjemand in der Nacht gesagt, also da liegt auf der Straße das und das. Ah, da muss man also sagen, das ist das so und so viel. Dann habe ich gemerkt, jetzt habe ich schon gedacht, das ist alles so ähnlich, das kenne ich alles schon. Und dann sagt ihm, ja.
0: Und dann war es wahrscheinlich die Uhrzeit. Ich erinnere mich auch an das Gespräch, aber das war ja wirklich vor zwei Wochen ungefähr. Könnte also durchaus sein.
3: Ja, also das war eine Wiederholung von ganz lang irgendwann.
0: Okay.
3: Da lag es auf der Straße und jemand hat es erzählt, da liegt was auf der Straße.
0: Ja, genau. Und das ist vor kurzem erst gewesen, Maria. Das war erst vor zwei Wochen, dass jemand gesagt hat.
3: Ja, aber das war ein ganz anderes Datum. Was ich jetzt meine, war ein ganz anderes Datum.
0: Ah, okay. Ah. Vielleicht liegt daran der Fehler. Vielleicht habe ich das falsche Datum abgelesen. Das kann auch sein. Maria, dir einen schönen Abend. Bis bald. Mach's gut.
3: Ja, bis
0: bald. Ciao. Oh, sie ist schon weg. Anrufen dürft ihr auch vom Handy und vom Festnetz. Die Nummer zu mir.
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0: So, was beschäftigt euch zurzeit? Was ist euer Thema? Wen haben wir in der nächsten Leitung? Dietmar ist bei mir aus Gelsenkirchen. Grüß dich, Dietmar.
5: Ja, grüß dich. Einen Moment, ich muss mal ganz kurz den Kopfhörer abnehmen. Jo. Ja, Ja, Jim Morrison.
0: Nee, ich bin Daniel. Und du? Bist der Dietmar.
5: Alles klar, ich bin Dietmar und du bist Daniel.
0: Schön, haben wir das.
5: Nee, ich heute wurde mal ein Song von Jim Morrison gespielt, den letzten, bevor er nach Paris ging. Mhm. Und der gehört ja auch zum Club der 27, ist mit 27 gestorben. Mhm. Und wir waren damals zu viert, die große Schwester musste auch mit, allerdings nicht meine, sondern die vom Kollegen, die wollte sich da irgendeine Ausstellung ansehen. Und wir drei sind dann immer durch Paris gestreucht und wollten auch mal das Grab von Jim Morrison sehen.
0: Wo liegt der? Liegt in Paris, liegt der?
5: Der liegt in Paris. Der ist ja auch in Paris gestorben.
0: Ja, ja, aber ja gut, das hat halt ja nichts damit zu tun, dass wo er, also okay, interessant.
5: Ja, das ist schon klar, aber...
0: Ist der auf diesem berühmten Friedhof, dieser ganz große, wo ganz viele berühmte Persönlichkeiten liegen?
5: Das kann man so sagen, aber wir haben, das Problem ist, in Paris gibt es mehrere berühmte Friedhöfe, wo eben Bekannte liegen. Ah. Bekannte Künstler, Politiker und so weiter.
0: Ich kenne nur einen von irgendeiner Arte-Doku, glaube ich, und das sind so richtig alte Steine, Grabsteine und auch so
5: ja,
0: kleine Gruften.
5: Ja, teilweise wie Sarkophage.
0: Ja, genau,
5: ne?
0: Richtig. Ich finde das, so spannend, das zu gucken.
5: Wir haben also den Frevel begangen, erstmal auf so einem Sarkophag zu frühstücken. Ja, wir hatten also zum Frühstück eine Flasche Rotwein, Baguette, Erdbeermarmelade und Camembert.
0: Und ihr habt gedacht, komm, lass uns mal zusammen mit Jim frühstücken, oder wie?
5: Ja, so ungefähr. Wir haben das aber nicht gefunden.
0: Ach so.
5: Und
0: bei wem habt ihr denn gefrühstückt? Oder auch wem, besser gesagt?
5: Unbekannt. Aber muss wohl auch, ja, also der Name hat uns nichts gesagt. Okay. Und da war nun nichts los und wir haben ja keinen Schaden angerichtet oder so, oder niemanden gestört. Hm. Und dann sind wir weitermarschiert und dann kamen uns zwei deutsche junge Frauen entgegen in unserem Alter und hallo und die waren auf der Suche nach Heinrich Heine und die waren auf dem richtigen Friedhof.
0: Okay.
5: Und als wir denen erzählt haben, ja, wir suchen das Grab von Jim Morrison, war das Gespräch sehr schnell beendet. Ne? Und die haben sich dann auch sofort verabschiedet. Ne?
0: Warum?
5: Ja, das ist schon ein Unterschied, ob man nach Jim Morrison sucht, ne? Oder nach Heinrich Heine. Ne? Die waren auf dem Kulturtrip, wir nicht. Ne?
0: Naja, deutscher Dichter im Kontrast zu einem, ja... Popstar, kann man sagen, oder Rockstar, noch besser gesagt.
5: Ja, auf jeden Fall zu einem Rockstar. Club der 27, Drogen, früher tot, ne?
0: Ja, das stimmt, das ist... Ich muss sagen, mich hat der optisch immer so... Der hat immer so eine gewisse Ähnlichkeit gehabt mit dem später verstorbenen Schauspieler Heath Ledger, finde ich. So ein bisschen. Weiß nicht, ob du den kennst.
5: Ja, klar, Heath Ledger, das ist doch hier der...
0: Der den Joker gespielt hat bei Batman.
5: Der den Joker gespielt hat, ganz genau, ja. Ne?
0: So leichte Ähnlichkeit. Ich sage jetzt nicht, dass die genauso aussehen, aber...
5: Nö. Also die hatten ja auch eine ganz andere Haarfarbe. Ne? Der Heath Ledger war ja blond, ne?
0: Ja. Und Jim Morrison hat eine Mähne getragen.
5: Ja, der hat eine richtige Mähne getragen, ne? Und dunkel, ne?
0: Das stimmt. Also gefunden habt ihr ihn nicht. Habt ihr wenigstens Oscar Wilde gefunden, oder war das der falsche Friedhof?
5: Nee, das war der vollkommen falsche Friedhof.
0: Vollkommen.
5: Damals, das war ja Anfang der 80er.
0: Ach so.
5: Und damals war ja noch nichts mit Googlen oder hier mit Handy und sehen mal ganz kurz im Internet nach, ne? Hm. Sondern einer von uns, ne, der hat gesagt, ah, hier da vorne, guck mal da, das Schild und so weiter, da geht's zu dem Friedhof. Ich meine, da liegt der, ne? Und der hat das mal irgendwie aufgegriffen, aber nö, Jim Morrison lag auf, wie wir später dann erfahren haben, auf einem ganz anderen Friedhof.
0: Okay, interessante Geschichte. Würdest du sowas eigentlich heute immer noch machen oder sagst du, nein, ich finde das inzwischen auch, dass sich das nicht gehört, auf einem Friedhof sowas zu tun?
5: Also Frühstücken habe ich nie wieder gemacht. Ne?
0: Okay.
5: Das war damals sehr spontan, da haben wir nicht nachgedacht. Ne? Da war keiner und wir dachten, wollen wir jetzt den Friedhof erstmal verlassen und uns irgendwie eine stille Ecke suchen? Das war aber auch immer problematisch mit den Clochards, ne? Wir haben uns mal an so Treppenstufen in der Nähe von einem größeren Bahnhof hingesetzt und direkt gegenüber auf dem Platz saßen so eine ganze Horde Clochards, so Obdachlose. Und als die gesehen haben, dass wir eine Flasche Wein hatten, kamen die mal vorbei und haben sie nach der Flasche Wein erkundigt. Die haben auch sofort problemlos abgegeben. Ne? Man wollte ja keinen Ärger. Ne? Noch waren die freundlich. Ne?
0: Ach so, okay, verstehe.
5: Ja. Ja, und Und in Paris eben das Komische war, dass die in den, wenn die Schwester losging in ihrer Forschung, musste der ältere Bruder mit, der andere Kollege und ich wurden immer in so einem Bistro abgestellt, dass die da drei verschiedene Preise hatten. Wenn man an der Theke saß, war es am preisgünstigsten. Wenn man am Tisch saß, wurde es teuer. Und wenn man draußen saß, ne, ganz teuer. Ne?
4: Wirklich? Das gibt's Preis? Und da wusste ich gar nicht, dass es sowas gibt.
5: Drei Preisunterschiede hatten die da. Und das Beste war noch, die Schwester hat dann gesagt, ne, die sprach ja fließend Französisch, wir nicht. Und ja, was wollt ihr denn trinken? Ja, weil in Frankreich sind Rotwein. Ne? Und ja, war Rouge. Ne? Dann kam der Kellner raus und redete auf Französisch auf uns ein und dann war Rouge. Und das haben wir mindestens dreimal gesagt. Dann fing der an, irgendwie irgendwas aufzuzählen und dann Bordeaux. Ja, dann haben wir gesagt, alles klar. Und dann haben wir ihm mit Fingern gezeigt, aber nur hier den Probierschluck, ne? 0,1. Ne? Das konnten wir uns leisten. Und dann haben wir Amerikaner gegenüber gesehen, in einem anderen Bistro, die hatten einen doppelten Maßkrug. 2 Liter Bier, 40 Franc, war damals 8 D-Mark.
4: Also ich wollte mich gerade fragen, wir reden immer noch von damals und das war damals schon so teuer.
5: Oh, ja, sicher, klar.
4: Ja, ja gut, aber heute, also ich finde es heute noch teurer. Ich war vor 3-4 Jahren war ich da, habe direkt am Eiffelturm gab es einen Kaffee, dachte ich mir, ach komm, setzen wir uns mal hin. Haben wir 10 Euro bezahlt für einen Kaffee. Das war viel.
5: Wahnsinn.
4: Das war wirklich viel. Mach ich nie wieder. Also,
5: ja, dann springt ja jedes Verhältnis. Ne?
4: Das ist wirklich, ja. Für eine Tasse Kaffee ist das echt ein bisschen viel.
5: Ja, und dann haben wir uns am nächsten Tag dann gegenüber hingesetzt und dann jeder, ne, für 40 Franc, 8 D-Mark umgerechnet, 2 Liter Bier. Das war nicht schlecht. Und jetzt waren aber keine Amerikaner da, die ebenfalls Bier tranken. Wir waren die Einzigen. Und links neben uns war ein französisches Pärchen, sie im Kostüm, ne? Und er im Anzug und rechts saß ein amerikanisches Pärchen, ne? Und die hatten da, glaube ich, Probleme mit der Rechnung und die haben dann zusammenwerfen müssen, ne? Und da meinte ich nur so auf Englisch, Problems with the Bill, natürlich nicht so laut. Ich dachte, die kriegen das nicht mit, ne? Aber lief dann knallrot an, haben bezahlt und waren weg. Und die Franzosen haben halt mitbekommen, die waren in unserem Alter, ne? Die Französin und ihr Kumpel und sie hatte mich dann auf Deutsch gefragt, wie spät es ist, und zwar in einwandfreiem, akzentfreiem Deutsch. Aber mehr konnte die, glaube ich, auch nicht. Ne? Also nach der Uhrzeit zu fragen.
4: Okay, immerhin.
5: Ja.
4: Normalerweise halten sie sich bei Englisch sehr stark zurück. Aber ja.
5: Ja, das ist ja so. Die haben uns ja die ganze Zeit Deutsch reden hören.
4: Ach so, da hatten sie Mitleid.
5: Meinst du, das? Und als wir uns da über die Amerikaner lustig gemacht haben, ne? Die wirklich ein bisschen von den Klamotten her, ne, so T-Shirt und Jeans, ne, und Turnschuhe.
4: Dann wart ihr wieder ein bisschen sympathisch, willst du mir damit sagen?
5: Also, ich sag mal so, die Amerikaner, die mochten die nicht so, die Franzosen, ne.
4: Ja, verstehe.
5: Und mit uns Deutschen, das war so, wir waren ja da 2 Wochen da und eine Woche in Paris und eine Woche an der Nordseeküste in der Nähe von, ja, in Caen, ne, C-A-E-N, ne. Haben uns auch ein paar Kilometer weiter, ist der Teppich von Bayeux, wir haben da alles mitgenommen, ne, was es da zu sehen gab.
4: Also, kleine Reise nach Frankreich. Ich fand das mal schön, ich fand das war jetzt mal so was ganz anderes. Also der Anfang war ein bisschen skurril,
5: ja.
4: aber okay, es ist lange her, es sei dir vergeben und verziehen. Dann, ja. Dietmar, vielen Dank für deinen Anruf und dir einen schönen Abend. Bis bald.
5: Ja, gleichfalls.
4: Mach's gut.
5: Ne? Tschüss.
4: Jo, tschüss. Offene Runde heute, kein festes Thema. Ruft mich an vom Handy, vom Festnetz. Oh, das können wir eigentlich, also gut, wir haben heute kein festes Thema. Ne? Ihr könnt über das reden, was euch gerade beschäftigt. Aber vielleicht habt ihr ja auch so skurrile Sachen, die ihr mal gemacht habt. Von mir aus auch was vor 10, 20 Jahren, sowas Verrücktes. Könnte ich jetzt auch ein Thema draus machen, aber will ich gar nicht. Also falls ihr was habt, würde mich freuen. Die Nummer zu mir.
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4: So, wen haben wir in der nächsten Leitung? Da wartet wer mit der 6.5. Guten Abend, wer da woher?
6: Hallo.
4: Hallo, wer
6: hier
4: da?
6: Ist Ketlina.
4: Wie nochmal?
6: Ein bisschen skurriler Name, Ketlina.
4: Ketlina, ach, das klingt aber cool. Klingt wie so eine Künstlerin, wie so eine Sängerin. Ketlina, woher bist du?
6: Ah, krass, mega. Ich komme aus Rheine, das ist in Nordrhein-Westfalen, gerade an der Grenze zu Niedersachsen.
4: Cool, ich bin Daniel.
6: Und, ja.
4: Ich freue mich, dass du da bist.
6: Daniel.
4: Ketlina, wir haben noch nie miteinander gesprochen, an den Namen würde ich mich, glaube ich, erinnern. Oder?
6: Ich nicht an Daniel, ja. Nee, wir haben noch nie gesprochen miteinander.
4: Gut, dann verrat mir doch mal, was bringt dich heute zu mir, worüber magst du reden?
6: Also ich bin ehrlich, das war jetzt eine sehr spontane Aktion. Ich bin jetzt einfach ein bisschen länger unterwegs, bin gerade im Saarland, beziehungsweise komme gerade quasi aus der Richtung vom Saarland und fahre jetzt wieder zurück in die Heimat und habe noch eine Strecke ein bisschen vor mir. Also ja, noch so 2,5 Stunden. Und dann hatte ich zufällig diesen Radiosender an. Und dann war es irgendwie so eine spontane Aktion, dass ich mir dachte, ich nehme das einfach mal, das Angebot einfach mal an und rufe mal einfach durch. Ich bin ehrlich, ich habe jetzt kein spezielles Thema mitgenommen, aber mich interessieren super viele Sachen und ja, ich könnte, mich würde aber auch viel über dich zum Beispiel interessieren und ich weiß gar nicht, ob es offen ist, dass ich zum Beispiel auch dir Fragen stelle oder gibt es da so ein bisschen eine Richtlinie, worüber wir reden können? Dann erzähle ich auch gerne einfach irgendwas.
4: Moment, ganz kurz, ich muss mal mit meinem Anwalt sprechen. Ist okay, sagt er. Ist okay, du darfst fragen.
6: Okay, ich weiß noch nicht, wie das läuft. Und okay, ja, sehr cool.
4: Mama hat gerade gesagt, ich soll nichts Privates verraten. Aber ansonsten ist okay. Leg los, erzähl. Was interessiert dich? Was möchtest du wissen?
6: Und zwar möchte ich gerne wissen, du arbeitest beim Radio. Und das ist jetzt auch nicht so ein alltäglicher Beruf. Ich stelle mir das super cool vor, aber auch aufregend. Und frag mich, wie kam es bei dir dazu? Hattest du irgendwie immer schon so ein bisschen das Gefühl, dass das so deine Begabung ist, zu reden? Oder ja, erzähl gerne mal so ein bisschen, wie es in die Richtung kam und wie es dir gefällt, wie lange du da bist und was auch immer. Also falls du da Bock hast, drüber zu reden.
4: Ja, das weißt du natürlich jetzt nicht, weil wir das erste Mal miteinander reden, aber diese Frage wird häufig in der offenen Runde einmal die Woche gestellt. Deswegen verhalte ich mich sehr kurz, weil ich sie schon zigmal beantwortet habe. Fing mit 15 an und hauptberuflich dann mit 25. Hauptberuflich mit 28. Hat also 13 Jahre gedauert, bis aus einem Traum Wahrheit wurde, Realität wurde.
6: Ja,
4: und die ganzen Wege, ja, damals den klassischen Weg übers Praktikum und Erfahrung hier, Erfahrung da und sich ja von einer Liane zur anderen geschwungen. Und natürlich am Ende gehört auch Glück mit dazu, ne? Weil es gibt ja jetzt nicht so viele freie Stellen in dieser Bubble.
6: Ja, ich würde sagen Glück, Talent und ein bisschen eine Bestimmung dazu.
4: Ja, kommen viele Sachen mit hinzu. Ja, ich denke schon. Ja.
6: Ja, cool. Ah, okay. Ja, mega. Ja, dann brauchen wir da gar nicht länger drauf eingehen. Also, aber...
4: Ja. Mich würde interessieren, was hast du denn für dich schon rausgefunden, was dein Traumberuf ist? Und gehst du ihm denn überhaupt nach? Oder, weil ich kenne so viele Menschen, die haben einen Traumberuf, aber irgendwann haben sie einen Haken dran gemacht. Und dann kommt immer diese Begründung sowas wie, ach, jetzt ist es auch schon wieder zu spät, jetzt bin ich schon zu alt oder jetzt bräuchte ich das und das. Und ich sag dir eine Sache, die mir wirklich von Jahr zu Jahr, je älter ich werde, desto mehr realisiere ich, es ist nie zu spät. Wirklich nie. Selbst wenn ich hier Gespräche führe mit euch, ich bekomme so oft die unterschiedlichsten Altersgenerationen hier zu hören. Und egal, ob das Beziehung ist, ob das Karriere ist, ob das Familie ist, dass du selber zu dir sagst, dafür ist es jetzt zu spät, das ist in deinem Kopf. Das ist in keinem anderen.
6: Ja, krass. Ja, richtig spannend, dass du das ansprichst. Und es ist auch so ein wichtiges Thema. Ich glaube, da stellen wir uns selbst alle immer, selbst ein Beinchen. Ne? Da sind unsere krassesten Kritiker. Und das beobachte ich bei mir selbst auch so heftig. Um auf die Frage zurückzukommen, mein Traumberuf oder generell meine Bestimmung oder ich denke ja, dass das Leben mehr ist als einfach nur der Beruf, aber wenn man es ein bisschen als Berufung bezeichnet und wir müssen ja alle ein bisschen Geld verdienen, ein bisschen überleben und um die Runden kommen, ist halt so. Wie war es bei mir? Meine Eltern waren sehr früh schon selbstständig. Im Freizeitunternehmen, einmal mit Bowling Center und einmal mit einer Trampolinanlage und waren dementsprechend immer selbstständig, wie man das halt immer so schön sagt. Und deswegen habe ich dort auch schon früh angefangen zu arbeiten, aber es war alles immer so ein bisschen anders und nicht routiniert, sondern so mitten im Leben drin, so überlebenskünstlermäßig. Und dementsprechend habe ich mich sehr schwer gefasst, dann, als es in die Schule ging und es dann hieß, okay, jetzt langsam mal Richtung Ausbildung oder was willst du eigentlich werden, in welchem Beruf soll es gehen. Da habe ich mich dann sehr schwer gefasst, zu sagen, boah, das und das will ich werden. So Und da habe ich mich bis heute noch nicht festgelegt. Und heute bin ich 24, also für viele Leute schon ein Alter, wo man sagt, ey, komm, jetzt musst du mal so langsam eigentlich wissen, in welche Richtung es geht. Den Druck habe ich auch schon oft von außen gespürt, auch von damaligen Freunden.
4: Nochmal ganz kurz, wie alt bist du jetzt nochmal? Du bist, habe ich überhört.
6: 24 Jahre alt.
4: Oh, du bist noch so jung, du hast ja noch, ach, das ist ja, weiß ich nicht, muss man das schon wissen mit 24, was es mal werden soll? Ich kenne ja Leute, die haben mit 50 schon noch dreimal die Richtung gewechselt, deswegen.
6: Ja, und das finde ich richtig, richtig cool. Wenn man solche Geschichten hört, die machen mir persönlich Mut, denn ich glaube, das ist total schön, wenn man darüber offener miteinander spricht.
4: Es läuft aber auch eine Gefahr mit. Ja. Also die Gefahr, die meiner Meinung nach dabei besteht, wenn du dir eine Geschichte anhörst, wie jemand mit 50 nochmal angefangen hat, besteht die Gefahr, dass du das Leben, was du gerade führst, nicht änderst, sondern dir sagst, ja, ist gerade nicht so prickelnd, aber okay, kann ich mit 50 auch noch ändern. Es ist zu schade. Ich habe das Gespräch jetzt vor kurzem erst mit Freunden gehabt und habe ihnen auch nochmal gesagt, du wirst dein Leben nicht vorwärts bewerten. Du wirst nicht bewerten und sagen, irgendwann mal, da lehne ich mich entspannt zurück auf einer Insel, trinke meinen Cocktail und genieße, sondern du wirst es immer rückblickend bewerten. Du wirst immer den aktuellen Stand und blickst zurück und wirst dann sagen, ja, war eine geile Zeit oder war nicht so geil. Und deswegen finde ich es wahnsinnig wichtig, dass du das jetzt, hier und jetzt quasi schön gestaltest, damit du zurückblickst und sagst, war geil.
6: Ja, voll. Dass man jetzt im Moment lebt und das wirklich jetzt macht und nicht, ja, ich verstehe, also wir duzen uns ja, oder?
4: Ja, bitte.
6: Okay, ja, ich verstehe, was du meinst. Und da möchte ich persönlich auch gar nicht irgendwie irgendwas auf die lange Bahn schieben oder sagen, hier, ich will nichts verändern bis da und dahin. Ich habe schon super viel ausprobiert und weiß gar nicht so richtig, was der eine Beruf für mich ist. Aber ich habe schon so ein paar Möglichkeiten, aber es ist nicht so der gängige Weg und das setzt mir manchmal ziemlich zu, weil...
4: Nein, ist mega. Was macht denn das alles, was haben denn all diese Stationen gemeinsam?
6: Was haben die gemeinsam? Dass ich ziemlich krass aus mir rauskommen muss und eigentlich dachte ich immer, dass es doch vielleicht besser ist, den sicheren Weg zu gehen, aber diese anderen Wege, die ich so habe, diese anderen Wege, das ist so, wenn ich da zu viel mich drüber, also zu verkopft werde darüber, dann kriege ich Angst vor den Dingen, vor den Jobs weil die auch viel mit den sozialen Aufgaben zu tun haben und so, aber ja, wenn ich zu verkopft werde, dann kriege ich da ziemlich Angst vor, aber wenn ich im Moment lebe, ist das eigentlich gerade so das Richtige, glaube ich.
4: Das ist interessant, weil uns das ja eigentlich, also das ist, ne, dieses Angstgefühl, das ist ja auf der einen Seite sehr stark, aber auf der anderen Seite, und wir versuchen es zu meiden. Und gleichzeitig gibt es uns aber auch so das Gefühl von, dass da etwas passiert, dass da etwas echt ist gerade, ne? Und manchmal ist es einfach nur die Angst vor der Veränderung. Es ist gar nicht so sehr die Angst. Der Kopf spinnt sich dann tausend Dinge zusammen. Sicherheit und was, wenn es nicht klappt und was weiß ich. Ja, mein Gott.
6: Ja.
4: Dann halt kurz inne, sprich mit deinem inneren Kind und sag, wovor hast du eigentlich Angst? Und was wäre jetzt wirklich so schlimm? Gibt es wirklich kein Zurück mehr? Wäre da wirklich ein Weltuntergang? Oder hast du einfach nur Angst, dass wir jetzt, weiß ich nicht, vielleicht ein paar Wochen verlieren? Überleg mal, wie viele Jahre wir verlieren, wenn wir nichts ändern.
6: Ja, das stimmt. Krass. Und oft die Angst, die dann so heftig wird, also bei mir beobachte ich das oft, dass mir so, also das legt sich auch immer mehr mit dem Alter. Ich weiß, also ich will jetzt gar nicht irgendwie in Anspielung machen, dass ich alt bin oder so, aber es ist halt einfach so, desto älter man wird, desto weiser wird man hoffentlich so ein bisschen. ich habe halt auch bemerkt, dass die Angst ist noch nicht richtig weg, aber mir ist nicht egal, was andere von mir denken. Und das stellt mir immer wieder ein Beinchen. Und ich glaube, irgendwo ist das normal, weil wir soziale Wesen sind und wir möchten ja auch miteinander leben und so. Aber das ist schon teilweise ein Ausmaß, was echt heftig ist. Und aber ich glaube, die Moral der Geschichte ist einfach, sich davon nicht stoppen zu lassen und einfach weiterzumachen.
4: Voll, absolut. Ich finde die zwei Punkte übrigens auch total toll, die du schon erkannt hast. Ich glaube, nicht unbedingt, dass man zwangsläufig mit dem Alter weise wird, aber ich glaube, wenn du älter wirst und in den Jahren dein Köpfchen mit den richtigen Sachen gefüttert hast und auch ein gesundes soziales Umfeld hast oder gute Menschen um dich herum, dann ist das Gold wert.
6: Ja, sehr wichtig.
4: Gold wert, ne?
6: Ja.
4: Wirklich. Also es kommt wirklich darauf an, womit man seinen Kopf füttert. Und ich glaube, das ist vielen gar nicht so bewusst, dass das auch eine Form von Essen ist. Was wir lesen, was wir gucken, was wir hören, das ist permanentes Konsumieren. Ja? Und am Ende kann da auch nur das rauskommen, was reingegangen ist.
6: Ja, absolut. Und das, ja, das, was du dann auch draus machst. Ne?
4: Ja.
6: Ja, vor allem heutzutage wichtiger denn je mit all den Sachen, die auf Abruf verfügbar sind. Also ja, mit den Handys und so weiter und so fort. Also kann man auch richtig cool nutzen. Also kann man so und so sehen. Ja, aber super wichtig. Social Media und die ganzen Videos und so weiter.
4: Katharina, ja. Da passiert gerade was ganz, ganz Großes gerade im Netz auf jeden Fall, generell in der Wirtschaft. Und ich glaube, man muss einfach diesen Mut haben, diesen ersten Schritt zu machen und zu sagen, hey, come on, was habe ich zu verlieren? Ich meine, das Witzige ist, dass ich jetzt mir so denke, boah, wenn ich jetzt nochmal 24 wäre, ich würde viel mehr riskieren, weil ich viel mehr Zeit hätte, falls mal was nicht gut gegangen ist, ja, kannst du halt ausbügeln so, hast ja noch so viel, weißt du? Ich finde sogar eher, diese Angst vor Fehlern wird größer, wenn du älter wirst, weil du dir halt denkst, ja, habe ich nicht mehr so viel Zeit, die Fehler zu korrigieren. Die hast du halt eher, wenn du jung bist. Deswegen macht möglichst viele Fehler, ist mein Tipp.
6: Ja, krass. Ja, auf jeden Fall. Weil daraus lernt man dann auch. Und anders geht das ja teilweise manchmal gar nicht.
4: Voll.
6: Dann natürlich auch daraus lernen. Aber wie alt bist du eigentlich, wenn ich jetzt fragen darf?
4: 16 Jahre älter. Also war krass.
6: 16 ne? Jahre
4: das klingt,
6: älter.
4: Das klingt so wenig.
6: Krass, okay, also, ja, 40 bist du, okay.
4: Ich habe es extra nicht ausgesprochen.
6: Ja, also
4: okay. Katharina, ich muss leider schon wieder weiter. Hat mich sehr gefreut. Wolltest du noch was sagen? Was wolltest du noch sagen?
6: Ich möchte noch sagen, dass vielen, vielen lieben Dank und ich wünsche euch alles Gute und gebt alle nicht auf. Ich weiß, es ist absolut schwer momentan und ich glaube, die Zeiten, ich weiß nicht, ob sie besser werden oder nicht, aber wir müssen alle zusammenhalten und Liebe ist das Allerwichtigste. Also Leute, gebt nicht auf, glaubt an euch, auch wenn ich selbst nicht immer an mich tue, aber macht euer Ding und lasst uns alle zusammenhalten und ein bisschen vom Ego runterkommen. Hab euch alle ganz doll lieb und danke, Daniel.
4: Katharina, gerne, bis zum nächsten Mal. Ruf gerne wieder an. Tschüss.
6: Okay, bis zum nächsten Mal. Jo, gerne. Ciao, ciao.
4: So, anrufen dürft ihr auch vom Handy vom Festnetz. Offene Runde, kein festes Thema. Was beschäftigt euch?
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4: So, bei mir ist Gitta aus Obertshausen. Gitta, grüß dich.
7: Hallo, grüß dich. Ich habe Folgendes, und zwar habe ich einen Internet- und Telefon-, also kompletter DSL-Vertrag bei Vodafone irgendwo bei München, wo ich noch nie gewohnt habe.
4: Einen Moment, dann verbinde ich dich gerade mit dem Kundenservice. Please hold the line. Ihr Anruf ist uns wichtig. Bitte halten Sie jetzt schon mal Ihre Kundennummer bereit. Übrigens, haben Sie schon gewusst, auf www.ihrkundenservice.de kriegen Sie alle...
7: Ich sag dir, das genau so komme ich mir vor. Und das schon, ich hatte das erste Mal dort angerufen, letztes Jahr. Dann hatte man mir aber gesagt, nein, der Vertrag läuft auf Sie. Mhm. So, ist ja auch richtig, er läuft ja auch auf meinen Namen. Aber er hat die Adresse nicht verglichen. So, und im April dieses Jahres habe ich dann meine Tochter gefragt, sag ich, sag mal, ist das dein Vertrag? Sagt sie, nein. Sagt sie, bei ihr funktioniert das Normale gar nicht, weil die wohnt im Keller und die Kellerwohnung, die hat einen blöden Empfang, weil die noch uralte Kabel dort haben. Ne? Und dann habe ich gesagt, okay, jetzt habe ich da wieder angerufen. Dann hatte ich endlich meine Dame am Telefon, die mir erklärt hat, dass der Vertrag in München aktiv ist. Dass das mit Hessen, also bei München, nicht direkt München, dass das gar nichts mit Hessen zu tun hat. Und seit April versuche ich jetzt mein Geld zurückzubekommen. Die wissen auch nicht angeblich, wer den Vertrag abgeschlossen hat. Also wer den, also nicht ich, sondern wer derjenige war, der den angenommen hat praktisch, ja. Der Mitarbeiter, ja, können sie angeblich nicht rausbekommen.
4: Na gut, aber Sie können ja rausbekommen, wann der abgeschlossen wurde, vom Zeitraum
7: ja,
4: her,
7: das
4: oder?
7: War am 1.1.25.
4: So.
7: Genau, 1.1.25. Das haben Sie auch rausbekommen.
4: Das war der Tag des Vertragsabschlusses? Da hat jemand am 1.1. abgeschlossen?
7: Genau. Und der eine, mit dem ich telefoniert habe, meinte dann so, ja, es kann ja sein, dass Sie im Mediamarkt oder wo waren und haben Vertrag abgeschlossen, da ist ein Fehler. Und
4: Am 1.1. ist der zu.
7: Genau. Und dann habe ich gesagt, erstens mal gehe ich nicht mit der Marktverträge abschließen. Sage ich, ich habe schon seit Jahren einen und denselben Vertrag. Ich habe ja nichts geändert. Ja. Deswegen wundert es mich.
4: Naja, dann würde ich einfach sagen, dann schauen Sie mal bitte, ich will gerne die Unterschrift sehen, die auf dem Vertrag drauf war. Ansonsten müssen wir das rückentwickeln irgendwie.
7: Ja, ich habe jetzt mittlerweile einen Anwalt eingeschaltet, weil nichts funktioniert. Egal, was ich mache. Die wollten von mir nach 2 Monaten erst die Meldebestätigung. Also Meldebestätigung wollten sie gar nicht, sondern nur Nachweis, wo ich wirklich wohne. Dann habe ich meinen Ausweis, eine Meldebestätigung hingeschickt. Dann habe ich angerufen, ja, ist eingegangen. Dann hat sich wieder nichts getan, habe ich wieder angerufen. Dann war die Meldebestätigung angeblich nicht eingegangen. Dann habe ich sie per Post mit Rückantwort geschickt. Jetzt ist sie wieder angekommen, aber bis jetzt hat sich wieder nichts getan. Letzte Woche hatte ich 2-mal angerufen. Seitdem
4: und
7: warte ich auch
4: angerufen. Lief der auch auf deinen Namen, auf deine Adresse, meine ich? Name kann ja sein, dass es
7: die
4: gleiche
7: ist. Nein, Adresse ist München. Irgendwo, also Lauingen, im Siedlungsring. So viel haben die mir verraten. Ja,
4: ich dachte schon, das war die Filiale in München. Nee, das war also der Vertrag.
7: Ist die Adresse, okay. Genau. Okay. Ja, aber mein Name, mein Geburtsdatum, das war alles identisch. Nur die Adresse war nicht gleich. Ja, und ich habe denen die Meldebestätigung hingeschickt. Die sehen, dass es nicht, dass es mit das wenig
4: kann,
7: zu tun hat.
4: Ja, es kann natürlich sein, dass da wirklich eine Person wohnt, die heißt vielleicht genauso mit Vor- und Nachnamen wie du.
7: Und am gleichen Tag?
4: Nee, das Tag nicht unbedingt, aber den Tag haben sie vielleicht übernommen, weil er vielleicht gesagt hat, oh, ich sehe, sie sind schon bei uns im System, hat die einfach ausgewählt und dann einfach nur die Adresse geändert. Ich habe hier noch eine andere Adresse. Nee, die ist nicht richtig. Alles klar, dann geben wir ihre neue Adresse ein, weißt du?
7: Ja, aber die E-Mail war aber was mit Tina.
4: Ja,
7: das hat die, weil das war das Erste, was die Dame mich gefragt hat. Kennen Sie eine Tina in Lauingen? Sag ich, nein.
4: Hast du denn einen Rechtsschutz? Also bist du oder kommst du?
7: Nein. Ich bezahle auch den Anwalt nicht. Das macht schön die Vodafone. Wenn sie meinen, dass ihre Leute, weil ich hab da mal nachgeguckt im Internet, ich bin ja gar nicht die Einzige. Es gibt noch mehr, die dieses Problem haben bei dem Anbieter. Ja, die sagen, also der eine hat geschrieben, ich habe die Vertragsverlängerung gemacht und gleichzeitig hat er auf einmal 2 Verträge gehabt. Ja.
4: Ist unschön, aber kann passieren. Also das ist, ne, das ist durchaus möglich.
7: Ja, aber so oft, wenn ich das dann lese, dass ich gar nicht die Einzige bin, ich finde es wirklich, also und dass sie dann so sich querstellen, also so lange brauchen, dann kriege ich letzte Woche 2-mal gesagt, wir rufen sie zurück. Passiert nichts. Ja?
4: Ja, das ist alles möglich. Also ich habe sowas nämlich auch schon erlebt, weißt du? Aber da war es auch eine Namensverwechslung.
7: Namensverwechslung hätte ich ja noch akzeptiert, aber das Geburtsdatum, Name, Vorname, alles gleiche. Und ich habe keinen Müller-Schneider-Schmidt-Nachname. Also, ja, wo man das wirklich verwechseln könnte.
4: Mich wundert, dass du, das war jetzt 1.1.2025, dass dir das nicht aufgefallen ist, dass dieser Betrag...
7: Doch, ist es mir doch.
4: Aber du hast es trotzdem erst jetzt so richtig in Angriff genommen.
7: Ja, weil ich jetzt...
4: Wie hoch war denn die monatliche Summe nochmal? Das war?
7: 45 Euro. Weil
4: das ist viel Geld. Dabei. Boah.
7: Und ich bezahle noch nicht mal, ich benutze noch nicht mal Netflix, noch nicht mal bei mir zu Hause.
4: Ja, klar.
7: Ja. Und ich hab das letztes Jahr angerufen, da haben die mir aber weismachen wollen, dass es mein Vertrag ist, weil die das Geburtsdatum, Name, alles gestimmt hat. Es hat ja keiner die Adresse. Also die Adresse kontrolliert. Und dieses Jahr im April hatte ich eine Dame am Telefon, die zu mir gesagt hat, Kneisch, kennen Sie eine Dame, eine Tina in Lauingen? Sag ich, nein. Ich weiß noch nicht mal, wo Lauingen liegt. Und die hat mir erst klar gemacht, dass es gar nichts mit mir zu tun hat.
4: Wenn es nicht so weit weg wäre, hätte ich gesagt, lass uns doch mal zusammen hinfahren. Lass doch mal schauen, wer da gerade zu Hause auch vor der Couch hockt und Netflix guckt auf deine Kosten.
7: Ich habe ja keine Hausnummer. Ich habe ja nur die Straße und den Ort. Weil mehr durfte sie mir nicht sagen. Sie durfte mir ja auch nicht. Erst hat sie gesagt, sie darf mir den Namen nicht sagen, auf wen der Vertrag läuft. Dass das auf meinen Namen lief, wusste ich ja schon.
4: Ja.
7: Ja, weil sie dachte, vielleicht eine Tina, die dort wohnt, weil die hat die E-Mail mit Tina zu tun hatte.
4: Ja.
7: Ja, aber die hat damit nichts zu tun mit dieser E-Mail-Adresse. Ja.
4: Aber ich weiß gerade nicht, was schlimmer ist. Schlimmer, sich jetzt mit einem Rechtsanwalt und so das Geld wieder zurückzuholen. Oder auf der anderen Seite die Tina, die irgendwo bei München wohnt und die jetzt vielleicht irgendwie gleich eine Nachzahlung bekommt von fast knapp 2 Jahren, a 45 Euro. Das würde mich, glaube ich, auch aus dem Hocker
7: hauen. Du wirst ja nicht glauben, der Vertrag ist ja jetzt gekündigt. Als ich letzte Woche angerufen habe, habe ich erfahren, dass der Vertrag gekündigt wurde. Mit der Begründung, weil ich gesagt habe, wie kann der denn gekündigt sein? Der läuft doch noch bis Januar. Das sagen die zu mir, ja, wegen Umzug. Wurde jetzt wegen Umzug gekündigt.
4: Okay.
7: Also ich finde es schon eine Frechheit. Ja.
4: Da müssen Sie mal rausgucken. Ich drücke dir die Daumen, Gitta. Also ich hoffe, dass es da eine Erklärung für gibt.
7: Ja, und ich hoffe, dass andere ein bisschen besser aufpassen, dass ihnen das nicht auch passiert jetzt.
4: Das stimmt. Was machst du, wenn das mit dem Anwalt jetzt nichts bringt? Dann bleibst du auf den Kosten sitzen, oder was?
7: Nee, ich hole mir mein Geld von Vodafone zurück. Ist mir egal, wie. Ich habe schon gesagt, danach werden meine ganzen Verträge bei Vodafone mit sofortiger Wirkung gekündigt. Ich bleibe nicht mehr dort. Ja, und der Witz war, am Freitag stand einer bei mir vor der Tür. Hm. Und dann habe ich gleich gesagt, nee, danke, hat sich erledigt, braucht man nicht mehr. Und der so, oh, was ist denn los? Habe ich ihm erklärt, sagte er, das habe ich noch nie gehört, das ist das erste Mal. Ja, ja. Und er hat auch gesagt, wenn es nicht funktioniert, er wird mir auch bei den Kündigungen helfen. Und meinen Verträgen.
4: Da kommt jetzt viel zusammen, das sind ja knapp 1000 Euro. Hoffentlich ist der Anwalt nicht allzu teuer. Drückt die Daumen?
7: Nee, glaube ich nicht. Bis jetzt habe ich noch nicht so viel bei ihm bezahlt. Aber ich will es ja auch gar nicht bezahlen. Er soll sein Geld bei denen zurückholen. Ja. Wenn sie mir mein Geld zurückgeben, einfach wie sie es gehört, dann hätten sie ja das Problem nicht. Ist doch denen ihre Schuld, nicht meine.
4: Drückt die Daumen. Gitta, vielen Dank für deinen Anruf.
7: Gut.
4: Dir alles Gute.
7: Ja, danke schön.
4: Tschüss,
7: danke gleichfalls.
4: Gut.
7: Ciao.
4: Anrufen dürft ihr vom Handy vom Festnetz. Was beschäftigt euch denn zurzeit? Was geht euch durch den Kopf? Ruft mich an vom Handy vom Festnetz. So, Maria hatte eine Frage zu einer Folge. Dietmar hat erzählt, wie er in Paris war und auch auf dem Friedhof gefrühstückt hat. Catalina hat uns erzählt über ihren Traumberuf und Gitta über den Handyvertrag. Was steckt als nächstes in der gemischten Tüte? Ich bin gespannt. Wen haben wir denn dran? Muss man gerade gucken. Wer wartet denn dran? Oh, Karin aus dem Schwarzwald ist wieder da. Hallo.
8: Ja, ich grüße dich. Bin ich jetzt dran?
4: Oh, Radio noch runter? Moment, muss noch ausmachen.
8: Ja, ich muss mal gerade ausmachen, genau. Ich höre das im Internet. Okay, ich dachte, dass ich... Moment, jetzt haben wir es. Okay. Ja, grüß dich. Ich dachte gar nicht, dass ich jetzt durchkomme, weil ständig kam irgendwie, der Teilnehmer ist gerade nicht erreichbar.
4: Ja. Ich freue mich. Ey, das ist heute ist irgendwie Woman's Day. Guck mal, wir haben Maria, wir haben Catalina, wir haben Gitta und jetzt haben wir die Karin hier. Schön.
8: Ja, die mit ihren 70 Jahren jetzt mal ihre Weisheit vom Stapel lässt.
4: Stimmt, wir haben ja so ein bisschen übers Leben und über das, was man machen soll und nicht machen soll. Wie siehst du das denn?
8: Ja, da habe ich mich ja motiviert gefühlt, mein Thema zu ändern. Diese 24-jährige Anruferin, also ja, die fand ich schon sehr interessant. Die war so ähnlich, wie ich damals gestrickt war. Ich habe studiert und wusste aber auch noch nicht so richtig, wo es lang gehen würde mit dem ernährungswissenschaftlichen Studium. Ne? Es war ja irgendwie so klar, interdisziplinäre Arbeit im klinischen Bereich oder vielleicht in der Forschung. Aber ich hatte die Geschichte ohne die Politik gemacht. Ich glaube, das hatte ich ja schon angedeutet, ne? Dass also die Gesundheitsreform damals in den 80er Jahren das alles zunichte gemacht hat, ja, also ich dann jahrelang Arbeitslosigkeit hatte. Und ich wollte nur den Menschen, die vielleicht etwas Ähnliches jetzt in Zukunft oder auch schon aktuell erleben, sagen, manchmal schult uns das Leben ja heran zu etwas, was wir vorher nicht ahnen. Nämlich zur Selbstheilung, falls wir irgendwelche Altlasten noch nicht bearbeitet haben, dann gewinnen wir die Zeit dafür, in dieser Zeit etwas Arbeit anders zu definieren. Arbeit an sich selbst, am eigenen. Verstehst du?
4: Finde ich ja. Das ist jetzt aber, ich finde das immer, für mich ist es schlüssig. Aber ich denke dann jedes Mal, ja, wenn ich es jetzt irgendwie, hättest du mir das Gleiche vor 10 Jahren gesagt oder ach, lass es vor 5 Jahren sein, hätte ich gesagt, ich verstehe es und trotzdem habe ich lauter Fragezeichen, weil
8: ja, das ist natürlich, als junger Mensch kann man das gar nicht vorhersehen und ahnen. Und wenn ich das gewusst hätte und mir hätte das jemand vorher gesagt, ich wäre aus dem Fenster gesprungen. Verstehst du?
4: Das ist
8: ich hätte
4: aber jetzt auch
8: das
4: nicht
8: wissen wollen.
4: Ja.
8: Nein, ich hätte das aber nicht wissen wollen. Und als ich dann mit 35 Jahren, nach fast 10 Jahren Arbeitslosigkeit, ich war natürlich nicht unterbeschäftigt in dem Sinne, ich habe mich sozialpolitisch engagiert. Dadurch war ich eingebunden mit Menschen, die ähnliche Arbeitslosigkeitsphasen hatten, beziehungsweise die auch so nicht wussten, was jetzt ihr Ding im Leben ist, die eine Berufung noch nicht so richtig drauf hatten, waren alles Akademikerinnen, aber nicht nur, es waren auch Handwerkerinnen und so, die in diesen Gruppen dann einfach ihr Know-how eingebracht haben. Und wir haben Projekte gestaltet mit den Fördergeldern und so weiter, ne? Haben Erfahrungen gesammelt im Sozial sich organisieren. Und ja, auch sinnvolle Dinge tun, also Beratungsarbeit oder Kurse geben in Themenbereichen, die wir halt schon irgendwie als kompetent, für die wir auch kompetent waren. Ich wollte nur sagen, das hat sich hingezogen bis zu meinem 42. Lebensjahr, dass ich dann plötzlich dachte, okay, jetzt bin ich geheilt, so dachte ich zumindest erstmal, und kann beruflich jetzt nochmal neu starten im sozialpädagogischen Bereich. Mhm. Was aber auch nicht einfach war, als Quereinsteigerin wird man ja da auch gar nicht so an die Kinder oder an die Jugendlichen und so weiter herangeführt oder gelassen, wenn man keine Pädagogik-Hintergrund hat. Trotzdem hatte ich das große Glück, dann in Familienhilfe hineinzukommen, weil das Thema Ernährungswissenschaften gesundheitsbezogen ist natürlich auch im Familienhilfebereich inhaltlich ein bisschen passend, dass man da die Familien in ihren Funktionen, Haushalt, Fürsorge und so weiter auch ein bisschen im Blick haben kann, hat man uns das schon zugetraut.
4: Was ich nicht verstehe, ist, du sagst, uns hat man nicht an die Kids rangelassen, weil man da einen pädagogischen Hintergrund braucht. Die bissige Frage, die ich jetzt im Kopf habe, ist, warum gibt es so viele Pädagogen, bei denen ich das Gefühl habe, dass die mit Kindern eigentlich gar nicht gut können?
8: Da kannst du mich natürlich jetzt auch nicht fragen, weil ich kann ja nicht so vergleichen. Ich war nicht oft in Teams aktiv, also wo ich dann hätte Beobachtungen machen können, obwohl ich das natürlich dann später auch sehr kritisch gesehen habe. Das waren auch Quereinsteiger, die jetzt, sagen wir mal, wieder irgendwie so einen höheren Anspruch hatten mit Ausbildung und so weiter. Die hatten ja als Erzieher von Kindern, eigenen Kindern, da auch mehr Erfahrungen mitgebracht. Also die waren aber dann schon auch so in einer konservativen Struktur noch, fand ich, und so rigide, wo ich dann mich auch ein bisschen so gegängelt gefühlt habe von denen, weil sie ein Jahr oder mehrere Jahre schon vor mir in diesem Bereich waren, dachten sie, sie müssten mich erziehen. Verstehst du?
4: Ja.
8: Die Erfahrung habe ich gemacht. Auch habe ich so im Privatleben noch mit Leuten, die im Sozialbereich, also Sozialarbeit gemacht haben, kennengelernt, welche professionell waren die vielleicht in vielerlei Hinsicht gut, aber auf der menschlichen Ebene waren die als Persönlichkeit auch ein bisschen gespalten. Also die hatten Launen, narzisstische Strukturen meiner Meinung nach auch drauf und haben mit diesem Helferberufsziel ja auch darüber vielleicht ein bisschen sich hinweg täuschen versucht, dass ihre eigenen Probleme noch nicht bearbeitet waren. Das kann ich noch so sagen, dass ich da aus privater Sicht Menschen kennengelernt habe, wo ich gedacht habe, das ist ja unglaublich. Die geht mit mir um, als wäre ich ein Kind, ja. Als wäre sie meine Mutter und so Sachen. Ja? Aber die hatte halt einen Suchthintergrund, einen Suchthaushalt. Der Vater war Alkoholiker, die Mutter Co-Alkoholikerin. Über viele Jahre und so weiter und hatte sich mit ihrer Schwester nicht solidarisieren können oder wollen, sondern mit der Mutter. Und dadurch kam sie eben auch in so eine erzieherische Haltung. Also sie hat von ihrer Schwester nur negativ geredet und so, hat mehr von ihrer Mutter, die hat sie sozusagen bewundert, wo ich natürlich zu meiner eigenen Mutter eine distanziertere Haltung hatte und das nicht so verstand, warum sie jetzt gegen ihre Schwester so opponierte. Die waren Konkurrenz, halt zwei Mädchen, ne? Von daher denke ich, hat die eine Störung durch den Haushalt eines alkoholischen Suchtsyndroms vielleicht da auch vieles nicht zugelassen später und dann den Beruf trotzdem ergriffen, um helfen zu wollen. Aber vielleicht wollte sie sich selbst helfen letztlich. Ich weiß nicht, ob sie es geschafft hat, denn der Kontakt wurde dann von mir auch abgebrochen.
4: Okay. Ja,
8: weil ich das nicht ertragen konnte. Und meine spirituelle Lehrerin hat mal zu ihr gesagt, also die Karin ist die Einzige, bei der du keine Symbiose hinbekommst.
4: Was meinte sie damit? Oder wie?
8: Damit meinte sie, dass sie mit ihren Strukturen mich zu vereinnahmen, mich zu den Dingen zu bewegen, die sie gerne wollte, einfach nicht benutzen kann. Dass ich meinen eigenen Willen habe und sehr stark dagegen auch sein könnte, was auch der Fall war. Ich habe als Nachbarschaftsfrau irgendwie schon versucht, mit ihr guten Kontakt zu haben, aber eben nicht zu eng. Also es war nie so, dass ich mein Gefühl von Vertrauen so stark aufbauen konnte, weil ich wusste, sie plappert das dann bei anderen aus, sie benutzt das Beispiel
4: gegen
8: auch.
4: Sie
8: hatte von mir dann Videos ausgeliehen, die ich noch gar nicht gesehen hatte, die ich gerade neu gekauft hatte. Sie hat es mitbekommen, hat mich drum gebeten und ich habe gedacht, okay, ich habe im Moment nicht so viel Zeit. Hatte aber eigentlich gedacht, wir schauen die zusammen mal an. Ja, dass man mal was gemeinsam damit hat. Na, gib's mir doch bitte, ich habe jetzt am Wochenende nichts zu tun und so. Gut, dann habe ich ihr die Videos gegeben und als ich dann gefragt habe, wann ich die zurückbekomme, ach ja, die habe ich jetzt da und dahin verliehen.
4: Bitte was?
8: Also, mich. Ja, sie hat das dann weiterverliehen.
4: Ja, ja, das, also wie alt warst du da?
8: Menschen,
4: zu dem Zeitpunkt?
8: Die benutzen.
4: Wie alt warst du da?
8: Da war ich schon fast 40.
4: Das finde ich halt Wahnsinn, weil diese Erfahrung habe ich schon sehr früh gemacht, die habe ich schon zu Schulzeiten gemacht. Und das hat mich so sehr geprägt, dass ich danach eine sehr lange Zeit lang nichts mehr verliehen habe. Und es hat wirklich lange gedauert, dieses Vertrauen in Menschen wieder zu bekommen, Dinge zu verleihen. Hab dann auch irgendwie mal hier vor 15 Jahren gesagt, dass ich nichts mehr verleihe. Inzwischen sieht es anders aus. Aber weil so wie du gerade beschreibst, ich habe was verliehen und dann frage ich ja, wo ist denn das? Oh, das habe ich jetzt weiter verliehen. Für mich ist das absolut unverständlich und unverschämt. Das würde ich mich niemals trauen.
8: Ja.
4: Und selbst wenn ich sowas täte, dann würde ich dich kurz fragen, du Karin, pass auf, du hast mir das und das geliehen, ich hab das jetzt gesehen und jetzt hat irgendwie eine Freundin von mir gefragt, wäre das in Ordnung für dich? Und selbst das wäre mir schon unangenehm zu fragen, sage ich dir ganz ehrlich.
8: Ja, aber diese Frau hatte keine Hemmungen, auch Sachen zu fragen, wo ich gedacht habe, wie bitte? Das fiel mir ja sofort auf dann, gell? Die hatte bei mir in meiner Wohnung da in der Garderobe 3 so Jacken hängen sehen und Mantel und so weiter. Und irgendwann ein halbes Jahr später oder so sagt sie, ach, du hast doch so viele Jacken und Mäntel, kannst mir nicht mal einen davon schenken? Mhm. Und dabei hatte sie gerade ihr Haus gekauft für, ich weiß nicht, 350.000 und hatte das renoviert und ihr Geld da reingesteckt, während ich gerade mal so guckte, dass ich zurechtkam in meinem Leben. Verstehst du? Ja. Und dann war sie halt knapp bei Kasse und meinte von mir, irgendwie einen der Mäntel haben zu können. Und dann habe ich aber gesagt, es war gerade Sommer, diese Sachen, die sind gerade bei meiner Mutter deponiert, bis zum Herbst komme ich da nicht dran. Sagte sie, ja gut, okay. Und dann habe ich dann irgendwann nochmal, als ich bei meiner Mutter war, überlegt, ob ich die jetzt mitbringe. Ja? Und ich habe den Mantel dann mitgebracht, weil ich eigentlich nicht den so gerne anzog. Und dann habe ich sie irgendwann gefragt, brauchst du den Mantel noch? Und dann sagte sie, nee, brauche ich nicht mehr. Also da war sie dann auch so ein bisschen eingeschnappt gewesen, dass ich das halt nicht parat hatte. Verstehst du?
4: Ja.
8: Menschen gibt's.
4: Karin, ich muss weiter. Danke dir für deine Geschichte.
8: Ja, ich dachte eigentlich, ich hätte das Thema noch ein bisschen in die Richtung, was andere entscheiden über deinen Kopf hinweg. Das war ja schon so in die Richtung gehend. Ne? Aber ich habe beim Umzug Sachen erlebt, wo man mir ohne zu fragen alle Tapeten runtergerissen hat und hinterher, nee, das kann man nicht wieder dran machen, das hält nicht.
4: Das hebst du dir auf und erzählst es mir beim nächsten Mal.
8: Ja.
4: Ich muss weiter. Ich wünsche dir einen schönen Abend.
8: Ja, natürlich.
4: Karin, mach's gut.
8: Es gibt also Sachen, die gibt's nicht. Gell? Ciao.
4: Ciao. So, anrufen dürft ihr vom Handy und vom Festnetz. Heute offene Runde, gibt kein festes Thema. Was beschäftigt euch zurzeit?
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4: So, wir sind nochmal dran. Franco ist bei mir aus. Wo ist er denn jetzt eigentlich? Ist er in Alicante? Ist er in Frankfurt? Wir werden es erfahren. Franco?
9: Hallo Daniel, genau so.
4: Wo ist er?
9: Ich bin in Alicante, bei Alicante. Also Torrejeja, da wo meine Firma ist. Zwei Sachen, lieber Daniel, will ich mal ansprechen. Eigentlich hatte ich ganz anderen Gedanken. Aber dieses nette Mädchen, 24, aus dem Saarland, die da Richtung was weiß denn ich fährt, die hat so gesagt, dass sie gern täte und würde und wollte. Ich bin jetzt seit 40 Jahren in Spanien, habe da eine kleine Firma mit ein paar Vertriebsbüros und wir haben immer mal wieder Anfragen, unter anderem auch aus Deutschland. Und die kämpfen mit einem ganz einfachen, jämmerlichen Problem. Wir nennen das die Vollversicherungsmentalität. Die wollen ganz gerne alles tun und machen und ja, bringen teilweise auch richtig gute fachliche Fähigkeiten mit. Sprache, naja gut, ist oft so ein Problem. Aber die Frage ist, gibt es Kindergeld? Bin ich krankenversichert? Bin ich rentenversichert? Ist dies das? Das bremst viele. Viele in ihrem Engagement, wo manche andere sagen, oder wo ich einschätze, oder meine Mitarbeiter, ich habe 11 Mädels im Büro, wo die sagen, Mensch, die hätten wir doch brauchen können.
4: Meinst du jetzt Selbstständigkeit in Spanien oder in Deutschland?
9: In Spanien.
4: Ach so, okay, gut. Ja gut, aber die Katlina ist ja nicht in Spanien, die ist ja in Rheine, sitzt die ja. Oder wolltest du sie gerade davon überzeugen, nach Spanien zu kommen?
9: Nee, aber die hatte ja so etwas angedeutet, ja, ich würde ja ganz gern und schön und die Welt ist groß und alles Mögliche. 24, ich bin damals mit 30 aus Deutschland weggegangen. War eine harte Sache. Hm. Aber man braucht auch etwas Mut und der Anfang, wenn man solche Sachen wie ich veranstaltet, die Ansprüche müssen ganz, ganz weit, Kenntnisse ganz, ganz oben, Ansprüche ganz, ganz unten.

0: das müssen Sie überhaupt gar nicht. Es ist eine Frage des Engagements, es ist eine Frage des Mutes, des Egos, was man sich zutraut, was man auch, ich will jetzt mal sagen, monetär etwas in der Lage ist zu finanzieren. Weil es, egal wo man hingeht und wo man irgendwas anfängt, ohne eine monetäre, also eine finanzielle Basis, sieht schlecht aus. Und dann kommt aber der zweite Punkt, und das ist bei den Deutschen besonders schlimm, eine Million Vorschriften. In vielen anderen Ländern ist es eben so, dass sie sagen, melde dich an und fang an. Und dann werden wir sehen. Ne?
1: Wenn du sagst, bei den Deutschen, beziehst du dich damit ein oder sagst du, nö, ich sehe mich gar nicht mehr als Deutscher?
0: Ja. Ich will jetzt mal meine Geschichte nicht zu auseinanderbringen.
1: Das war, musst du auch gar nicht. Es war nur eine allgemeine Frage. Wenn du sagst irgendwie, ach du, ich sehe mich inzwischen als, weiß ich nicht, als Weltmann oder keine Ahnung, oder als Spanier oder als Deutscher, wie auch immer.
0: Naja, ich sag's mal so rum. Also mein Geburts, wie meine Kindheit, stand in einem finsteren Wüstendorf im tiefsten Sachsen.
1: Es beginnt ja wie so ein Spielfilm bei dir. Okay.
0: Ja, wo der kleine Franco da irgendwann mal gesagt hat, jetzt habe ich aber die Schnauze voll. Okay. Und dann hat es, ich hatte schon mal einen kurzen Abriss gegeben, dann hat es unter anderem dazu geführt, dass ich mit Figuren angelegt habe, zwei auf Stasi-Knast und. Ich fühle mich heute eigentlich wurzeliges Deutsch. Ich werde auch immer mein Dialekt behalten. Ich bin keinesfalls jemand, der sagt, ich muss jetzt klingen wie was, weißt du nicht. Es gibt ja so Leute, die verleugnen ihre Herkunft, ich nicht. So ist die eine Seite, die andere Seite, es klingt so ein bisschen komisch. Ich fühle mich als so ein kleiner Euro-Mensch, weil ich arbeite in Spanien, in Luxemburg, teilweise bis hoch nach Norwegen. Ich habe eine Spendenfirma, ein Spendenunternehmen bis nach Marokko rüber. Ich bin irgendwo überall unterwegs, aber die Stunde der Wahrheit, man muss so ein bisschen Mut dahinter haben und nicht immer erst sagen, die Amerikaner haben mal einen Spruch gebracht, der heißt, was tue ich für mein Land? Und so ähnlich ist das bei mir. Was kann ich tun, das? Und dann immer sagen, wer zahlt denn, wenn was passiert? Also in Spanien zahlt meistens gar niemand. Die sagen, wir sind selber schuld, pass auf.
1: Also Franco, was ist abschließend, was sind deine Gedanken zu Catalina?
0: Catalina, würde ich sagen, hab Mut. Du bist 24, ich lache mich halb tot. Habe Mut, du kannst alles erreichen. Du kannst alles erreichen. Noch ein wichtiger Punkt, Karin.
1: Ja, Moment mal. Also, dass sie alles erreichen kann, glaube ich auch. Aber wie findet sie raus für sich selbst, was eigentlich ihre Bestimmung ist? Ihre Berufung, nicht Bestimmung, ihre Berufung. Wie findet sie das raus?
0: Ja, Daniel, das ist ein sehr schwieriger Punkt. Guck mal, ich habe alles Mögliche gemacht. Ich bin jetzt diplomischer Ökonom, was weißt du nicht? Ich habe teilweise gearbeitet als Spanien, als das losging, als kleiner Koch. Wir haben flambiert, ich habe Häuser angestrichen, ich habe Gastransporte gefahren als LKW-Fahrer. Ich habe allen möglichen Service gemacht. Ich bin dann zwischenzeitlich mal 30 geworden, so langsam, 35, und habe dann so ein bisschen Bilanz gezogen mit der Maßgabe, was war's denn? Und wenn ich mal ehrlich sein soll, ich habe heute eine Firma mit 57 Vertriebsbüros im Willen. Ich bin heute noch nicht sicher, ob das richtig war. Mein Preis, den ich für das Ganze bezahlt habe, ich suche seit 20, 30 Jahren ein Mädchen. Ich hätte ganz drei, vier Kinder. Wir waren fünf Geschwister. Habe ich alles nicht. Das ist die andere Seite.
1: Das heißt, weil Beruf und Karriere immer an erster Stelle standen?
0: Es läuft so ein bisschen parallel. Ich habe 150 Kinder in Marokko. Also sind die Kinder aus meinen Spendenfamilien, die ich da betreue. Aber dann, man pendelt immer hin und her. Ich habe das Studium gemacht, dann habe ich diese ganzen verschiedenen Jobs gemacht. Immer mit dem Hintergrund, was ist denn das Richtige? Mittlerweile bin ich 74 und bin immer noch überlegen, Franco, war es das Richtige? Ich weiß es nicht. Und Catalina dasselbe. Sie muss sich, also ich gebe ihr den Tipp, sich auszuprobieren in allem möglichen Drum und Drin. Aber bitte, Catalina, pass auf, nicht rein ins Hamsterrad, weil dann bist du verloren. Weil dann kommen die Pflichten und dann kommt das Haus bezahlen, Auto bezahlen, Kredite. Hada, Kinder, meine Fresse nochmal. Und dann geht nämlich das, was man so ein bisschen als Ziel sich vorausgesetzt oder geträumt hat, das geht dann so ein bisschen unter. Ich will jetzt sagen, dass 80 Millionen Deutsche unglücklich sind, so wie sie leben. Aber, naja.
1: Franco, dann vielen Dank für deinen Anruf. Grüße nach Alicante, ja. Und bis zum nächsten Mal.

0: hat mich gefreut,
1: mich mir auch.
0: Mal zu quatschen. Und einen wichtigen, einen letzten wichtigen Satz. Wenn ich mit einem Flügel unterwegs bin, denke ich immer, Wolkenhöhe 4000 Meter. Ich fliege auf 7000. Aha.
1: Okay, bis bald, Franco. Mach's gut. So, anrufen dürft ihr auch vom Handy vom Festnetz. Die Nummer zu mir ins Studio, heute zur offenen Runde.
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1: So, ich habe euch ja gesagt, ein paar Mails sind heute reingekommen zur offenen Runde. Das passiert eigentlich bei der offenen Runde nicht so oft, aber Sabine hat uns geschrieben, hey, seit Jahren kaufe ich morgens am selben Kiosk meinen Kaffee. Mit der Frau dort rede ich eigentlich nur übers Wetter. Vor ein paar Wochen musste ich operiert werden und war länger zu Hause. Als ich wieder vor ihrem Fenster stand, kam sie aus dem Laden und sagte, wo waren Sie denn? Ich habe mir schon Sorgen gemacht. Sie hatte sogar andere Stammkunden gefragt, ob mich jemand kennt. Dabei wusste sie bis dahin noch nicht mal meinen Vornamen. Ich musste ziemlich schlucken. Seit der Trennung wohne ich alleine und hatte gedacht, mein Fehlen würde im Alltag kaum jemandem auffallen. Inzwischen kennen wir uns beim Namen und sie heißt übrigens witzigerweise auch Sabine. Liebe Grüße aus Essen, hat mir die Sabine. Das ist ja eine schöne Geschichte. Aber das erinnert mich auch so ein bisschen an die Themen, die wir, nicht Themen, aber an die Geschichten, die ich in den letzten Wochen immer wieder mal gehört habe. Da ist euch auch aufgefallen, ja, da gab es diesen einen Obdachlosen, der saß immer vor dem Laden, jetzt ist er schon seit Monaten nicht mehr zu sehen. Ich frage mich, was aus dem geworden ist. Das geht so ein bisschen in die gleiche Richtung, finde ich, wie die Geschichte von Sabine. Es gibt Menschen, denen fehlen wir oder es fällt ihnen auf, dass wir fehlen, obwohl wir sie gar nicht kennen. Finde ich wahnsinnig spannend. Könnte man ein Thema draus machen. Ich habe nur Sorge, dass es keiner versteht. Was haben wir noch? Da haben wir noch eine Nachricht bekommen. Und zwar von, wen haben wir hier? Andreas schreibt, hallo in die offene Runde. Ich bin übrigens 61, gehe Ende des Jahres in Rente. Darauf freue ich mich schon seit Jahren. Dachte ich jedenfalls. Jetzt arbeite ich meinen Nachfolger ein und merke, dass ich mich teilweise richtig daneben benehme. Dass er? Dass ich mich? Okay. Er schlägt etwas vor, ich erkläre erstmal, warum das nicht geht. Er fragt was zum zweiten Mal und ich werde ungeduldig. Letzte Woche hat er eine Tabelle gebaut, die uns tatsächlich Arbeit spart. Die Kollegen waren begeistert, ich bin erstmal einen Kaffee holen gegangen. Am Freitag sagte er dann zu mir, ich habe manchmal das Gefühl, sie wollen mich hier gar nicht haben. Ich habe behauptet, das bildet er sich nur ein. Stimmt aber nicht. Der Junge ist wirklich nett, der kann nichts dafür. Morgen will ich mich dann bei ihm entschuldigen. Mir war bloß nicht klar, wie sehr ich daran hänge, auf der Arbeit gebraucht zu werden. Liebe Grüße, der Andreas aus Hannover. Ui, das finde ich aber auch eine krasse Geschichte. Ich muss auch sagen, Andreas, danke für deine Offenheit und vor allem Ehrlichkeit. Oftmals hat man das Gefühl, man wird eingearbeitet von einem Mitarbeiter, der das vielleicht schon seit 10, 20 Jahren macht und man merkt so richtig, die Person mag das eigentlich gar nicht oder die gibt euch schon so ein negatives Gefühl mit und er spricht es wirklich aus, er traut sich das zu sagen. Da kommt jemand Junges und so weiter und man weiß selbst, irgendwann, naja, geht man in Rente, so ist es. Melanie hat geschrieben, hallo Daniel, wie schön, ich mag die offene Runde am Montag. Mein Mann und ich haben nach 18 Jahren beschlossen, wieder getrennt zu wohnen. Ach so. Er hat seit August eine kleine Wohnung, 10 Minuten von mir entfernt. Wir haben uns zuletzt über alles gestritten. Offene Fenster, Besuch, den Fernseher im Schlafzimmer. Irgendwann saßen wir beim Italiener und hatten einen richtig schönen Abend. Zu Hause ging es wegen der Spülmaschine wieder los. Die zweite Wohnung kostet uns Geld, das jetzt beim Urlaub fehlt. Trotzdem haben wir seit Wochen viel weniger Streit und freuen uns auch wieder aufeinander. Gestern hat er mich gefragt, ob er bei mir übernachten darf. Das fand ich nach all den Jahren überraschend süß und schön. Unsere Tochter weiß Bescheid. Meine Mutter erzähle ich allerdings immer noch, er sei beruflich unterwegs. Mit ihren Fragen nach einer angeblichen gescheiterten Ehe komme ich gerade schlechter klar als mit unseren zwei Wohnungen. Grüße aus Mainz, Melanie. Finde ich auch schön. Könnte man auch mal so ein Thema draus machen. Es betrifft inzwischen, höre ich jedenfalls, anscheinend immer mehr Paare, die sich ganz bewusst entscheiden, wir sind zusammen, aber wir entscheiden uns trotzdem, zwei getrennte Wohnungen zu haben. Und das nicht, weil eine große Entfernung dazwischen wäre, sondern nö, man wohnt zum Beispiel sogar an der gleichen Straße, in der gleichen Stadt oder ja sogar im gleichen Gebäude, nur vielleicht unterschiedliches Stockwerk. Das ist manchmal trotzdem einfach ein bisschen entspannter. Vielen Dank erstmal für die ganzen Mails. Wir ziehen weiter in die nächste Leitung und machen jetzt erstmal einen ganz kleinen Sprung in die nächste Stunde. da dürft ihr auch anrufen und gerne mitmachen. Heute ohne festes Thema, bringt mir mit, was euch gerade beschäftigt. Und dann reden wir drüber. Bis gleich.
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0: Offene Runde heute in der Night Lounge. Das Datum dieser Folge ist der 21. September. Und bei mir ist Janis aus Stuttgart. Janis, grüß dich.
1: Hallo.
0: Hallo.
1: Hallo Daniel.
0: Kannst du bitte das Radio noch runterdrehen? Ich höre mich leider wieder doppelt bei dir. Mach komplett aus.
1: Es ist toll, dass er offene Runde ist. Bin gerade angekommen zu Hause und habe schon dreiviertel Stunde das Radio gehört und von der Sendung, wo viele jetzt angerufen haben. Aber für das Thema jetzt, ja, ich bin ja jetzt bald Rentner und scheide sozusagen aus dem Berufsleben sozusagen fast bald aus. Will noch etwas, paar Monate weiterarbeiten, nur Vollzeit, weil ich dringend das Geld brauche. Und aber jetzt das, was ich noch vorhab in der Zukunft, das Rentendasein und Rentner zu sein, gibt auch manche Herausforderungen. Aber in dieser Zeit, wo ich jetzt in die letzten Tage, wie die Leute zu einem sind und weil auch manches schief gegangen ist, auch in der Klinik nicht das Optimale mit der Versorgung war, macht mir jetzt in die letzten Tage sehr unsicher, ob ich alles so, wie ich es möchte oder plan oder mir vorstelle, ob ich das überhaupt hinkriege. Weil es kommt immer so viele Einflüsse von außen, die wo manche Pläne oder manche Dinge, was man machen möchte oder umsetzen möchte, macht einem Schwierigkeiten oder macht einem Strich durch die Rechnung. Und das kann einen Angst machen. Und in dieser Phase bin ich gerade.
0: Da kommt vieles zusammen gerade, habe ich das Gefühl.
1: Ich muss ja mich verändern. Und ich will auch nicht stande bleiben an einem Punkt. Und ich bin ja froh, ich bin richtig happy mit meinen 13 Kilo, was ich abgenommen habe. Und ich will ja auch weitermachen. Ich muss an meinem Körper umbauen, dass ich wieder schlanker wird.
0: Ben, ganz kurz, also klar, du willst jetzt viele Veränderungen machen, aber ich habe das Gefühl, die Liste wird auch immer länger von den Dingen, die du dir noch vorgenommen hast. Mal ganz kurz das Erste. Das Erste war ja das Berufliche. Du sagst, ich will weitermachen, weil das Geld vorne und hinten nicht langt.
1: Ja.
0: Wenn du jetzt sagst, ich will weiterarbeiten, heißt das, du willst deine Rente aufstocken oder du willst länger arbeiten, damit die Rente am Ende höher ausfällt?
1: Nee, das nicht. Es geht nicht, dass ich meine Rente aufstocke. Ich brauche ja in die Rentenkasse nichts mehr reinzahlen, wenn ich mein offizielles Rentenalter erreicht habe.
0: Aber du kannst ja theoretisch weiterarbeiten können und dann kriegst du halt ein bisschen mehr raus.
1: Ich krieg dann meine volle Rente und krieg auch meinen vollen Lohn.
0: Okay.
1: Und damit will ich mein Haus, was ich vorhab, zu kaufen, und ich bin schon geraume Zeit auf der Suche, aber die Preise sind ja wahnsinnig hoch. Und dann das, was angeboten wird, ist ja von gut und böse. Also was da die Makler manchmal Preise ansetzen, da geht es um eine halbe Million. Und dann noch ist das so marode, alles im roten Bereich, also von der Energie.
0: Reizt dich das nicht, Janis, dass du einfach sagst, ah, weißt du was, ich gucke jetzt einfach mal, wo im europäischen Raum ich für das Geld, was ich jetzt schon als Rente rauskriege, ein Leben wie ein König führen kann. Ja, gut, ich muss vielleicht eine andere Sprache lernen, egal, lieber eine andere Sprache lernen, als 8 Stunden weiter zu schaffen. Dann habe ich wenigstens, kann ab sofort wirklich mein Leben genießen in vollen Zügen und üb halt ein bisschen Englisch oder üb halt was weiß ich was, um da klarzukommen.
1: Eigentlich, ich will schon meinem Ziel festhalten. Also es kann auch etwas ländlich sein. Es muss nicht jetzt in einer großen Stadt, wo ich jetzt eigentlich wohne, bei Stuttgart.
0: Aber es steht fest, es soll Deutschland bleiben. Das steht für dich fest.
1: Ja, es soll nicht zu arg weit weg sein, aber ich will aus meiner Geburtsstadt raus. Weil ich habe schlechte Erinnerungen. Ich habe jetzt auch in den letzten Tagen auch nicht in meiner Heimatstadt gelebt, sondern habe ein paar Tage auch in Tübingen übernachtet. Mhm. Was mir positiv, also unglaublich, eine sehr gute Nacht bereitet hat. Ich habe ein super... Also das Gefühl, ich bin nicht mehr da zu Hause, wo ich schlechte Erinnerungen habe.
0: Nee,
1: ja, und das, man fühlt es und der Kopf merkt, hoppla, ich bin da nicht mehr, wo ich meine schlechte Erinnerungen habe.
0: Aber was hält dich hier? Also ich würde es gerne verstehen wollen, was hält dich denn hier? Sind es Freunde? Familie ist es jetzt nicht mehr, oder? Ist es noch Familie, die dich hält?
1: Familie nicht mehr, Freunde.
0: Wie viele?
1: 7, 8.
0: Mit denen du regelmäßig auch was unternimmst oder reden wir nur von Telefonieren?
1: Ja, unternehmen und mal telefonieren und also ich möchte schon Kontakt haben, mich da also, das Familie.
0: Ich frage nur bewusst, weil wenn du
1: sollte
0: sagst,
1: ja auch, Pflege okay. Sollte ja auch. Und wenn ich ganz weg bin, dann ist schon niemand sozusagen, der wird danach guckt.
0: Ja doch. Und ich hab, der Janis macht dann Urlaub in Deutschland, der kommt dann zu Besuch zweimal im Jahr.
1: Ich muss nach meinem Sach auch gucken, nach dem Rechte, wenn Auszug oder Einzug ist und muss auch da noch gucken. Man hat schon seine Aufgaben und Verpflichtungen. Also ich kann das schon packen mit dem Haus. Aber das will ich festhalten. Ich habe auch gesagt, wenn es doch nicht mehr wird, dann will ich irgendwo einen Platz suchen, wo ich Tiny House nachstelle. Und da wird ziemlich alles reduziert, bis auf ein kleines Minimum.
0: Ist natürlich auch eine Möglichkeit, klingt auch immer charmant. Ich muss dir ganz ehrlich sagen, Janis, ich weiß nicht, ob das die Lösung ist fürs... Also ich rede jetzt von mir alleine, ne? Von mir. Ich habe nämlich diesen Gedanken auch, aber ich stelle mir dann so die Frage, ist das wirklich eine Lösung fürs Alter oder ist das nur für... ein Abenteuerkapitel. Und für mich ist es eher Abenteuerkapitel als Lösung fürs Alter. Aber das musst du für dich selbst natürlich entscheiden.
1: Aber ich will auch ganz Europa noch bereisen. Also es
0: ah,
1: ist,
0: okay. Und
1: ja,
0: wann?
1: Also ich würde viel...
0: Könntest du es jetzt machen?
1: Das ist aus bestimmten strategischen Gründen, weil ich mit meinen Dingen, was ich habe, also mit meinen vermietenden Sachen, und berufstätig bin ich noch etwas gebunden. Mhm. Wenn das dann nicht mehr ist, dann bin ich irgendwo freier und kann anders da handieren und manche Dinge leichter entscheiden. Aber jetzt ist mit der Rente, da heißt ja, dass die Rente, dass man länger schaffen muss. Geht es jetzt durch? Die Politik da, die gackert Eier rum und ein Hin und Her. Die Spritpreise sind jetzt wieder gestiegen. Jetzt habe ich also den Monat extrem viel Geld ausgeben müssen von Sprit und Lebensmittel sind ja auch schon wieder teurer geworden. Es ist wirklich ein dermaßen Geld ist nicht alles. Geld macht auch nicht ganz glücklich. Gut, da muss man richtig viel haben. Und das habe ich halt noch nicht. Aber ich bin zufrieden, dass mir so etwas und so geht. Also, dass ich mir auch noch was leisten kann und nicht gerade so auf jeden Euro gucken muss. Also, ich tue mir schon was vergönnen, aber... große Sprünge kann ich nicht machen.
0: Naja, ich bin mal gespannt, wie du dich entscheidest. Wir werden noch das ein oder andere Gespräch bis dahin führen. Und Gucken wir mal, was dabei rumkommt. Ich bin gespannt auf jeden Fall.
1: Was du da dir für Ideen. Was ich auf den Weg geben könnte, für eine Sendung, was man Wert drauf legt, wie man sich kleidet oder welche Kleidung man gern anzieht, welche Farbe oder so. Das drückt was aus. Es ist was Persönliches von einem. Die Bekleidung, also so wie man sich anzieht und sich dann draußen auch präsentiert mit bestimmten Kleidung.
0: Okay, nehmen wir mit. Janis, ich muss weiter.
1: Ja.
0: Ich danke dir, dass du angerufen hast.
1: Aber es ist eine sehr tolle Sendung und ich denke auch, die anderen, die wohl laufen, immer jeden Tag anrufen unter der Woche, dass die sehr, sehr glücklich und zufrieden sind, dass es diese Sendung gibt.
0: Das, ja, das kann sein. Ich hoffe doch. Schönen Abend dir, Janis.
1: Also, ja,
0: bis bald.
1: Auch schon.
0: Mach's gut.
1: Tschüss, Daniel. Ciao. Tschüss.
0: So, anrufen dürft ihr auch vom Handy vom Festnetz. Offene Runde. Gibt kein festes Thema. Was beschäftigt euch zurzeit?
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0: So, Timo aus Dortmund hat uns geschrieben. Hey, ich bin da. Ich bin Timo. Ich bin 34 und habe meinen besten Freund beim Zocken kennengelernt. 9 Jahre lang haben wir fast jeden Abend miteinander geredet. Er hat meine Trennung mitbekommen, die Krankheit seines Vaters getroffen hatten wir uns aber nie. Ah, erst fehlte das Geld, dann passte es angeblich zeitlich nicht. Irgendwann war es mir dann auch etwas unheimlich. Was, wenn wir uns im echten Leben vielleicht nichts zu sagen haben? Im Sommer stand ich dann am Bahnhof in Kassel. Wir haben uns erkannt, kurz umarmt und sind dann ziemlich stillschweigend zu seinem Auto gelaufen. Ich dachte schon, Mist. Dann hat er beim Ausparken genauso geflucht wie beim Spielen. Ab dann war aber alles wie immer. Wir waren einkaufen, haben gekocht, stundenlang auf seinem Balkon gesessen, nichts Großes unternommen, war eines meiner besten Wochenenden dieses Jahr. Übrigens, danke für eure Sendung. Ich mag, dass alle erzählen können, was sie gerade beschäftigt und was ihnen manchmal auch fehlt. Mach weiter so, Timo aus Dortmund. Witzige Geschichte. 34, 9 Jahre lang. Stell dir vor, ihr redet 9 Jahre lang, telefoniert tagtäglich mit der Person. Die weiß so viel über euch, aber ihr seid euch noch nie begegnet. Und in diesem Sommer ist es passiert. Das könnte ich eigentlich auch mal als Thema machen, oder? Aber auf wie viele Menschen trifft das zu, frage ich mich. Ich wege ja immer bei den Themen immer ab, ne? Macht das Sinn? Können da viele sich zu beteiligen? Ansonsten öffne ich das Thema immer, sodass da wirklich so gut wie fast jeder was dazu sagen kann. Das ist aber nicht immer leicht bei so einer Sache. Naja, müsste man mal überlegen. Wenn ihr eine Idee habt, könnt ihr auch gerne mal anbringen. Vielleicht bringt ihr sogar jetzt eine Idee mit und ja, dann kann sich daraus was Tolles entwickeln. Wir gehen in die nächste Leitung.
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0: Wen haben wir denn dran mit der Endziffer 89? Guten Abend, hallo.
3: Hallo.
0: Hallo, wer da, woher?
3: Sando.
0: Sando aus La.
3: Ja, genau.
0: Sando, wieso erkenne ich deine Stimme nicht wieder?
3: Ja, weil es mir besser geht wahrscheinlich.
0: Okay, das ist gut. Das ist sehr gut. Ja, aber du klingst trotzdem gerade so bedrückt. Ich kenne dich immer so mit Sando aus La und jetzt... Erzähl, was gibt's Neues bei dir?
3: Ganze Menge. Aber ich habe es geschafft, es zu ordnen, überraschenderweise. Ist natürlich viel zu tun. Also offene Runde, folgendes. Erst einmal herzliche Grüße an alle, die mich auch schon lange nicht mehr gehört haben. Gebt nicht auf. Versucht glücklich zu sein und die Momente zu genießen. Man weiß nie, was am nächsten Morgen passiert. Folgendes. Erstens. Mein Alkoholentzug und dergleichen, das habe ich ja 3 Entgiftungen versucht gehabt und bin immer wieder raufgekommen, also sprich nach den Entgiftungsstationen, mehrwöchig warmer Entzug, bin ich dann immer wieder Wochen später nach Entlassung dann wieder rückfällig geworden, weil die Probleme um mich herum einfach nicht sich aufgelöst haben. Ja. Jetzt habe ich aber heute meinen 8. Tag kalten Entzug. Ich habe bei meiner Menge das gemacht, was mir alle, sei es KI oder auch Ärzte oder was weiß ich was geraten haben, nach meinem jahrelangen Konsum bestand die Gefahr, würde ich einen kalten Entzug alleine ohne medizinische Betreuung machen, dass ich Halluzinationen bekomme, Delirium bekomme, epileptische Anfälle bis zum Atemaussetzen und was weiß ich was. Also es wurde mir wahnsinnig davon abgeraten, lebensbedrohlich. Deswegen bin ich auch in die warmen Entzüge medizinisch betreut und mit Ersatzmedikamenten und rausschleichen und so. Ja, das hat auch gut getan und hat nicht wehgetan und ich wurde beachtet, hatte Gespräche, konnte mich losreden und so. Ja, dann habe ich gedacht, als ich dann rauskam und dann der Alltag wieder anfing und die Probleme ja nicht weg waren, habe ich dann wieder angefangen zu trinken. So nach dem Motto, weil mein Suchtgedächtnis erstens danach verlangt hatte und zweitens, weil mein Kopf gegen meinen Bauch gearbeitet hat. Mein Bauch war eigentlich glücklich, dass ich körperlich entzogen war, also gesünder war. Aber mein Kopf hat gesagt, so, das hat doch schon einmal geklappt. Ach, dann wird das nächste Mal auch klappen. Also kannst du dich wieder betäuben. Teufelskreislauf. Jetzt habe ich 8. Tag kalten Entzug, hatte nach so 72 Stunden, also nach 3 Tagen, extremsten Höhepunkt erreicht, war alleine zu Hause hier in der Nacht und hatte wahnsinnige Krampfanfälle und Schwindelgefühl, Halluzinationsansätze und dergleichen und Panik bekommen, weil ich bin jemand, wenn ich etwas nicht verstehe, steigere ich mich schnell rein. Hab dann ein Krankenhaus angerufen, dies und jenes, und weil Klinik um die Ecke ist. Fakt ist, die kannten mich ja alle und haben gesagt, Herr Becker, wenn Sie merken, es ist zu viel, rufen Sie einen Krankenwagen an, dann kommen Sie hier hin und dann kriegen Sie Medikamente und wir kennen Sie ja, weil das gefährlich ist. Ich habe gesagt, gut, dann war ich schon mal beruhigter von meinem Hineinsteigern, weil es war ja immer informiert, weil meine Frau war zu der Zeit woanders übernachten bei einer Party. Ich habe dann aber durchgehalten und Tag für Tag, Stunde für Stunde mir eingeredet, ich mache das so, wie ich in meinem Leben es immer gemacht habe. Wenn ich irgendwo Schmerzen hatte, habe ich diesen Schmerz versucht zu verdrängen, indem ich andere Schmerzen am Körper erzeugt habe, durch körperliche Arbeit, Muskeltätigkeit oder was weiß ich was. Das hat funktioniert und dann ist der größte Berg von Entzugskrämpfen und Gefährlichkeit weggegangen. Dann hatte ich noch mein Laborwerte gesehen und die waren dann plötzlich nach 6 Tagen kalten Entzug waren die super, alle Leberwerte okay, wie ein Jungbrunnen, sagte meine Ärztin. Ja, ich habe gesagt, ich habe kalten Entzug. Ach, was haben Sie gemacht? Ja, und letzten Endes habe ich kein Bedürfnis nach Bier, obwohl ich hier noch 2 volle Bierdosen zu Hause habe. Ich habe kein Bedürfnis. Ich habe nur einfach das Bedürfnis, mein Leben zu sortieren, zu arbeiten und wieder auf die Reihe zu kriegen. Und da muss ich sagen, bin ich nicht mehr so viel kopfkinomäßig ängstlich unterwegs, sondern gehe einfach jetzt ohne Alkohol und psychisch und körperlich stabiler, gehe ich jetzt einfach Step by Step jeden Tag eine To-Do-Liste, die ich mir vorgenommen habe am Abend zuvor, durch. Sprich Gartenarbeit, Einkäufe, Frau wecken, Frühstück machen, alles organisieren. Und da vergeht Zeit, ich fühle mich wohl, Bewerbungen schreiben, weil ich bin im Bewerbungsprozess ganz kräftig dabei. Da ist das größte Problem bei mir bei Bewerbungen und das ärgert mich immer wieder. Und das war eigentlich mein ursprüngliches Thema, nämlich die KI. Die KI zerstört unser Leben. Die ganzen Internetmasken von den Arbeitgebern, die man ausfüllen muss. Und obwohl ich gelernter Bürokaufmann bin und mich mit Computerarbeit auskenne und in dem Bereich auch wieder integriert werden möchte, beruflich was Festes finden möchte, irgendwo im öffentlichen Dienst oder dergleichen. Ich merke, dass diese Masken gar nicht optimal von Arbeitgeber zu Arbeitgeber auf meine Lebenssituation mit vielen Umbrüchen im Leben abgestimmt sind, mit sehr vielen Arbeitszeugnissen, wofür gar kein Platz ist. Und ich habe dann gelernt, weniger ist mehr. Ja, also sprich, du brauchst nicht deine 18 Arbeitszeugnisse und einen extrem langen Lebenslauf machen, sondern mach es so, wie sie es jetzt in Offenburg 31. September und 1. Oktober machen auf der Messe dort. Da haben sie ein Riesenrad hingestellt, ist wieder Ausbildungsmesse da und dann gibt es ein Speed-Dating mit Arbeitgebern für die Auszubildenden. 5 Minuten fahren die da 3 Runden. Schüler haben sich vorbereitet. Und da kann man nur kurz und knapp sich dem Chef dort oder Personaler vorstellen. Und wenn der Interesse hat, kann man später im Stand in der Halle seine Mappe abgeben oder weiteren Interesse oder seinen Arbeitsvertrag kriegen. Und genauso auch können das Facharbeiter dieses Jahr machen, also oder Leute, die sich neu orientieren möchten.
0: Ganz kurze Zwischenfrage, weil ich habe das Gefühl, du gehst gerade immer tiefer und ich weiß gerade nicht, worauf du hinaus willst. Was soll am Ende dabei rauskommen? Da bin ich gerade irritiert, weil es ist ja eine offene Runde, es gibt ja jetzt kein festes Ziel, deswegen, worauf willst du hinaus?
3: Was ich merke, ist, dass KI und Handy und Informationsflut das normale zwischenmenschliche Leben, berufliche Leben und Funktionieren durch die ganze Computerwelt manipuliert wird, Zeit raubt, depressiv macht, verblödet und man zu keinem Ziel kommt. Wenn ich in meinen Garten gehe und mir vornehme, ich will den gießen und ich will die Hecken schneiden, habe ich viel Arbeit, ärgere mich, wie viel da rumliegt, wie viel ich nacharbeiten muss und. Am Feierabend bin ich fertig, mache ein Foto und bin 3 Tage stolz drauf, dass ich das Ziel erreicht habe und geschafft habe in einer bestimmten Zeit. Und die ganze heutige Berufswelt wird durch die ganze Computergeschichte so manipuliert. Ich habe mich erschrocken. Ich habe Bewerbungen in allen Bereichen weggeschickt. Auf fachspezifisch auf meinen gelernten Bürokaufmann, der jahrelang vorbei ist, wo ich dann manchmal Angst habe, kann ich das alles noch? Hat sich ja vieles verändert. Dann Helferberufe, sogar als Küchenhelfer in der Klinik und. Da habe ich dann Ablehnung bekommen. Es werden im Vorauswahlverfahren qualifiziertere, obwohl es gar keine Qualifikation verlangt war. Man musste ja nur Kartoffeln schälen und spülen und was weiß ich was und dem Koch zuarbeiten. Da frage ich mich, wer ist da noch qualifizierter wie jemand, der einfach anpacken kann oder es macht.
0: Also ganz kurz, dir geht es darum, weil das Gespräch ist ja gleich zu Ende von der Zeit her. Ich will nur wissen, dir geht es darum, aufmerksam zu machen auf die Entwicklung der KI und wie sehr das uns beruflich schaden wird oder was. Das ist der Kern.
3: Ja, weil die KI und das Digitalisieren im Berufsleben und auch Bewerbungsleben, gerade für ältere Generationen wie mich, filtert schon mal vorweg die älteren Menschen aus, weil sie teurer bezahlt werden müssen, höhere Entgeltgruppen und so. Und die Jüngeren sind eigentlich trotz Schulabschlüssen meiner Meinung nach und Beobachtung in La eigentlich noch gar nicht fit genug für die Arbeitswelt und auf individuelle Veränderungen in der Firma, sondern haben gelernt, ihre Bewerbung, und ich habe das selbst ausprobiert, ihre Bewerbung mit einer KI professionell schreiben zu lassen. Würden sie so selber im Leben gar nicht hinkriegen.
0: Leider immer mehr, wobei, ich weiß nicht, vor der KI haben die Leute auch irgendwelche Vorlagen benutzt oder irgendwelche Generatoren, früher hieß es so Lebenslaufgenerator, sowas gab es alles. Also Arbeit zu vermeiden oder Aufgaben zu vermeiden, das war vorher auch schon der Fall. Ist jetzt leichter geworden durch KI. Spannender fände ich, wenn du die KI nutzen würdest, um rauszufinden, wie kann ich das zukünftig in mein berufliches Leben integrieren oder wo kann ich ansetzen, weißt du? Da kannst du auch die Frage direkt an die KI stellen und einfach gucken, wo gibt es vielleicht Möglichkeiten, daraus was zu machen. Also ich verstehe deine Gedanken, die Sorge davor und die ist berechtigt.
3: Das ist aber zeitaufwendiger und was dem Personal und der Firma, wenn sie so eine KI integriert haben im Prozessablauf, Zeit spart, wenn es sich einmal eingelaufen hat, spart dem Bewerber, dem der arbeiten will, keine Zeit, sondern der hat mehr Zeit. Der hat früher seine fertigen Unterlagen auf dem Computer gehabt, hat das ausgedruckt und die Mappe und dann zack ist er hingegangen persönlich oder hat sie hingeschickt und dann war die Sache erledigt.
0: Ja, das ist wohl wahr. Ich würde jetzt aber nicht sagen, guck mal, das war damals noch viel einfacher, sondern ich würde einfach gucken, wie sich das entwickelt und dann auf die Entwicklung reagieren. Weil was willst du sonst machen?
3: Ich behaupte aber, die KI, die macht unser Leben kaputt. Das siehst du an der PISA-Studie, das siehst du an allem drumherum, das siehst du an computergesteuerten...
0: Vollkommen, okay, lass es mal stehen, das macht uns kaputt. Aber jetzt guck mal, wie kannst du es jetzt nutzen? Weil du kannst es nicht stoppen. Aufhalten kann ich es nicht, du kannst es nicht aufhalten, alle anderen können es auch nicht aufhalten.
3: Also, ich habe der KI dann abends... Während meines kalten Entzuges, weil ich Zeit hatte und Schmerzen hatte, habe ich mein ganzes Leben beschrieben.
0: Mhm.
3: Ja, mit allen Höhen und Tiefen und allem drumherum. Und dann wiederum geschrieben, was ich möchte. Und immer wieder hat er mir Vorschläge gemacht und ich habe gesagt, Lebenslauf-Optimum brauchst du nicht. Ich habe das und das durchgestanden. Mhm. Ich habe jetzt meinen kalten Entzug durchgestanden. Ich habe da KI natürlich schleimscheißermäßig, Entschuldigung für den Ausdruck, um Freund zu werden für mich.
0: Nein, darauf ist die ausgelegt, Sandro. Es ist darauf ausgelegt, dir zuzuarbeiten.
3: Ja, wow, welche Stärken du hast, nutzt das für deinen Beruf, wie sollen wir weitergehen, soll ich dir das und das?
0: Stell dir vor, das wäre so wie die meisten Bürger eingestellt, das wäre furchtbar, wird die ganze Zeit nur beleidigen und wird dich demotivieren. Das ist doch gut, dass sie dich motivieren. Gefahr läufst du halt, wenn du es nicht hinterfragst, weil du wirst halt auch bei dummen Ideen motiviert.
3: Ja, ich finde es aber persönlich besser. Also ich sag mal, ich bin ein Typ, der einfach spontan mit einer Bewerbungsmappe in Betrieb reingeht, so wenig vom und den persönlichen Kontakt suche, mich nicht an der Rezeption abwimmeln lasse und in Personalabteilung reingehe und sage so, Leute, ihr habt das und das ausgeschrieben. Hier
0: dann
3: ist meine Mappe.
0: Es gibt Berufe, in denen die KI noch nicht oder die Technik generell auch noch nicht so weit fortgeschritten ist, die nehmen auch eine schriftliche Bewerbung entgegen. Aber dann sind das halt Berufe, auf die du vielleicht keinen Bock hast. Aber dann ist das halt so.
3: Weiß ich nicht. Zumal
0: dann probier es. Es hält dich ja nichts auf. Es hält dich ja keiner auf.
3: Zum Beispiel Pförtnerdienst oder dergleichen. Da musst du computermäßig arbeiten, hast mit Menschen zu tun und musst aufpassen und verdienst trotzdem dein vernünftiges Geld. Aber da will ich jetzt nicht weiter drauf ein.
0: Wir müssen leider jetzt auflegen, Sandro.
3: Ich will noch einen Tipp an den Rentner geben. Erbpacht von der Kirche, günstiges Haus auf Grundstück der Kirche kann man bauen, kann man, wenn man dann irgendwann mal pflegebedürftig wird, wieder sich ein gewisses Entgelt dann von der Kirche zurück auszahlen lassen. Das Grundstück gehört weiter. Man kann auch das Haus mit Grundstück vererben an Kinder. Und das Zweite wäre, weil er ja noch eine Aufgabe braucht. Und davor haben die meisten, die ins Rentenzeitalter eintreten, die haben Angst, was mache ich jetzt mit meiner Zeit? Bekommen alle möglichen Gedanken, fühlen sich aber verloren, weil sie keine Aufgabe und keinen Tagesrhythmus mehr vordiktiert bekommen.
0: Der Punkt, wo ist der Punkt, Sandro? Der Satz ist sehr lang. Mehr, das war nur ein Satz, hast du mir versprochen.
3: Mehr Generationenhaushalt. Da helfen sich die unterschiedlichen Generationen und jeder hat was zu tun.
0: Okay, danke Sando. Schönen Abend dir. Bis bald.
3: Gleichfalls. Bleibt alle gesund. Tschüss.
0: So, anrufen dürft ihr auch vom Handy, vom Festnetz. Was euch wichtig ist, packt ihr bitte an den Anfang. Dann haben wir nämlich hinten raus mehr Zeit. Die Nummer zu mir.
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0: Was beschäftigt euch zurzeit? Was geht euch durch den Kopf? Macht ihr euch auch Sorgen um KI? Oder gibt es ganz andere Dinge, über die ihr euch Gedanken macht? Vielleicht ist Mama krank, vielleicht ist Hund, Katze, Maus gerade krank. Oder vielleicht seid ihr gerade frisch Mama geworden. Das kann ja auch sein. Ruft mich an vom Handy, vom Festnetz. Die Nummer zu mir ins Studio habt ihr. Jetzt geht's weiter mit der 3-0. Wer dran, woher? 3-0? Sagt nichts. Dann gehen wir weiter. Und zwar in die nächste Leitung mit der Endziffer 7-3. Guten Abend. Wer hat denn die 7-3 am Ende? 7-3? Nö, gut, dann weiter mit der 7-5. Guck mal, wir bilden hier ein kleines Treppchen. 7-5 ruft auch an. 7-5 sagt auch nichts mehr. Gut, dann mache ich die jetzt einfach mal raus, weil sonst blockiert ihr nämlich die Leitung. Normalerweise lasse ich ja einige manchmal auch drin, wenn sie nichts sagen und gebe denen später nochmal die Chance, was zu sagen. Aber jetzt habe ich sonst zu wenig Leitungen. Seid mir nicht böse. Müsst ihr halt nochmal anrufen. So, wen haben wir dran mit der 6-5? Hallo. Hallo, wer dran? 6-5. Wer hat denn jetzt gerade angerufen vor 10 Sekunden?
4: Ja, hallo, hier ist Petra.
0: Petra, ich bin's, Daniel.
4: Hallo.
0: Sag doch was. Ich habe auf dich gewartet.
4: Sorry.
0: Petra, wo bist du her?
4: Aus Alsbach.
0: Aus Alsbach. Haben wir schon mal gesprochen? Bestimmt, oder?
4: Ja.
0: Haben wir schon mal, sehr gut. Bist du noch so lieb und machst das Radio aus? Ich habe leider eine Rückkopplung auf dem Ohr.
4: Ja. Ein Moment.
0: Gut. So, in der Zwischenzeit könnt ihr gerne mal online mitmachen, könnt auch gerne noch eine Mail schreiben, dann lese ich euch gerne noch eine Mail vor. So, Petra.
4: Ich bin wieder da.
0: Da bist du wieder. Schön. Was bringst du mit? Was ist dein Thema?
4: Ich habe heute einen kleinen Eingriff am Arm, am linken Ellbogen. Da hat sich so ein Karzinom gebildet. Da habe ich heute örtlich weggemacht.
0: Karzinom an dem Ellbogen, oder was?
4: Ja, genau.
0: Okay.
4: Und das reibt dann immer am Pullover oder an der Jacke und das lasse ich jetzt wegmachen.
0: Wie lange hast du das denn schon?
4: Auch schon einige Jahre. Der hat sich irgendwann mal so gebildet. Und ist halt immer ein bisschen größer geworden. Ich habe jetzt aber gesagt, jetzt mache ich das endlich weg.
0: Wie wird das entfernt?
4: Ja, örtlich, ja.
0: Aber wie?
4: Ich bin natürlich ein bisschen aufgeregt, ne? Sehr logisch.
0: Wird das weggeschnitten oder wird das gelasert oder wie wird das gemacht?
4: Weggeschnitten.
0: Oh, hast du ein bisschen Angst vor? Also ich hätte schon ein bisschen so.
4: Ja, klar.
0: Ich habe immer Angst, wenn vor Betäubung, ja? Vor Spritze, vor allem. Egal. Ja. Ja, du sagst ja, ich lebe jetzt schon einige Jahre damit. Warum hast du da nicht, als es das erste Mal aufgetaucht ist, sofort Alarm geschlagen? Und wäre dann die OP kleiner ausgefallen? Oder sagst du, nö, wäre eigentlich genauso?
4: Natürlich wäre dann weniger gewesen, aber ich warte immer zu viel zu lange.
0: Aber Schmerzen hat das nicht verursacht?
4: Nö, ein bisschen, ja. Jetzt mittlerweile, ja, es hat auch geblutet und tut auch weh, wenn man da drankommt. Deshalb habe ich gesagt, ich lasse das jetzt machen.
0: Ja, besser ist, ne? Dann wird es ja sowieso nochmal ins Labor geschickt, ne? Und dann wird geguckt, ja, ob da alles in Ordnung ist. Gibt es irgendwelche Vorgeschichten in der Familie oder sagst du, nö, eigentlich nicht, alles gut bei uns?
4: Nö, eigentlich nicht. Nö, aber ich habe halt eben Angst, weil ich auch so viel Schmerztabletten nehme und im Moment die Rheuma und die Sachen mich so unter Druck setzen. Deshalb habe ich auch Angst, wenn das halt gemacht wird, ne? Da ich dann noch mehr Schmerzen habe.
0: Meinst du, danach, wenn es weg ist?
4: Nee, ich habe ja nicht die anderen Schmerzen, die ich alle habe, die unerträglich sind. Und jetzt habe ich Angst, dass das dann noch extremer wird, ne, mit den Schmerzen. Mhm. Weil ich bin so unruhig und komme kaum zum Ruhen und dann.
0: Jetzt dachte ich ja immer, Karzinom, das ist eigentlich schon mehr oder weniger automatisch bösartig. Aber es gibt auch Fälle, wo man es noch nicht weiß. Oder hat er schon gesagt, das ist auf jeden Fall was Bösartiges?
4: Nee, der hat doch gar nichts gesagt. Nee.
0: Okay. Muss mal gerade gucken, was gibt es denn zum Thema Karzinom? Ah, okay. Circa 80% sind bösartig. Gibt also auch Karzinome, die 20%, wo nichts ist.
4: Da bin ich wahrscheinlich derjenige wieder, der was hat.
0: Naja, 80% ist schon ein großer Teil, ne? Also.
4: Ja.
0: Aber gut, dass du es auf jeden Fall jetzt machen lässt, das ist schon wichtig.
4: Ja.
0: So, und das ist das, was dich gerade beschäftigt. Darüber denkst du gerade nach. OP ist wann? Wann ist die Behandlung? Genau,
4: ja. Um 8:30.
0: Heute? Gleich?
4: Ja. Ja.
0: Hast du gar nichts gegessen?
4: Noch nicht, nö.
0: Man darf nichts, gell, glaube ich. Wirst du dann Vollnarkose oder ist es nur örtlich, oder? Ist nur örtlich betäubt?
4: Ist nur örtlich gemacht.
0: Ja, gut. Dann kannst du auch was essen und trinken. Dann ist ja alles gut. Genau. Und darfst du auch heute noch direkt nach Hause, oder? Das wird ja alles in einem Wische gemacht, wahrscheinlich.
4: Ja, klar. Aber typ sind eine Stunde.
0: Naja, gut. Dann ist die Sache erledigt. Weißt du, was ich immer so verrückt finde? Da quält man sich jahrelang mit sowas, Karzinom, ne? Oder vielleicht auch ein Muttermal oder vielleicht ein Wie nennt sich das, wenn das so ein eingeschlossenes, so Fett, so ein, Nee, fällt mir der Name nicht ein.
4: Ja, ich möchte auch bloß, was du meinst.
0: Du weißt, was ich meine. Und dann lässt man das entfernen, geht irgendwie zum Arzt, ist nach einer halben Stunde wieder draußen und man fühlt sich wie ein neuer Mensch. Weil man denkt, das hat mich jahrelang gequält, hab mich dann nie drum gekümmert. Muss man machen.
4: Ja.
0: Petra, ich drück dir die Daumen. Danke. Dass das alles gut entfernt wird, auch ne, umliegend und so weiter, dass alles geguckt wird. Und dass am Ende dann ein positives Ergebnis rauskommt, dass du dir keine Sorgen machen musst.
4: Alles klar, danke. Was macht denn dein kleiner Hund?
0: Der schläft. Der schläft.
4: Ah, ja.
0: Der schläft meistens. Aber der hört die Sendung dabei. Der hört die Sendung. Petra, bis bald. Mach's gut.
4: Jo, bis dann. Ciao.
0: So, anrufen dürft ihr vom Handy vom Festnetz.
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0: So, wen haben wir in der nächsten Leitung? Bei mir ist, guck mal doch mal, da ist der Heiko aus Greven. Der ruft eigentlich immer am Anfang der Sendung an. Ich bin irritiert. Heiko, grüß dich.
5: Hallo, bin ich schon da?
0: Schon ist gut. Heiko, ich erwarte dich immer am Anfang, in der ersten Stunde.
5: Ach so, ich komme gerade, das muss ich erstmal runter, das Radio ist gerade. So, alles schon, das ist ein bisschen zeitverzögert, alles ein bisschen hier, ne?
0: Okay.
5: Bin ich schon drin. Ja. Ja, ich habe gerade noch zu dem Thema von Sandro wollte ich noch sagen, dass der hat, gebe ich ihm auch ein bisschen recht. Also die KI, das ist ein bisschen, verblödet ein bisschen die Menschheit auch, ne? Und ich denke auch Smartphone-mäßig. Also ich habe gerade noch so einen Film gesehen, von der kam von Dreisat. Da war die Frau gewesen. Die hat dann auch weil die in den großen Familienkreis hat sie das Handy weggenommen, weil sie hing ständig nur am Handy dran. Ne? Und dann mit der Zeit haben sie dann auch gesehen, dass es besser war, weil das war ja wie kein richtiges Familienleben mehr. Die hing ständig nur am Smartphone und KI-mäßig und das war ja auch nicht toll. Und dann
0: absolut. Du Heiko, ich finde diese ganzen Argumente wahnsinnig gut und wichtig auch und auch richtig, aber ich frage mich immer, wie ist die persönliche Einstellung dazu? Zu sagen, KI ist schlecht, kann man machen, durchaus, aber bringt dich das persönlich oder bringt euch das persönlich weiter? Ich würde es als Werkzeug betrachten. Oder als Instrument oder als Mittel zum Entwerfen oder zum Nutzen für was auch immer. Das ist wie wenn ich jetzt pauschal sagen würde, die Erfindung des Autos hat uns Menschen krank gemacht. Denn wir laufen weniger, wir werden fett und deswegen bin ich dafür, Autos zu verbieten. Jetzt würdest du sagen, was ist das denn für ein Quatsch, Daniel? Ja, aber so haben damals die Leute argumentiert. Guck dir mal die Zeitungsartikel, als das erste Auto erfunden war. Da haben Ärzte geschrieben, also eine Geschwindigkeit von mehr als 20 km/h führt zu psychischen Störungen und sowas. Das war damals gang und gäbe. Ja? Die erste Straßenbahn genauso. Die erste Rolltreppe auch. Totales Anti-Anti-Haltung. Und heute ist es ganz normal irgendwie in uns übergegangen. Und wir wissen inzwischen, wie wir es zu nutzen haben. Und ja, ich gebe dir recht, es gibt Menschen, die sind am Smartphone den ganzen Tag, scrollen sie durch Instagram. Ich habe aber zum Beispiel Bekannte, die nutzen auch ihr Smartphone, verdienen damit aber mehr als ich im Jahr.
5: Ja, jetzt ist es nicht mehr Witzgedenken. Früher ging es ja auch, also ohne da, jetzt klar, es ist natürlich so ein bisschen Gewöhnungssache mäßig auch. Jetzt haben wir uns mal dran gewöhnt, das können wir es nicht mehr ohne. Mhm. Aber ich bin also auch so ein bisschen altmodischer Mensch, vielleicht so, wie man so sagt, dann ich habe auch ein ganz altes Handy, ich kann die ganzen neuen Sachen, so Apps mäßig und was da eben in dem Film auch war bei Dreisat, ich kann das auch nicht so, ich will das auch gar nicht so. Ich bin dann irgendwie ein bisschen entspannter und in dem Film war ja auch zu sehen, dass die Kinder auch dann so ein bisschen mit der Zeit, was die Mutter gesagt hat, und dann da waren die auch dann froh, eigentlich, wie es so vorgegeben haben. Ne? Gut, der Mann hat seinen Job verloren, auch erst. Ne? Dann ging es zwar auch wieder so ein bisschen, aber...
0: Von was reden wir gerade? Ich bin irritiert. Von Smartphone oder von was?
5: Ne, das war von Dreisat, eben so ein Film, den ich hier gesehen habe. Da. Was eben,
0: ein Film über was? Ich kann dir nicht folgen.
5: Das war auch so ein Film, wo die Mutter weil die Kinder nur am Handy dauernd hingen, ne? Mhm. Und dann am Smartphone, und dann hat die das praktisch das Handy einfach so eingezogen, mhm, und hat es irgendwie im Keller dann eingeschlossen. Und der Mann war natürlich auch nicht ganz froh, weil sein Job auch da dran hing. Und dann mit der Zeit ging es zwar irgendwie, aber zum Schluss waren sie doch wieder froh, wie sie das Handy wieder gekriegt haben. Und dann ja, kann man mal sehen. Also da war so eine Auszeit praktisch eben auch. Der Film ist, glaube ich, oft Hilfe, wir sind schon wieder offline. Aber das war trotzdem, das war so eine Auszeit eben mal so ein bisschen entspannt von dem alten, von dem ganzen Smartphone, von der digitalen Technik eben. Ne? Mhm. Das war.
0: Was ziehst denn du daraus für Schlüsse? Also das, was du geguckt hast, scheint ja interessant zu sein, hat dich ja auch beflügelt. Aber was wirst du jetzt machen? Was wird sich ändern an deinem Verhalten mit deinem Handy zum Beispiel und mit dem Umgang zukünftig mit KI? Was wirst du da anders machen? Wirst du dich dagegen sperren und sagen, das ist alles Teufelszeug, benutze ich nicht, will ich nicht und so weiter? Dann wirst du vermutlich langfristig eher zu denen gehören, die das nicht verstehen werden, die abgehängt werden, mehr oder weniger, von denen, die es verstehen. Also was hast du vor?
5: Ja, das ist natürlich in der Zukunft ein bisschen problematisch. Das wird natürlich auch...
0: Nicht Zukunft, wir sind hier im Jetzt. Es funktioniert jetzt schon, also es wird jetzt schon genutzt, Heiko.
5: Ja, klar, das ist natürlich schwierig. Da muss man natürlich gucken, wie man das dann macht. Also ein Offline-Banking mache ich natürlich auch nicht so. Ich bin auch nicht so ein Freund von diesem ganzen, von dem Kram, was jetzt so alles so kommt, KI-mäßig. Ich versuche natürlich, bin natürlich mehr konservativ eingestellt. Und ich, ja, es ist natürlich schwierig in der heutigen Zeit dann damit zu leben dann auch, ne? Da muss man natürlich irgendwie klarkommen, aber gut, ich muss irgendwie gucken, wie ich das hinkriege dann.
0: Fragst du das?
5: Also ich mache nichts.
0: Fragst du doch mal. Weißt du was, könnt ihr alle übrigens mal ausprobieren. Beschreibt der, also wenn ihr da Lust drauf habt, müsst ihr nicht machen, aber beschreibt mal euren Arbeitsalltag oder so einen ganz gewöhnlichen Tag bei euch. Von morgens bis abends, ganz genau. Und dann fragt ihr mal, wie wird dieser Alltag in 10 Jahren aussehen, wenn die Entwicklung mit Wirtschaft, Technik und so weitergeht. Und ihr werdet überrascht sein, was dabei am Ende rauskommt. Und dann werdet ihr sagen, okay, krass, das könnte die Zukunft sein. Muss nicht, aber könnte sie sein. Und bin ich darauf vorbereitet?
5: Ja, ich sehe das ein bisschen bedrohlich, wie das mit der KI dann auch so weitergeht. Ne? Also das ist ein bisschen schwierig dann zu sehen. Die KI, haben sie letztes Mal schon gesagt, dass das dann auch, dass die uns selbst irgendwie angreifen kann auch, ne? Das ist auf den Menschen auch, ne? Also haben sie letztes Mal im Fernsehen auch gesagt, ne? Das kann natürlich auch zu Problematik führen, ne?
0: Ja, ich glaube, es gibt auch sehr viele menschliche Angriffe. Insofern, das wird, glaube ich, da wird nur ein weiteres Tool sein, was die Leute nutzen werden, um sowas zu machen.
5: Ja, muss man schauen.
0: Heiko, machen wir das? Machen wir das aus? Findest du das bis zum nächsten Mal raus? Ich bin mal gespannt, was sie dir sagen wird, welches Szenario sie dir ausmalt. Ja, du hast nicht gesagt, lass uns das zusammen machen, aber die Sendung geht noch 18 Minuten. Ich glaube, so lange willst du jetzt nicht warten.
5: Ja, du bist ja mehr so ein Freund von digitaler Technik. Ich bin eigentlich nicht so mehr so ein Freund von diesen ganzen, ich bin eher ein bisschen dagegen eigentlich. Also
0: nein, du verstehst mich miss. Ich bin auch gegen das, was du alle sagst. Deswegen, eure ganzen Argumente, die ihr nennt, so, das ist absolut nachvollziehbar und vollkommen richtig. Mhm. Aber ich finde, man muss lernen, so, was mache ich denn jetzt? Angst haben, es doof finden, kann ich ja trotzdem. Und ich muss aber wissen, wie gehe ich damit um? Was mache ich denn jetzt dagegen? Wie unternehme ich das?
5: Das ist auch alles so schnelllebig letzte Zeit, also geworden. Also irgendwie früher, das ging alles, war gelassener alles. Das ging ja auch mit ohne den ganzen digitalen Kram. Aber jetzt ist alles so schnelllebig geworden. Und ich komme damit auch nicht ganz klar. Ich bin jetzt auch schon 56. Also ich fand die früheren Zeiten, so die 80er, da war das gar nicht. Und da war das irgendwie alles ein bisschen ruhiger, lässig. Da war die Menschheit auch irgendwie froh. Aber
0: jetzt, du hast jetzt mehrere Möglichkeiten. Du kannst entweder sagen, okay, ich benutze all diese Technik irgendwie gar nicht. Versuche hier in dieser Welt klarzukommen oder ich gehe an einen Ort, an dem diese Technik nicht existent ist, noch nicht, und versuche da mein Glück. Aber ansonsten musst du gucken, wie du dich anpasst.
5: Ja, klar. Ja, du kannst dir mal den Film anschauen, den ich da gerade, der hieß, glaube ich, Hurra, ich bin offline oder was. Der kam von Dreisat, vielleicht kannst du nochmal angucken. Also der
0: ist es ein Spielfilm oder eine Doku?
5: Das war ein Spielfilm, der kam von Dreisat heute, ich weiß nicht, von 22 bis 23 oder bis 24 Uhr gegangen, glaube ich. Mhm. Also er war richtig so offline-mäßig, so Auszeit von den ganzen digitalen Technik, weiß nicht, Anja Kruse, wer da mitgespielt hat. Aber das war richtig, also war richtig dabei in dem Film. Also das war richtig so eine Auszeit von dem ganzen...
0: Also du hast ja gerade gesagt, ich bin so ein Technik-Fan. Ich glaube, also das ist auch so ein bisschen mit Hoffnung verbunden, dass diese Entwicklung uns langfristig gesehen dazu bringen wird, dass wir uns mehr danach sehnen werden, wieder mit echten Menschen zu reden, mit echten Menschen zu treffen und echte Dinge zusammen zu unternehmen. Weil wir einfach keinen Bock mehr haben. Also was heißt keinen Bock mehr? Wir werden das schon nutzen, wir werden das auch als Unterhaltung und Bespaßung nutzen. Aber ich glaube, dieses Verlangen nach was Echtem, das wird stärker. Und das ist meine Hoffnung auch. Ich weiß nicht, ob es so wird, aber das ist meine Hoffnung, dass das... Weil ich sehe jetzt schon, dass es Menschen gibt, die jetzt schon genervt sind davon und die jetzt schon dazu tendieren, lieber echten Menschen zu folgen oder echte Sachen zu gucken.
5: Ja, das stimmt. Das ist ja auch so mein Ding und so. Und in dem Film war ja auch zu sehen, dass die Mutter praktisch nach dem Echten wieder sucht. Also mit Menschen reden und nicht nur mit Computer und KI und sowas. Ne? Wie man das heute so total so gestresst, die Leute, ne? Die rennen da rum. Und
0: was denkst du, warum die plötzlich alle, weiß ich nicht, ich merke das ja auch gerade, wie viele Leute so anfangen mit 20, 30, 40, kaufen sich plötzlich ein Fahrrad, wollen plötzlich wandern gehen, wollen plötzlich raus in die Natur. Das hat, glaube ich, alles was damit zu tun, dass man einfach keinen Bock mehr auf diese digitale Welt hat.
5: Nö, nee, und ich habe mir auch vor kurzem einen Plattenspieler gekauft mit Digitalradio und so. Ja. Und das ist richtig schön, weil so alte Platten, da habe ich von Thompson Twins mal eine Platte aufgelegt. Das war richtig geil, mal die alten Zeiten so mal wieder aufnehmen zu lassen. Ich habe dir von meinem Disco-Keller auch erzählt. Und
0: sag mal, hatten wir nicht das Gespräch mit der einen Platte, die du gesucht hast?
5: Ja, die ist von Brecht & Spooky, ne?
0: Hast du die inzwischen?
5: Die habe ich noch nicht, aber ich habe im Plattenladen in Münster habe ich mir nochmal nachgefragt. Und? Die könnte ich vielleicht bestellen, aber jetzt habe ich von Thompson Twins, die habe ich mir auch mal so gerne wieder gewünscht und die habe ich jetzt gekriegt für 5 Euro. Da kannst du so Platten kaufen, die Secondhand-mäßig. Ne?
0: 3 Leute hatten mir nach der Sendung geschrieben, Heiko, und die haben mir alle 3 gesagt, dass sie das Album haben und sich auch vor kurzem erst bestellt haben. Also es scheint doch eine gute Platte zu sein, die du dir damals da gewünscht hast.
5: Ja, die kriegst du auch so über, sonst gar nicht. Ne? Die kriegst du nur so über internetmäßig. Und dann muss ich mal gucken, dass ich die werde ich wohl wieder kriegen, denke ich mal.
0: Heiko, wenn du magst, bleibst du noch 14 Minuten dran, dann können wir das Experiment starten. Und ansonsten wünsche ich dir einen schönen Abend.
5: Ja, alles klar, ne? Können wir machen. Ne?
0: Ciao. So, anrufen dürft ihr auch vom Handy vom Festnetz.
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0: Oh, er bleibt wirklich dran. Mal gucken. Vielleicht bleibt er ja wirklich bis nach der Sendung. Dann packen wir das in die Verlängerung als Podcast. Ich möchte in der Sendung keine KI haben. Also noch nicht. Mal gucken. Irgendwann bin ich vielleicht auch ersetzt worden. Wen haben wir dran als nächstes? Tanja aus Kaiserslautern. Grüß dich, Tanja.
6: Grüß dich, Tanja.
7: Hi, Daniel.
0: Hallo. Oh, du musst kurz mal Radio noch ausmachen, damit ich die Rückkopplung nicht habe.
7: Ja, ich glaube schon.
0: So,
7: ja.
0: Was bringst du mit? Offene Runde, kein festes Thema. Was beschäftigt dich?
7: Aktuell nicht viel. Nur, dass ich immer noch kein Auto habe.
0: Dass du immer noch kein Auto hast? Du bist auf der Suche nach einem?
7: Habe ich ja erzählt gehabt.
0: Ich war mir gerade nicht sicher, ob du es nach oder während der Sendung erzählt hast. Deswegen. Weißt du das noch? Weißt du nicht mehr?
7: Aber danach glaube ich, ja.
0: Na, dann musst du es den Leuten erklären. Du bist auf der Suche nach einem Auto, weil?
7: Weil mein Auto hat den Geist aufgegeben. Es hat einen Getriebeschaden.
0: Oh, okay.
7: Ja, mein geliebtes Auto. Nach 360.000 Kilometern hat es mich jetzt verlassen.
0: Wie kommst du jetzt gerade durch den Alltag mit was?
7: Also wir haben noch ein Auto. Wir müssen halt das Auto jetzt teilen. Das ist ein bisschen... schwierig. Ich muss meinen Mann dann morgens auf die Arbeit fahren und wieder abholen und dann fahre ich zur Arbeit.
0: So. Achso, ihr wechselt euch quasi gerade ab mit dem Auto?
7: Also ich fahre ihn dann, weil ich ja auch den Kleinen zur Schule fahren muss. Ja. Okay.
0: Also schon wichtig, dass ihr 2 habt, ja? 2 Autos, das wäre schon... Oder nur 1?
7: Ja, doch. Wäre schon wichtig.
0: Okay. Habt ihr trotzdem eigentlich die Schlüssel untereinander? Also, oder es gibt ja meistens so 2 Autoschlüssel? Oder sagst du, nee?
7: Also der Schlüssel liegt immer im Auto. Wir haben den ja in der Garage unten stehen und der Schlüssel liegt drin im Auto.
0: Der Schlüssel liegt im Auto. Wo steht nochmal das Auto?
7: Jetzt in der Garage.
0: Straße und Adresse bitte. Ihr macht es den Leuten, aber hast du da kein komisches Gefühl? Ich sag dir ganz ehrlich, vor 20, 30 Jahren hätte ich noch gesagt, okay, aber heutzutage, ich vermisse ja auch so ein bisschen diese Leichtigkeit, die wir früher auf dem ländlichen Gebiet, ne, im ländlichen hatten, da steckte noch der Hausschlüssel in der Tür. Das war, oder es war nicht abgeschlossen, war ganz normal. Hast du geklopft und bist einfach reingegangen, ne? Hast gesagt, Donja, bist du zu Hause?
7: Nee, bei
0: heute
7: uns
0: kannst
7: ist,
0: du das nicht mehr
7: bei
0: machen.
7: Uns ist wirklich, bei uns ist alles zu. Da kommst du nicht rein. Also, die Garage, die kriegst du nicht auf. Also, das ist ein Doppelrolltor. Ziemlich schwer, kriegst du nicht auf. Heißt nicht, schwierig.
0: Schwierig. Gut.
7: Also das wird man hören. Dann habe ich einen Hund, der dann anschlägt. Also ja.

0: Oder geht es gar nicht um dich, sondern dein Mann muss zufrieden sein? Wer muss denn happy sein? Wer muss hier glücklich gestellt werden?
1: Nein, ich, es ist für mich das Auto.
0: Es ist nur für dich.
1: Also okay. es ist für uns, aber...
0: aber ja, mir muss es gefallen. Und das heißt, du nimmst ihn nur mit, um technisch drüber zu gucken, oder was?
1: Ja, nein. Also wir entscheiden schon... Also ja, er sagt dann halt, ich soll es entscheiden. Ja, weil ja, ich überwiegend dann auch damit fahre.
0: Und ist er technisch so fit, dass er dann sagt, ja, ich kann das alles checken, weil ich muss ganz ehrlich sagen.
1: Ja, es sind halt so verschiedene Sachen. Also er hätte gern diesen Müdigkeitswarner und diesen Totwinkelassistenten drin und ich hätte gern Apple CarPlay drin und das sind halt alles so Kriterien. Ich hätte gern eine Vierzonenklima und ja, jetzt sind wir da halt auf der Suche. Und meistens hat dann immer das Auto irgendwas davon nicht. Ja, dann...
0: Ich sehe schon kaum. Du rufst mich in ein paar Wochen an und sagst, Daniel, wir haben uns jetzt für einen Neuwagen entschieden oder für einen Jahreswagen.
1: Ja, aber den kann ich mir leider nicht leisten, als so ein BMW X5 als Neuwagen. Das ist schon heftig, der Preis.
0: Die haben so eine tolle Rate gemacht, Daniel. Okay, also da sagst ja, du, nee, da bist du raus. Was kostet dir sowas? Was kostet sowas neu? Bestimmt um die 100.000,
1: also
0: oder?
1: 85.000, also der ganz neue kostet um die 100.000.
0: Ach du meine Güte.
1: Und so ein Jahreswagen kriegst du für 50.000, 55.000.
0: Und das Haupteinsatzgebiet dieses Autos ist, zur Arbeit zu fahren?
1: Ja, in Urlaub zu fahren. Ich fahre damit auch in Urlaub.
0: Wie oft fahrt ihr denn in Urlaub?
1: Ein-, zweimal im Jahr.
0: Ist aber eine schlechte Rechnung, ne? Wenn man ein, zwei Mal im Jahr im Urlaub fährt und den Rest des Jahres diesen Wagen abzahlt.
1: Ja gut, ich fahre ja jeden Tag auf die Arbeit damit auch. Ne? Ja.
0: Aber also. es ist, ja gut, ja, deswegen meine ich ja gerade, man sitzt dann in so einem schicken Auto, auf so einem königlichen Thron, wird man quasi zur Arbeit gebracht und danach wird man mit dem Thron wieder zurück nach Hause gebracht, um am nächsten Morgen wieder mit dem Thron zur Arbeit zu fahren. Und dafür zahlt man auch noch so wahnsinnig viel Geld. Das ist schon irgendwie traurig, ne?
1: Ja, aber ich sag mal, es ist ja schon mehr, also, ja, also für mich ist das Auto schon, ja, so zweistellig zum Haus, weißt du?
0: Ja, das ist so. Ja.
1: Meine zweite Wohnung oder mein, ja, du verbringst in deinem Auto schon, also ich verbringe schon einige Zeit in meinem Auto.
0: Ja, voll, glaube ich dir, absolut.
1: Ja.
0: Für mich war immer wichtig, ich muss mich wohlfühlen und es muss mich sicher von A nach B bringen. Ich habe keine Lust, alle zwei Wochen in der Werkstatt zu sitzen. Das ist das Einzige, worauf ich groß gucke. Deswegen kenne ich mich leider auch nicht so aus. Klar, so bestimmte Modelle sind mir ein Begriff, aber ich muss immer nachgoogeln, wenn mir jemand sagt, was er fährt. Das ist mir dann doch ein bisschen zu viel mit den ganzen
1: Autos. Also das ist halt, weißt du, ich meine, es ist halt schon... Es gibt ja auch dann ein Kia zum Beispiel, gibt es, ja, auch als SUV. Und der kostet dasselbe mit 30.000 Kilometern nur. Also das ist halt schon, und der ist dann 2023er Baujahr. Aber es ist halt kein BMW, das sind halt Unterschiede. Da sind halt dann die Teile auch teuer beim Kia, ich weiß nicht. Ich kann mich halt nicht damit anfreunden, mich in Kia zu setzen. Ich weiß nicht.
0: Nicht? Das sind die Ansprüche. Das sind die Ansprüche, die höher sind heute. Okay, verstehe.
1: Ja, setz dich mal. Du fährst jahrelang, sag ich mal jetzt, egal, ob das jetzt BMW oder Mercedes ist oder. Na, und dann setzt du dich in so ein Kia. Da sind Welten dazwischen. Welten.
0: Du, es gibt manche, die wären froh, wenn sie überhaupt irgendeinen fahrbaren Untersatz hätten. So sehe ich das.
1: Ja, aber es ist halt, wer die Wahl hat, hat die Qual. So ist das im Moment. Ich verbringe so viel Zeit damit, in diesen Suchmaschinen dann da jedes Mal immer nach Autos zu suchen. Und das auch noch, dann gehst du dir das angucken, das ist dann noch vier, fünf Stunden weg.
0: Oh, du musst, also weißt du, was ich immer mache? Und das wird keiner von euch wahrscheinlich machen, aber wenn ich etwas suche, dann gucke ich immer, wie lange ich schon danach suche. Und für jede Stunde, die vergeht, rechne ich meinen Stundenlohn obendrauf auf das Produkt. Du lachst gerade. Aber das

0: Das hilft bei der Entscheidungsfindung. Das hilft bei der Entscheidungsfindung, weil je länger du suchst, umso teurer wird das Produkt. Und viele werden es jetzt belächeln und sagen, es ist ja Quatsch. Nee, es ist wirklich so. Es ist deine Lebenszeit, mit der du gerade bezahlst. Mhm. Wenn du arbeiten gehst, bezahlst du auch mit deiner Lebenszeit oder bezahlt ihr mit Luft? Nee, mit Lebenszeit.
1: Ja, so habe ich es auch noch nicht gesehen, ja.
0: So. Das heißt, ne, je günstiger der Artikel, umso kritischer wird es. Stell dir mal vor, du guckst dir irgendwie ein T-Shirt an für 10 Euro und überlegst 3 Stunden, ob du es kaufst. Dann hast du schon 40 bezahlt. Du lachst. Und zwar netto, nicht brutto. Ja, weil die Zeit, die du da investierst, die ist schlimmer als das Finanzamt. Die geht von deiner Lebenszeit ab.
1: Zu 100%.
0: Ja.
1: Da habe ich noch nicht gesehen.
0: Ja. Also das müsst ihr nicht machen. Es kann manchmal auch sehr quälend sein und einen sogar unglücklich machen. Aber es macht auf jeden Fall, es beschleunigt den Entscheidungsprozess bei mir enorm. Ja.
1: Ja. Ich bin, weißt du, am Anfang bist du euphorisch, ein neues Auto und dann guckst du und dann ist das so jeden Tag, wo es länger dauert und wie der Tag dann vergeht und denkst du dir, jetzt. Dann machst du mal 3 Tage Pause, guckst du gar nicht.
0: Du, ich habe Freunde, die sind manchmal Stunden damit beschäftigt, nach Flügen oder Hotels oder Autos zu gucken. Und dann freuen die sich, wenn sie 20 Euro gespart haben. Dann sage ich, ja, hast du 20 Euro gespart? Ja, 20 Euro. Wie lange hast du denn jetzt gesucht? Ja, 3 Stunden. Okay, also für mich ist das kein Gewinn, den du hast 3 Stunden. In diesen 3 Stunden hättest du etwas anderes machen können, mit dem du vielleicht 300 Euro verdient hättest. Aber stattdessen hast du halt geguckt, wie du 10 Euro sparen kannst. Glückwunsch.
1: Ja. Und dann habe ich mich geärgert über die Direct Ferries.
0: Das sind die Fähren, ne?
1: Fähren, genau. Ja. Ich habe da gebucht und habe 40 Euro Storno-Kosten bezahlt, dass ich überhaupt stornieren kann, ja? Also als ich das gebucht hatte, haben die mir 40 Euro abgezogen.
0: Ach krass, okay.
1: Extra so eine Versicherung. So eine Versicherung, dass du halt stornieren kannst, ja?
0: Mhm,
1: jetzt habe ich storniert, jetzt behalten die 135 Euro ein.
0: Oh, wie das? Stand das in den AGBs drin, ne?
1: Da habe ich nicht gesehen. Okay. Habe ich nicht gesehen, aber das haben sie jetzt einbehalten. Das ist einfach frech.
0: Das ist blöd. Manchmal ist es auch so, dass der Betrag, aber dann die Steuern oder die Tax, die danach draufkommt, dass die dann nicht rückerstattet wird, sondern nur der Grundbetrag irgendwie so. Aber ich kenne mich auch nicht so genau aus. Ärgerlich.
1: Ja.
0: Tanja, ich drück die Daumen bei deinem Auto, wenn da draußen sich jetzt jemand meldet und sagt, ich habe einen X5, den will ich loswerden und der ist noch gut und der hat, was war das, 4-Zonen-Klima und Popo-Heizung und alles Mögliche, alles, was Tanja braucht. So, dann dürft ihr euch gerne melden. Ich leite das gerne weiter, wenn ich dir damit helfen kann.
1: Dann mach das, ja.
0: Ja, ist okay?
1: Ja, ist okay.
0: Ist okay, gut.
1: Auf jeden Fall.
0: Alles klar. Tanja, dann sage ich vielen Dank, dass du angerufen hast zum heutigen Thema.
1: Ja.
0: Und geht's jetzt nach Hause? Hast du Feierabend oder musst du nochmal los?
1: Ja, ich habe Feierabend. Nee, ich habe Feierabend.
0: Machst du mit dem Hund draußen?
1: Mach ich jetzt noch.
0: Tanja geht immer Gassi um die Uhrzeit.
1: Ja.
0: Deswegen nimmst du auch den SUV wegen des Hundes, ne? Weil der groß ist. Das ist ja einen großen.
1: Ja, genau. Für den Urlaub zu fahren ist der super. Wir haben noch einen Kombi. Da passt er auch gut rein. Also.
0: Ich würde gerne mal wissen, wenn er draußen von euch mal Langeweile hat, kann er gerne mal ausrechnen. Ich würde gerne mal wissen, was es kostet. Was ist der preisliche Unterschied, wenn ich mir ein kleines Auto hole, so wirklich so eine kleine Mini-Kutsche für die Stadt quasi. Und für den Urlaub würde ich mir jedes Mal ein Auto mieten. Wie viel habe ich am Ende des Jahres gezahlt? Wo komme ich günstiger mit? Wenn ich mir, trotz dass ich zweimal im Jahr mir ein Auto miete, bin ich dann trotzdem günstiger, frage ich mich. Wäre mal spannend rauszufinden. Okay. So, das war's für heute. Tanja, vielen Dank. Euch da draußen auch. Vielen Dank fürs Zuhören, fürs Mailschreiben, fürs Posten. Wir hören uns heute Abend wieder ab 12 Uhr. Dann mit einem neuen Thema und auch wieder spannenden Geschichten hoffentlich von euch. Wenn ihr Themenvorschläge habt, heute sind ja ein paar entstanden, dann her damit. Könnt mir gerne eine Nachricht schreiben per WhatsApp. Per WhatsApp in dem Kanal. Und per Instagram, per Facebook und auch gerne per E-Mail. Und dann hören wir uns schon bald wieder. Könnt auch dazu schreiben, ob ich euch erwähnen soll bei dem Thema. Oder ob ihr das anonym melden wollt. Ja, und dann werden wir drüber reden. Bis dahin, macht's gut, bleibt gesund. Ciao, ciao.
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0: FM ist hier. Wenn Rolf verliert, bekommt der Mann die Krise, sage ich, weil das hasst er ja. Gewinnen liebt er aber. Und wenn es euch genauso geht, dann könnt ihr gegen ihn antreten in einem Quiz eurer Wahl, Leute. BigFM.de oder 08900901. Yes. Heute ist jemand da.
1: Ja.
0: Den kennen wir schon.
1: Aha.
2: Hi, hier ist die Tanja. Hi, Büschra. Alles klar bei dir, meine Liebe? Hast du gut geschlafen?
0: Oh, Tanja. Endlich mal jemand, der fragt. Ich habe richtig gut geschlafen. Danke. Und du?
2: Ich habe auch gut geschlafen. Und du, Rolf, hast du gut gefrühstückt? Bist du gut vorbereitet?
1: Ich wollte gerade fragen, ob ich noch überhaupt da sein soll oder ob es okay ist. Oder was?
2: Jetzt gucken wir mal, je nachdem, ob du gewinnst oder verlierst. Ne?
1: Ja. Oh. An dieser Stelle haben wir schon mal miteinander Lila lustig Quiz gemacht.
0: Yes.
1: Es ist am Ende des Tages unentschieden ausgegangen.
2: Also, Rolf, wir müssen das irgendwie jetzt regeln. Das geht nicht. Das ist kein Unentschieden mit dir.
1: Pass auf, wir machen das so. Du kriegst jetzt eine Socke und treten wir nochmal gegeneinander an.
0: Ja.
1: Und dann spielen wir um die zweite, okay?
0: Ha, wild
2: ja,
0: seid ihr.
2: Genau. Ich bin heute Morgen aufgestanden, war irgendwie komisch nur mit einer Socke, ne?
1: Ja.
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1: Ja, was waren am Freitag nochmal deine Kategorie?
2: Allgemeinwissen, ne?
1: Okay, alles
0: gut,
1: klar.
0: Rolf, du antwortest immer zuerst.
1: Natürlich.
0: Danach Tanja, die Expertin.
1: Ja.
0: Und zu gewinnen gibt es die zweite Big FM-Socke.
1: Hey, dann legen wir los.
0: Frage Nummer 1. Wie hieß der erste Hund im Weltall? A. Lassie, B. Laika oder C. Juri?
1: Meine Mutter hatte früher einen Hund. Und die haben diesen Hund nach diesem ersten Hund benannt. Und wenn ich kann es auch total falsch liegen, aber ich würde sagen Laika.
0: Okay,
2: Tanja? Ja, natürlich ist Laika. Ja, klar ist Laika, ist richtig.
0: Und das ist richtig.
1: Hey.
0: 1:1 steht es.
1: Ja.
0: Frage Nummer 2. Welcher US-Präsident sprach die berühmten Worte "Ich bin ein Berliner"?
4: Ich bin ein Berliner.
0: A. Ronald Reagan, B. Barack Obama oder C. John F. Kennedy?
1: Ja gut, das war John F. Kennedy.
0: Tanja, was sagst du?
2: Ich sag A.
0: Richtig ist C. John F. Kennedy.
1: Ja.
0: Der Punkt geht an Rolf.
1: Mann, ey! Gut, du kannst jetzt ja nochmal ausgleichen.
0: Ja.
2: Ja, ich hoffe.
0: 2:1 steht es. Hier kommt Frage Nummer 3. Was ist das größte Säugetier der Welt?
1: Mhm.
0: A. Blauwal, B. der afrikanische Steppenelefant oder C. die Giraffe?
1: A.
2: Der Elefant.
0: Richtig ist A. der Blauwal.
1: Ja.
0: Und die zweite Big FM-Socke geht an Rolf.
1: Hey.
2: Ja.
0: Rolf.
1: Ja, aber weißt du was? Ich ziehe sie nicht an und leite sie per Post an dich weiter. Komm, kriegst du trotzdem.
2: Dankeschön.
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0: Morning Five. Big FM ist hier.
1: Jaho.
0: Gott, das war gruselig.
1: Ja, es ist Dienstag, da kann man auch mal gruselig sein.
0: Ja.
1: An einem Dienstag, so ganz random,
0: hey,
1: Leute.
0: Ich bin übrigens Rolf. Ja. Schön, dass ihr uns aushaltet.
1: Wirklich. Ja, weil wenn man so über Aushalten spricht, also die BTS Army, die hält ja einiges aus, muss man sagen. Ne?
0: Ja, weil die ja, vor allen Dingen die BTS Army, die lässt einen auch nicht in Ruhe.
1: Nö, es ist wirklich krass, weil immer, wenn wir hier bei Big FM einen BTS-Song spielen, ja, dann schreibt die BTS Army uns. Also mindestens einer slidet in unsere DMs und sagt, wie geil seid ihr, wie geil, danke für BTS. So.
0: Ja, aber man muss auch dazu sagen, dass diese Single, die wir gepickt haben vom Album, die aber eigentlich gar keine offizielle Single ist, wirklich der Knaller ist. Deshalb ballern wir die euch jetzt mal an diesem Dienstagmorgen.

0: Save My Love von Kygo und Khalid zusammen mit Griffin hier in Deutschlands Big Star Morning Show.
1: Hey, Rolf ist da.
0: Und Büschra ist da.
1: Guten Morgen.
0: Guten Morgen.
1: Na, wie sitzt die Frisur heute?
0: Meine?
1: Ja.
0: Ich gehe hab morgen Friseurtermin.
1: Nein, wirklich?
0: Mhm.
1: Oh, dann wieder Seiten auf Null oder was passiert da?
0: Weiß ich noch nicht, aber ich muss halbwegs anständig aussehen, weil am Freitag meine beste Freundin Hochzeit hat.
1: Und du bist da der Dingsterbums, wie sagt man, Trauzeuge?
0: Ja, auch, aber das ist irgendwie ein bisschen strange.
1: Warum?
0: Also ja, ich bin irgendwie Trauzeuge,
1: ja.
0: Aber während der Hochzeit bin ich nicht die Person, die vorne sitzt.
1: Hä, wo sitzt du denn hinten?
0: Ich sitze irgendwo anders, so hinne links.
1: Hinne links.
0: Aber ich bin derjenige, der sozusagen nach der Hochzeit die Veranstaltung führt.
1: Hä? Ja, auch DJ oder was machst du da?
0: Auch noch, aber weil ganz, ganz viele wollen irgendwas vortragen auf der Hochzeit.
1: Ah.
0: Und es ist meistens mit Gesang.
1: Belastung. Also, ja. Aber singst du auch irgendwie?
0: Auf gar keinen Fall.

0: Da ist die Maike doch aus Vechta.
1: Jetzt steh auf, wir müssen los, es geht los.
0: Machen wir.
2: Und da ist Lena aus Duderstadt.
3: Guten Morgen, Büschra.
2: Guten Morgen.
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0: So Leute, Dienstag ist es, der 22. September. Hey.
2: Hey, hey, hey.
0: Schön, dass ihr alle mit am Start seid. Jana ist für euch in den News.
2: Guten Morgen.
0: Und natürlich seid ihr am Start, denn es geht um euren 6 Uhr Song.
2: Ja, das ist der Song, den ihr unbedingt braucht morgens, um aus dem Bett zu kommen, der so richtig reinscheppert. Gestern klang das so.
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0: Big FM ist hier. Schönen guten Morgen. Wer bist du und was machen wir?
6: Guten Morgen, ich bin Tommy. Bitte abbrechen.
0: Okay, dann ist er weg. Dann ist er weg. Ja, und was hätte Tommy eigentlich heute gern?
6: Guten Morgen, Büschra. Guten Morgen, Rolf.
0: Moin.
6: Ich wünsche mir das Lied, als ich ein Kind war, von Annemai Kantereit. Das ist ein geiles Lied für morgens in den Tag zu starten.
0: Tag zu starten, ja. Alles klar.
2: Emotion jetzt.
0: Dann machen wir das jetzt. Ja. Ich kenne den Song nicht, um ganz ehrlich zu sein. Mal gucken, was passiert. Ihr könnt den Song aber natürlich jederzeit abbrechen. Das macht ihr, indem ihr anruft.
2: Yes.
0: Die Nummer ist 08900901. Ich bin sehr gespannt, was passiert.
7: Es gab keinen Bildschirm neben dem Bett.
2: Blöd.
7: Das Telefon.
0: Was ist mit dem Telefon?
7: Hatte ein Kabel.
0: Ach so, okay.
2: Wow.
7: Und wenn ich Fernsehen schauen wollte.
0: Was ist dann passiert?
7: Musste ich fragen.
0: Ach so. Hier ist Big FM. Schönen guten Morgen.

0: Morgen, wer bist du, was machen wir?
1: Hi, ich bin Max, guten Morgen.
0: Moin.
1: Hey. Können wir ausmachen.
0: Ja, oh. alles klar, das habe ich mir schon so abgedacht. Das ist ein bisschen wenig Bums so für so einen 6-Uhr-Song, das ist ein bisschen sehr mellow.
1: Ja, genau, es ist ein bisschen schläfrig.
0: Das kann man so sagen, das kann man so sagen. Du, pass auf, dann hast du mit Sicherheit für morgen eine Bombenidee, dann bleibst du kurz dran, kannst dir den 6-Uhr-Song für morgen wünschen und wir wünschen dir einen schönen Dienstag, ne?
1: Super, vielen lieben Dank euch auch.
2: Jo, danke, tschüss, Max.
0: Bis dann, tschüss. Und rüber geht's zu Jana in die News. Was trendet auf den Socials?
3: ChatGPT, ich frage dich eine Frage und du antwortest in einem Wort. Das ist gerade ein krasser Real-Trend auf Instagram. Man fragt zum Beispiel, welche Art Blume wäre ich oder welcher Drink oder so. Und ChatGPT sagt es dir anhand von dem, was du sonst so in die Tastatur klopfst. Ui. Es ist erschreckend, wie viel die KI über mich weiß. Zum Beispiel, ich bin Espresso Martini. News. Ich habe es ihm anscheinend schon mal mitgeteilt und ich kann mich nicht daran erinnern. Das ist so traurig.
0: Das hat Espresso Martini so an sich. Wahrscheinlich kannst du dich danach, egal.
4: Rolf ist auf jeden Fall eine Weißweinschorle.
0: Absolut.
3: Ja, was geht sonst so ab in der Welt? Müssen wir bald 17 Cent pro Liter weniger zahlen? Die Bundesregierung hat zumindest den Tankrabatt in einem Gesetzesentwurf auf den Weg gebracht. Er wurde am Abend tatsächlich auch vom Kabinett beschlossen. Was heißt das jetzt? Ab Oktober bis Ende Dezember soll die Energiesteuer auf Diesel und Benzin gesenkt werden. Wenn man die Mehrwertsteuer jetzt einrechnet, könnte es an der Zapfsäule dann eben, wie gesagt, bis zu 17 Cent pro Liter günstiger werden. Das Finanzministerium rechnet damit, dass der Bund deswegen rund 2,5 Milliarden weniger Steuern einnehmen wird. Die Hälfte davon sollen die Länder tragen. Wie gesagt, das Ganze schon ab Oktober bis Ende Dezember. Nachdem der US-Sender CNN aus dem Weißen Haus rausgeflogen ist, eskaliert das Ganze jetzt auch mit anderen Medienunternehmen und US-Präsident Trump. CNN, Politico und MS Now zum Beispiel ziehen vor Gericht, um ihre Medienplätze im Weißen Haus zurückzuerkämpfen. Sie sagen nämlich, das Recht der Öffentlichkeit auf unabhängigen Journalismus sei aktuell bedroht. Die Regierung habe ganz einfach nicht darüber zu entscheiden, was die Presse berichtet. Das Krasse ist auch, die anderen großen Networks aus dem Weißen Haus weigern sich mittlerweile grundsätzlich über Trump zu berichten. Big Sports. FIFA-Präsident Gianni Infantino geht jetzt beim Machtkampf um den Fußball-Weltverband auf seine Kritiker zu. Die Strukturen sollen überdacht werden. Das hat er in einem Brief unter anderem an die Chefs der FIFA-Mitgliedsverbände geschrieben. Also das Angebot zum ersten Mal Gespräche über mögliche Reformen. Gleichzeitig schrieb er aber auch ganz klar, dass er FIFA-Chef bleiben will.
0: Natürlich. Dankeschön, Jana, für die Momente. Aktuell ist wieder in einer knappen halben Stunde.
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6: In Niedersachsen, Bremen und Hamburg starten wir heute mit einem Mix aus Wolken und klaren Momenten. Im Laufe des Tages lockert es im Osten auf, während im Westen später mehr Wolken kommen. Höchstwerte zwischen 15 und 18 Grad. Am Abend bleibt es im Osten klarer, während der Westen bewölkter ist. Morgen früh kann im Süden und Osten Nebel auftauchen, der später verschwindet. Temperaturen bis 17 Grad. Aktuell sind es in Hamburg am Rathaus Altona 11 Grad, in Bremen am Europahafen 10 Grad und in Wolfsburg am Fähnow 12 Grad. Traffic. Hier kommt der Verkehrsüberblick. A1 Hamburg Richtung Osnabrück zwischen Ophusen, Bremen-Mahndorf und Bremen-Arsten ist 1 Kilometer stockend. Ihr habt hier 2 Minuten mehr. A1 Osnabrück Richtung Bremen zwischen Bremen-Brinkum und Bremen-Arsten staut es sich aktuell auf 1 Kilometer. 3 Minuten länger einplanen. A25 Gestacht Richtung Hamburg zwischen Hamburg-Nettelnburg und Hamburg-Allermöhe stockt es 3 Kilometer. 4 Minuten Verzögerung. A1 Richtung Bremen bleibt ein heißes Pflaster. Gute Fahrt.
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0: Big FM ist hier in Deutschlands Big Star Morning Show um mittlerweile 6.07 Uhr.
1: Einer gegen alle.
2: Das ist richtig.
1: Aha. Alle gegen Rolf.
0: Das Allerschlimmste für Rolf ist es, wenn er verliert.
2: Ja, das ist richtig.
0: Und wenn er gewinnt, dann ist es das Allerschönste.
2: Ja, auch
0: und
2: das.
0: Wenn ihr auch so seid, dann könnt ihr gegen ihn antreten und ihn fertig machen in einem Quiz eurer Wahl. BigFM.de oder 08900901.
2: Wir sind sehr gespannt. Wer will's denn heute?
3: Schönen guten Morgen, Rolf. Ich hab Bock auf eine Revanche. Ich hab gehört, das geht.
2: Moment, wer bist du?
3: Ich bin Sandra, die Schlafexpertin, die das letzte Mal gnadenlos abgezockt hat.
0: Ja, ich erinnere mich.
2: Und es war das Schlafquiz.
3: So sieht's aus, ja.
2: Okay, und wir machen jetzt eine Revanche im Schlafquiz.
0: Yes.
3: Sowas von, ich bin ready.
0: Sehr geil.
2: Sehr schön.
0: Rolf, bist du auch ready?
2: Ich bin auch ready, ja.
0: Gut, dann gibt es jetzt nämlich drei Fragen und drei Antwortmöglichkeiten. Rolf, du antwortest bitte immer zuerst und dann Sandra, die Expertin. Und zu gewinnen gibt es wieder Socken? Mega-Fan-Socken.
2: Mega-Fan-Socken auf jeden Fall. Gut, okay, dann ja, let's go.
0: Frage Nummer 1. Wie lange dauert der optimale Mittagsschlaf? A. 5 bis 10 Minuten. B. 30 bis 60 Minuten oder C, 15 bis 20 Minuten.
2: Mittagsschlaf?
0: Mhm.
2: Also ein Powernap mehr oder weniger ist das ja, ne? Da würde ich doch mal sagen C.
3: Ja, ich würde auch C sagen.
0: Und das ist richtig!
2: Yay! Sehr schön.
0: 1:1. Frage Nummer 2. Wie viel Prozent der Deutschen über 18 schliefen laut einer Statista-Umfrage aus dem Jahr 2024 mit mindestens einem Kuscheltier? A. 14%, B. 23% oder C. 7%?
2: Wenn man keine Ahnung hat, B sagen. Deshalb sage ich B.
3: Dann sage ich A.
0: Richtig ist B. 23%.
2: Ja.
0: Hast du ein Kuscheltier, Rolf?
2: Nee, ich habe keine mehr. Meine Mutter hat alle zerstört.
0: Was?
2: Ja, ich habe nämlich eine Hausstauballergie.
0: Ah.
2: Und dementsprechend mussten die Kuscheltiere alle weg, weil da ganz viel von dem Hausstaub gedudelt dran war.
0: Und was hat die mit denen gemacht?
2: Die hat die kaputt geschnitten. Nein, natürlich nicht. Sie hat sie verschenkt tatsächlich.
3: Friedhof der Kuscheltiere.
0: Also gut, es steht 2:1 für Rolf.
2: Ja.
0: Ja. Dann machen wir weiter mit Frage Nummer 3. Wie viel höher ist das Risiko, eine Erkältung zu bekommen, wenn man eine Woche lang im Durchschnitt weniger als 6 Stunden schläft? A. 4-mal höher. B. Man wird nicht anfälliger. Oder C. 2-mal höher.
2: 4-mal höher, würde ich sagen.
0: Sandra?
3: Ich gehe mit C.
0: Richtig ist A. 4-mal.
3: Ja,
0: Chapeau.
3: Herzlichen Glückwunsch, Rolf. Ich schicke dir ein paar Socken.
2: Ja, du hast ja die Big FM Socken schon. Dann kannst du die jetzt getragen an mich zurückschicken.
3: Ja.
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0: Big FM ist hier in Deutschlands Bigster Morning Show. 6.15 Uhr auf den Punkt jetzt. Ist es.
1: Gut, bei der nächsten Sekunde ist es. So, Pedro Santos, Should Have Known Better ist neu, spielen wir gleich.
0: Oh ja.
1: Und das ist Josh Farves. Der Song heißt Like a Prayer. Yes. Ihr liebt ihn.

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0: Sean Paul und Get Busy. Es ist 6.26 Uhr. Big FM ist hier und Jana, was trendet auf den Socials?
1: Manchmal hat man ja einfach keine Ahnung mehr, was man bei Netflix und Amazon und so gucken soll.
0: Ja.
1: Und bei TikTok trendet jetzt der Hashtag What to Watch. Und da stellt ihr so in kurzen Videos einmal schnell die besten Serien und Filme online vor. Und ich feiere das, weil ich verliere manchmal den Überblick und check manchmal nicht, was eigentlich gut ist und was nicht.
0: Ja.
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1: Ah, das ist geil.
0: There, done that.
1: Ja, dann klickt man ja auch so Serien eigentlich weg, die vielleicht ganz gut sind, weil man sich denkt, hä, nee, keine Ahnung.
0: Es gibt sogar so ein psychologisches Phänomen der Überforderung bei solchen Streamingdiensten. Es ist tatsächlich so, dass man nicht mehr weiß, was man gucken soll.
1: Es ist wie mit der Jobauswahl. Heutzutage kannst du alles machen und dann weißt du nicht, was du machen sollst.
0: Kommt drauf an.
1: Dann kommst du halt zum Radio.
0: Ja. Wenn nichts mehr geht, dann Big FM.
3: Ja, gut. So. Guten Morgen an der Stelle. Was geht sonst überhaupt in der Welt?
1: Ja, apropos, wenn nichts mehr geht, aktuell ist Tanken ja wirklich brutal teuer.
3: Ja.
1: Und damit ist der Druck auf die Bundesregierung wirklich nochmal ein bisschen größer geworden in den letzten Monaten. Gestern am Abend hat die Regierung tatsächlich einen Tankrabatt auf den Weg gebracht. Das Kabinett hat ihn auch beschlossen. Was heißt das? Ab Oktober bis Ende Dezember soll die Energiesteuer auf Diesel und Benzin gesenkt werden. Wenn man jetzt die Mehrwertsteuer einrechnet, könnte es an der Zapfsäule für uns dann, wie gesagt, bis etwa 17 Cent pro Liter günstiger werden. Das Finanzministerium rechnet damit, dass der Bund deswegen rund 2,5 Milliarden weniger Steuern einnehmen wird. Die Hälfte davon sollen die Länder tragen. Nachdem die CDU bei den letzten drei Landtagswahlen extrem abgelost hat, will Bundeskanzler Merz heute mit der Union über die Konsequenzen sprechen. Die CDU-Ministerpräsidenten haben sich ja gerade noch hinter den Kanzler gestellt, um ihn den Rücken zu stärken. Das war aber vor der Wahl, die jetzt am Sonntag war. Sachsens Ministerpräsident Kretschmer zum Beispiel, also einer aus Merz' eigenen Reihen, fordert von seiner Partei einen Neustart und das habe definitiv auch etwas mit Personen zu tun. Das sagte er dem MDR. Und ich sag mal so, ich weiß jetzt nicht genau, worauf er sich bezieht, aber das heißt halt, dass nicht jeder vielleicht seine Position behalten kann.
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1: Wir schauen noch mal kurz auf die WM zurück und auf die Werbung, die da so gespielt wurde. Ein Bericht von der University of Bristol zeigt jetzt, in den Live-Bildern, die wir gesehen haben, wurden wir Zuschauer komplett überschwemmt mit Produkten, die potenziell schlecht für unsere Gesundheit sind, aber auch mit finanziell total Risiken behaftet sind. Mehr als 93.400 Werbelogos wurden tatsächlich erfasst. Die Kategorien ungesunde Lebensmittel und Getränke, Alkohol, Glücksspiel, Prognosenmärkte und Kryptowährungen. Also muss man noch mal ein bisschen weggucken einfach.
0: Einfach mal weggucken, genau. Danke, Jana.
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5: In Niedersachsen, Bremen und Hamburg starten wir in den Tag mit dichten Wolken. Ab dem Vormittag zieht es im Osten auf, während im Westen die Bewölkung erst später auflockert. Temperaturen erreichen meist zwischen 15 und 18 Grad. Mit mildem Wind aus Nordwest, abends bleibt es im Osten klarer, während sich der Westen mit dichten Wolken zeigt. Morgen früh kann es im Süden neblig werden. Gerade sieht's so aus. In Hamburg im Altonaer Volkspark haben wir 10 Grad, in Bremen am Wegesacker Hafen 12 Grad und in Hildesheim am Dom ebenfalls 12 Grad.
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5: Hier kommt der Verkehrsüberblick. A1 Hamburg Richtung Osnabrück. Zwischen Obhusen, Bremen-Mahndorf und Bremen-Arsten 5 Kilometer stockender Verkehr. Ihr müsst mit mindestens 10 Minuten Zeitverlust rechnen. A1 Osnabrück Richtung Bremen. Zwischen Bremen-Brinkum und Bremen-Arsten stockend auf 4 Kilometern 8 Minuten Verzögerung. B6 Nienburg Richtung Hannover. Zwischen Schessinghausen und Schneeren dichter Verkehr. 32 Minuten mehr einplanen. Gute Fahrt.
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0: Um 6.29 Uhr. Schönen guten Morgen.
3: Guten Morgen.
0: Stormzy, Odile.

0: Dienstagmorgen, it is.
1: Das ist vollkommen
0: hier
1: richtig.
0: Ist Big FM.
1: Das, was Büschra sagt. 6.35 Uhr und hier ist Fabi.
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1: Tja, Leute, wisst ihr, was richtig spannend ist? Meine Hose Samstagmorgen um 1.11 Uhr nach einem Big King XXL, einem Cheeseburger-Zwiebelring, 9 Chili Cheese Nuggets, einer Portion Fritten und einem Hot Blondie mit Karamellsoße. Lecker, lecker. Was ich eigentlich sagen wollte, so richtig spannend sind nicht die Landtagswahlen an sich, sondern immer die Tage danach. Vor allem in Berlin. Grund, die Linke oder wie Single-Männer sagen, die Fremde. Bei den Berliner Wahlgewinnern rund um Spitzenkandidatin Elif Erdalp ist jetzt nämlich so richtig Alerta, Alerta unterm Partytuch. Yeah. Denn auf der Wahlparty der Linken sind unter anderem Hamas-Anhänger gewesen und auch Issa Remo, yes, der bekannteste Clan-Boss nach Gianni Infantino und Papst Leo der 6-7. Immer mit der Ruhe, sagt aber die Linke, schließlich sei die Wahlparty eine öffentliche Veranstaltung gewesen. Mm. Man habe ihn zudem weggeschickt und mit Gewalt wolle man sowieso nichts zu tun haben. Mm. Und für persönliche Beziehungen zwischen der Linken und den Remos
5: gibt's keine Beweise.
1: Ja, oder halt doch, denn einer der Söhne vom Clan Babo, Issa Remo, hat Instagram-Chatverläufe aus dem Februar mit dem linken Bundestagsabgeordneten Ferhat Kocak in seiner Instagram-Story gepostet. Ja. Zitat Kocak: Grüße und Respekt zurück an deinen Vater. Zugegeben, wäre auch komisch gewesen, wenn er ihm auf Insta einfach nur ein Aubergine-Emoji geschickt hätte. Ja. Es bleibt auf jeden Fall spannend, wie meine Hose Samstagmorgen um 1.11 Uhr nach dem Big King XXL im Cheeseburger-Zwiebelring.
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1: Ja, ja, danke Fabi.

0: Big FM ist hier.
1: Ja.
0: In Deutschlands Bigster Morning Show. 6:42 Uhr ist es.
1: Richtig.
0: Rolf, was hast du eigentlich zum 18. Geburtstag bekommen?
1: Oh
0: Gott. Kannst du dich erinnern?
1: Nee, ich weiß, dass ich meinen 18. Geburtstag im größten Weinfass der Welt gefeiert habe.
0: Also gab's Wein zum Geburtstag. Gut. Also ja. Becky Hill hat auch ein Geburtstagsgeschenk bekommen zum 18. von einem Typen zugeschickt. Ein Lederhalsband für Hunde mit

0: ist auf jeden Fall auch die Single von Becky Hill, die spielen wir euch gleich noch.
1: Neptunica ist das.
0: Haben wir auch noch mit What If und damit nochmal herzlich willkommen hier in Deutschlands Bigster Morning Show. Büschra ist am Start.
1: Hey, und Rolf ist da.
0: Guten Morgen.
1: Guten Morgen.
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0: Sehr guter Song von Bibi Rexha zusammen mit Faithless. Yes. Der Song heißt New Religion. Es ist in wenigen Sekunden 6.57 Uhr. Yeah. Und rüber geht's zu Jana in die News. Was trendet auf den Socials?
1: Diese Melodie hier.
0: Gott, das... Was ist das?
1: Das ist ein Kinderlied, ein Einschlaflied. Morgen früh, wenn Gott will. Und es hat eine kleine Blaskapelle jetzt für ein paar schlafende Menschen auf dem Oktoberfest auf der Wiese gespielt. Video hat Millionen Views.
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1: Bier macht aber auch wirklich müde, ne? Ist schon so. Kann man sich einfach mal Bier mitten auf eine große Wiese legen und pennen.
3: Bier ist gottlos.
1: Was geht so ab in der Welt? Müssen wir bald 17 Cent pro Liter weniger zahlen? Die Bundesregierung hat zumindest den Tankrabatt in einem Gesetzesentwurf auf den Weg gebracht. Er wurde am Abend vom Kabinett beschlossen. Was heißt das jetzt? Ab Oktober bis Ende Dezember soll die Energiesteuer auf Diesel und Benzin gesenkt werden. Wenn man die Mehrwertsteuer einrechnet, könnte es an der Zapfsäule dann, wie gesagt, für uns 17 Cent pro Liter günstiger werden. Das Finanzministerium rechnet damit, dass der Bund deswegen rund 2,5 Milliarden weniger Steuern einnehmen wird. Sowas gab es ja auch dieses Jahr schon mal, ihr könnt euch erinnern. Da wurden die Spritpreise ja abgedämpft, sag ich mal. Die Mineralölkonzerne gaben die Steuersenkung allerdings nicht vollständig an uns Autofahrer weiter.

0: Aus Solidarität mit dem US-Sender CNN. Jetzt schränken auch noch mehr Sender ihre Berichterstattung über US-Präsident Trump ein. Denn CNN wurde ja aus dem Weißen Haus geworfen. Der Vorwurf von Trump, deren Berichterstattung über ihn und seine Politik sei nicht wohlwollend genug gewesen.
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0: Und FIFA-Präsident Gianni Infantino geht jetzt beim Machtkampf um seinen Fußball-Weltverband, so wie er ihn nennt, auf seine Kritiker mal einen Schritt zu. Die Strukturen sollen überdacht werden. Das hat er in einem Brief unter anderem an die Chefs der FIFA-Mitgliedsverbände geschrieben. Also das Angebot zum ersten Mal jetzt, Gespräche über mögliche Reformen. Gleichzeitig schrieb er aber auch ganz klar, dass er FIFA-Chef bleiben möchte.
2: Okay, dankeschön, Jana.
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4: In Niedersachsen, Bremen und Hamburg ist es heute Morgen noch stark bewölkt. Doch das ändert sich ab dem Vormittag. Besonders im Osten wird es später sonnig. Die Sonne bleibt bis zum Nachmittag präsent, bevor im Westen die Wolken zurückkehren. Die Temperaturen erreichen 18 Grad. Heute Abend bleibt es im Osten meist klar, im Westen bewölkt. Morgen früh könnte Nebel auftauchen, löst sich aber im Laufe des Vormittags auf. Und hier die aktuellen Werte. In Hamburg, im Tierpark Hagenbeck und in Bremen am Domsheide jeweils 10 Grad. In Celle am Schloss 11 Grad.
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4: Jetzt der Blick auf die Straßen. A1 Osnabrück Richtung Bremen zwischen Dreieck Stur und Bremen Arsten. Derzeit 4 Kilometer Stau, das heißt, ihr müsst rund 20 Minuten mehr einplanen. A1 Hamburg Richtung Osnabrück zwischen Bremer Kreuz und Bremen Arsten. 6 Kilometer Stau, hier solltet ihr mit etwa 17 Minuten extra Zeit rechnen. A25 Gehstadt Richtung Hamburg zwischen Hamburg-Nettelnburg und Hamburg-Allermöhe. Das bedeutet aktuell 3 Kilometer Stau und 14 Minuten mehr. Gute Fahrt.
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2: Elena und ihre Gang kommen aus Celle.
6: Guten Morgen, Big FM. Lustig hier.
2: Okay, wow.
7: Und guten Morgen, Josie aus Delmenhorst.
8: Guten Morgen zusammen.
7: Guten Morgen.
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2: Um Punkt 7. Dankeschön fürs Einschalten und Aushalten. Hey, hey. Jana ist für euch in den News.
7: Guten Morgen.
2: Und das ist neu.

0: Dienstagmorgen, hier ist Big FM in Deutschlands Big Star Morning Show.
1: Robin Schulz haben wir gerade gehört, zusammen mit Fastball. Ja. Und Robin Schulz auf dem Tomorrowland klingt so.
0: Geil. Oh ja.
1: Ich glaube, da ist bei Büschra.
0: Ja.
1: Gerade ein bisschen Emotion am Start. Genau so einen Sound bekommt ihr. Wir haben es euch erzählt.
0: Ja.
1: Wir schicken euch jetzt alle nach Thailand.
0: Oh, das ist insane. Es gibt erstmal die Tomorrowland Experience für Tomorrowland Thailand. Das heißt, ihr seid direkt am Strand und hört, seht live Martin Garrix, Swedish House Mafia, Afrojack, Alan Walker, Steve Aoki, Dimitri Vegas und viele, viele mehr.
1: Ihr also, seid dabei bei der Premiere von Tomorrowland Thailand.
0: Ja.
1: Aber wir haben uns gedacht, das reicht uns noch nicht. Denn obendrauf bekommt ihr noch einen richtig fetten Urlaub.
0: Und zwar nicht nur irgendeinen Urlaub, sondern Koh Samui, da geht's hin, ins Dara Samui Beach Resort. Leute, ich sag, wie es ist insane, ich hab's abgecheckt. Das ist ein 4-Sterne-Resort direkt am Meer. Warte, ich muss es sanft erklären. Weißer Sandstrand, türkises Wasser, der Pool direkt am Meer. Wenn man drin chillt, guckt man aufs Meer. Oh mein Gott. Dann das Restaurant ist komplett verglast. Man kann aufs Meer schauen. Es ist wunderschön. Es ist insane.
1: Es ist einfach insane, was wir für euch am Start haben. Tomorrowland Thailand.
0: Ja.
1: Zweimal die Experience und danach auch noch ein richtig fetter Urlaub.
0: Aha.
1: Das hat Tanja gerade gehört. Was sagst du?
2: Willst du mich verarschen?
1: Nein.
0: Nein.
1: Wollen wir nicht. Morgen übrigens bei uns in der Show ein Thailand- und Tomorrowland-Experte. Alle Farben.

0: Big FM ist hier in Deutschlands Bigster Morning Show mit Rolf.
1: Hey, Büschlei ist am Start. Ja. Guten Morgen.
0: Guten Morgen, Rolf. Sag mal, jetzt musst du uns mal erzählen, gibt es etwas, was du im Radio erzählt hast, was du bereust, also dass du es erzählt hast?
1: Also eigentlich fast nicht.
0: Hm?
1: Es gab aber mal eine Zeit, da habe ich intensiv über meine Dating-Geschichten erzählt im Radio. Heilige. Was dann dazu führte, dass mir bei einem Date jemand gesagt hat, okay, pass auf, zwischen uns beiden wird auf gar keinen Fall irgendwas laufen, weil ich habe keinen Bock, dass du das morgen früh im Radio erzählst. Ist genauso passiert. Ist genauso passiert.
0: Und dann lief auch nichts, oder wie?
1: Nee, es lief nichts.
0: Ah, das ist traurig. Okay. Ja, also Laura Larsson, bei der gibt es auch so Dinge, die sie bereut, gesagt zu haben. Was das ist,
1: ja.
0: In den nächsten 20 Minuten in der kürzesten Show der Welt.
1: Außerdem Zane und Side Effects. Und Palm Monkey, Rossi and the Palm Tree.
0: Yes.
1: Song heißt Awazi.
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0: Awazi, es ist 7.26 Uhr, hier ist Big FM und Jana, was trendet heute Morgen auf den Socials?
1: ChatGPT, ich frage dich eine Frage und du antwortest in einem Wort. Das ist gerade ein Real-Trend auf Instagram. Man fragt zum Beispiel, welche Art Blume wäre ich oder welcher Drink könnte ich sein und ChatGPT sagt es dir anhand von dem, was du sonst so an Infos in die Tastatur klopfst. Und es ist erschreckend, wie viel die KI über einen weiß, Leute.
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0: Yep.
3: Wolf wäre, glaube ich, eine Rose.
1: Echt?
3: Aua, gebissen hat die mich, die Rose. Kennt ihr das Meme?
1: Habt ihr noch was erklärt?
3: Ah, okay. Nee, ich zeig dir das Meme. Ich schick dir später Meme, okay?
0: Okay, cool.
3: Gut, was geht sonst ab in der Welt?
1: Ja, in Deutschland erstmal, weil tanken ist hier aktuell brutal teuer und damit wird der Druck auf die Bundesregierung, uns endlich zu entlasten, immer größer. Gestern am Abend hat die Regierung einen Tankrabatt auf den Weg gebracht. Das Kabinett hat ihn beschlossen. Was heißt das? Ab Oktober bis Ende Dezember soll die Energiesteuer auf Diesel und Benzin gesenkt werden. Wenn man jetzt die Mehrwertsteuer einrechnet, dann könnte es an der Zapfsäule etwa 17 Cent pro Liter günstiger werden für uns. Das Finanzministerium rechnet damit, dass der Bund deswegen rund 2,5 Milliarden weniger Steuern einnehmen wird. Die Hälfte davon sollen dann die Länder tragen. Sowas gab es ja auch schon dieses Jahr. Wir haben es alle mitbekommen, den Tankrabatt. Da wurden die Spritpreise ja gedämpft. Die Mineralölkonzerne gaben die Steuersenkung allerdings nicht vollständig an uns Autofahrer weiter. Ihr kennt das vielleicht, ihr seid auf dem Weg zur Schule oder in die Uni oder ins Büro. Dann rennt ihr noch schnell zum Bus, knickt um oder bleibt in der Eile mit dem Fahrrad schön am Bordstein hängen. Typische Szenen.
3: Aha.
1: Laut einer neuen Statistik der deutschen gesetzlichen Unfallversicherung nehmen solche Unfälle immer mehr zu. Allein bei Kindern auf dem Weg zur Schule seien letztes Jahr 3000 mehr Unfälle entstanden als 2024. Ja, und heftig. Der Appell ist quasi, Leute, nehmt Rücksicht im Straßenverkehr, auch wenn es manchmal nicht einfach ist. Ich weiß es doch, ich weiß. Ich reg mich doch den ganzen Tag auf. Ich reg mich doch den ganzen Tag auf.
0: Die Frau kommt morgens hier rein, direkt schon.
1: Sonnenpunkt.
0: Was war da wieder für ein Volli?
1: Egal. Und, ich fahre um 4.30 Uhr morgens, ne? Und da ist bei schon genervt. Naja.
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1: Wir schauen nochmal kurz zur WM zurück und auf die Werbung, die da so gespielt wurde. Ein Bericht von der University of Bristol zeigt jetzt, in den Live-Bildern, die wir gesehen haben, wurden wir Zuschauer komplett überschwemmt mit Produkten, die potenziell eher schlecht für unsere Gesundheit sind, aber auch so finanziell ziemlich riskant. Mehr als 93.400 Werbelogos wurden in diesen Kategorien erfasst, zum Beispiel ungesunde Lebensmittel und Getränke, Alkohol, Glücksspiel, Prognosenmärkte und Kryptowährungen. Von letzterem habe ich sowieso gar keine Ahnung. Vielleicht ist das auch das Problem.
0: Ja, vielleicht ist es das. Okay, danke schön, Jana. Aktuell ist wieder in einer knappen halben Stunde.
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5: In Niedersachsen, Bremen und Hamburg ist es heute Morgen noch stark bewölkt. Doch das ändert sich ab dem Vormittag. Besonders im Osten wird es später sonnig. Die Sonne bleibt bis zum Nachmittag präsent, bevor im Westen die Wolken zurückkehren. Die Temperaturen erreichen 18 Grad. Heute Abend bleibt es im Osten meist klar, im Westen bewölkt. Morgen früh könnte Nebel auftauchen, löst sich aber im Laufe des Vormittags auf. Und hier die aktuellen Werte. In Hamburg, im Tierpark Hagenbeck und in Bremen am Domsheide jeweils 10 Grad. In Celle am Schloss 11 Grad.
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5: Hier kommt der Verkehrsüberblick. A1 Osnabrück Richtung Bremen, Stau zwischen Dreieck Stur und Bremen-Arsten. 6 Kilometer, Zeitverlust mindestens 23 Minuten. A27 Bremen Richtung Bremerhaven. Aktuell zähfließend zwischen Bremerhaven Süd und Bremerhaven Geestemünde auf 3 Kilometern. Verzögerung von 19 Minuten. B6 in Bremen. Weiterhin dichter Verkehr zwischen Universität Müllheizwerk und Nordwestknoten. Rund 16 Minuten verlieren. Gute Fahrt.
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0: 7:29 Uhr, guten Morgen.
3: Guten Morgen. Rolf, guck mal, das Meme habe ich gemeint.
7: Sauer. Ah. Hat mich gebissen, die Hose. Wie ein Dorn.
0: Okay. Habe ich in meinem Leben noch nicht gesehen, aber gut. Nico Santos hat übrigens mal bei Rote Rosen mitgespielt.
3: Ah, stimmt. Oh,
0: Why
3: das war Belasto.
0: Aktuelle Single jetzt.

0: Big FM ist hier, gleich mit dieser Frau hier.
1: Also ich weiß nicht, was Tiffany Aris da mit ihrer Stimme macht in diesem Song, aber
0: keine
1: ich
0: krieg Ahnung,
1: instant
0: wie.
1: Gänsehaut, wenn sie das macht.
0: Tolle Frau.
1: Tiffany Aris und Find Me ist neu bei uns. Apropos gute Frauen, es gibt eine Podcasterin, Comedian und Moderatorin, die bei uns eine eigene Show hat. Ihr Name ist Laura Larsson.
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5: 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Das nervt mich richtig. Das bereue ich, dass ich euch das anvertraut habe.
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0: Big FM ist hier in Deutschlands Big Star Morning Show. 7.40 Uhr ist mittlerweile.
1: Das ist richtig. Den Song kennen wir unter anderem von den Socials, kommt von Tame Impala und heißt Dracula.
0: Ich bin mir sehr sicher, wenn man genau hinhört, an irgendeiner Stelle müsste man das Zähneknirschen von Tame Impala hören. Die machen nämlich, das klingt jetzt crazy, aber die machen sau viel mit dem Mund. Also eigene Geräusche, die sie dann einbauen in ihre Tracks.
1: Okay, dann hören wir jetzt mal gleich ganz genau hin, wenn wir den Song in voller Länge spielen, ob wir das Zähneknirschen hören.
0: So ein schöner Song. Sonny Fodera und Liv Yonka.
1: Ja, Let Me Be In Your Arms ist ein super Song. Es gibt aber auch Songs, die heißen nur Let Me Be, ohne In Your Arms. Und die klingen zum Beispiel so. Und die sind auch sehr geil. Und ich habe mir überlegt, heute für diesen Dienstag...
0: Ja, was denn?
1: Lass uns einfach nur Let Me Be spielen von The Second Voice.
0: Geil, machen wir.
1: Machen wir noch innerhalb der nächsten 5 Minuten hier bei uns in der Show.
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9: Hi, hier ist Zoe Weiss und ich singe jetzt Leaving All the Lights Down Low. Das ist ein Song von mir, der noch nicht released ist und hier bei Big FM.

0: Tame Impala und Dracula, es ist 7.55 Uhr und rüber geht's zu Jana in die News. Was trendet auf den Socials?
1: Worth to watch, dieser Hashtag trendet gerade auf TikTok. Und zwar geht's darum, dass man einfach auf Netflix ja immer die gleichen Serien guckt, gefühlt.
0: Ja.
1: Und man weiß auch manchmal gar nicht mehr, wo man überhaupt hingucken soll, weil es so viel gibt.
0: Auch
1: das bedeutet, richtig. Worth to watch, und im Hashtag findet ihr ganz viele Videozusammenfassungen von den besten Filmen und Serien.
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3: Und was geht sonst ab in der Welt?
1: Das Bundeskabinett hat einen neuen Tankrabatt beschlossen. Das heißt, all in all könnte tanken für uns bei Benzin und Diesel bald bis zu 17 Cent pro Liter billiger werden. Es soll ab Oktober bis Ende Dezember gelten. Sowas gab es ja dieses Jahr auch schon mal. Da wurden die Spritpreise ja auch gedämpft. Also es war auf jeden Fall weniger. Die Mineralölkonzerne gaben die Steuersenkung allerdings nicht vollständig an uns Autofahrer weiter. Kann das dieses Mal anders laufen? Der stellvertretende Vorsitzende der SPD-Fraktion, Armand Zorn, sagt im ZDF.
4: Auf der anderen Seite wollen wir auch missbräuchliche Preisaufschläge begrenzen. Deswegen geht es darum, Fairness und Verbraucherschutz, aber auch Versorgungssicherheit zu gewährleisten. Und das geht.
1: Okay, das geht. Das Finanzministerium rechnet zumindest damit, dass der Bund deswegen rund 2,5 Milliarden weniger Steuern einnehmen wird. Auf dem Münchner Oktoberfest ist ein Mitarbeiter eines Fahrgeschäfts nach einem Unfall gestorben. Der 52-Jährige war an einem Freefall-Turm offenbar in einem Bereich gewesen, in dem er nicht hätte sein sollen. Freefall-Tower ist ja dieses Ding, was hochfährt und dann so wumm, einmal runter.
0: Ja.
1: Er wurde lebensgefährlich verletzt und starb später im Krankenhaus. Fahrgäste waren laut Polizei zu keiner Zeit in Gefahr. Wie genau der Unfall passiert ist, wird noch untersucht. Also man weiß nicht, warum er da genau stand.
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1: Bei der FIFA soll sich offenbar einiges ändern. Präsident Gianni Infantino hat das zumindest in einem Schreiben an die Präsidenten der FIFA-Mitgliedsverbände angekündigt. Darin schlägt er Gespräche darüber vor, wie wichtige Entscheidungen künftig mal transparenter getroffen werden könnten und andere FIFA-Gremien auch früher mitreden dürfen. Außerdem steht eine unabhängige Prüfung der bisherigen Abläufe auch im Raum. Infantino selbst will aber im Amt bleiben und die FIFA weiterhin anführen. Also, mal gucken, was wird.
0: Und aktuell ist für euch auch noch mal in einer knappen halben Stunde.
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6: In Niedersachsen, Bremen und Hamburg lockert es bis zum Mittag auf. Der Süden startet frisch und bewölkt. Am Nachmittag ziehen im Westen dichtere Wolken auf, während es im Osten sonnig bleibt. Höchsttemperaturen liegen bei 15 bis 18 Grad. Morgen früh wird es im Süden neblig, bevor es am Nachmittag trüb wird. Abends setzt im Norden leichter Regen ein, der sich ausbreitet. Der Wind bleibt mäßig. Aktuelle Werte: Hamburg an der Binnenalster 10 Grad, Bremen am Weserstadion 10 Grad, Westerstede im Rhododendronpark 11 Grad.
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6: A1 Hamburg Richtung Osnabrück zwischen Bremer Kreuz und Bremen-Arsten. 8 Kilometer Stau, mindestens 26 Minuten. A1 Osnabrück Richtung Bremen stockt zwischen Dreieck Stur und Bremen-Arsten.

0: Dresden auf 6 Kilometern mit mindestens 32 Minuten, A27. Bremen Richtung Bremerhaven, 3 Kilometer Stau zwischen Bremerhaven Süd und Bremerhaven Geestemünde, mindestens 23 Minuten. Rastede B211, dicht zwischen Niederhörne und Loi. Gute Fahrt.
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3: Rosa hört uns in Wolfenbüttel. Guten Morgen.
4: Hallo, guten Morgen.
3: Moin.
4: Und guten Morgen, Jana aus Kloppenburg.
5: Guten Morgen, Büschra.
4: Guten Morgen.
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3: Und Jana in den News um mittlerweile 7:59.
4: Guten Morgen.
3: Guten Morgen.
4: Morgen.
3: Ist es eigentlich okay, alle 6 Wochen zum Friseur zu gehen?
4: Das ist die Frage. Also Rolf, bei dir würde ich sagen, Seiten sind nicht mehr so frisch.
3: Nee,
4: ich würde sagen, es ist nicht okay.
3: Ich gehe morgen.
4: Nicht mehr so frisch.
3: Ich gehe morgen. Ist ja,
4: ja, Gott sei Dank gehst du morgen.
3: Ja.
4: Nein. Das Schlimme ist nicht. Aber 6 Wochen, ich dachte ja, das ist viel zu lang. Wir fragen ja gerade die Big FM Community auf Instagram und TikTok, aber ganz viele sagen 6 Wochen. 6 bis 8 Wochen sagen die meisten.
3: Sag also, ich doch.
4: Ja.
7: Aber krass, ich glaube, es ist immer ein Unterschied zwischen Frauen und Männern, oder? Weil zum Beispiel mein Mann geht einfach wirklich alle 3 Wochen zum Friseur.
3: Ja, und dann Barbershop, dies, das, Ananas?
7: Nee, der hat kein Bart.
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0: For somebody else. Big FM ist hier in Deutschlands Big Star Morning Show.
1: Yes! Leute, in diesem Jahr ist es soweit.
0: Ja, Premiere.
1: Zum allerersten Mal.
0: Ja.
1: Tomorrowland in Thailand.
0: Oh.
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0: 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Also wirklich die größten DJs dieser Welt. Und ihr seid mittendrin.
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0: Ja.
1: Aber das ist uns noch nicht genug. Denn danach gibt es noch einen schönen, entspannten Urlaub im 4-Sterne-Ressort. Das heißt, ihr liegt auf einer Liege, habt eine vielleicht Cocktail in der Hand.
0: Oh ja.
1: Oder vielleicht für alle anderen ein Gurkenwasser oder so.
0: Oder ein Matcha?
1: Weiß ich nicht, aber vielleicht könnt ihr auch Yoga machen.
0: Yeah.
1: Ihr könnt aber auch ganz einfach wie ich von morgens bis abends da liegen. Und auch das einfach genießen.
0: Oh, und aufs Meer blicken, direkt am Meer, im Pool sein und aufs Meer blicken. Luxus pur.
1: Also, auf der einen Seite Utze Utze bei Tomorrowland Thailand und auf der anderen Seite Urlaub. Genau das ist die Tomorrowland Thailand Experience, die wir für euch haben.
2: Ja, ich finde es mega, mega, mega geil. Ich hätte übel Bock auf die Party und auf den geilen Urlaub in Thailand.
1: Ja, und morgen haben wir einen Experten hier bei uns in der Show, der sich mit beidem sehr gut auskennt. Oh, ja. Alle Farben nämlich. Er war bei Tomorrowland und ist regelmäßig in Thailand. Was er so geil daran findet, morgen.

0: Soundspiel.
1: Ja.
2: Jack Dean ist das mit Mercy.
1: Jack Dean. Ja, nicht
2: der wollte,
1: Dean.
2: Nee, Jack nee. Dean.
1: Ja.
2: Der wollte nach der Schule eigentlich Pilot werden. Und dann hat er sich aber umentschieden. Nicht, weil er farbenblind ist oder so.
1: Nee.
2: Sondern weil ihm dann eingefallen ist, ach, so ein Pilot hat ja richtig viel Verantwortung.
1: Ach so.
2: Habe ich ja gar keinen Bock drauf. Mach ich lieber Musik.
1: Ja, das ist entspannter. Da hat er recht. Mercy spielen wir euch gleich.
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0: Weil es Topic alleine nicht gereicht hat, hat er sich Fireboy DML noch dazu geholt.
1: Und
0: Nico Santos. Body heißt der Song, haben wir gerade gehört. 8.25 Uhr. Und Jana, was trendet heute Morgen auf den Socials?
1: Das hier ist ein Kinderlied von der Blaskapelle. Das gab es gerade beim Oktoberfest, wenn ein paar schlafende Menschen auf einer Wiese. Nee, Video mal. Hat bei Insta Millionen Views und Bier macht wirklich auch ein bisschen müde, kann man verstehen.
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3: So, ich konnte mich gerade gar nicht konzentrieren, weil ich nur Rolf gehört habe. Das war nicht.
0: Das hat mir meine Mutter früher immer vorgesungen.
1: Ach, meine auch. Morgen. Ich fand es immer richtig schlimm.
0: Wenn Gott will.
1: Ja, wenn Gott will, was heißt das denn?
0: Ja.
1: Und wenn er nicht will?
0: Ja.
1: Ja, was dann?
0: Dann ist Gott
1: los. Dann ist Gott los. Dann ist wirklich Gott los.
0: Ja. Was ist heute Morgen denn sonst noch für uns wichtig?
1: Ab Oktober zahlen wir wahrscheinlich wieder weniger für Sprit an den Tankstellen. Das Bundeskabinett hat das jetzt in einem neuen Tankrabatt beschlossen. Heißt, auf Diesel und Benzin könnten all in all 17 Cent pro Liter weniger anfallen. So ein Rabatt hat es ja schon mal im Mai und im Juni gegeben und das haben wir auch gespürt. Wir mussten definitiv ein bisschen weniger zahlen. Das Problem, die Mineralölkonzerne haben die Steuersenkung nicht komplett an uns Verbraucher weitergegeben. In der ARD meinte der stellvertretende Vorsitzende der SPD-Fraktion Armand Zorn, so ein Missbrauch wolle man begrenzen und fair sein. Beide würde es gehen. Also er hat es erstmal verteidigt. Nachdem die CDU bei den letzten drei Landtagswahlen extrem abgelost hat, will Bundeskanzler Merz heute mit der Union über die Konsequenzen sprechen. Die CDU-Ministerpräsidenten haben sich ja gerade noch hinter den Kanzler gestellt, um ihn den Rücken zu stärken. Das war aber auch vor der Wahl jetzt am Sonntag. Sachsens Ministerpräsident Kretschmer, also einer aus Merz' eigenen Reihen, fordert von seiner Partei einen Neustart und das habe definitiv auch etwas mit Personen zu tun, sagte er dem NDR.
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1: Im Norden von Südamerika hat sich jetzt ein echt krasser Waldbrand ausgebreitet. Genauer gesagt in Kolumbien, nahe eines Touristenortes. 290 Hektar sind betroffen, heißt es von den Behörden. Das sind rund 400 Fußballfelder. Oh. Mehrere Einwohner und auch Hotels wurden schon evakuiert vorsätzlich, aber bis jetzt gibt es noch keine Berichte über Tote oder Verletzte. Mehr als 400 Einsatzkräfte seien da vor Ort. Die haben bereits auch mehr als die Hälfte des Brandes wieder unter Kontrolle. Heißt es, die Ursache von dem Feuer ist noch unklar.
0: Und aktuell ist für euch wieder in einer knappen halben Stunde.
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5: In Niedersachsen, Bremen und Hamburg lockert es bis zum Mittag auf. Der Süden startet frisch und bewölkt. Am Nachmittag ziehen im Westen dichtere Wolken auf, während es im Osten sonnig bleibt. Höchsttemperaturen liegen bei 15 bis 18 Grad. Morgen früh wird es im Süden neblig, bevor es am Nachmittag trüb wird. Abends setzt im Norden leichter Regen ein, der sich ausbreitet. Der Wind bleibt mäßig. Aktuelle Werte: Hamburg an der Binnenalster 10 Grad, Bremen am Weserstadion 10 Grad, Westerstede im Rhododendronpark 11 Grad.
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5: Hier kommt der Verkehrsüberblick. A1 Osnabrück Richtung Bremen zwischen Dreieck Stur und Bremen-Hemelingen. 7 Kilometer Stau. Ebenfalls A1 Osnabrück Richtung Hamburg zwischen Bremer Kreuz und Bremen-Arsten. 9 Kilometer Stau. A27 Bremen Richtung Bremerhaven. Zwischen Bremerhaven Süd und Bremerhaven Geestemünde 3 Kilometer Stau. In Bremen B6 zwischen Bremen Überseestadt und Nordwestknoten dichter Verkehr. Lass dich nicht stressen. Bleib konzentriert am Steuer. Gute Fahrt.
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0: Um 8.29 Uhr. Büschra ist für euch am Start.
1: Hey, guten Morgen.
0: Jana ist in den News.
1: Morgen.
0: Ich bin Rolf, gute Morgen. Und Hanna.
6: Ohne euch hätten meine Arbeitskollegen wirklich eine sehr viel schlechtere Zeit mit mir.
0: Guck mal, ist auch ein Grund. Hier ist Olivia Rodrigo. Drop Dead.

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2: Jo, das bin ich.
3: Tja, Leute, wisst ihr, was richtig spannend ist? Meine Hose samstagmorgens um 1.11 Uhr nach einem Big King XXL, einem Cheeseburger-Zwiebelring, 9 Chili Cheese Nuggets, einer Portion Fritten und einem Hot Blondie mit Karamellsoße. Lecker, lecker. Was ich eigentlich sagen wollte, so richtig spannend sind nicht die Landtagswahlen an sich, sondern immer die Tage danach. Vor allem in Berlin. Grund, die Linke oder wie Single-Männer sagen, die Fremde. Bei den Berliner Wahlgewinnern rund um Spitzenkandidatin Elif Erhalb ist jetzt nämlich so richtig Alerta, Alerta unterm Partytuch. Yeah. Denn auf der Wahlparty der Linken sind unter anderem Hamas-Anhänger gewesen und auch Issa Remo, yes, der bekannteste Clan-Boss nach Gianni Infantino und Papst Leo der 6-7. Immer mit der Ruhe, sagt aber die Linke, schließlich sei die Wahlparty eine öffentliche Veranstaltung gewesen. Man habe ihn zudem weggeschickt und mit Gewalt wolle man sowieso nichts zu tun haben. Und für persönliche Beziehungen zwischen der Linken und den Remos
4: gibt's keine Beweise.
3: Ja, oder halt doch, denn einer der Söhne von Clan Babo, Issa Remo, hat Instagram-Chat-Verläufe aus dem Februar mit dem linken Bundestagsabgeordneten Ferhat Kocak in seiner Instagram-Story gepostet. Ja. Zitat Kocak: Grüße und Respekt zurück an deinen Vater. Zugegeben, wäre auch komisch gewesen, wenn er ihm auf Insta einfach nur ein Aubergine-Emoji geschickt hätte. Es bleibt auf jeden Fall spannend, wie meine Hose Samstagmorgen um 1.11 Uhr nach dem Big King XXL im Cheeseburger Zwiebelring.
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7: Danke.
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0: Big FM ist hier. Take me to Brooklyn again. In Deutschlands Big Star Morning Show um mittlerweile 8.41 Uhr.
1: Auch das ist alles richtig. 08900901, wer ist am Start?
2: Ich bin der Ralf, hallo, guten Morgen.
1: Moin.
0: Hallo Ralf.
1: Fast Namensvetter Ralf.
0: Ah.
2: Beinahe, ja.
1: Beinahe. Ralf, was können wir für dich tun oder was hast du für uns?
2: Ich hätte einen Blitzer für euch.
1: Hau raus.
2: Oh. Und zwar ist der in der Ortsdurchfahrt Stuttgart, ist ziemlich groß.
1: Richtig.
2: B27 Stuttgart Zentrum Richtung Leonberg-Heilbronn.
1: Ah ja.
2: Und zwar kurz vorm Pragfriedhof aus einem grauen Caddy.
1: Dankeschön fürs Melden.
0: Danke.
1: Aktuelles von den Straßen. Nochmal ein kurzes Update für euch um kurz vor neun.
0: Ey, immer wenn wir diesen einen Song von

0: Body to Body heißt dieser Song. Nadine hat uns heute vertaggt, könnt ihr mal abchecken, Big FM Instagram. Sah richtig gut aus im Auto.
1: Schön, also spielen wir den Song gleich. Josh Farbe ist auch noch.
0: Ja.
1: Yeah. Like a Prayer. Noch in der...
0: Okay, weitermachen.
1: Ja, machen wir noch innerhalb der nächsten 20 Minuten. Nicht drücken, Knopf.
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0: The Dead Dance. Hier ist Big FM um 8.55 Uhr und rüber geht's zu Jana in die News. Was trendet heute Morgen auf den Socials?
1: Ja, manchmal weiß man ja auch nicht, was man am Wochenende machen soll. Dann guckt man so bei Netflix und Amazon rein und denkt man sich so, das kenne ich irgendwie alles schon. Ich habe keine Ahnung, was soll ich jetzt gucken. Ja. Bei TikTok findet ihr jetzt Abhilfe, denn da trendet ein Hashtag What to Watch und da stellt ihr in kurzen Videos einmal schnell die besten Serien und Filme vor, die online sind. Ich feiere das.
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1: Und was geht sonst so ab in der Welt? 93% der deutschen Online-Shops hatten schon mit Betrug oder zumindest mit Betrugsversuchen zu tun. Das zeigt jetzt eine Umfrage unter anderem vom Bundesverband E-Commerce. Unter knapp 80 Shops, fast die Hälfte meldet steigende Betrugsrisiken. Am häufigsten geht es da um Identitätsbetrug. Das Krasse ist, rund jedes siebte Unternehmen verliert dadurch mehr als 100.000 Euro im Jahr. Ah. Ja. Also eine gute Firewall lohnt sich auf jeden Fall. Oder halt nicht auf Links klicken.
0: Ja, so.
1: Kleiner Tipp.
0: So.
1: Jetzt müsste eigentlich ein Ton kommen. Ah, jetzt. Ab Oktober zahlen wir wahrscheinlich wieder weniger für Sprit an den Tankstellen. Das Bundeskabinett hat das jetzt in einem neuen Tankrabatt beschlossen. Heißt, auf Diesel und Benzin könnten dann all in all so 17 Cent pro Liter weniger anfallen. So einen Rabatt hat es ja auch schon im Mai und Juni gegeben und das haben wir ja auch gespürt. Wir mussten weniger zahlen. Das Problem, die Mineralölkonzerne haben die Steuersenkung nicht komplett an uns Verbraucher weitergegeben. Und die EU-Staaten sind noch immer sich nicht einig geworden bei den Sanktionen gegen Russland und wie da weitergemacht werden soll. Diese Strafmaßnahmen, die wurden ja, nachdem Russland die Ukraine angegriffen hatte, verhängt worden. Und wenn sie verlängert werden sollen, muss das alle 6 Monate neu und einstimmig beschlossen werden. Einige EU-Staaten fordern jetzt, 2 russische Milliardäre von der Liste zu streichen. Damit sollte die Verlängerung der Sanktionen gegen rund 3000 andere Personen einrichten und Unternehmen beschlossen werden. Aber Lettland zum Beispiel sagt, nein, auf keinen Fall. Wir wollen das eher strenger. Wir wollen da keine Lockerungen.
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1: Und bei der FIFA könnte sich was ändern. Könnte Präsident Gianni Infantino hat in einem Schreiben an die Präsidenten der Mitgliedsverbände Gespräche über mehr Transparenz und eine frühere Beteiligung der FIFA-Gremien angekündigt. Auch eine unabhängige Prüfung der Abläufe steht jetzt im Raum. Infantino selbst will aber noch im Amt bleiben.
0: Natürlich. Dankeschön, Jana.
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4: In Niedersachsen, Bremen und Hamburg ziehen im Laufe des Vormittags ein paar Wolken auf. Es bleibt jedoch meist leicht bewölkt. Ab Mittag zeigt sich im Westen dichtere Bewölkung, während der Osten sonniger bleibt. Höchsttemperaturen erreichen 15 bis 18 Grad. Am Abend wird es im Westen wolkiger. Morgen beginnt mit Nebel, der sich besonders im Süden auflöst. Der Norden bleibt ab Vormittag bewölkt. Aktuell in Hamburg am Millerntor 9 Grad, in Bremen im Rhododendronpark 10 Grad und in Hannover am Maschsee 11 Grad.
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4: A1 Osnabrück Richtung Bremen staut es sich zwischen Dreieck Stur und Bremen Arsten auf 9 Kilometern. Das bedeutet etwa 43 Minuten extra. In der Gegenrichtung von Hamburg Richtung Osnabrück stehen zwischen Bremer Kreuz und Bremen Arsten 8 Kilometer Stau an. Ihr braucht hier rund 27 Minuten mehr. A27 Bremen Richtung Bremerhaven. 3 Kilometer Stau zwischen Bremerhaven Süd und Bremerhaven Geestemünde. Das sind 22 Minuten Zuschlag. Gute Fahrt.
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0: In Osnabrück hört uns die Hanna.
5: Hello.
0: Guten Morgen.
1: Und in Wolfsburg hört uns Lia.
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1: Yes.
0: Danke.
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0: Ganz, ganz süßer.
1: Ganz süß, super
0: 8:59 Uhr an diesem Dienstag. Schön, dass alle mit am Start seid. Diana für euch in den News.
1: Guten Morgen.
0: Shakira und Burna Boy gleich noch mit Dai.

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0: Dienstagmorgen, Big FM ist hier in Deutschlands Big Star Morning Show.
1: Das hat die Frau vollkommen richtig gesagt. Ja, Büschner ist das übrigens.
0: Hey, und Rolf ist auch da.
1: Hey.
0: Guten Morgen.
1: Moin. Neptunica.
0: Der ist auch da.
1: Ja.
0: Und der Mann, der ist im Hype.
1: Da läuft's.
2: Ich weiß, dass mir 4,5 Millionen Leute monatlich zuhören. Das ist eine Vorstellung, die kannst du dir nicht vorstellen.
1: Absolut.
0: Ja. Insane.
1: Und jetzt sind es 1,5 Millionen, weil gleich spielen wir nämlich den Song What If hier bei uns in der Show. Talk to me, Sarah. Ist neu und kommt.

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1: Ist erstmal Dienstag und die News für euch in knapp 30 Sekunden.
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1: Wenn man sich so ein bisschen über das erste Date Gedanken macht,
3: ja,
1: dann kann man sich überlegen, ob man vielleicht dem Schätzelein was vorsingt. Mhm. Und wer da Bock drauf hat, der kommt mal am Donnerstag im Cascadas in Hamburg vorbei, denn da heißt es Beats and Meats.
3: Ja, da kann man Leute kennenlernen, nur für Singles übrigens.
1: Ja.
3: Hip-Hop R&B ab 25 Jahren geht los um 19 Uhr im Cascadas. Ganz viel Spaß!
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1: 9.26 Uhr und Jana, was trendet heute Morgen auf den Socials?
3: Wenn ich sage Sarah Connor, dann sagt ihr wahrscheinlich who the fuck cares. Aber die Frau hat sich gerade irgendwie mit ihrem Ehemann getrennt oder so.
5: Oh.
3: Was unsere Gen Z jetzt aber ganz cool findet, sie hat schon mal vorweggenommen, damit andere Medien nicht darüber berichten. Ja, Leute, wir schlafen manchmal noch miteinander.
1: Oh, krass. Ah.
3: Und die Reactions trenden auf TikTok.
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3: Geht das überhaupt? Oh mein Gott.
1: Ja, ich weiß nicht, ich finde es ein bisschen, also ich finde es krass.
3: Ja.
1: So, also wenn man von Beziehungen dann in F plus geht.
3: Ja, vielleicht um es ein bisschen wieder abzuspeisen.
1: Jo, aber ich könnte es nicht. Ich wäre raus. Gut.
3: Okay.
1: Ja.
3: Also Leute, falls ihr mal, dann wisst ihr Bescheid, Rolf ist dann raus.
1: Ja.
3: Rolf ist raus. Was geht sonst auf in der Welt? Ja, 93% der deutschen Online-Shops hatten tatsächlich schon mal mit Betrug oder Betrugsversuchen zu tun. Das zeigt jetzt eine Umfrage unter anderem vom Bundesverband E-Commerce. Und die haben knapp 80 Shops untersucht. Fast die Hälfte meldet steigende Betrugsrisiken. Am häufigsten geht es um Identitätsbetrug. Das Krasse, rund jedes siebte Unternehmen verliert dadurch mehr als 100.000 Euro im Jahr. Ab Oktober zahlen wir wahrscheinlich wieder weniger Sprit an der Tankstelle. Das Bundeskabinett hat das jetzt in einem neuen Tankrabatt beschlossen. Heißt, auf Diesel und Benzin könnten all in all 17 Cent pro Liter weniger anfallen. Auf dem Münchner Oktoberfest ist ein Mitarbeiter eines Fahrgeschäfts nach einem Unfall verstorben. Der 52-Jährige war an einem Freefall-Tower oder Turm, offenbar in einem Bereich, in dem er irgendwie nicht hätte sein sollen. Es ist wohl durch eine Gondel passiert und die hat ihn erwischt. Er wurde lebensgefährlich verletzt und starb wenige Zeit später im Krankenhaus. Fahrgäste waren laut Polizei aber zu keiner Zeit in Gefahr.
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3: Im Norden von Südamerika hat sich jetzt echt ein krasser Waldbrand ausgebreitet. Genauer gesagt in Kolumbien. 290 Hektar sind betroffen. Das sind so rund 400 Fußballfelder.
5: Oh.
3: Das haben die Behörden mitbeteilt. Bis jetzt gibt es auch noch keine Berichte über Tote oder Verletzte. Mehr als 400 Einsatzkräfte sind da aktuell vor Ort.
1: Dankeschön, Jana, für den Moment. Und aktuell ist für euch auch wieder in der knappen Stunde.
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7: In Niedersachsen, Bremen und Hamburg. Heute Vormittag ist es im Süden anfänglich bewölkt, während der Osten leicht bewölkt bleibt. Bis zum Mittag klart es auf, aber im Westen zieht es später wieder zu. Höchstwerte liegen bei 15 bis 18 Grad. Der Wind bleibt mäßig. Morgen früh sorgt Nebel im Süden für trübe Aussichten, löst sich aber am Vormittag auf. Der Norden bleibt trüb und Temperaturen steigen bis auf 18 Grad am Nachmittag. Aktuell 11 Grad. Hamburg am Spielbudenplatz, Bremen am Universum, Hannover an der Messe.
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7: Hier kommt der Verkehrsüberblick. A1 Osnabrück Richtung Bremen zwischen Dreieck Stur und Bremen-Arsten. 9 Kilometer Stau, du verlierst mindestens 46 Minuten. A1 Hamburg Richtung Osnabrück zwischen Euthen und Bremen-Arsten. 9 Kilometer stockender Verkehr mit einem Zeitverlust von 17 Minuten. A27 Bremerhaven Richtung Bremen zwischen Bremen-Fahr und Bremen-Sebaldsbrück. Gibt es momentan 3 Kilometer Stau mit 21 Minuten Verzögerung. Gute Fahrt.
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1: Um Punkt 9.30 Uhr mit Büschra.
3: Hey, mit Rolf.
1: Und Jana in den News.
3: Guten Morgen.
1: Guten Morgen und das hier ist Zane.
8: Rolf.

0: Dienstagmorgen, hier ist Big FM in Deutschlands Bigster Morning Show.
1: Richtig.
0: Ich gucke mir ja voll gerne so die Tattoos von anderen Menschen an.
1: Ist das so?
0: Jetzt habe ich mir Petrus Santos mal angeguckt, ganz genau. Ich bin in ihn rein quasi, ich habe reingezoomt, seinen Arm.
1: Ja.
0: Da hat er einen Teddybären, Amore, der hat so ein großes R, steht vielleicht für Rüssel oder so. Dann hat er einen Marienkäfer.
1: Also ich habe eine richtig gute Idee. Wir spielen einfach seinen Song.
0: Ja.
1: Gut. Should have known better gleich außerdem. Eieiei. Und Stormzy zusammen mit Odile 24 Hours. Das alles gleich.
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2: Um mittlerweile 9.47 Uhr. Und heute erfahren wir richtig viel über Rolf. Wirklich.
3: Das ist mir auch persönlich unangenehm an dieser Stelle.
2: Zum Beispiel, was du bereust, im Radio mal erzählt zu haben.
3: Zum Beispiel.
2: Ja, geil.
3: Oder wie oft ich zum Friseur gehe. Die Frage ist, wen zur Hölle interessiert? Die Frage kann ich euch nicht beantworten. Aber was ich sagen kann, es ging heute Morgen in der Show darum. Wir hören noch mal rein im Weird Off. Jetzt erstmal Stormzy und Odile 24 Hours. Sick.

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1: Right, es ist 10:05. Und meine lieben Freunde, das war die Show.
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4: Ein krasser Real Trend auf Instagram. Man fragt, welche Art Blume wäre ich oder welcher Drink oder so. Und ChatGPT sagt es dir anhand von dem, was du sonst in die Tastatur klopfst.
0: Rolf ist auf jeden Fall eine Weißweinschorle.
1: Absolut.
0: Rolf, gibt es etwas, was du im Radio erzählt hast, was du bereust?
1: Also eigentlich fast nicht. Es gab aber mal eine Zeit, da habe ich intensiv über meine Dating-Geschichten erzählt im Radio. Heilige. Was dann dazu führte, dass mir bei einem Date jemand gesagt hat, okay, pass auf, zwischen uns beiden wird auf gar keinen Fall irgendwas laufen, weil ich habe keinen Bock, dass du das morgen früh im Radio erzählst. Ist genauso passiert.
4: Das gab es gerade beim Oktoberfest für ein paar schlafende Menschen auf einer Wiese. Nee, Video Rolf. Hat bei Insta Millionen Views. Ich konnte mich gerade gar nicht konzentrieren, weil ich nur Rolf gehört habe.
1: Das hat mir meine Mutter früher immer vorgesungen.
4: Ach, meine auch. Morgen. Ich fand es immer richtig schlimm.
5: Wenn Gott will.
4: Ja, wenn Gott will. Was heißt das denn?
1: Ja,
4: und wenn er nicht will?
1: Ja.
4: Ja, was dann?
0: Dann ist Gott los. Zone.
1: Von MK und Poppy Best kam.
0: Zone.
1: Guck mal, was du kannst. Super.
0: Zone.
1: Zone spielt gleich.
0: Zone.
4: Manchmal hat man ja einfach keine Ahnung mehr, was man bei Netflix und Amazon und so gucken soll.
1: Ja.
4: Und es ist wie mit der Jobauswahl. Heutzutage kannst du alles machen und dann weißt du nicht, was du machen sollst.
1: Kommt drauf an,
4: dann
1: was,
4: kommst du halt zum Radio.
1: Ja. Wenn nichts mehr geht, dann Big FM.
0: Guten Morgen an der Stelle. Ja.
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1: Max,
6: guten Morgen, Böschra, guten Morgen, Rolf. Eine 10 von 10, leider gibt's keine 11, aber daran arbeiten wir noch.
1: Dankeschön.
0: Danke.
1: Justy, Jack, Style und John, hier ist Turn the Lights Up.

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1: Franz Ries hier. Lohnt sich eigentlich der Meister im Handwerk? Die Antwort heißt meistens ja. Vor allem, wenn ihr mehr Verantwortung, besseres Gehalt oder maybe auch einen eigenen Betrieb haben wollt. Viele haben bei Meister direkt diesen Film im Kopf, ne? Teuer, komplett stressig, aber so wild ist es tatsächlich gar nicht. Es gibt Unterstützung, Förderungen und man kann später natürlich auch viele, viele, viele Türen öffnen, die man vorher nicht hatte. Denn der Meister ist nicht einfach nur irgendein Extrazettel, den man sich an die Wand hängen kann, damit es gut aussieht, sondern der bedeutet oft mehr Möglichkeiten und mehr Money. Wenn ihr irgendwann mal euer eigener Boss sein wollt, zum Beispiel, dann wird es tatsächlich richtig spannend. Denn mit Meisterbrief könnt ihr euch in vielen Gewerken selbstständig machen und dürft zum Beispiel auch oft andere ausbilden. Also ist das auf jeden Fall ein sehr, sehr guter Move und eine richtige Weiterentwicklung im Job.
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0: Arme.
1: So, Freunde, die News, die gibt's in knapp 30 Sekunden.
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1: In der Budelbar in Oldenburg.
0: In der was nochmal? Was?
1: Sorry für alle, die das besser können. Aber in der Budelbar in Oldenburg ist für euch am Mittwoch Freakout Disco
0: am Start. Ja, das sehe ich dich, Rolf. 18 Uhr geht's los. Freakout Disco, Pop, Techno, Rock, 90er, 2000er, alles.
1: Und das Schöne ist, der Eintritt kostet nur 1 Euro, also kommt rum.
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1: Es ist 10.27 Uhr und Jana, was trendet auf den Socials?
0: Ja, ein Insta-Video geht gerade millionenfach rum. Und zwar ein Girl gibt ihrem Freund einen Supermarkt. Und plötzlich tauchen da so nach und nach in verschiedenen Gängen seine besten Freunde auf. Und sie trifft die halt so zufällig immer einzeln und sagt dann so, ach witzig, ich habe auch gerade Chris getroffen. Und er denkt halt, es ist Zufall, aber es ist halt eine Überraschung eigentlich. Voll die gute Idee.
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0: Ich habe nämlich immer schlechte und die merke ich mir jetzt. Ich speichere mir diese Videos jetzt ab. Und dann tue ich immer so, als wenn das von mir wäre. So,
5: aber wann macht man das? Am Geburtstag, oder?
0: Ja, zum Beispiel am Geburtstag oder so.
5: Hm. Ah, super süß.
0: Da denken die Leute so, ach, du bist so kreativ, so eine gute Freundin.
5: Wow.
1: Hey,
0: wir sind so viel auf TikTok unterwegs.
1: Heute sonst noch für uns wichtig?
0: Glücksspiel gibt es nicht nur so mit Jackpot und so, sondern ja auch beim Sport, man kennt's. Und die Glücksspielbehörde der Länder fordert jetzt mehr Macht im Kampf gegen illegales Spiel. Hm. Der Vorstand hat auch schon eine Idee, man soll den Glücksspielstaatsvertrag ändern. Gegenüber der Mitteldeutschen Zeitung hieß es, der illegale Markt sei nämlich so dynamisch, dass die Behörden gar nicht schnell genug reagieren können. Also es braucht anscheinend viel kürzere Entscheidungswege. Das Bundeskabinett hat einen neuen Tankrabatt beschlossen, meine Lieben. Heißt, auf Diesel und Benzin könnten alle all in all 17 Cent pro Liter weniger anfallen. Ab Oktober bis Ende Dezember zahlen wir dann wahrscheinlich wieder weniger für Sprit an den Tankstellen. So lange soll das nämlich gehen. In New York startet heute mit der UN-Vollversammlung das wichtigste Treffen der Vereinten Nationen. Erwartet werden unter anderem Reden von Trump, Erdogan und dem britischen Premier Burnham. Am Rande sind viele Gespräche geplant, unter anderem auch zwischen Zelensky und Trump.
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0: Ja, wir schauen noch mal kurz auf die WM. Genauer gesagt auf das, was uns da neben dem Fußball ständig ins Bild geknallt wurde. Eine Untersuchung der University of Bristol zeigt nämlich jetzt, in den Live-Bildern wurden mehr als rund 93.000 Werbelogos gezählt. Oh. Und dabei ging es auffällig oft um Produkte mit Risiko, also zum Beispiel ungesunde Lebensmittel, Getränke, Alkohol, Glücksspiel, apropos Glücksspiel, Prognosenmärkte und Kryptowährungen und so weiter. Das heißt, wir wurden auffallend doll damit vollgeballert. Und ja, vielleicht sollte man dann einfach weggucken. Aber es geht ja auch nicht bei Fußball.
1: Ja, ich glaube, der FIFA ist es auch Wumpe. Hauptsache, die Kohle kommt rein. Ja. Wer da wirbt, ist denen, glaube ich, sozusagen egal.
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6: In Niedersachsen, Bremen und Hamburg. Heute Vormittag ist es im Süden anfänglich bewölkt, während der Osten leicht bewölkt bleibt. Bis zum Mittag klart es auf, aber im Westen zieht es später wieder zu. Höchstwerte liegen bei 15 bis 18 Grad. Der Wind bleibt mäßig. Morgen früh sorgt Nebel im Süden für trübe Aussichten, löst sich aber am Vormittag auf. Der Norden bleibt trüb und Temperaturen steigen bis auf 18 Grad am Nachmittag. Aktuell 11 Grad. Hamburg am Spielbudenplatz, Bremen am Universum, Hannover an der Messe.
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6: A1 Hamburg Richtung Osnabrück. Zwischen Euthen und Bremen-Arsten 9 Kilometer Stau, mindestens 19 Minuten Zeitverlust. Dann weiter auf der A1 Osnabrück Richtung Bremen. Zwischen Dreieck Stur und Bremen-Hemelingen 10 Kilometer Stau. Da seid ihr mindestens 57 Minuten beschäftigt. A2 Hannover Richtung Dortmund. Zwischen Dreieck Hannover West und Wunstorf-Kohlenfeld 8 Kilometer Stau. Hier dauert es mindestens 22 Minuten. Fahrt vorsichtig und gute Weiterfahrt. Gute Fahrt.
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1: So, schönen Dienstag, Freunde.
0: Schönen Dienstag.
1: Max ist gleich für euch am Start. Olivia Dien gibt's noch, Omi und Felix Jähn.
0: Yes.
1: Und das hier ist er, Sido.
7: Yeah. 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

0: Bobby Bascom und Zone gleich bei Big FM. Und ich habe die ganze Zeit gerade schon ein bisschen Angst, dass ich mich komplett verhuste. Gerade Müsli gegessen. Und kennt ihr das, wenn man hinten im Hals noch so ein Stückchen Müsli hängen hat? Ja. Ah, wird schwierig. Dann lieber Müsli raustanzen mit Becky Hill, der neuen Single What Do I Have To Do. Auch die gleich bei Big FM. Und ich sollte mir vielleicht mal ein Glas Wasser holen oder sowas.
1: Gleich geht's los.
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2: Wir machen uns einen niceen Dienstag, gleich wie versprochen, mit der neuen Single von Becky Hill. What do I have to do? Außerdem The Kid LAROI mit am Start. Ey, und Alexandra ist richtig gut gelaunt.
3: Ich hätte einfach übel mega Bock drauf.
2: Worauf Alexandra richtig Bock hat, das klären wir gleich auch noch hier in der Show. Vorher Puppy Bearskamp und Zone.
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0: Samba und Homewrecker. Hier ist Big FM. Ich bin Max. Dieses Jahr ein ganz besonderes Jahr. Zum ersten Mal Tomorrowland in Thailand. Alter, die größte Sache überhaupt, das krasseste Festival der Welt, macht Halt in Thailand. Und wir sind alle mit am Start. Krass oder krass? Alexandra, was sagst du dazu?
1: Tomorrowland Thailand ist auch nochmal eine ganz andere Hausnummer. Ja. Und das mal mitzunehmen und die Chance zu haben, da zu sein, ist schon einmalig.
0: So, und weil wir Big FM sind und weil wir ein bisschen krasser sind, hauen wir noch oben einen drauf. Weil zusätzlich zu Tomorrowland in Thailand, jaha, gönnen wir uns einfach einen Urlaub. Schöne Woche Koh Samui. Alles schön auf uns. Dominik, was ist geiler? Tomorrowland in Thailand? Oder der Urlaub?
2: Ich kann mich gar nicht entscheiden. Es ist beides verdammt geil. Aber wie du schon sagst, was gibt es Besseres als Party zu machen und danach noch einen geilen Urlaub zu verbringen? Das auf Big FMs Nacken? Das kann man schon mal machen.
0: So, kann man auf jeden Fall mal machen. Wie es für euch nach Thailand geht und vor allem, was DJ Alle Farben dazu sagt, der kennt sich sehr gut mit Tomorrowland in Thailand aus. Das klären wir morgen. In Deutschlands Big Star Morning Show. Hier ist Big FM. Jetzt mit G-Eazy.

0: Damit gehen wir ganz entspannt durch den Dienstag. 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Und die neue von Tiffany Harris habe ich auch noch für uns. Das ist Find Me, sau nice Teil. Und wir haben dazu eine Sprachnachricht bekommen von Tiffany Harris.
1: Hey, wie cool ist das bitte, dass ihr meine neue Single Find Me spielt. Danke für euren Support. Dicker Bussi, tschüss.
0: Ja, Bussi zurück. Find Me gleich bei Big FM.
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2: Beats and Meets im Cascadas in Hamburg am Donnerstag ab 19 Uhr. Eine Singles-Only-Party, ja? Also da wirklich bitte nur die Single-Freunde und Single-Freundinnen mitnehmen, weil sonst gibt's da irgendwelche blöden Momente am Abend. Die wollen wir genau da nicht haben. Wir wollen neue Leute kennenlernen, vielleicht sogar die große Liebe zu Hip-Hop und R&B. Wird sehr nice. Cascadas in Hamburg am Donnerstagabend.
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2: Jana ist da mit allem, was wichtig ist. Ja. Was trendet gerade auf Social Media, Jana?
3: Ja, ChatGPT, ich frage dich eine Frage und du antwortest in einem Wort. Das ist gerade ein Real-Trend auf Instagram. Man fragt zum Beispiel, welche Art Blume wäre ich oder welcher Drink oder so. Und ChatGPT sagt es dir dann anhand von dem, was du sonst so an Infos in die Tastatur klopfst. Es ist erschreckend, wie viel die KI über dich weiß. Ich bin zum Beispiel Espresso Martini.
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2: Das probieren wir gleich so safe alle nochmal aus.
3: Ich hab's auch
2: großartig. Toll. Ach, was ist sonst noch wichtig in der Welt, Jana?
3: Ja, nachdem die CDU bei den letzten drei Landtagswahlen extrem schlecht war oder abgelost hat, will Bundeskanzler Merz heute mit der Union über die Konsequenzen sprechen. Die CDU-Ministerpräsidenten haben sich ja gerade noch hinter den Kanzler gestellt und ihm Rückendeckung gegeben und ihm den Rücken gestärkt. Das war aber vor der Wahl jetzt am Sonntag und Sachsens Ministerpräsident Kretschmer, also einer aus Merz' eigenen Reihen, fordert von seiner Partei einen Neustart und das habe definitiv auch etwas mit Personen zu tun, sagte er dem MDR. Das Bundeskabinett hat einen neuen Tankrabatt beschlossen, heißt auf Diesel und Benzin könnten all in all 17 Cent pro Liter weniger anfallen. Ab Oktober bis Ende Dezember zahlen wir dann wahrscheinlich wieder weniger für Sprit an den Tankstellen. In New York startet heute mit der UN-Vollversammlung das wichtigste Treffen der Vereinten Nationen. Erwartet werden unter anderem Reden von Trump, Erdogan und dem britischen Premier Burnham. Am Rand sind viele Gespräche geplant, unter anderem zwischen Zelensky und Trump.
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3: Bei der FIFA könnte sich was ändern. Präsident Gianni Infantino hat in einem Schreiben an die Präsidenten der Mitgliedsverbände Gespräche über mehr Transparenz und eine frühere Beteiligung der FIFA-Gremien angekündigt. Auch eine unabhängige Prüfung der Abläufe steht wohl im Raum. Infantino selbst will aber noch im Amt bleiben.
2: Natürlich will er das. Ja, das wäre auch wirklich gerade sehr weltbewegend, wenn er das nicht wollen würde. So.
3: Ja, ja,
2: Mann, Alter. Okay, bevor das hier in absoluten Rage endet, ja, die nächsten News in der knappen Stunde.
3: Ja,
2: danke,
3: richtig.
2: Jana.
3: Gerne.
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5: In Niedersachsen, Bremen und Hamburg lockert sich im Osten die Bewölkung, während der Westen bewölkt bleibt. Am Nachmittag sind im Osten freundliche Abschnitte möglich, mit Höchstwerten bis 18 Grad. Der Wind weht mäßig aus Nordwest, in der Nacht klar bis leicht bewölkt, Nebelstellen im Norden. Temperaturen sinken auf 9 Grad, morgen früh ist es oft neblig, bevor ab Mittag der Himmel stark bewölkt ist. Aktuell haben wir in Hamburg am Rathaus Altona 15 Grad, in Bremen am Europahafen ebenfalls 15 Grad und in Wolfsburg am Fähnow 14 Grad.
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5: Staualarm im Norden. Auf der A1 von Hamburg Richtung Osnabrück stockt zwischen Posthausen und Bremen-Arsten auf 10 Kilometern. Hier müsst ihr mit 17 Minuten extra rechnen. In die Gegenrichtung von Osnabrück Richtung Bremen steht ihr zwischen Dreieckstur und Bremen-Arsten 9 Kilometer. Das kostet rund 42 Minuten. Dann auf der A2 von Hannover Richtung Dortmund zwischen Dreieck Hannover-West und Wunstorf-Lutte ebenfalls 9 Kilometer stockend. 15 Minuten Verzögerung. Gute Fahrt.
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Das sah großartig aus, wie ihr da gerade auf dem Flur gedanced seid im Büro zu Lady Gaga und Doji. Das ist Runway bei Big FM und damit wir jetzt nicht ganz so overpacen, ja? Und diese ganze Energie, die wir eigentlich auf dem Dienstag für den ganzen Tag noch brauchen, ja? Snacken wir uns was Ruhiges. Schön. Ah, Mikey's Mind, Papa Ute. Gleich noch Chainsmokers, Don't Let Me Down. Und die neue von Jack Mercy habe ich gleich auch noch für euch. Wird gut.

0: das ist die neue von Jack Dean, Mercy. Sau nice und was eine Stimme. Ah, so singen können. Einfach geil. Mega. Und Musik aus Hamburg. Von einem der aufstrebenden DJs überhaupt, Neptunica. Das ist What If. Saugeiles Teil. Packe ich uns gleich auf Deutschlands biggste Playlist. Hier ist Big FM.
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2: 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Wir machen uns einen richtig entspannten Dienstag. 08.909.01, die kostenlose Big FM Hotline direkt zu mir. Samuel ist dran. Wie ist es? Was geht bei dir?
3: Ach, alles entspannt. Macht nichts Genaues. Nur ein bisschen herumsitzen und gammeln.
2: Muss auch mal sein, sag ich dir ehrlich. Zum Rumsitzen und ein bisschen gammeln gönnen wir uns gleich die neue Single von Jack Dean, Mercy, auf Deutschlands Bigster Playlist. Außerdem schön Star Walking Lil Nas X. Und jetzt Musik aus Hamburg von Neptun. Tunica, einer der geilsten DJs, die wir gerade auf der Playlist haben. Das hier ist What If.
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2: Check den Mercy.
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0: Hier ist Big FM, wir machen uns einen ganz entspannten Dienstag. Gleich mit Flowrider und T-Pain Low für ein bisschen, ja, was für die Knie eigentlich schon. Es trendet ein neuer Hashtag, nämlich What to Watch bei TikTok. Also, was gucken wir gerade? Irgendwie ein bisschen schwierig momentan. Deswegen die Frage an Marina an der Big FM Hotline 08900901. Marina, was gucken wir jetzt? Was guckst du gerade?
1: Also Serie Grey's Anatomy. Ja, und Filme, ja, da kommen jetzt demnächst erst ein paar neue gute. Zum Beispiel Street Fighter. Ja. Und natürlich endlich wieder Johnny Depp mit Scrooge. Also diesen Weihnachtsfilm.
0: Ja, so. Voll. Hier, heißt der eine Weihnachtsgeschichte? Ja, ne? Ich glaube, so heißt
1: der
0: doch.
1: Nee, der heißt anders.
0: Nee, aber das Original meine ich.
1: Ja, genau, das Original.
0: Das heißt,
1: oder die Geister, die ich rief, ja, oder irgendwie sowas. So.
0: Wir wissen alle, welcher Film gemeint ist. Ja, oder?
1: Ja, genau.
0: Aber jetzt, genau was du sagst, jetzt mit Johnny Depp habe ich auch wieder richtig Bock drauf. Weil wenn das einer rocken kann, dann der.
1: Ja.
0: Ich bin ja jetzt gerade wieder so filmmäßig, weil es jetzt so langsam auch wieder in Richtung Halloween geht, bei allen Final Destination Teilen.
1: Geil. Oh mein Gott.
0: Und es ist so cringe und es ist so furchtbar schlecht, aber das macht's ja geil. Und ich sag dir ehrlich, sich abends mit einem Weinchen da hinsetzen und sich angucken, wie bei Final Destination einer nach dem anderen den Löffel abgibt, macht was mit mir.
1: Ist zu geil, ja.
0: Also, für heute Abend gönnen wir uns Final Destination oder ein bisschen Grey's Anatomy. Am Ende des Tages verliert man bei beiden wahrscheinlich irgendwelche Körperteile.

0: Das ist die aktuelle von Olivia Rodrigo. Song heißt Drop Dead. Machen wir gleich. Und wir haben Musik aus Schweden. Von Sarah Larsson und Robin, Talk to Me, die neue Single. Und die bringt ein bisschen Sommer in den Herbst, in den September. Machen wir gleich bei Big FM.
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2: Die Freak Out Disco in der Buddelbar in Oldenburg. Und zwar morgen Abend ab 18 Uhr schon. Saugeil, wir kriegen Pop, Techno, Rock, 90s, 2000er. Alles mit dabei und das Allerbeste. Die wollen nur einen Euro Eintritt für uns. Und ganz ehrlich, einen Euro, den haben wir alle noch irgendwo in der Jeans-Tasche oder in dieser kleinen Tasche, wo keiner genau weiß, wofür sie in der Jeanshose da ist. Da mal nachgucken. Da finden wir einen Euro für die Freakout-Disco.
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2: Die Frau, die weiß, was sagt, wird es da. Nele Krämer in den News. Was trendet gerade auf Social Media, Nele?
3: Ein Insta-Video geht gerade millionenfach rum. Eine Frau geht mit ihrem Freund in den Supermarkt und plötzlich tauchen da nach und nach all seine besten Freunde auf. Er denkt erst, wäre voll zufällig, bis er dann checkt, nee, es ist seine eigene Supermarkt-Geburtstagsparty einfach.
2: Geil.
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2: Einfach Flashmob nur als Geburtstagsparty. Wie
3: schon,
2: gut
3: ja.
2: Ist das denn? Nice. Was sonst noch wichtig in der Welt, Nele?
3: Was macht uns eigentlich glücklich? Forscherteams haben fast tausende Menschen weltweit dazu befragt. Ein Punkt sticht da besonders raus. Wir brauchen andere Leute. Familie und Freundeskreis haben einen krassen Einfluss darauf, wie zufrieden wir sind. Weitere Glückstreiber sind dann noch persönliche Freiheit, gute Bildung und Versorgung. Zum Beispiel sowas wie medizinische Hilfen oder Essen. Aber auch in einem Staat zu leben, dem wir Selbstvertrauen, das wird laut der Studie auch immer wichtiger für unser Glück. Die US-Regierung macht jetzt eigenes Fernsehen. Trump TV sendet rund um die Uhr online. Zu sehen sind vor allem Reden des US-Präsidenten und Militärvideos. Hintergrund ist ein Streit mit den US-Medien. Trump hat die Nachrichtensender CNN, MS Now und Politico aus dem Weißen Haus ausgeschlossen. Die Sender sehen die Pressefreiheit da klar in Gefahr. Andere Newsportale berichten aus Support, deswegen gerade auch nicht mehr über Trumps Auftritte. Sie sagen, eine Regierung darf Medien nicht aussperren, nur weil ihnen deren Berichterstattung nicht gefällt. Nach dem tödlichen Unfall auf der Wiesn laufen jetzt die Ermittlungen von Polizei und Staatsanwaltschaft. Der betroffene Freefall Tower Hangover bleibt deswegen erstmal geschlossen. Zum Hintergrund, ein 52-jähriger Mitarbeiter wurde gestern Abend von der Sitzreihe des Towers getroffen. Er verstarb später im Krankenhaus. Warum er sich in dem Bereich aufgehalten hat, das ist noch unklar.
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3: In der Lausitz in Brandenburg entsteht gerade das höchste Windrad der Welt. Der Turm wird 365 Meter in den Himmel ragen, fast so hoch wie der Berliner Fernsehturm. Das Besondere hier, der Rotor, also auch diese langen Blätter, die sitzen nicht wie üblich unter 200 Metern, sondern in 300 Metern Höhe. Da ist der Wind stärker und gleichmäßiger. Laut dem Entwicklerteam könnten die Anlagen deshalb ungefähr doppelt so viel Strom erzeugen wie ein normales Windrad. Ein ganz cooler Klimaweltrekord, finde ich.
2: Absolut. Danke, Nele. Die nächsten News in der knappen Stunde.
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5: In Niedersachsen, Bremen und Hamburg startete der Tag wolkig, außer im Osten, wo die Sonne scheint. Am Nachmittag bleibt der Westen bedeckt, im Osten mehr Sonne. Höchstwerte von 15 bis 18 Grad. Heute Abend ziehen im Westen dichte Wolken rein, Norden und Osten bleiben freundlicher. Gerade sieht es so aus, in Hamburg im Altonaer Volkspark sind es 15 Grad, in Bremen am Wegesacker Hafen ebenfalls 15 Grad und in Hildesheim am Dom 14 Grad. Morgen wird es morgens neblig, bevor ab Mittag überall Wolken aufziehen.
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5: A1 Hamburg Richtung Osnabrück. Zwischen Euthen und Bremen-Arsten stockt es auf 10 Kilometern. Das bedeutet für euch 24 Minuten Zeitverlust. A1 Osnabrück Richtung Bremen. Zwischen Dreieck Stur und Bremen-Arsten gibt es stockenden Verkehr auf 7 Kilometern. Hier solltet ihr 18 Minuten mehr einplanen. Die A2 Hannover Richtung Dortmund. 9 Kilometer Stau zwischen Dreieck Hannover West und Wunsdorf Kohlenfeld. Das bringt euch 21 Minuten Verzögerung. Gute Fahrt.
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0: der Soundtrack aus Fast and Furious bei Big FM. We own it. Ey, trendet gerade ein krasser neuer Hashtag. What to watch? Was gucken wir denn gerade? Wichtig, so Filme und Serien jetzt, wo es ein bisschen herbstlicher wird und wir zu Hause rumsitzen, was machen wir? 08900901, Lennart an der Big FM Hotline. Was ist so ein Film, den du uns vorschlagen würdest?
1: Cars, eindeutig Cars. Das war absolut der geilste Film.
0: Geil.
1: Vor allem der Teil 1, wo dann der Unfall passiert, das war schon sehr geil.
0: Ja, sehr emotional, wirklich. Also, dass man wegen Autos mit Augen so heulen kann, wirklich selten. Vielleicht Cars, was für heute Abend.

0: Das ist die aktuelle Single von Nico Santos, Why Don't You Stay? Saugeiles Teil. Und BTS haben auch eine neue. Das ist Body to Body. Und es ist wirklich crazy. BTS haben sich quasi neu erfunden. Früher süß, sweet, smells like butter, ja? Cute. Und jetzt hauen die auf die... Alter, wie krass ist es? Das brauchen wir für einen guten Dienstag gleich bei Big FM.
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1: Ach, wir machen uns einen richtig guten Dienstag. Gleich mit der neuen von BTS Body to Body. Ich habe Baby Rexha mit dabei und Nico Santos. Ach, aktuelle Single Why Don't You Stay gleich. Nico ist ja auf Mallorca groß geworden. Sag mal, wie war das so Kindheit auf Mallorca?
2: Da, wo wir gelebt haben, war auch nur Natur. Unsere nächsten Nachbarn waren 100 Meter entfernt. Das war geil. Wir konnten als Kind uns so austoben. Wir waren, weiß nicht, immer abklettern. Da waren Schweine, Schafe, alles. Ach, und das war echt cool.
1: Das klingt nach einer saugeilen Kindheit. Vielleicht klingt deswegen die Musik auch so geil.

0: Genau so heißt der Song. Hier ist Big FM. Ich bin Max. Wir machen uns einen geilen Dienstag gleich mit NF. Und hier Books Graceland. Wir reden jetzt übers krasseste Festival der Welt. Tomorrowland. Dieses Jahr zum allerersten Mal in Thailand. Mit uns geht's hin. Ihr gönnt euch die volle Tomorrowland Experience. Und weil das noch nicht genug ist, gönnen wir euch noch eine Woche Urlaub am Strand von Koh Samui obendrauf. 08900901 Samuel an der Big FM Hotline. Klingt das nach was?
1: Das klingt auf jeden Fall nach was. Also richtig geil.
0: So, warst du schon mal in Thailand oder noch nie?
1: Ja, ich war schon zweimal. Einmal Familienurlaub und einmal alleine.
0: Wie ist Thailand so? Was gibt's da so Geiles?
1: Also, was mir am meisten gefallen hat so in Thailand, war die lockere, entspannte Art mit den Leuten. Die Leute waren übel entspannt, wie oft ich mit denen irgendwie um die Häuser gezogen bin, wie die mir irgendwie coole ihre eigenen Lieblingsorte auch gezeigt haben. Nicht nur Touristenattraktionen, sondern ihre eigenen Lieblingsorte. Das hat mich so richtig gecatcht. Allein schon diese ganze Stimmung. Und wenn man dann zurück nach Deutschland kam, dann hat man immer noch so für so ein, zwei Wochen hat man noch so diese Thailand-Stimmung mitgeschwungen.
0: Jetzt die wichtigste Frage noch. Wie lange fliegt man nach Thailand? Lang, oder? 12 Stunden? Was sind das? 11?
1: Ah ja, also es ist schon echt enorm lang, muss ich sagen.
0: Womit vertreibt man sich die Zeit? Guckt man einfach Herr der Ringe Extended Version vorwärts und rückwärts oder was macht man?
1: Ja, tatsächlich schon. Also ich habe, glaube ich, 4, 5 Filme, die auf meiner Filmliste standen, hintereinander angeschaut, weil ich einfach wusste, ich habe jetzt sowieso gerade nichts anderes zu tun als das.
0: Wenn ihr sagt, ey, das will ich auch, Herr der Ringe Extended Version im Flieger nach Thailand, kein Ding. Mehr zu eurer Tomorrowland Experience in Thailand morgen in Deutschlands Bigster Morning Show.

0: Das ist hier Boogs und Graceland für einen ganz entspannten Dienstagmittag mit Big FM. Und das haben wir gleich. Stormzy's aktuelle mit Ordeal 24 Hours. Saugutes Ding. Und Pedro Santos hat auch eine neue. Should have known better. Saugut. Britisch-portugiesische Pro-Produktion. Gleich bei Big FM.
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2: Beats and Meets im Cascadas in Hamburg am Donnerstag ab 19 Uhr. Eine Singles-Only-Party, ja? Also da wirklich bitte nur die Single-Freunde und Single-Freundinnen mitnehmen, weil sonst gibt's da irgendwelche blöden Momente am Abend. Die wollen wir genau da nicht haben. Wir wollen neue Leute kennenlernen, vielleicht sogar die große Liebe zu Hip-Hop und R&B. Wird sehr nice. Cascadas in Hamburg am Donnerstagabend.
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2: Nele ist da mit allem, was wichtig ist. Was trendet gerade auf Social Media, Nele?
3: Adidas geht mit einem mega Werbeclip gerade viral. Da teasern sie das allerletzte Adidas DFB-Trikot an. In dem Video sitzen super viele deutsche Fußballstars und Legenden am Tisch und streiten über das beste Trikot. In den Kommis sprechen ganz viele jetzt schon von absolutem Kultstatus.
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2: Und was ist sonst noch wichtig in der Welt, Nele?
3: Kurz aufstehen, paar Treppen laufen und schon bekommt auch unser Gehirn einen richtigen Push. Forscher aus Shanghai haben die Ergebnisse von 25 Studien verglichen. Ergebnis da, anscheinend hilft es zum Beispiel auf der Arbeit super viel, etwa einmal pro Stunde kurz aktiv zu werden. Das bringt unseren Kreislauf in Schwung und verbessert so Konzentration und Gedächtnis. Die Studie ist zwar noch nicht gegengeprüft, aber ich glaube, das können wir sonst auch hier im Studio einfach mal machen. Nach jeder Nachrichtenschiene 10 Hampelmänner und zack, sind wir so geistig fit wie noch nie.
2: Gute Idee.
3: Wir probieren es aus. Kriege, KI und Klimawandel, das steht ab heute in New York auf dem Programm. Der große UN-Gipfel startet da. Rund 130 Staats- und Regierungschefs aus der ganzen Welt werden da erwartet. Im Mittelpunkt dabei steht unter anderem der Ukraine-Krieg, die schweren Kämpfe im Gazastreifen und die Spannungen zwischen Israel und dem Iran. Auch über Regeln für künstliche Intelligenz soll gesprochen werden. Keine Diamanten oder Gold geklaut, sondern Wein im Wert von mehreren 100.000 Euro. In Italien wurden mehr als 3.000 Flaschen Barolo aus einem Weingut geklaut. Info für die Tetrapack-Weinliebhaber unter uns. Der Barolo-Rotwein gehört zu den bekanntesten und teuersten Sorten Italiens. Die Polizei ermittelt da jetzt weiter.
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3: Sie hier hat schon vor Vergabe der MTV Video Music Awards da schon einen neuen Rekord geknackt. Taylor Swift, sie kann es nicht lassen. Wie jetzt schon bekannt gemacht wurde, bekommt sie als erste den neuen Artist Director Honors Preis. Taylor wird damit für ihre Arbeit als Regisseurin ihrer eigenen Musikvideos und Kurzfilme ausgezeichnet. Damit kommt sie auf 31 VMA-Trophäen und zieht an Beyoncé vorbei. Und dabei könnte es sogar nicht bleiben. Taylor ist an dem Abend nochmal 9-mal nominiert, unter anderem für ihre Single Fate of Ophelia als Video of the Year. Die VMAs, die finden dann am 27. September statt.
2: Nele, ich wusste, als du Rekord gesagt, dass es um Taylor Swift geht. Das ist doch krank.
3: Was ist das mit der Frau? Das ist einfach Trademark von ihr, das Wort.
2: Wirklich? Ehrlich? Danke dir, die nächsten News in der knappen Stunde.
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5: In Niedersachsen, Bremen und Hamburg bleibt es heute meist leicht bewölkt bis wolkig. Im Laufe des Nachmittags klart es besonders im Norden weiter auf. Die Temperaturen liegen zwischen 15 und 18 Grad. Abends wird der Himmel klarer, vor allem im Osten und Süden. Die Nacht zu Mittwoch bleibt ruhig, teilweise bildet sich Nebel. Morgen früh ist mit Nebel zu rechnen, der sich im Laufe des Vormittags auflöst. In Hamburg im Tierpark Hagenbeck sind es 17 Grad, in Bremen am Domsheide 16 Grad und in Celle am Schloss ebenfalls 16 Grad.
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5: A1 Osnabrück Richtung Bremen zwischen Dreieck Stur und Bremen Arsten 8 Kilometer Stau, mindestens 34 Minuten Zeitverlust. Dann auf der A1 Hamburg Richtung Osnabrück zwischen Euthen und Bremen Arsten 10 Kilometer Stau. Hier müsst ihr mit mindestens 30 Minuten Zeitverlust rechnen. A2 Hannover Richtung Dortmund zwischen Hannover Langenhagen und Wunstorf Kohlenfeld 13 Kilometer Stau. Achtung, mindestens 29 Minuten Verzögerung. Gute Fahrt.
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Hier ist Big FM, nice Dienstag, das wird Joel Corey. Ey, ChatGPT, krasses Ding, ey. Gibt gerade einen neuen Trend. Wir können fragen, welches Getränk wir wären, basierend auf allem, was ChatGPT bislang von uns weiß. Nele aus dem Big FM News hat es schon probiert. Sie wäre ein Espresso Martini. Wild. Ich finde, wir probieren das jetzt auch mal. Frag ChatGPT mal, basierend auf allem, was du über mich weißt, welches Getränk wäre ich und warum. Ich mach das jetzt auch mal und dann ruft ihr an und wir quatschen drüber. Ich bin sehr gespannt. Hotline zu mir 08900 901.

0: Das ist Josh Fowers mit Like a Prayer, die aktuelle Single gleich. Und auch Becky Hill hat eine neue. What do I have to do? Was ein gutes Ding. Macht mir grandiose Laune. Das brauchen wir für den Dienstagmittag, um aus dem Mittagstief ein bisschen rauszukommen. Gleich bei Big FM.
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19: Guten Tag, my name is Marlon Rudet. 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
2: Es gibt gerade einen neuen Trend. ChatGPT oder Google Gemini oder die ganzen KIs fragen, welches Getränk man wäre, basierend auf allem, was die KI bisher über einen weiß. Ich habe es gerade eben ausprobiert und war ein kleiner Fail bei mir. Das hat meine KI gesagt.
3: Ich habe bisher noch keine persönlichen Daten oder Details zu deiner Person gesammelt. Daher kann ich dir leider kein passendes Getränk zuordnen und auch nicht begründen, warum.
2: Ja, fuck you, scheiße. Bei euch hat das besser geklappt. Da kam eine Sprachnachricht von Marie.
4: Also ich habe ChatGPT gerade gefragt, was für ein Getränk ich wäre. Und laut der KI bin ich ein schwarzer Tee. Aha. Und zwar mit der Begründung, dass der klassisch, nahrhaft und nicht überzuckert ist. Was auch immer das über mich aussagen soll.
2: Ja, ich finde, das ist schon ein Kompliment. Kann man mal so machen. Warum nicht? Probiert auch gerne mal aus und sagt mal, was bei euch rausgekommen ist.
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0: Hier ist Big FM mit Tayo Cruz und Break Your Heart Tomorrowland. Das größte Festival der Welt ist dieses Jahr zum allerersten Mal in Thailand und mit uns geht's hin. Ey, schön im Winter, da ist es dann 30 Grad, die Sonne scheint, das Wasser ist kristallblau. Wie geil kann's sein? 08900901, Alexandra, Anna, Big FM Hotline. Erst Festival und dann legen wir auch noch Urlaub obendrauf. Wie findest du das?
1: Ja, noch besser. Ganz nach meinem Geschmack.
0: Ja.
1: Wir wollten tatsächlich nach Thailand, dann wurde das Ganze storniert dieses Jahr.
0: Nein.
1: Genau, und dann war die Reise erst mal geplatzt und wir haben gesagt, wir verschieben das. Und dann habe ich eben von der Aktion hier mitbekommen und dachte mir so, boah, mega cool.
0: Ja, wenn ihr jetzt auch sagt, mega cool, dann mehr zur Tomorrowland Experience in Thailand. Morgen in Deutschlands Big Star Morning Show mit Büschra und Rolf und mit Special Guest Alle Farben. 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

0: Roy, She Don't Need To Know, hier ist Big FM und das haben wir gleich. Mocker aus Hamburg von Neptunica, What If? Sau nice Teil. Und Cat's Eye haben eine neue. Song heißt Animal. Sau nicer Vibe einfach. Für ganz entspannt auf dem Dienstagnachmittag, super. Gleich bei Big FM.
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2: Franz Ries hier. Lohnt sich eigentlich der Meister im Handwerk? Die Antwort heißt meistens ja. Vor allem, wenn ihr mehr Verantwortung, besseres Gehalt oder maybe auch einen eigenen Betrieb haben wollt. Viele haben bei Meister direkt diesen Film im Kopf. Ne? Teuer, komplett stressig, aber so wild ist es tatsächlich gar nicht. Es gibt Unterstützung, Förderungen und man kann später natürlich auch viele, viele, viele Türen öffnen, die man vorher nicht hatte. Denn der Meister ist nicht einfach nur irgendein Extrazettel, den man sich an die Wand hängen kann, damit es gut aussieht, sondern der bedeutet oft mehr Möglichkeiten und mehr Money. Wenn ihr irgendwann mal euer eigener Boss sein wollt zum Beispiel, dann wird es tatsächlich richtig spannend. Denn mit Meisterbrief könnt ihr euch in vielen Gewerken selbstständig machen und dürft zum Beispiel auch oft andere ausbilden. Also ist das auf jeden Fall ein sehr, sehr guter Move und eine richtige Weiterentwicklung im Job.
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2: Jetzt alles, was wichtig ist mit Nele Krämer in den News. Was trendet gerade auf Social Media, Nele?
3: Madonna und Charlie XCX trenden auf Insta. Die beiden Superstar-Diven haben jetzt gemeinsame Musik angeteasert. Der Song Danceteria After Hours soll am Donnerstag rauskommen. Der Hype bei den Fans ist sowas von real. Über 6 Millionen Views gibt's dafür schon.
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2: Und was ist sonst noch wichtig in der Welt, Nele?
3: Nach den heftigen Wahlschlappen der CDU in Berlin und Mecklenburg-Vorpommern trifft sich Kanzler Merz heute auch mit der Unionsfraktion im Bundestag. Besonders bitter lief es für die CDU ja in Meck-Pomm. Die Partei ist da zum ersten Mal sogar aus dem Landtag geflogen. Merz will trotzdem weitermachen und bekommt dafür auch aus der CDU-Spitze erstmal Rückendeckung. Gleichzeitig fordern viele in seiner Partei aber auch krasse Veränderungen. Da muss also noch viel ausdiskutiert werden. Die EU und die Philippinen wollen beim Handel noch enger zusammenarbeiten. Beide Seiten haben sich auf ein Freihandelsabkommen geeinigt. Heißt, auf viele Waren fallen bald weniger Zölle an. Dadurch könnten Produkte wie Maschinen, Medikamente und Schweinefleisch für Unternehmen günstiger werden. Ein paar Details werden da noch geklärt. Danach müssen dann die EU-Staaten zustimmen. Zu viele Patienten und zu wenig Personal. Deutschlands Notaufnahmen sind am Limit. Fast jede zweite Notaufnahme sagt, sie sei überlastet, teils so stark, dass die Patientensicherheit gefährdet ist. Eine neue Reform soll das ab 2027 ändern. Der Plan da, wer krank ist, soll schneller dort landen, wo er direkt richtig behandelt wird. Etwa in einer Praxis, per Videosprechstunde oder halt in der Notaufnahme. Dafür sollen unter anderem der ärztliche Bereitschaftsdienst und die Notfallnummer 112 besser zusammenarbeiten.
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3: In der Lausitz in Brandenburg entsteht gerade das höchste Windrad der Welt. Der Turm wird 365 Meter in den Himmel ragen, fast so hoch wie der Berliner Fernsehturm. Das Besondere hier, der Rotor, also auch diese langen Blätter, sitzt nicht wie üblich unter 200 Metern, sondern in 300 Metern Höhe. Da ist der Wind stärker und gleichmäßiger. Laut dem Entwicklerteam könnte die Anlage deshalb ungefähr doppelt so viel Strom erzeugen wie ein normales Windrad. Ein ganz cooler Klimaweltrekord.
2: Voll, du hast gerade schon gesagt, das Ding ist fast so groß wie der Fernsehturm in Berlin. Ja. Meinst du, die setzen da jetzt auch so eine Restaurantkuppel oben drauf, die sich dreht?
3: Das wäre es. Da kann man nett für Klimaschutz auch Werbung machen, ne?
2: Vielleicht ja, auf jeden
3: Leute
2: Fall.
3: Ab.
2: Ja, ruf mal irgendwen Tim Melzer an oder sowas.
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5: In Niedersachsen, Bremen und Hamburg bleibt es heute Nachmittag meist leicht bewölkt bis wolkig. Besonders im Osten und Norden kann sich die Sonne häufiger zeigen. Die Höchstwerte liegen bei angenehmen 17 Grad, im Westen sogar bei 18 Grad. Am Abend lockert die Bewölkung weiter auf, besonders Richtung Osten. Nachts bleibt es klar, möglicherweise mit Nebel. Gerade sieht's so aus, in Hamburg am Harburger Binnenhafen 17 Grad, in Bremen am Speicherquartier 17 Grad und in Göttingen am Gänseliesel 16 Grad.
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5: A1 Osnabrück Richtung Bremen. Zwischen dem Dreieck Stur und Bremen-Arsten gibt es 8 Kilometer Stau. Das kostet euch 28 Minuten. A1 Richtung Osnabrück. Zwischen Euthen und Bremen-Arsten staut es sich auf 11 Kilometer Länge. Hier müsst ihr mit mindestens 43 Minuten Verzögerung rechnen. A2 Hannover Richtung Dortmund. Zwischen Hannover-Langenhagen und Wunsdorf-Kohlenfeld habt ihr einen 14 Kilometer Stau. Der kostet 35 Minuten Zeit. Gute Fahrt.
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0: Rein geht's in unseren Dienstagnachmittag. Kurz vor drei haben wir's und gleich wieder gute Songs auf der Playlist.
1: So sieht's nämlich aus. Gleich Sane mit am Start, Side Effects, ein bisschen was zum Kuscheln. Dann gibt's noch Find Me, Tiffany Harris. Und das könnte auch das Motto gewesen sein von einem jungen Mann, der hier in Deutschland's Big Star Morning Show immer setzt, nämlich Kollege Rolf.
2: Hey!
0: Hallo!
2: Hallöche!
0: Du hast heute ein Date?
2: Nein, also Moment, stopp. Also ich hab, nee, stopp, Leute. Also Freunde, ist folgendermaßen. Ja. Ich habe morgen einen lila lustigen Friseurtermin. Mhm. So, und es ist so, dass dieser Friseur tatsächlich mich schon mal bei der Dating-App angeschrieben hat, weil der will mit mir Chakalaka machen. Und ich sage, fange niemals etwas mit deinem Friseur an. Niemals, weil das kann nur beschissen enden. Stell dir mal vor, danach, Moment, aber Leute, stellt euch doch mal vor, danach irgendwie habt ihr ein Problem, dann musst du dir einen neuen Friseur suchen. Wie kacke ist das denn?
0: Aber
2: ich habe den blockiert.
0: Vielleicht geht es ja aber auch gut. Also, nee. Wer sagt denn, dass das unbedingt schief gehen muss? Man kann doch auch vielleicht so ein bisschen Schengle-Mengle und dann alle gehen.
1: Nein, da bin ich mit Rolf.
0: Okay.
2: Danke, Ries. Danke,
0: Big FM Community 08900901. Wer hat schon mal mit seinem Friseur und mit seiner Friseurin eine etwas andere Begegnung gehabt? Ruft gerne an.
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1: Niemand hat was mit seinem Friseur oder mit seiner Friseurin scheinbar angefangen.
2: Hab ich doch gesagt.
1: Ja, aber come on.
3: Ja, echt? Also wer würde das auch freiwillig machen?
1: Ja, okay. Gut, ich glaube, es ist generell schwierig, was mit jemandem anzufangen, wo man halt irgendwie schon mal so Kunde war zum Beispiel oder Gast oder irgendwie Patient. Also auch zum Beispiel Thema Stammkneipe.
3: Ja. Niemals. Ja, nein. Fass sie nicht an.
2: Nicht mit der Kellnerin und nicht mit dem Kellner.
3: Ja.
1: Aber ich glaube, das gibt schon Leute, die da ja schon mal was gemacht haben, oder? Oder dass du bei, mit deinem Hausarzt, vielleicht versteht man sich
2: gut.
1: Um
2: Gottes Willen.
1: Hä, meinst du nicht?
2: Wow. Stell dir mal vor, irgendwie Urologe, der fummelt ja unten rum und du hast mit dem was. Das auf gar keinen Fall.
1: Warst du nicht derjenige, der gesagt hat, Alter, der Zahnarzt, bei dem war ich,
2: ja,
1: der ist
2: der
1: richtig
2: ist ja
1: hot.
2: Ultra heiß, aber so. Ich würde trotzdem nichts mit ihm anfangen.
1: Wenn er dich jetzt anbaggern würde.
2: Nein, würde ich nicht machen.
1: Laber doch nicht.
2: Nein, würde ich nicht machen. Nichts mit
3: er. Das ist aber schon cool, wenn er so, da sollen wir essen gehen.
1: 100% gibt es das. 100%. Bitte, Big FM Community, wer hat schon mal, war Kunde, Gast oder Patient irgendwo und hat dann das Ganze noch, wie gesagt, vertieft. 08900901.

0: Paul Monkey ist das hier auf Big FM, kurz nach drei. Friseure daten, das macht man bekanntlich nicht. Rolf aus Deutschlands Bigster Morning Show hat morgen Friseurtermin. Ich bin so durch mit diesem Thema, weil man macht es einfach nicht. Allerdings gibt es ja auch noch andere Sachen. Kunden, Patienten, also die Leute, mit denen man so eine Interaktion hat auf Geschäftsebene, sollte man auch nicht daten, glaube ich. Vielleicht ist es so, vielleicht nicht.
1: Hi, hier sind Rolf Ries und Phyllis von Big FM. Wer ist denn dran?
2: Hi, der Stefan. Servus.
0: Oh, Stefan. Jetzt ist es interessant, Stefan.
1: Ich bin so gespannt.
2: Ich dachte noch bei eurem Friseurthema, da kann ich nicht so mitreden, aber mich hat eine Arzthelferin angeschrieben, nachdem ich für eine Herzuntersuchung da war. Und die hat dann geschrieben, es war schön, dass sie mich anstöpseln durfte an die Geräte und sie würde sich gerne mal mit mir treffen. Ich war da nie wieder beim Kardiologe. Ich habe mich einmal mit ihr getroffen, aber es hat nicht gepasst und dann hatte ich ein bisschen Bauchweh, noch mal hinzugehen. Also man sollte sowas echt, glaube ich, nicht machen.
0: Stefan, aber das ist schon auch romantisch so.
2: Ja, ein bisschen gruselig ist es auch. Die war jetzt ganz sympathisch und toll, aber wenn du da hingehst und denkst dir nichts Böses und du machst ein Belastungs-EKG und dann schreibt dich das Mädchen vom Belastungs-EKG an, naja.
3: Kann ich dich auch mal irgendwie anders anstöpseln? Das ist natürlich, das weiß ich nicht,
2: Das wäre ein sehr toller Spruch gewesen, aber den hat sie nicht gebracht.
4: Nee, das ist

0: Nico Santos gleich auf der Playlist. Und ich freue mich schon. Also die Nummer ist ja schon geil, Why Don't You Stay? Aber es dauert auch nicht mehr lange. Noch knapp einen Monat, am 30. Oktober, kommt sein neues Album raus. Und es wird direkt ein Doppelalbum. Also es gibt richtig viel Nico Santos.
1: So aus. Und es gibt auch viel Jack Dean, genauso dramatisch, wie das gerade klingt, wird es auch live zur Sache gehen. Und zwar unter anderem in Essen. Ist bald schon, war auch schon zu Gast beim Reeperbahn-Festival jetzt vor kurzem. Also der erste Stimmtest live, kann man sich auf jeden Fall reinziehen.
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2: Meine kleinen geilen Techno-Mäuse, wenn ihr Lust habt, feiern zu gehen, warum bis zum Wochenende warten? Es gibt eine Party und zwar in der Buddelbar in Oldenburg. Da können wir morgen um 18 Uhr mal schön entspannt auf ein Afterworking gehen. Freak Out Disco nennt sich das. Also ist der perfekte Afterwork-Abend. Es gibt Pop-Techno-Music, of course. Rock, aber auch so 90er und 2000er. Also eigentlich ist für jeden was dabei. Das Ganze kostet 1 Euro an Eintritt. Das kriegen wir hin, oder? Buddelbar in Oldenburg morgen.
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3: Dankeschön, Phyllis. 15.28 Uhr, jetzt die News. Nele Krämer, was haben wir auf den Socials?
4: Ein Insta-Video geht millionenfach viral. Eine Frau ist da mit ihrem Freund im Supermarkt und plötzlich tauchen da nach und nach seine besten Freunde auf. Er denkt erst, alles Zufall, bis er irgendwann checkt, es ist einfach seine eigene Supermarkt-Überraschungsparty.
2: Hä? Geil.
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2: Und was ist sonst noch so wichtig?
4: Was macht uns eigentlich glücklich? Forscherteams haben zehntausende Menschen weltweit dazu befragt. Ein Punkt sticht da besonders raus. Familie und ein guter Freundeskreis haben einen krassen Einfluss darauf, wie zufrieden eine ganze Gesellschaft ist. Weitere Glückstreiber sind dann noch persönliche Freiheit, gute Bildung und unsere Versorgung. Aber auch in einem für uns vertrauenswürdigen Staat zu leben, das wird laut der Studie immer wichtiger. Die US-Regierung macht jetzt eigenes Fernsehen. Trump TV sendet rund um die Uhr online. Zu sehen sind da vor allem Reden des US-Präsidenten und Militärvideos. Hintergrund ist Trumps Streit mit den US-Medien. Er hat die Nachrichtensender CNN, MSNBC und Politico aus dem Weißen Haus ausgeschlossen. Die sehen das als klaren Angriff auf die Pressefreiheit. Andere Newsportale berichten als Support deswegen gerade auch nicht mehr über Trumps Auftritte. Nach dem tödlichen Unfall auf der Münchner Wiesen laufen jetzt die Ermittlungen von Polizei und Co. Der betroffene Freefall Tower Hangover bleibt deswegen erstmal dicht. Zum Hintergrund, ein Mitarbeiter wurde gestern Abend von der Sitzreihe des Towers getroffen. Er verstarb später im Krankenhaus. Warum der Mann sich in dem Bereich aufgehalten hat, ist noch unklar.
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4: Der Deutsche Fußballbund traut dem Gianni Infantino-Braten nicht. DFB-Präsident Bert Neuendorf nennt das Reformangebot des FIFA-Chefs durchschaubar. Hintergrund, Infantino steht schon länger in der Kritik, zum Beispiel wegen mangelnder Transparenz und seiner großen alleinigen FIFA-Macht. Jetzt aber der Plot-Twist. Infantino hat angekündigt, seine Führung von externen Experten überprüfen zu lassen, um Mitgliedsverbände stärker in Entscheidungen einzubinden. Der DFB vermutet, dass Infantino das aber eigentlich nicht so ernst meint und durch die Versprechen einfach nur nächstes Jahr wiedergewählt werden möchte. Mal schauen, wer sich da noch so zu äußert.
3: Dankeschön, Ele.
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6: In Niedersachsen, Bremen und Hamburg ist es gerade locker bewölkt und meist freundlich. Im Osten klart es abends weiter auf, fast wolkenlos. Morgen früh gibt's Nebel, besonders im Süden, der sich später auflöst. Dann wird es wolkiger. Am Nachmittag ziehen dickere Wolken im Norden auf. Abends drohen im Westen und Norden Gewitter. Die Höchstwerte liegen bei 18 Grad. In Hamburg an der Binnenalster sind es 18 Grad. In Bremen am Weserstadion 17 Grad und in Westerstede im Rhododendronpark ebenfalls 18 Grad.
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6: A1 Osnabrück. Richtung Bremen staut sich zwischen Dreieck Stur und Bremen-Arsten auf 10 Kilometern mindestens eine Stunde Verzögerung. In der Gegenrichtung Hamburg Richtung Osnabrück gibt es zwischen Posthausen und Bremen-Arsten 13 Kilometer Stau, der euch mindestens 39 Minuten kostet. Weiter auf der A2 Hannover Richtung Dortmund zwischen Hannover-Langenhagen und Wunstorf-Kohlenfeld stockt es auf 15 Kilometern und ihr braucht 25 Minuten mehr. Gute Fahrt.
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0: 15.43 Uhr, das ist Lord. Sie ist ready.
1: Yes.
0: Olivia Rodrigo gleich auf der Playlist Drop Dead, ganz neue Nummer. Und dann gibt's noch Körper.
1: BTS, der Song, den wir brauchen in unserem Leben. Er ist einfach so gut, oder? Also liebe ich komplett, gönnen wir uns natürlich gleich in voller Länge. Und vor allem dieser Part, wo es dann gleich jetzt auch nochmal so ein bisschen Elektrobeat gibt. Achtung, gleich der hier. Junge, das ist einfach eine 12 von 10. Gönnen wir uns natürlich gleich in voller Länge hier auf Big FM.
2: Für alle Katzenliebhaber. Katzen schnurren nicht nur aus Wohlbefinden, es fördert auch das Knochenwachstum. Und Hyänen haben den stärksten Kiefer im gesamten Tierbereich. Ach, Hyänen sind keine Katzen? Na, dann schau mal lieber nach. Wikipedia und so.

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1: Trends 12 Minuten vor 4, gleich Martin Solveig mit GTA am Start. Dann gibt es noch Zoe Wees mit Trader 08900901. Hanna aus der Community ist auch mit dabei. Hanna, wie sieht's aus? Du hast gerade Feierabend gemacht. Was steht noch an?
2: Ich werde heute Abend kochen für meine Fam.
3: Süß.
2: Und muss deswegen noch einkaufen. Und ansonsten, natürlich glaube ich, ich bin irgendwie ein bisschen erkältet.
3: Kochst du für deine Family? Ist was Besonderes oder einfach so?
2: Nee, irgendwie meinten sie ja, du sollst heute mal kochen. Das ist jetzt hier so Pflichtprogramm. Ich muss jetzt einmal die Woche zu Hause kochen.
1: Du wurdest eher dazu verdammt.
3: Okay. Oh Mann.
2: Ja, so ungefähr.
3: Und was gibt's? Was machst du heute?
2: Weiß es noch nicht. Ich muss mal durch mein Rezeptbuch gehen.

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1: Das werdet ihr bald live hören und nicht nur irgendwo, nein. Oh Mann, fuck, das wird so geil, BFM-Community. Es geht für euch nach Thailand zu Tomorrowland. Und weil das nicht reicht, Reese, sag es.
2: Es ist nicht genug, inklusive eines Urlaubs.
1: Oh, das wird so legendär. Thea aus der BFM-Community, du bist jetzt in der Hotline 08900901. Was ist denn so besonders? Das geht ja dann nach Koh Samui. Wir waren noch nicht da. Gib uns ein Gefühl, Maus.
3: Das ist eigentlich mein Lieblingsort auch so ein bisschen in Thailand, weil man einfach alles hat. Also man kann da den perfekten Tag verbringen, weil man hat wunderschöne Strände. Alle sind super gut drauf. Man merkt einfach so einen super guten Vibe. Man hat ein paar kleine Läden, süße Cafés. Man kann ein bisschen shoppen gehen, am Strand chillen. Man kann am Abend gut rausgehen. Also man hat wirklich alles.

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0: hier auf Big FM. Das ist unser Start in den Mittag. Ich lieb's komplett mit einer Frau, die unseren Tag jetzt noch legendärer macht.
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2: Ich weiß, da ist auch gerade jemand in der Leitung. 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
4: Servus!
5: Hi, die Sandra, servus! Gibt es irgendwas, was du schon mal bereut hast, erzählt zu haben im Podcast?
4: Ja, dass ich meine Monatslinsen zu lange trage. Ich trage die mal ein bisschen länger als einen Monat.
6: Ist das dein Ernst?
4: Manchmal auch ein halbes Jahr.
6: Ist das dein scheiß Ernst, Mann?
4: Seitdem bekomme ich immer eine Schlagzeile zugeschickt, einen Artikel von einer Frau, die irgendwie operativ sich 80 Kontaktlinsen aus dem Auge entfernen lassen musste, weil sie immer zu viele reingemacht hat. Wo ich denke, nur weil ich ein halbes Jahr eine Monatslinse trage, möchte ich nicht in einen Topf geworfen werden mit einer Frau, die 80 Kontaktlinsen trägt. Das nervt mich richtig. Das bereue ich, dass ich euch das anvertraut habe.
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0: Gleich ein bisschen Power für den Dienstagnachmittag. Die kommt direkt von Sarah Lawson mit Talk to Me auf der Playlist. Und dann...
1: Der Mann, dem es wichtig ist, wie er sich tätowieren lässt. Ich finde das ja so geil. Es gibt die Kategorie Menschen, die lassen sich tätowieren. Einfach so random, baller drauf. Und Ed Sheeran, und er hat da richtig krasse Tattoo-Regeln. Der linke Arm zum Beispiel ist komplett für seine beruflichen Meilensteine reserviert. Ne? Ja. Wenn er ein neues Album oder so macht, dann kommt das da drauf. Und der rechte Arm, der ist dann für sein Privatleben. So persönliche Sachen wie zum Beispiel Familienbaum, für seine Liebsten, ein Orca-Wal.
0: Richtiger Artist von A bis Z.
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2: Friends, los geht's. Ihr müsst euch auf jeden Fall eine Sache gönnen, und zwar am Donnerstag Beats and Meats. Cascada in Hamburg ist der Place to be. Da kann man einfach auf entspannt ein paar Leute kennenlernen. Vor allem, wenn ihr von außerhalb seid, dazugezogen seid, lohnt es sich auf jeden Fall vorbeizusteppen. Ihr könnt auch ein bisschen feiern. Musikalisch gibt's Oldschool, Hip-Hop und R&B den ganzen Abend lang. Und um 19 Uhr geht's los. Das heißt, ihr seid auch nicht zu verballert am nächsten Tag. Und wie gesagt, ein bisschen viben, neue Leute kennenlernen ist ja auch eine geile Sache. Am Donnerstag viel Spaß.
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2: 16.27 Uhr, jetzt die News mit Nele Krämer. Was gibt's denn auf den Socials?
3: Manchmal hat man ja einfach keine Ahnung mehr, was bei meinen Netflix, Amazon Co. Noch gucken soll. Bei TikTok trendet jetzt der Hashtag WhatToWatch. Und da werden in kurzen Videos schnell mal ein paar aktuelle Serien- und Filmtipps verteilt. Wird sehr viel geklickt und finde ich auch ganz nice.
2: Ja, absolut.
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2: Was haben wir noch Wichtiges auf der Welt?
3: Kurz aufstehen, ein paar Treppen laufen und schon bekommt unser Gehirn den richtigen Push. Forschende aus Shanghai haben viele Studien dazu verglichen. Ergebnis da, anscheinend hilft es beim Arbeiten etwa einmal pro Stunde kurz aktiv zu werden. Das verbessert unsere Konzentration und unser Gedächtnis. Die Ergebnisse sind noch nicht gegengeprüft, aber vielleicht machen wir das hier einfach selbst. Immer nach den News, paar Hampelmänner und zack, unschlagbar.
2: Sofort.
3: Kriege, Krisen und KI, das steht ab heute in New York beim großen UN-Gipfel auf dem Programm. Rund 130 Staats- und Regierungschefs kommen dafür zusammen. Vor allem im Fokus da der Ukraine-Krieg, die schweren Kämpfe im Gazastreifen und die Spannungen zwischen Israel und dem Iran. Außerdem sollen gemeinsame Regeln für KI diskutiert werden. Zu viele Patienten, zu wenig Personal. Fast jede zweite Notaufnahme in Deutschland ist am Limit. Teils so stark, dass die Patientensicherheit gefährdet ist. Eine Reform will das ab 2027 ändern. Die Idee ist, schon am Telefon oder digital soll besser eingeschätzt werden, welche Behandlung jemand wirklich braucht, damit Kranke schneller in einer passenden Praxis, Videosprechstunde oder Notaufnahme landen. Unter anderem der ärztliche Bereitschaftsdienst und die Notrufnummer 112 sollen dafür mehr zusammenarbeiten.
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3: Sie hier hat schon vor Vergabe des MTV Video Music Awards einen neuen Rekord da geknackt. Taylor Swift, sie kann es einfach nicht lassen. Sie bekommt als erste den neuen Artist Director Honors Preis. Taylor wird damit für ihre Arbeit als Regisseurin ihrer eigenen Musikvideos und Kurzfilme ausgezeichnet. Damit kommt sie auf 31 VMA-Trophäen und zieht an Beyoncé vorbei. Aber die Zahl könnte auch noch steigen. Taylor ist an dem Abend selbst nämlich nochmal 9-mal nominiert. Wie oft sie dann jubeln darf, das sehen wir dann am Sonntag bei den VMAs.
2: Dankeschön, Nele.
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5: In Niedersachsen, Bremen und Hamburg haben wir heute Nachmittag einen leicht bewölkten Himmel. Der Wind weht mäßig aus Nordwesten. Heute Abend lockert die Bewölkung im Norden und Osten weiter auf. Es bleibt angenehm mild. In der Nacht zum Mittwoch bildet sich im Süden und später im Norden sowie Osten Nebel. Morgen Vormittag bleibt es klar, der Nebel löst sich im Laufe des Vormittags auf. In Hamburg am Schielehaus sind es gerade 18 Grad. In Bremen im Bürgerpark ebenfalls 18 Grad und in Bad Zwischenahn am See 19 Grad.
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5: Der schnelle Verkehrscheck. A1 Hamburg Richtung Osnabrück. Zwischen Posthausen und Bremen-Arsten sind 11 Kilometer Stau und du bist rund 40 Minuten länger unterwegs. A1 Osnabrück Richtung Bremen. Zwischen Dreieck Stur und Bremen-Arsten sind es aktuell schon 10 Kilometer Stau. Das kostet etwa 46 Minuten. A2 Dortmund Richtung Hannover. Zwischen Bad Nenndorf und Wunstorf-Lutte steht es stockend auf 6 Kilometern. Plane mindestens 25 Minuten mehr ein. Gute Fahrt.
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0: Neptunica gleich hier auf Big FM. Einer meiner absoluten Favorite Songs gerade. Einfach mal machen, nicht viel drüber nachdenken. What if? Lieben wir.
1: Das ist der Vibe. Und so smooth geht's ebenfalls weiter. Strange auch gleich mit dabei mit What You Gonna Do.
0: Auch chillig, gell?
1: Super entspannt. Mhm. Kommt auf jeden Fall dieses Jahr noch ein bisschen mehr Mucke, deswegen freuen wir uns da schon drauf. In der Zwischenzeit What You Gonna Do.
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1: Gleich Daylight auf der Playlist und What If von Neptunica.
2: Es gibt etwas sehr, sehr Interessantes und das betrifft uns alle. Ein sogenanntes Sozi-Ticket.
1: Yes, oder auch Sozialticket. Das geht gerade um zum Beispiel sowas wie Kunstausstellungen oder Konzerte. Wer von euch weiß denn, was das genau ist und kann es uns erklären? 08900 901.
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0: Das ist hier auf Big FM unser Mittag zusammen. 08900901. Wer ist denn an der Hotline und weiß, was ein Sozi oder ein Sozialticket ist?
1: Hier ist der Björn, hi.
0: Hi Björn, und du weißt, was ein Sozi-Ticket ist?
1: Ganz genau, ich habe schon ein paar Mal gehört, und zwar zum Beispiel, wenn Comedians Tickets verkaufen und es gibt Leute, die sich das eben nicht leisten können, sozial Schwächere, dann gibt es Tickets, die dann günstiger sind, und vielleicht Leute, die sich es eher leisten können oder mehr Geld haben, zahlen dann ein bisschen mehr Geld für ein Ticket, und dann gibt es ein paar günstigere Tickets. Eben für die anderen Personen, die es sich nicht leisten können.
2: Stark.
0: Genau, also du kannst es letztendlich, ist es voll oft auch so, dass es freiwillig ist, ne? Also du kannst dann freiwillig entscheiden. Mhm. Wie ist denn bei dir? Wenn du jetzt zum Beispiel 20 Euro zahlen kannst, musst aber halt nur 10 eigentlich zahlen, weil du würdest ja auch für 10 Euro kriegen, ist ja freiwillig. Niemand kontrolliert, ob du jetzt die 10 Euro wirklich nötig hast oder nicht. Würdest du den

0: Ja.
1: Und bei Sachen, die mir vielleicht nicht so wichtig sind, da schnappe ich vielleicht auch mal das günstigere Ticket, ja.
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0: Einfach so Gitarre und Piano.
1: Ist auch gechillt, gell? Meinst du, es ist bei Tomorrowland in Thailand genauso chillig?
0: Nee, ich glaube, da wird es ein bisschen lauter, ein bisschen wilder und ein bisschen geiler. Denn ihr könnt das tatsächlich erleben. Nicht nur Tomorrowland, sondern natürlich auch Thailand.
1: Yes! Das heißt, mit Urlaub ist so geil. Hanna, du warst 6 Wochen in Thailand aus der Community. Findest du, wir müssen da alle mal gewesen sein?
2: Ich würde sagen schon, denn Thailand sticht in den ganz südostasischen Ländern schon auf jeden Fall nochmal raus. Es hat meine Reise in den 6 Ländern, in denen ich war, auf jeden Fall sehr dolle geprägt.
1: Also du warst innerhalb von Asien in 6 Ländern. Wo warst du noch?
2: Ja, also ich bin in Indonesien gestartet, bin dann nach Singapur, Malaysia, Thailand, Laos und Vietnam gewesen.
1: Und warum war Thailand so anders als die anderen oder was ist da so rausgestochen?
2: Weil Thailand super viele schöne Inseln hat, die anderen Länder meiner Meinung nach nicht haben. Also das Wasser ist so blau, ich habe noch nie in meinem Leben so glasklares blaues Wasser gesehen. Und das Essen vor allem. Also ich könnte jeden Tag Pad Thai essen.
1: Okay, also Pad Thai ist so das, was wir unbedingt ausprobieren müssen, wenn wir in Thailand sind?
2: Ja, auf jeden Fall.
1: Oh Mann, ich kriege
2: Bock. Oder mein Lieblings war eigentlich, das heißt Pad Thai Iyo oder so. Ich kann das nicht ganz gut genau aussprechen. Das sind so breite Reisnudeln, gebraten in so einer Sojasauce, am besten mit Tofu. Das ist wirklich der Hammer.
1: Oh geil, ich krieg richtig Speichelfluss
0: dabei.

0: gerade so ein bisschen nach so einem harten Dienstag kuschelig haben will, dann ist das der Soundtrack für die Couch.
1: Ja, ich finde, Dienstag sollte aber nicht hart sein. Montag darf hart sein, Dienstag muss was Softes zwischendurch sein.
0: Oder?
1: Mhm. This is it. So, was? Ein Heartbreak?
0: Ein harten Rave.
1: Ach, ein harten Rave.
0: Ein harten Rave.
1: Der ist immer auf dem Dienstag. Gibt's gleich hier auf Big FM.
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2: Meine kleinen, geilen Techno-Mäuse, wenn ihr Lust habt, feiern zu gehen, warum bis zum Wochenende warten? Es gibt eine Party und zwar in der Buddelbar in Oldenburg. Da können wir morgen um 18 Uhr mal schön entspannt auf ein Afterworking gehen. Freak Out Disco nennt sich das. Also ist der perfekte Afterwork-Abend. Es gibt Pop-Techno-Music, of course, Rock, aber auch so 90er und 2000er. Also eigentlich ist für jeden was dabei. Das Ganze kostet 1 Euro an Eintritt. Das kriegen wir hin, oder? Buddelbar in Oldenburg morgen.
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3: Danke, Phyllis. Jetzt die News mit Nele Krämer. Was haben wir denn aktuell auf den Socials?
4: Coldplay-Frontmann Chris Martin trendet auf Insta. Der gute hat einen Straßenkünstler in London überrascht, als der den Coldplay-Hit Viva La Vida gesungen hat. Chris stellt sich einfach mal dazu und macht mit. Der Straßenkünstler hat natürlich ganz große Augen. Viele feiern's.
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2: Und was ist sonst noch so wichtig heute?
4: KI soll die Bahn zuverlässiger machen. Auf der Verkehrsmesse InnoTrans in Berlin zeigen Unternehmen gerade, was da möglich wäre. Kommt ein Zug zum Beispiel zu spät, könnte die KI schnell berechnen, wie sich das auf andere Züge auswirkt und wo die Verspätung wieder aufgeholt werden kann. Auch bei Reparaturen sollen Fehler so schneller gefunden werden. Für uns Fahrgäste heißt das im besten Fall weniger warten und weniger Zugausfälle. Bis dahin bleibt es aber laut Expertenteams noch viel zu tun. Genug ist genug. Mit klaren Worten hat UN-Generalsekretär Guterres beim UN-Gipfel ein Ende der Gewalt im Nahen Osten gefordert. Vor allem mit Blick auf den Gazastreifen, den Irankrieg und die Spannungen zwischen Israel und dem Iran. In seiner letzten großen Rede als UN-Chef kritisierte er, dass die Waffenruhen bisher kaum durchgezogen werden und Zivilisten weiter leiden. US-Präsident Trump, der hat seinen Kurs im Irankrieg darauf in einer Rede aber weiter verteidigt. Keine Diamanten oder Gold geklaut, sondern Wein im Wert von mehreren hunderttausend Euro. In Italien wurden mehr als 3000 Flaschen Barolo aus einem Weingut geklaut. Infos für die Tetrapack-Weinliebhaber unter uns. Der Barolo-Rotwein gehört zu den bekanntesten und teuersten Sorten Italiens. Die Diebe haben die edlen Flaschen dann per Gabelstapler abtransportiert. Die Polizei ermittelt da jetzt weiter.
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4: In der Lausitz in Brandenburg entsteht gerade das höchste Windrad der Welt. Der Turm wird 365 Meter in den Himmel ragen, fast so hoch wie der Berliner Fernsehturm. Das Besondere hier, der Rotor, also auch diese langen Blätter, der sitzt nicht wie üblich unter 200 Metern, sondern in 300 Metern Höhe. Da ist der Wind stärker und gleichmäßiger. Laut dem Entwicklerteam könnten die Anlagen deshalb ungefähr doppelt so viel Strom erzeugen wie ein normales Windrad. Ganz cooler Klima-Weltrekord.
3: Das ist auf jeden Fall staatlich. Danke, Nele.
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6: In Niedersachsen, Bremen und Hamburg bleibt es heute Abend trocken und freundlich. Im Westen ziehen gegen 20 Uhr Wolken auf, der Osten bleibt klar. Temperaturen liegen zwischen 14 und 16 Grad. Der Wind weht aus Nordwest, morgen verschwindet der Nebel am Vormittag. Und die Sonne zeigt sich öfter, nachmittags wird es kurzzeitig bewölkter, bleibt aber trocken. Höchstwerte bei 17 bis 19 Grad. Aktuell haben wir in Hamburg am Millerntor 18 Grad. Ebenso in Bremen im Rhododendron Park und in Hannover am Maschsee.
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6: Hier kommt der Verkehrsüberblick A1 Osnabrück Richtung Bremen. Zwischen Dreieck Stur und Bremen Arsten stockt ihr aktuell auf 8 Kilometern mit 42 Minuten extra. A1 Hamburg Richtung Osnabrück. Zwischen Euthen und Bremen Arsten sind es 11 Kilometer, was euch 37 Minuten mehr kostet. A1 Lübeck Richtung Bremen. Zwischen Dreieck Hamburg Südost und Maschener Kreuz stehst du derzeit 8 Kilometer lang. 24 Minuten brauchst du mehr. Gute Fahrt.
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7: Hallo, ich bin Lea. Immer mehr Menschen in der EU kaufen statt Diesel oder Benziner ein Elektroauto. Im vergangenen Jahr war gut jeder sechste neu zugelassene Wagen in der Europäischen Union ein E-Auto. Ein neuer Rekord. So das Statistische Bundesamt, das europäische Daten ausgewertet hat. Deutschland dabei etwas über dem Durchschnitt. 2025 war hierzulande jedes fünfte neu zugelassene Auto ein reiner Stromer. Spitzenreiter im EU-Schnitt ist aber Dänemark mit einem Anteil von fast 70%. Und noch der Blick auf den DAX. Er lag zuletzt bei 25.679 Punkten und damit etwas niedriger als gestern um die Zeit.
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0: Raindance gleich auf Big FM. Absoluter Lieblingssong meiner besten Freundin. Die hört ihn auf Dauerschleife. Ist schon langsam unangenehm auch. Aber gleich auf der Playlist gönnen wir uns.
1: Und so geht's natürlich auch gleich weiter. Cat's Eye, Animal, gleich auf Big FM. Gerade auch auf Tour, leider in den USA. Aber vielleicht kommen sie auch noch auf einen Abstecher hier rum.
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0: Wir haben die Büchse der Pandora auf den Dienstag geöffnet. Rolf aus Deutschlands Big Star Morning Show ist der Meinung, mit Leuten wie seinem Friseur darf man nichts anfangen und keiner tut das.
1: Das ist die Frage aller Fragen. Steffi bei uns am Start. Ich weiß auch nicht. Steffi, wie sieht's aus?
2: Ich bin Friseurin und bin mit meinem Kunde verheiratet.
0: Nein. So. Ja, Steffi, ich wusste es doch. Das kann funktionieren. Rede, Schwester.
2: Ja, eigentlich war er der Kunde von meinem Chef. Und mein Chef ging damals in Urlaub. Und ich musste dann ihm zweimal stattdessen die Haare schneiden.
0: Wer hat den ersten Schritt gemacht? Du oder er?
2: Also er denkt er, aber... Also so insgeheim war es eher ich.
1: Ja, du hast ja auch schon an ihm rumgefummelt, muss man auch
2: sagen. Ja,
1: genau. War das schon auf der zweiten Base direkt.
3: Aber die wichtigste Frage, schneidest du ihm heute noch die Haare?
2: Er hat schon keine mehr.
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0: Cat's Eye hier auf Big FM 08900901. Phyllis und Reese hier.
1: Hallöchen, zu eurem Thema mit dem Nichts mit dem Friseur anfangen. Ich habe da noch eine Steigerung.
2: Mhm.
1: Hütet eure Zunge beim Friseur, wenn ihr verknallt seid. Ich hatte nämlich das Thema, dass ich absolut drunk in love meiner Friseuse erzählt habe. Oh, Maus, alles super, der ist so toll, Traummann. Wenn er mir jetzt einen Ring an den Finger steckt, ich sag sofort ja. Das war das Ergebnis. Eine Woche später war sie mit ihm im Bett.
0: Nein!
3: Nein!
1: Doch!
3: Oh mein Gott!
1: Also und was war das Ende vom Lied? Der Typ war weg und der Friseur war weg.
4: Asozial.
3: Ich hab Gänsehaut, Gina.
0: Na, das ist Endgegner.
3: Alter, das ist ja asozial. Haben die jetzt geheiratet dann?
1: Nee, er hat sie noch mit einer anderen betrogen und die hat er geschwängert.
0: Cool.
3: Wow.
4: What the hell?
3: Wow, das Leben kommt so, wie es kommen soll. Also es ist gut, dass du davon bewahrt wurdest letztendlich.
1: Ja, definitiv.
4: Das klingt wie eine Scheißfolge von irgendeiner RTL 2 Doku. Was zur Hölle? Frage ist, bei welchem Friseur bist du jetzt?
1: Jetzt habe ich gewechselt. Also ich bin tatsächlich wieder in dem Salon zurück, weil sie dann irgendwann mit ihrem Partner nach was weiß ich wo ausgewandert ist.
4: Auch das.
1: Und jetzt habe ich da dann im Salon die Friseuse gewechselt, aber schauen wir mal, wie lange ich da noch bleibe.

0: Auf Big FM. Und ihr habt die Chance, Thailand zu erleben und natürlich auch Tomorrowland. 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Also ihr könnt dort ein bisschen abchillen und natürlich auch den Rave eures Lebens haben mit Superstar-DJs ohne Ende. Einen kleinen Vorgeschmack darauf gibt es morgen schon in Deutschlands Big Star Morning Show. Alle Farben wird am Start sein, ist ja auch Thailand-Veteran und natürlich auch Superstar-DJ. Wo wir schon beim Thema Thailand und Urlaub sind. Thea am Start, 08.900.901. Du warst ja schon mehrmals da. Wie ist es da eigentlich?
1: Für mich ist es einfach so, es hört sich total weird an, aber einfach Urlaub, so, weil man hat einfach die perfekte Kombination aus einer mega geilen, riesigen Stadt, krasse Landschaften, Strände, krasse Natur, geiles Essen, also es ist einfach ein geiler Vibe.
2: Was unterscheidet Thailand zu anderen Ländern? Vielleicht so, ich war zum Beispiel auch noch nie in Asien unterwegs und kenne halt nur Urlaub in Europa und wir haben ja auch schöne Strände und alles. Was würdest du sagen, ist so der Unterschied?
1: Ja, ich würde sagen, der Main-Unterschied ist eigentlich, dass man einfach in so eine komplett andere Welt eintaucht. Und natürlich hat man das irgendwie auch, wenn man jetzt nach Italien fährt, aber halt nicht in dem Ausmaß. Also wenn man halt in Bangkok ist zum Beispiel oder auf einer thailändischen Insel, es ist halt natürlich eine komplett andere Kultur, die wir in Europa gar nicht haben. Mhm. Mit anderem Essen und das ganze Feeling ist total anders. Man kann es eigentlich gar nicht vergleichen, würde ich sagen.
2: Was gibt dir die Kultur dort für so einen Vibe?
1: Alle Leute sind total offen und man hat das Gefühl, dass alle Leute sich total freuen, dass man so das als sein Urlaubsland ausgewählt hat. Also es ist total süß. Und ja, es ist einfach alles sehr bunt und ausgeschmückt. Und ich würde sagen, das macht es einfach sehr besonders.

0: Weißt du, manchmal denkt man sich einfach gerade an der Arbeit, wenn die Leute rummeckern, lass mich einfach sein.
1: Ja.
0: Let me be.
1: So, weißt du, was ich mir immer davor denke?
0: Find mich erst einmal.
1: Ja, find mich erst mal. Wenn ich mich mal wieder im Studio verstecke unter dem Tisch.
0: Tiffany Harris, gleich auf Big FM und The Second Voice.
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2: Friends, los geht's. Ihr müsst euch auf jeden Fall eine Sache gönnen, und zwar am Donnerstag Beats and Meats. Cascada in Hamburg ist der Place to be. Da kann man einfach auf entspannt ein paar Leute kennenlernen. Vor allem, wenn ihr von außerhalb seid, dazugezogen seid, lohnt es sich auf jeden Fall vorbeizusteppen. Ne? Ihr könnt auch ein bisschen feiern. Musikalisch gibt's Oldschool, Hip-Hop und R&B den ganzen Abend lang. Und um 19 Uhr geht's los. Das heißt, ihr seid auch nicht zu verballert am nächsten Tag. Und wie gesagt, ein bisschen viben, neue Leute kennenlernen ist ja auch eine geile Sache. Am Donnerstag, viel Spaß.
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3: Dankeschön, Reese. Die News gibt's jetzt mit Nele Krämer. Nele, was trendet aktuell auf den Socials?
4: Madonna und Charlie XCX trenden auf Insta. Die beiden Superstar-Diven haben jetzt gemeinsame Musik angeteasert. Ihr Song Dance Interior After Hours soll am Donnerstag rauskommen. Der Hype bei den Fans ist auf jeden Fall da. Über 6 Millionen Klicks gibt's schon.
3: Nice.
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2: Und was haben wir noch Wichtiges auf der Welt?
4: Was macht uns eigentlich glücklich? Forscherteams haben zehntausende Menschen weltweit dazu befragt. Ein Punkt sticht da ganz besonders raus. Wir brauchen andere Leute. Familie und Freundeskreis haben einen krassen Einfluss darauf, wie zufrieden eine ganze Gesellschaft ist. Weitere Glückstreiber sind dann noch persönliche Freiheit, gute Bildung und unsere Versorgung. Aber auch Vertrauen in Staat und Politik spielen da eine immer größere Rolle. Nach monatelangem Streit haben sich die USA, Dänemark und Grönland gerade eben auf ein Sicherheitsabkommen geeinigt. Damit ist der Weg frei für neue US-Militärstandorte auf der Insel. Grönland gehört politisch zu Dänemark, ist aber weitestgehend selbstständig. Trump wollte die Insel deshalb immer wieder für die USA beanspruchen. Das hat für viel Ärger gesorgt. Jetzt setzen die drei Seiten also doch lieber auf militärische Zusammenarbeit. Die Arktisregion wird da immer wichtiger, unter anderem wegen neuer Schifffahrtswege und der Nähe zu Russland. Nach dem tödlichen Unfall auf der Münchner Wiesen sucht die Polizei jetzt Zeugen. Das berichtet der Bayerische Rundfunk. Der betroffene Freefall Tower Hangover bleibt fürs Erste auch weiter geschlossen. Zum Hintergrund: Ein Mitarbeiter wurde gestern Abend von der Sitzreihe des Towers eingeklemmt. Er verstarb später im Krankenhaus. Warum er sich überhaupt in dem Bereich aufgehalten hat, das ist immer noch unklar.
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4: Der Deutsche Fußballbund traut dem Gianni Infantino-Braten nicht. DFB-Präsident Neuendorf nennt das Reformangebot des FIFA-Chefs durchschaubar. Hintergrund: Infantino steht schon länger heftig in der Kritik, zum Beispiel wegen mangelnder Transparenz und seiner großen alleinigen FIFA-Macht. Jetzt aber der Plot-Twist: Infantino hat angekündigt, seine Führung von externen Experten prüfen zu lassen und Mitgliedsverbände stärker in Entscheidungen einzubinden. Der DFB vermutet, dass Infantino das Ganze jetzt nicht so ernst meint und durch die Versprechen einfach nur nächstes Jahr wiedergewählt werden möchte. Mal schauen, ob er sich dazu auch noch äußert.
2: Dankeschön, Nele.
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6: In Niedersachsen, Bremen und Hamburg bleibt es heute Abend leicht bewölkt bis wolkig. Später zieht es im Westen etwas zu, während der Osten klar bleibt. In der Nacht wird es wolkenlos bis leicht bewölkt. Doch Achtung, im Süden bildet sich Nebel. Morgen erwartet uns verbreiteter Nebel, der sich am Vormittag lichtet. Dann kommt Sonnenschein durch. Ab 16 Uhr lockert es hier und da wieder auf. Die Temperaturen steigen auf maximal 19 Grad. Aktuell in Hamburg am Spielbudenplatz, Bremen am Universum und Hannover an der Messe jeweils 18 Grad.
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6: Der schnelle Verkehrscheck: A1 Osnabrück Richtung Bremen zwischen Delmenhorst Ost und Bremen Arsten stockt es aktuell auf 7 Kilometern. Zeitverlust beträgt mindestens 42 Minuten. A1 Hamburg Richtung Osnabrück zwischen Bremer Kreuz und Bremen Arsten steht ihr im Stau über 8 Kilometer. Dauert mindestens 26 Minuten länger. A7 Hannover Richtung Kassel zwischen Dreieck Hannover Süd und Hildesheim Drispen steht 4 Kilometer Stau, 18 Minuten Zeitverlust. Gute Fahrt.
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2: Friends, los geht's. Ihr müsst euch auf jeden Fall eine Sache gönnen, und zwar am Donnerstag Beats and Meats. Cascada in Hamburg ist der Place to be. Da kann man einfach auf entspannt ein paar Leute kennenlernen. Vor allem, wenn ihr von außerhalb seid, dazugezogen seid, lohnt es sich auf jeden Fall vorbeizusteppen. Ne? Ihr könnt auch ein bisschen feiern. Musikalisch gibt's Oldschool, Hip-Hop und R&B den ganzen Abend lang. Und um 19 Uhr geht's los. Das heißt, ihr seid auch nicht zu verballert am nächsten Tag. Und wie gesagt, ein bisschen viben, neue Leute kennenlernen ist ja auch eine geile Sache. Am Donnerstag viel Spaß.
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2: Die News mit Nele Krämer. Was gibt's denn auf den Socials?
3: Coldplay-Frontmann Chris Martin trendet auf Insta. Der Gucci hat einen Straßenkünstler in London völlig überrascht, als der einen Coldplay-Hit Viva La Vida gesungen hat. Chris stellt sich einfach mal dazu und macht ganz locker mit. Publikum und Insta feiern die Aktion absolut.
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3: KI soll die Bahn zuverlässiger machen. Auf der Verkehrsmesse InnoTrans in Berlin zeigen Unternehmen gerade, was da möglich wäre. Kommt ein Zug zum Beispiel zu spät, könnte die KI berechnen, wie sich das auf andere Züge auswirkt und wo die Verspätung wieder aufgeholt werden kann. Auch bei Reparaturen sollen Fehler so schneller gefunden werden. Für uns Fahrgäste heißt das im besten Fall weniger warten und weniger Zugausfälle. Bis dahin bleibt aber laut Expertenteams noch viel zu tun. Genug ist genug. Mit klaren Worten hat UN-Generalsekretär Guterres beim UN-Gipfel ein Ende der Gewalt im Nahen Osten gefordert. Vor allem mit Blick auf den Gazastreifen, den Irankrieg und die Spannungen zwischen Israel und dem Iran. In seiner letzten großen Rede als UN-Chef kritisierte er, dass Waffenruhen bisher kaum durchgezogen wurden und Zivilisten so weiter leiden. US-Präsident Trump, der hat seinen Kurs im Irankrieg daraufhin in einer Rede aber weiter verteidigt. Zu viele Patienten, zu wenig Personal. Fast jede zweite Notaufnahme in Deutschland ist am Limit. Teils so stark, dass die Patientensicherheit gefährdet sein kann. Eine Reform will das ab 2027 ändern. Die Idee, schon am Telefon oder digital soll besser eingeschätzt werden, welche Behandlung jemand wirklich braucht. Damit Kranke schneller in einer passenden Praxis, Videosprechstunde oder Notaufnahme landen. Unter anderem der ärztliche Bereitschaftsdienst und die Notrufnummer 112 sollen dafür mehr zusammenarbeiten.
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3: Taylor Swift hat schon vor Vergabe der MTV Video Music Awards da einen neuen Rekord geknackt. Wie jetzt bekannt wurde, bekommt sie als erste den neuen Artist Directors Honors Preis. Taylor wird damit für ihre Arbeit als Regisseurin ihrer eigenen Musikvideos und Kurzfilme ausgezeichnet. Damit kommt sie auf 31 VMA-Trophäen und zieht an Beyoncé vorbei. Die Zahl könnte auch noch steigen. Taylor ist an dem Abend selbst nochmal 9-mal nominiert. Wie oft sie dann jubeln darf, das sehen wir dann am Sonntag bei den VMAs.

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2: Friends, los geht's. Ihr müsst euch auf jeden Fall eine Sache gönnen, und zwar am Donnerstag Beats and Meats. Cascada in Hamburg ist der Place to be. Da kann man einfach auf entspannt ein paar Leute kennenlernen. Vor allem, wenn ihr von außerhalb seid, dazugezogen seid, lohnt es sich auf jeden Fall vorbeizusteppen. Ihr könnt auch ein bisschen feiern. Musikalisch gibt's Oldschool, Hip-Hop und R&B den ganzen Abend lang. Und um 19 Uhr geht's los. Das heißt, ihr seid auch nicht zu verballert am nächsten Tag. Und wie gesagt, ein bisschen viben, neue Leute kennenlernen ist ja auch eine geile Sache. Am Donnerstag viel Spaß.
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2: Die News mit Nele Krämer. Was gibt's denn auf den Socials?
3: Coldplay-Frontmann Chris Martin trendet auf Insta. Der gut hat einen Straßenkünstler in London völlig überrascht, als der einen Coldplay-Hit Viva La Vida gesungen hat. Chris stellt sich einfach mal dazu und macht ganz locker mit. Publikum und Insta feiern die Aktion absolut.
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2: Und was ist sonst noch wichtig?
3: KI soll die Bahn zuverlässiger machen. Auf der Verkehrsmesse InnoTrans in Berlin zeigen Unternehmen gerade, was da möglich wäre. Kommt ein Zug zum Beispiel zu spät, könnte die KI berechnen, wie sich das auf andere Züge auswirkt und wo die Verspätung wieder aufgeholt werden kann. Auch bei Reparaturen sollen Fehler so schneller gefunden werden. Für uns Fahrgäste heißt das im besten Fall weniger warten und weniger Zugausfälle. Bis dahin bleibt aber laut Expertenteams noch viel zu tun. Genug ist genug. Mit klaren Worten hat UN-Generalsekretär Guterres beim UN-Gipfel ein Ende der Gewalt im Nahen Osten gefordert. Vor allem mit Blick auf den Gazastreifen, den Irankrieg und die Spannungen zwischen Israel und dem Iran. In seiner letzten großen Rede als UN-Chef kritisiert er, dass Waffenruhen bisher kaum durchgezogen wurden und Zivilisten so weiter leiden. US-Präsident Trump, der hat seinen Kurs im Irankrieg daraufhin in einer Rede aber weiter verteidigt. Zu viele Patienten, zu wenig Personal. Fast jede zweite Notaufnahme in Deutschland ist am Limit. Teils so stark, dass die Patientensicherheit gefährdet sein kann. Eine Reform will das ab 2027 ändern. Die Idee, schon am Telefon oder digital soll besser eingeschätzt werden, welche Behandlung jemand wirklich braucht. Damit Kranke schneller in einer passenden Praxis, Videosprechstunde oder Notaufnahme landen. Unter anderem der ärztliche Bereitschaftsdienst und die Notrufnummer 112 sollen dafür mehr zusammenarbeiten.
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3: Taylor Swift hat schon vor Vergabe der MTV Video Music Awards da einen neuen Rekord geknackt. Wie jetzt bekannt wurde, bekommt sie als erste den neuen Artist Directors Honors Preis. Taylor wird damit für ihre Arbeit als Regisseurin ihrer eigenen Musikvideos und Kurzfilme ausgezeichnet. Damit kommt sie auf 31 VMA-Trophäen und zieht an Beyoncé vorbei. Die Zahl könnte auch noch steigen. Taylor ist an dem Abend selbst nochmal 9-mal nominiert. Wie oft sie dann jubeln darf, das sehen wir dann am Sonntag bei den VMAs.

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1: Hi, ich bin Uwe. Du hörst mir ja gar nicht richtig zu. Hör mir doch mal richtig zu. Wie oft hast du das schon gehört? Von anderen oder weil du selber zu jemandem gesagt hast? Hör mir doch mal richtig zu. Was heißt denn das? Was soll das heißen? Richtig zuhören. Kannst du auch falsch zuhören? Und könnte es sein, dass du beim falschen oder sagen wir halben Zuhören nur die Hälfte hörst und mitbekommst? Nur die Worte, den Text? Aber was Wichtiges noch fehlt? Dass du zwar ich bin froh hörst oder ich freue mich, aber das Gefühl dazu nicht fühlst, nicht mitfühlst. Nicht wenigstens versuchst, froh und freudig mitzufühlen. Die Gänsehaut, das Kribbeln im Bauch, die Haare, die sich stellen, den Kloß im Hals, das Flaue im Magen, wenn jemand sagt, bin traurig, bin verletzt, ich bin geknickt. Wer Ohren hat zu hören, der höre, ruft Jesus seinen Zuhörerinnen und Zuhörern zu, am Ende einige seiner öffentlichen Auftritte. Ob er auch das damit gemeint haben könnte, nicht nur den Text zu hören und zu verstehen, sondern auch die Gefühle dazu bei dir und den anderen, die dich verbinden mit deinem Gegenüber, ihrem inneren Erleben, seinem inneren Personenkern. Wer solche Ohren hat zu hören, hört wirklich anders. Hört zu, hört hin, lässt sich berühren und bewegen. Was glaubst du? Hast du solche Zuhörohren? Bei wem und bei wem nicht? Und warum?
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8: Weyo Friends, was geht ab? Neue Folge Deutschrap basiert ist am Start. Wir legen gleich los und zwar mit Jazik und Luciano und Gimme Love auf der Playlist. Dann habe ich für euch noch Paper von AK außer Kontrolle und natürlich auch die neueste Folge im Podcast ist am Start. Donny ist mit dabei, ist aktuell Kandidat bei League of Rap. Ne, das Ganze könnt ihr euch natürlich auch mal reinziehen. Wir haben noch ein paar Leute, die ja mit dabei sind. Und natürlich gibt es auch die ein oder andere Überraschung bei League of Rap. Deswegen verpasst das auf gar keinen Fall. Wir legen jetzt los, wie gesagt, und zwar gleich mit Jazik und Luciano. Dann gibt es auch noch Enno. Es ist auch mit am Start und Newcomer ab 22 Uhr as usual. Falls ihr auch mal dabei sein wollt in der Show, also musikalismusikalisch, dann gerne Instagram abchecken, Reesmo City, da könnt ihr mir eine Message schreiben und jetzt legen wir los, Deutschrap rasiert.
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0: Jake Lamotte Freestyle hier auf Big FM, das ist Deutschrap passiert. Fam, wir machen direkt weiter und zwar geht's in unserem League of Rap Special weiter und zwar mit einem Gast heute, Anders. Neue Folge Deutschrap basiert mit Dani von League of Rap.
1: Aha. Hast du für dich in dem Moment, ich meine, wie geht man damit um, wenn man irgendwie selber so drauf schaut? Weißt du, hat es dein Ego gleich gekriegt, dass du gedacht hast, okay, jetzt passiert was und jetzt muss es gleich, Bro.
2: Meinst du jetzt, als die Zahlen schlecht waren?
1: Ja.
2: Ich habe es als trotzdem einen guten Erfolg gesehen irgendwo. Daniel ist ein bisschen da mehr zielstrebiger als ich. Ja. Ist auch gut, er pusht mich damit auch. Und dann haben wir halt, by the way, wir waren im Suns. Also ich war im Suns an dem Abend. An die Stuttgarter, die wissen, wo Suns ist. Ich bin reingekommen. da kam dieses Spotify Wrapped Up. Mhm. Haben die ganzen Zahlen, hab denen gesagt, Bro, guck mal, wir haben das und das erreicht. Er so, nein, das ist scheiße und so.
1: Ja.
2: Nein, was ist das? So in einem Jahr das und das. Hab ich gesagt, okay, guck, nächstes Jahr, wir nehmen auseinander. Und der hat mir halt den Push gegeben. Dann haben die Zahlen für sich gesprochen.
1: Funktioniert, okay.
2: Ja, definitiv. Bisschen manifestieren.
1: Ja, Mann.

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0: Trends, ab geht's, Deutschrap rasiert. Gleich jetzt in die nächste Runde auf der Playlist noch mit am Start Bad Moms Jay. Dann ist Sinnet und Olix Sash noch mit dabei, Authentic Athletic. Olix XXL Folge kommt auch die Tage, versprochen, Big Promise an dieser Stelle. Und dann gibt's noch Icky Mel auch noch gleich auf der Playlist. Jetzt aber erstmal zwei Kontrahenten, die haben's auf jeden Fall drauf. Kolja Goldstein und Haus 3 mit Sync habe ich gleich für euch am Start. Und ihr könnt natürlich alle Folgen abchecken, die gibt's auf Spotify. Deutschrap rasiert is the name. Da gibt's alle Folgen im Podcast. Heute natürlich auch die aktuelle Folge mit Donny. Kann man sich auf jeden Fall gönnen. Grüße gehen raus natürlich auch an das ganze Team von League of Rap. Und jetzt mehr Tunes hier auf Big FM.
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0: Das ist Kolja Goldstein hier bei Deutschrap basiert Fam. Wir machen direkt weiter. Neueste Folge gibt's im Podcast. Deutschrap basiert auf Spotify und überall da, wo eure Podcast pumpt. Und zwar mit... Neue Folge Deutschrap basiert mit Dani von League of Rap.
1: Hast du das Gefühl, ich meine, wenn du jetzt gerade schon sagst Humor, weil ich frage mich das sowieso, glaubst du, wir sind so ein bisschen alle zu sensibel geworden, was Jokes
2: betrifft? Ja, safe, okay, ich bin 100%.
1: Auch, okay.
2: Also die gesamte Gesellschaft.
1: Ja, ja, safe.
2: Du musst aufpassen, was du sagst.
1: Voll.
2: Digga, ich Voll. Bitte dich.
1: Ja.
2: Ich bitte dich. Kann man nicht machen, Mann. Also generell, Deutschland hat einen Stock im Arsch, also einen maximalen Stock im Arsch. Und... Ja, ich habe aber auch das Gefühl, je weiter du hochgehst in Deutschland, desto entspannter werden die Leute.
1: Mhm.
2: Das hat sich in Berlin so, jeder ist cool in Berlin. Jeder.
1: Ja, aber da habe ich das Gefühl, weißt du, da kommen dann gerade, zumindest ist auch nur mein Blick auf Social Media,
2: ja.
1: Ne? Dann kommt, wenn du gewisse Themen ansprichst oder mal einen Joke machst,
2: ja.
1: Bro, dann ist Berlin gerade wiederum Feuer.
2: Ja, das stimmt, das

0: Das ist Bad Moms Jay, alles glänzt hier auf Big FM, Deutschrap basiert. Neueste Folge ist ab im Podcast. Könnt ihr auf jeden Fall abchecken, Spotify und überall da, wo es Podcasts gibt, unter Deutschrap basiert. Neue Folge Deutschrap basiert mit Dani von League of Rap.
1: Was hast du gedacht, als du gehört hast, okay, das ist auch so ein Casting-Format? Ich meine, es gab ja jetzt schon ein paar so, scheiß mal drauf, was besser und schlechter ist, ja. Aber was war dein erster Gedanke?
2: Also erstmal, bevor wir kurz zu League of Rap gehen, ich muss kurz eine Ansage schieben. Sammy, wieso hast du bis heute nicht auf meine Bewerbung reagiert? Erstens das, okay, finde ich nicht korrekt. Jetzt nochmal dazu, es hat mir auch den ganzen Drive rausgenommen.
1: Ja.
2: In Bezug auf Formate, ich hatte eigentlich gar keinen Bock. Mhm. Ich sag auch so, ich denke, ich will jetzt nicht groß reden, aber ich denke, das wird auch mein letztes Format sein, weil ja. Ist cool bis jetzt, feiere ich. Auch die Leute, die man kennengelernt hat, man hat sich connected. Aber ich war immer so ein bisschen abgeschreckt davon, weil du im Endeffekt dann als, sagen wir mal jetzt, man kommt raus, groß raus über so ein Format und dann wirst du abgestempelt als, ey, du bist dieser Format.
1: Ja. Ja, check ich.
2: Und dann stehst du halt nicht mehr mit deiner Mucke dahinter und dann nur als, ja, der hat da teilgenommen.
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0: Das ist Deutschrap basiert. Sneak Peek auf die neueste Folge im Podcast. Neue Folge Deutschrap basiert mit Dani von League of Rap.
1: Aha. Hat ja auch die.
0: Fehlt mir in Deutschland auch so ein bisschen, Bro. Weißt du, so einen coolen Beef.
1: Ja.
0: So einen entertainigen, der klar auch irgendeine gewisse Tiefe hat, aber ja. Hier ist immer so, Bro, ich fick dich, nein, wir ficken dich, ich hol 40 Männer, wir ficken dich. Bro, mach 5 Songs.
1: Rückenpolitik.
0: Ja, wir haben vielleicht auch alles Spaß und du, Sport, Alter.
1: Wie früher.
0: Genau.
1: Alter.
0: Sport, Bro.
1: Bushido, K.
0: So. Ja, man, mach.
1: Was war das für eine Zeit?
0: Ja, mach 15
1: Songs. Safe.

0: Trick FM. Das ist Deutschrap basiert. Mein Name ist Reese Friends und die neueste Folge gibt's natürlich im Podcast. Neue Folge Deutschrap basiert mit Dani von League of Rap. Deutschland ist irgendwie so immer ein bisschen am Hinterherrennen.
1: Ja, genau.
0: Woanders hingucken, ja, genau. Und dann ist hier so, ja.
1: Ja, das stimmt. Ja. Wie viele Artists machen Ami-Scheiß?
0: Ja, sowieso.
1: Ja.
0: Und das ist, ich weiß nicht, manchmal ein bisschen schade, weil ich finde, wir hatten, also klar, so die goldenen Jahre 16 bis 20.
1: Ja, maximal. Super. Maximal.
0: Da hast du auch gemerkt, das hatte eigenen Style plötzlich.
1: Maximal, 100%.
0: Ja,
1: und das stimmt.
0: War dann so.
1: Und langsam verlieren die Leute den roten Faden.
0: Ja.
1: Und ist halt auch ein bisschen schade.
2: Ich rauch

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9: Friends, was geht ab? Wir machen direkt weiter, Deutschrap basiert. Neueste Folge ist ab mit Donny von League of Rap, kann ich euch schon mal sagen. Solltet ihr unbedingt abchecken, Fresher Boy. Gibt's auf Spotify und überall da, wo es Podcasts gibt. Musikalisch, gleich gibt's einen Stepper in den Süden zu Musso, den habe ich für euch auf der Playlist. Cave gibt's auch noch, so Bunny, Wassermann, all das jetzt hier auf Big FM.
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0: So smooth am Dienstagabend. Bad Chief mit einem Teil von mir hier auf Big FM. Wir machen direkt weiter und zwar mit Neues aus dem Podcast-Universum. Und zwar mit... Neue Folge Deutschrap basiert mit Dani von League of Rap.
1: Aha. Ja, aber check ich.
2: Ich habe eine Frage an dich.
1: Frag, Bro.
2: Ist ein bisschen Rap, ich will nur deine Meinung. Drake oder Kendrick?
1: Kendrick.
2: Ja?
1: Safe. Ich weiß es nicht. Aber nee, Kendrick, Bro.
2: Ja?
1: Ja, safe.
2: Ich muss Drake.
1: Also auch unabhängig von dem Beef.
2: Ja, okay.
1: Auch musikalisch, weil ich mehr mag so.
2: Ja.
1: Bro, über diesen Beef, keine Ahnung, wo es richtig und falsch ist, ich will es gar nicht sagen.
2: Ich glaube, man weiß so gar nicht, wo man anfangen soll.
1: Ja, Mann, mich würde es aber voll interessieren. Das ist, für mich ist das so, kennst du so, wenn so Geschichtsstunde wäre jetzt?
2: Ja,
1: ich würde gerne alles.
2: 100% von Anfang an, alle in einen Raum erzählen.
1: Genau.
2: Schieß los, warum?

0: Deutschrap basiert, Franz, wir machen direkt weiter mit einem Vorgeschmack auf die neueste Folge im Podcast. Ein Mann, der auch bei League of Rap mit am Start ist, ist Dani und den gibt's im kompletten Talk auf Spotify unter Deutschrap basiert. Neue Folge Deutschrap basiert mit Dani von League of Rap.
1: Aha. Im Musikvideo mit einer Kurdistan-Flagge zu sagen, ich bin Kurde, ich komme aus Kurdistan, oder was für Türkei, Iran, Irak, ich bin Kurde, ich komme aus Kurdistan. So diese Einheit zu schaffen zwischen allen, weil ich finde, jetzt immer ein bisschen in diese Politikthema reingerutscht, aber ist jetzt halt so, was uns zu Kurden ein bisschen spaltet, ist halt dieses, sind so untereinander ein bisschen zerstritten. Aber ja, auf die Frage zurückzukommen, es war Khatar eigentlich, denke ich mal, der so den größten Impact hatte.
2: Okay, crazy. Ich frage mich auch, warum ich das noch niemand gefragt habe, aber egal. Alter.
1: Ja, ja. Wobei Deutschrap eine Zeit lang echt von Kurden übernommen wurde, muss man sagen. Sei es ein Casey. Und auch heutzutage mit den ganzen neuen Leuten auch. Ist aber auch cool, finde ich. Also man sollte dazu stehen, wo man herkommt, wer man ist. Und ja.
2: Voll. Ich finde, das ist auch voll wichtig.

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0: gleich noch mit auf der Playlist. Alex, das ist Saide mit Côte d'Azur. Und wir machen direkt weiter. Und zwar mit der neuesten Folge Deutscher basiert. Im Podcast gibt's sie. Kriegt ihr natürlich direkt fresh off the decks. Und jetzt einen kleinen Vorgeschmack. 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
1: Aha. Ich bin Kurde und Musik, Instrumente waren schon immer ein Teil dieser Geschichte. Und ja, deswegen hatte ich immer so einen kleinen Touch an der Musik. Jetzt hast du mich ein bisschen... Nee, also du kennst safe diesen Konflikt. Du bist ja auch ein bisschen, no ja. front, jetzt älter als ich. Aber so Tupac, Biggie und dann ja. haben die ersten Diskussionen angefangen. Wer ist krasser?
0: Ja.
1: Wie ist das? Präsis über, also Präsentation gehalten über Tupac. Ich ja. bin so ein bisschen mehr Team Tupac. Aber wenn man jetzt rein auf Lyrik runtergeht, auf Message, finde ich, Tupac genau. ist schon krasser. Ja. Und... und dann die ersten deutschen Berührungspunkte waren halt so die ganzen Geschichten wie sei es ein Farid Bang oder German Dream, Summer, dies, das, alle, Echo. Und dann kam ein Hafti, war auch so ein Sprachrohr für die ganzen Kurden, Azad zum Beispiel. Und so hat man den Touch gefunden mit 12, 13 mit Kollegen, ein paar Texte geschrieben, die sehr Müll waren, aber man hat halt Spaß gehabt.
0: Klären wir mal aus der Perspektive von jemand, der kurdischen Background hat.

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1: Lühn ist das hier auf Big FM, Deutschrap basiert. Friends, wir jumpen direkt weiter und zwar zur neuesten Folge im Podcast. Die bekommt ihr mit Donny von League of Rap. Neue Folge Deutschrap basiert mit Donny von League of Rap.
2: Ich hab mal einen Fakt gelesen, ich glaube Pinguine haben eine längere Konzentrationsspanne als wir.
3: Ja, Mann.
2: Ist crazy.
3: Ist brutal, ist, Alter. Aber es ist halt so.
2: Ja.
3: Ich meine, macht's mit dir schon was in der Musik, dass du schon denkst in Songs so, ja okay Bro, 2 Minuten, wir sind fertig.
2: Nein, wobei, bei einem Song hat's so gemacht, der Song ging 3:20, so, na,
3: ja, okay. Ja.
2: Könnte zur heutigen Zeit ein bisschen eng werden, aber auch die meisten Songs, die wir jetzt recorden, gehen auch nur so 2 Minuten.
3: Ja, okay.
2: So. Also damals hast du 3 Parts gehabt und 3-mal eine Hook.
3: Ja.
2: Weißt du, was ich meine? Wer hat denn Bock, heutzutage noch so viel zu schreiben?
3: Ja. Ja, safe, das
2: kommt. Jetzt auch, so sehr ich Kalim auch feier, okay, aber ich fühle seinen heutigen Shit nicht mehr so wie früher. Alle droppt ein Album mit 12 Lieder, das Album geht 11 Minuten lang.
3: Ja.
2: Weißt du, was ich meine? Das sind 2 Lieder von Drake.
3: Ja.
2: So.
3: Ja.
2: Ist halt, jeder soll so machen, wie er denkt. Aber es ist halt auch diese ganze Streaming-Geschichte.
3: Ja.
2: Songs laufen über Streams. Je kürzer der Song, desto öfter wird er gehört.

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2: Guten Abend, Deutschland. Mein Name ist Daniel Kaiser. Willkommen zur Night Lounge. Das Datum dieser Folge: Mittwoch, der 23. September 2026 inzwischen. Ich freue mich, dass ihr mit dabei seid. Heute sprechen wir über ein Thema, das ich die letzten Tage ja mehr oder weniger so ein bisschen herauskristallisiert hat. Wir sprechen nämlich heute über Dinge, die wir von unseren Eltern oder Großeltern fürs Leben gelernt haben. Vielleicht hat euch der Opa beigebracht, wie man Dinge repariert. Vielleicht hat euch die Mama beigebracht, wie man mit Geld umgeht. Oder vielleicht hat die Oma euch beigebracht, wie man ein ganz leckeres Rezept zubereitet. Das ist ja so mein Lieblingsthema. Oder der Vater hat euch vielleicht mitgegeben, ja, dass man vielleicht mit Menschen so und so umzugehen hat. Also es gibt ja so viele Möglichkeiten heute Abend, über die wir diskutieren können. Ruft mich also an, vom Handy und vom Festnetz. Verratet mir, was ihr von einem ganz konkreten Familienmitglied gelernt habt fürs Leben. Und ja, wie ihr das vielleicht auch umsetzt in eurem Leben und was davon gebt ihr eventuell sogar an die nächste Generation weiter. Sprich an eure Kinder. Und die Enkelchen vielleicht. Ruft mich an, kostenlos vom Handy, vom Festnetz, die Nummer zu mir ins Studio.
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2: Ich freue mich irgendwie drauf. Ich glaube, es wird heute eine positive, schöne Sendung, denn es geht ja um logischerweise positive Dinge, die man gelernt bekommt. Das kann was Handwerkliches, wie gesagt, sein. Kann aber auch, wie gesagt, sein, dass man, wie gesagt, nur was fürs Leben weitergibt. Wir gehen in die erste Leitung für den heutigen Abend. Und da haben wir wen mit der 97. Guten Abend, wer da, woher?
3: Hallo.
2: Hallo, wer da?
3: Dominik.
2: Dominik, grüß dich. Woher bist du?
3: Aus dem Schwarzwald.
2: Aus dem Schwarzwald. Du klingst ein bisschen überrascht gerade. Hast du nicht mit gerechnet?
3: Ja, weil ich erst gerade angerufen habe.
2: Ah, ja gut, es ist Anfang der Sendung. Da kommt man immer schneller durch, wenn es losgeht.
3: Oh, okay.
2: Ist ja gerade erst gestartet. Dominik, wobei störe ich dich gerade? Wo bist du gerade unterwegs? Ich höre das Auto im Hintergrund.
3: Ja, aber ich telefoniere mit Freisprechung, also das ist mir wichtig. Und ich komme gerade vom Arbeiten und gehe jetzt nach Hause.
2: Na, dann hast du den wohlverdienten Feierabend jetzt. Wie schön. Ja, und bei diesem entspannten Weg möchte ich ganz gerne heute mit dir darüber reden. Du hast ja angerufen, weil du das Thema gehört hast. Was hast du von den Eltern oder Großeltern fürs Leben gelernt? Von wem hast du denn was gelernt?

0: Gar nicht mein Fall, das wollte sie mir auch mal früher mal beibringen als Jugendlicher oder so, aber das war, ist gar nicht meine Branche oder mein Favorit gewesen. Ich war dann eher so in dem Kochen mäßig tätig. Also wir haben Eintöpfe gemacht zusammen, Spaghetti und die Sachen halt.
1: Und sind da Sachen mit dabei, bei denen du sagst, das ist wirklich Mamas Rezept? Also gibt's nicht draußen, das kriegst du nirgendwo anders. Das ist halt ganz typisch nach ihrem Stil.
0: Also meine Mutter hat früher so ähnlich wie Geisburger Marsch gemacht, aber halt mit so größeren Teigklöpse drin. Mhm. Und das mache ich heute noch. Und das meine Mama ist leider verstorben, aber das wird mich in meinen Gedanken an meine Mutter halten, sag ich mal.
1: Wie oft wird das noch von dir nachgekocht? Zu besonderen Anlässen nur? Oder wenn du mal irgendwie am Wochenende Zeit hast? Oder wie regelmäßig machst du das heute noch?
0: Wenn ich Bock drauf habe.
1: Okay, und wie oft hast du denn Bock? Hast du dieses Jahr schon Bock drauf gehabt? Wir haben jetzt Ende September.
0: Oh ja, bestimmt 8-9 Mal gemacht oder so.
1: Oh, also so einmal im Monat könnte man fast sagen.
0: Ja, theoretisch.
1: Ach, das ist ja, aber ich finde das schön. Und wann ist Mama nochmal gegangen? Was hast du gesagt gerade?
0: Vor 3 Jahren ist meine Mutter gestorben, ja.
1: Drei Jahren, genau. Das macht natürlich sehr traurig. Ist das so, dass du dann sagst, ich muss da wirklich jedes Mal dran denken, schon während ich das koche und zubereite, da denke ich oft an sie oder habe sie so in meinen Gedanken? Oder
0: allgemein habe ich sie in meinen Gedanken. Ich hatte am Schluss weniger Kontakt zu ihr. Ja, aber trotzdem habe ich immer noch Gedanken bei ihr.
1: Das ist schön. Das ist wertvoll. Ne? Bist du dankbar für diese Zeit, die ihr hattet?
0: Ja, es gab Höhen und Tiefen, klar, das gibt's überall. Mhm. Aber ja, bin ich froh.
1: Genau. Wie wichtig?
0: Was ich dann halt
1: auch, sag ruhig.
0: Was ich dann halt auch sagen will, ist, ich leite es jetzt theoretisch weiter. Also mein Sohn ist jetzt 7 Jahre alt. Der stand schon mit 5 in der Küche mit mir. Er fragt jedes Mal, wenn ich in der Küche stehe und koche was, dann kommt er, Papa, kann ich dir was helfen? Jetzt gestern zum Beispiel, da habe ich türkische Linsensuppe gemacht und da mussten wir halt Karotten schälen und schneiden und halt Kartoffeln auch. Bei meiner Frau kriegt er halt immer so ein kleines Schnitzmesser. Und da hat er meine Frau auch schon mal gesagt, ja, mit Papa koche ich aber lieber wie mit dir. Bei dir kriege ich immer ein kleines Messer, beim Papa kriege ich immer ein großes Kochmesser.
1: Ah, wie cool. Ja, ja, so ist das
0: ich,
1: halt. Ne?
0: Ich lasse ihn halt auch machen, also nur so lernt er es. Also wenn er mir zuguckt dabei, dann lernt er halt nicht so viel. Deshalb lasse ich ihn auch machen.
1: Was war denn das allererste Rezept, was du selbst gelernt hast? Weißt du das noch? Ich habe auch gerade nämlich überlegt. Überleg du gerade mal. Ich sag dir mal, was bei mir war. Was ganz Simples eigentlich. Hat mir mein Papa beigebracht, auch so ungefähr mit 5, 6. Deswegen kam ich gerade drauf. Armer Ritter nennt sich das, glaube ich. Ich musste nämlich gerade mal schauen, wie das genannt wird. Einfach nur Brot, ne, überbacken mit Ei.
0: Genau.
1: Schön in der Pfanne. Ja. Bei uns war es immer deftig, also nicht süß, sondern immer deftig. Gab dann irgendwie bisschen Salz drin und Pfeffer und Paprika und so weiter. Und dann schön das Brot von beiden Seiten. Und ich habe das als Kind geliebt. Manchmal wurde das dann noch so mit Käse bestreut, so Schmelzkäse und so weiter. Das war eine sehr simple Sache und ich erinnere mich dran, schon sehr früh, mit 5, 6 Jahren durfte ich das dann machen. Allerdings, im Gegensatz zu dir, ich durfte es wirklich nur machen, wenn meine Eltern da waren. Also ansonsten haben die gesagt, die Küche durfte ich, glaube ich, dann erst ab 10 oder so alleine bedienen.
0: Ja, nee, mein Sohn, der steht auch morgens auf und macht sich seinen Teller schon selber.
1: Ach cool, mit was denn? Machst du jetzt eine Müsli-Schale oder was meinst du jetzt damit?
0: Nö, der stellt sich in die Küche und tut da theoretisch seinen Apfel schneiden, seine Gurke schneiden, dann macht er Kräutersalz drauf, dann nimmt er Paprika, schneidet es, ja.
1: Ah, ich finde das toll. Ich finde das schön, dass du dem das beigebracht hast. Und dann, ja, und dann auch so allein schon das eigene Kind dann dabei zu beobachten und zu sehen, Also, ne?

0: wie er das selbst macht und was er mag, was er nicht mag, das ist schon irgendwie cool. Finde ich schön. Wie wichtig findest du denn, dass man den Kids sowas mitgibt, dass man denen sowas beibringt, dass man denen sowas zeigt?
1: Ja, eigentlich sehr wichtig. Und also ich vergleiche immer, also ich bin gar nicht so diese Helikoptereltern, die um ihr Kind kreisen und ich lasse halt meinen Sohn immer alles selber machen, versuchen, und wenn er Hilfe braucht oder ich frage ihn, du, brauchst du Hilfe, kann ich es dir zeigen, und er versucht halt auch alles selber zu machen, also großteils, ja. Jetzt Zwiebeln schälen und so weiter, da sagt er, das soll ich machen, weil da muss er immer so viel weinen. Aber sonst der Rest eigentlich hilft er mir immer. Und
0: Wie schön.
1: Er kommt dann immer mit seiner Trittleiter und packt die in der Küche aus, und dann holt er sich schon selber ein Schneidebrett und ein Messer, und dann sagt er, Papa, was kann ich schneiden?
0: Das ist ja cool. Das finde ich super. Ja. Ich wollte mich gerade fragen, jetzt abgesehen vom Kochen, gibt es denn irgendetwas, das du selbst dir in deinem Leben beigebracht hast, bei dem, ja, eine Sache, wo du sagst, das habe ich jetzt schon meinem Kleinen beigebracht. So, das ist irgendwie, weil ich das für wichtig erachte. Haben vielleicht meine Eltern bei mir nicht in der Form gemacht, aber mir war es wichtig, dass mein Kind das schon sehr früh lernt.
1: Oh Gott, weiß ich jetzt gar nicht.
0: So spontan, also, fällt nichts ein.
1: Was heißt spontan? Wir waren halt früher in der Jugend. Meine Eltern haben uns immer rausgeschmissen, oder wir sind halt immer raus ins Gelände gegangen und so weiter. Mhm. Ja. Und die heutige Jugend, die hockt ja meistens eh nur vor der Konsole oder in der Bude. Ja. Und also der ein Teil davon, sage ich jetzt mal. Aber mein Sohn ist halt auch so einer, der den scheuche ich raus. Aber jetzt sage ich zu ihm, du, pass auf, draußen sind Kinder. Wir haben halt einen Kinderspielplatz direkt vorm Haus. Und da ist es halt so, dass er da rausgeht, ganz alleine. Ja.
0: Okay, also das ist ja auch wichtig, dass das genau stattfindet, damit, weil du sagst, das hat mir gut getan und das soll auch ihm gut tun.
1: Ja, klar.
0: Ja, finde ich doch gut. Es klingt, als ob du angekommen wärst.
1: Ja, ich bin angekommen. Also,
0: wunderbar.
1: Aber ich kann noch kurz sitzen bleiben.
0: Nein, das passt ja. Ich wäre sowieso weitergezogen. Dann prima. Vielen Dank für den Anruf. Dann dir alles Gute, schönen Abend.
1: Ja, danke. Dann eine gute Nacht.
0: Genau, bis euch. Bald. Mach's gut, mein Lieber. Tschüss, ja, Dominik.
1: Bis bald.
0: Ciao.
1: Ciao.
0: So, anrufen dürft ihr auch vom Handy und vom Festnetz. Thema heute Abend: Was hast du von deinen Eltern oder Großeltern fürs Leben gelernt? Vielleicht hat euch Opa, wie gesagt, Dinge gezeigt. Vielleicht hat euch Oma was gezeigt. Vielleicht Mama, vielleicht Papa. Ruf mich an, die Nummer zu mir ins Studio.
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0: Und wenn ihr sagt, ich habe aber einen viel stärkeren Bezug zu meinem Onkel oder zu meiner Tante gehabt, ja, dann ruft trotzdem an. Also ich will da jetzt nicht sagen, das ist jetzt ein Stein gemeißelt, dass es hier Mama und Papa ist und die Großeltern. Das darf auch gerne ein anderer Familienteil gewesen sein. Also da bin ich mal gespannt zu hören, was es da so gibt. In der nächsten Leitung auf jeden Fall schon den nächsten Anrufer mit der 66 am Ende. Guten Abend, wer da? Hat aufgelegt. Gut, mit der 26 aber auch jemand. Hallo? Wer da?
3: Ich hab keinen Job.
0: Nee, du nicht. Wer bist du denn? Hallo? Jetzt hat er aber aufgelegt. Okay. Dann haben wir mit der 67 dran. Guten Abend.
4: Hallo?
0: Ja, wen höre ich denn da? Wer ist denn dran?
4: Rabab aus Esslingen.
0: Rabab? Rabab, grüß dich aus Esslingen. Schön, dass
4: Hallo,
0: du da bist. Ich bin Daniel. Hi.
4: Hi. Grüß dich.
0: Ja, heute hast du ja schon gehört, es geht um die Frage, was haben wir von den Eltern, Großeltern gelernt? Der Dominik hat von der Mama kochen gelernt, Eintöpfe vor allem haben es ihm angetan. Wie sieht es bei dir aus?
4: Ja, bei mir auch ähnlich. Natürlich auch sehr früh das Kochen gelernt mit 8. Und was ich aber sagen muss, was bei mir jetzt so war, ist eher so die Erziehung, was ich heute jetzt nicht mehr so sehe wie gerade in Büsten oder so, dass man einfach ältere Menschen vorlässt, wenn jemand reinsteigt, dass man da aufsteht aus Respekt. Und das gebe ich meinen Kindern zum Beispiel so weiter. Und es ist halt immer wieder schön zu hören, wenn dann meine Kinder erzählen, Mama, heute war im Bus so und so. Und dass dann eine ältere Person zu meinem Sohn zum Beispiel sagt, hey, super, dass du aufgestanden bist, sehen sie nicht mehr so oft. Und das finde ich, was meine Eltern mir mitgegeben haben und was ich meinen Kindern auf jeden Fall weitergebe.
0: Wie würdest du dem Ganzen einen Oberbegriff geben? Wie nennst du das? Nennst du das soziales Verhalten oder Mitmenschen?
4: Oder
0: wie nennst du das?
4: Alte Schule.
0: Alte Schule nennst du das? Okay.
4: Mehr so.
0: Alte Schule. Klingt aber eigentlich traurig, ne? Weil alte Schule ist ja eigentlich auch neu, also eigentlich auch aktuelle Schule. Ich finde das immer so, das klingt dann immer so, als ob man sagt, ja, das macht man heute halt nicht mehr, aber ist doch Quatsch.
4: Ist eigentlich Quatsch, auf jeden Fall. Also ein gewisser Respekt muss weiterhin vorhanden sein. Und ich sehe das ja selber auch, dass es halt immer schlimmer wird. Man nimmt keine Rücksicht mehr, weder auf Schwangere, auf ältere Menschen, auf diese Solidarität, dass man einfach Menschen helfen tut oder so Zivilcourage. Das ist leider nicht mehr so gegeben wie früher.
0: Na, guck mal, da haben wir schon drei Begriffe, die du vermitteln möchtest. Rücksicht, Achtsamkeit, Solidarität. Wichtige Dinge. Warum erachtest du sie persönlich als so wichtig für deine Kids? Wenn du ja sagst, ja, man bekommt dann schon mit, die anderen lernen es nicht, aber meine sollen es lernen. Warum?
4: Weil ich einfach denke, das ist wichtig, weil wir werden auch später alle alt und ich erwarte das dann auch irgendwo ein Stück weit. Für mich ist es einfach so, das gehört einfach dazu, das sollte eigentlich jeder von zu Hause aus lernen. Und es ist halt schön, wenn man dann ein Lob bekommt. Also ich sehe es ja bei meinen Kindern selber auch. Also wenn sie dann nach Hause kommen und dann erzählen, dass sie eine gute Tat, sage ich jetzt mal, gemacht haben, das ist dann, die freuen sich dann. Und dann, wenn sie dann andere Kinder sehen, die das dann nicht machen, haben meine Kinder auch schon oft gesagt, hey, das ist nicht richtig oder steh doch auf, lass ihn sitzen. Oder eine schwangere Frau oder dass sie dann jemand beim Kinderwagen helfen. Ich sehe das so oft, dass da laufen Leute dran vorbei, wo man einfach sieht, hey, die Person braucht doch gerade Hilfe. Und wir wollen doch alle gerade diesen Weg gehen, dann packt man doch kurz mit an. Und das geht langsam verloren, leider.
0: Und jetzt stelle ich mal eine provokante These auf. In einer Gesellschaft, in einer Ellbogengesellschaft, die immer egoistischer wird, ne? Ist nur eine Theorie jetzt quasi, hältst du es da für sinnvoll und praktisch, wenn deine Kids Rücksicht, Achtsamkeit, Solidarität zeigen oder werden sie dann von diesen Ellenbogenleuten eher untergraben, eher unterdrückt, eher ausgenutzt vielleicht am Ende, weil sie dann doch die zu netten sind?
4: Schwierig, also ich glaube nicht. Also ich finde trotzdem, dass man weiterhelfen soll und wenn jemand... Ich meine, klar hatte ich auch mal einen Fall, dass ich jemand Blindem helfen wollte und die Person wollte sich dann nicht helfen lassen. Und dann war ich auch so kurz überfordert, okay. Aber dann sage ich, okay, Entschuldigung und ziehe mich dann zurück. Aber ja, ich finde, es gehört halt einfach dazu. Das ist...
0: Aber ich verstehe dich. Wobei, das darf man in dem Moment nicht auf sich persönlich beziehen, weil selbst Menschen, die nicht blind sind, sind manchmal einfach, die haben einfach mal einen schlechten Tag und dann haben sie einfach keinen Bock, sich helfen zu lassen. Ne? Ich glaube, ich kenne das auch von mir, dass ich gerade irgendwie so, soll ich dir helfen? Nein, lass mich einfach nur gerade in Ruhe.
4: Weißt du? Ja, genau.
0: Und das ist gar nicht persönlich gegen die Person gemeint, sondern ja, man hat einfach...
4: Genau, dann akzeptiert man das und sagt, okay, Entschuldigung und gut ist. Also da muss man nicht gleich patzig werden und sagen, kann ich auch höflicher sagen. Klar könnte man das sagen, aber um einfach einen Konflikt zu vermeiden, sagt man dann, okay, sorry und ist gut. Und dann darf man das, wie du sagst, einfach nicht zu Herzen nehmen. Weil jeder hat einfach mal einen schlechten Tag, aber das siehst du ja in einem Menschen nicht direkt.
0: Nein. Aber schlechtes Benehmen, wenn du sowas miterlebst, ist es immer eine Aussage über die Person, die dieses Benehmen zeigt und weniger jetzt über dein eigenes.
4: Richtig.
0: Ne, solange man immer höflich und respektvoll ist und das brauche ich, glaube ich, bei dir gar nicht irgendwie in Frage zu stellen. Ich bin mir sicher, das gibst du gerne weiter an deine Kids. Du selber hast es auch von deinen Eltern bekommen, hast du gesagt?
4: Ja, da haben meine Eltern ganz, ganz großen Wert gelegt.
0: Jetzt gibt es immer. Ja auch so Fähigkeiten, so Fertigkeiten, die früher oft vermittelt wurden. Findest du, dass da heute noch was ist, was man für die Zukunft benötigt? Also ich rede jetzt oder ich denke jetzt gerade an sowas wie Kochen, haben wir gerade beim Dominik gehört, aber es gibt ja auch noch andere Sachen, wie beispielsweise Ordnung halten oder Ordnung überhaupt wissen, wie man Ordnung macht. Das ist ja auch nochmal so eine Sache. Oder ja, so handwerkliche Dinge, mal ein Loch zu flicken oder mal, weiß ich nicht, sowas halt. Du weißt, was ich meine.
4: Ja, genau. Also ich bringe auch meinem Sohn das Nähen bei, wenn mal was kaputt ist. Der muss genauso anpacken wie seine Schwester auch. Also er kocht auch und backt auch sehr gerne. Und da beziehe ich ihn voll mit ein. Und auch wenn wir was zusammenschrauben oder so, da hat er auch immer Bock drauf. Und dann lasse ich ihn auch machen. Das ist einfach wichtig, weil die Kinder müssen sich ein bisschen entfalten. Und das sind so Sachen, die gehören halt einfach dazu.
0: Macht es dir trotzdem manchmal so ein bisschen Angst? Also meine Eltern haben mich auch sehr viel rumspielen lassen und auch rumexperimentieren lassen. Ich muss ganz ehrlich sagen, ich finde das toll, dass meine Eltern das gemacht haben, aber gleichzeitig denke ich mir auch so, boah, das war schon ziemlich krass. Also ich habe damals zum Beispiel gerne mit meiner Eisenbahn gespielt. Ja. Und da gab es so einen, wie sagt man das denn, so ein Stromding, womit man den Strom regulieren kann. Und das waren offene Kontakte. Also theoretisch Hochstrom, mit dem ich da gespielt habe. Und ich denke mir aus heutiger Sicht so, krass, dass ich damit spielen durfte. Eigentlich voll krass so.
4: Ja, gefährlich. Aber ich glaube, damals war es halt eine andere Zeit. Jetzt ist auch eine andere Zeit. Ich meine, klar, ich bin schon recht vorsichtig, was sowas angeht. Ich auch beim, wenn er was schnippelt oder so mit dem Messer, habe ich auch mal so ein bisschen, wo er ein bisschen kleiner war, hatte ich auch mal ein bisschen Herzrasen.
0: Ja, genau, aber, das meine ich. Ne,
4: aber wenn er Bock drauf hat, ich meine, er weiß, dass es scharf ist. Ich gucke auch mal drauf, dass die Finger wirklich, aber jetzt hat er wird 12 und es ist anders. Aber wo er kleiner war, klar, bleibt an einem schon der Atem stehen, wenn sie dann so mit voller Wucht die Gurke zerschneiden, denkst du, oh Gott, hoffentlich ist der Finger nicht drunter, aber man muss die Kinder einfach machen lassen. Das gehört dazu.
0: Ich glaube, letzte Woche oder so hat jemand die Äußerung getätigt, die ich ehrlich gesagt ein bisschen hinterfrage, aber trotzdem war die Äußerung, man muss die heiße Herdplatte berührt haben, um zu wissen, dass es falsch ist. Findest du, dass das wirklich so ist? Muss man sie wirklich berührt haben? Ja, aber du lachst gerade, aber also ich glaube da nicht dran. Ich finde nicht, dass man sie berührt werden muss, unbedingt.
4: Ja, bei mir war das so, als sie kleiner waren, der wollte unbedingt mit dem Feuerzeug spielen, okay? Und dann habe ich auch mal ein Feuerzeug angemacht und das hat ihn halt fasziniert. Dann hat er auch seinen Finger kurz reingesteckt und hat gemerkt, okay, es ist heiß, es tut weh. Und ein zweites Mal hat er es halt nicht gemacht. Also, ja, ob jetzt Herzblatt oder ein Feuerzeug, ja, der wollte halt dahin langen, hat er gemacht mit 3 oder so und das war dann auch das letzte Mal.
0: Okay, also aber du glaubst, die Verbindung ist dadurch auch schon entstanden, zu wissen, okay, gefährlich.
4: Ja, auf jeden Fall so.
0: Naja, immerhin, ne? Wie alt ist der jetzt?
4: Mein Sohn wird 12 und meine Tochter ist 16.
0: Ach, die sind ja schon groß. Würdest du sagen, also gerade bei ihr, die jetzt 16 ist, der kann ich jetzt nichts mehr beibringen. Die ist jetzt schon ready fürs Leben. Das Einzige, was sie jetzt noch lernt, ist Schule und Ausbildung und halt das, was im Leben halt so passiert. Aber ich kann ihr jetzt nicht noch mehr mitgeben. Ich habe schon alles mitgegeben, was ich kann.
4: Jein, also sie, für ihr Alter ist wirklich sehr reif. Sie hat jetzt auch ihre Ausbildung begonnen im September und wir haben auch ein sehr, sehr enges Verhältnis. Also sie ist wie eine Freundin auch für mich. Also sie erzählt mir wirklich alles und ich gebe immer noch Tipps. Aber ich bin auch sehr stolz auf sie, weil ich sehe, wie sie sich entwickelt hat. Sehr positiv, sehr hilfsbereit. Und so wie meine Eltern mich auch erzogen haben, so habe ich das auch weitergegeben. Sie kann super kochen mit ihren 16. Sie ist sehr ordentlich. Also wenn ich dann vergleiche mit anderen Teenies, sage ich jetzt mal, die zu Hause kaum was machen, weil ich bin ja auch berufstätig und schichte auch. Und dann gebe ich zum Beispiel an, was sie vorbereiten soll, dass ich dann am Abend koche oder sie übernimmt es dann. Und so viele Dinge gebe ich ihr gar nicht mehr mit. Das sind dann eher so jetzt so, wie zum Beispiel das Thema Jungs oder so, dass ich sie dann da ein bisschen aufkläre oder so. Aber ansonsten ist sie wirklich, so wie sie da steht, ich könnte eine Woche locker verreisen und die zwei würden das rocken zu Hause.
0: Da macht sich die Mama keine Gedanken mehr. Das ist doch gut.
4: Null, genau.
0: Rabab, vielen Dank für deinen Anruf. Ich wünsche dir einen schönen Abend, alles Gute dir. Bis bald.
4: Das wünsche ich dir auch.
0: Bis bald, ciao. So, anrufen vom Handy, vom Festnetz. ich möchte auch von euch ganz gerne wissen, was haben euch eure Eltern, Großeltern ganz konkret für euer Leben beigebracht, wovon ihr heute noch profitiert, was ihr heute vielleicht sogar an eure Kids weitergegeben habt. Wenn ihr keine Kids habt, ist auch nicht schlimm, dürft ihr trotzdem anrufen. Mir geht's ja eher darum, was ihr selbst fürs Leben gelernt habt und was es euch gebracht hat.
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0: Die Nummer zu mir ins Studio. So, und ich habe euch ja gesagt, ich möchte keine KI in der Sendung, aber trotzdem wollte ich mal wissen, was ist denn der KI Meinung nach, also laut KI, etwas, was wichtig ist, was heute nicht mehr weitergegeben wird in vollem Umfang an von den Eltern an die Kids oder an euch in dem Fall. Nehmen wir mal den Bereich Haushalt und Alltag. Dinge, die heute nicht mehr wirklich weitergegeben werden. Einen Knopf anzunähen. Die Wäsche richtig zu waschen und vorher zu sortieren. Ein Hemd richtig zu bügeln. Ein Bett richtig zu beziehen. Flecken aus der Kleidung zu entfernen und sie nicht gleich wegzuschmeißen und was Neues zu kaufen. Schuhe zu putzen und zu pflegen. Oh je, da fühle ich mich selbst gerade angesprochen. Dann Lebensmittel richtig zu lagern und nicht einfach nur irgendwo in den Kühlschrank zu stellen. Fühle ich mich auch gerade angesprochen. So, aus den Resten noch ein Essen zu kochen und zu zaubern. Stimmt, das haben meine Eltern oft gemacht. Da habe ich mir ein bisschen was abgeguckt von denen. Brot oder Kuchen selbst zu backen, ohne irgendwelche Fertigtütchen. Okay. Einkochen und Lebensmittel haltbar machen. Okay, interessant. Das war jetzt nur der Bereich Haushalt und Alltag. Die anderen Bereiche lese ich euch später vor. Jetzt gehen wir erstmal in die nächste Leitung. Und zwar zu Eriko nach Neufen. Grüß dich.
3: Ja, hallo.
0: Hallo.
3: Hi. Ja, die Frage ist ja, was meine Eltern oder wer auch immer mir was mitgegeben hat so für mein Leben. Mhm. Und ich muss da wirklich ein bisschen nachdenken, weil es sind schon nicht die Sachen, wo ich, also manchmal denkt man ja, ich hätte gerne gehabt, dass sie mir das und das beibringen oder irgendwie. Also man kommt da schnell in so ein Defizitdenken und denkt sich, das hätten die mir mal beibringen müssen, wie man eine Steuererklärung macht oder meine Mutter hätte mir Italienisch beibringen müssen oder also man kommt da oft in so ein Defizitdenken, finde ich.
0: Ich würde jetzt aber gerade mal kurz einlenken und sagen, wenn die Eltern Italienisch sprechen, okay, dann kann man ruhig sagen, ja, das hätten sie mir ruhig mal beibringen können. Aber eine Steuererklärung, sei mir nicht böse, das verstehen ja meistens die Eltern selbst nicht.
3: Ja, da musste ich mich halt selber reinfuchsen.
0: Jetzt. Das ist Punkt 1 und Punkt 2. Du weißt ja, wie es bei uns bürokratisch abgeht. Da ist dann, dieses Jahr ist noch das noch gültig und nächstes Jahr ist schon wieder was ganz anderes gültig.
3: Ja. Aber das sind so Sachen oder so handwerklich hätte mein Vater da schon ein bisschen mehr zeigen können oder mir mehr mitgeben können.
0: War er es denn selbst, ist die Frage.
3: Ja, mein Vater ist so ein handwerklicher Allrounder, würde ich sagen. Der kann alles so ein bisschen. Mhm. Er wird sagen, nichts gut, aber so ein bisschen. Also, ja.
0: Weißt du, was ich sehr spannend finde, ist, wenn man jetzt gerade so zurückblickt, ne? Papa hat irgendwas handwerklich bei dir zu Hause, also bei euch zu Hause gemacht. Hat er dann, du dir gewünscht hättest, ist, dass er sagt, wir machen das jetzt zusammen, richtig?
3: Wahrscheinlich.
0: Und er hat es nicht gemacht. Er hat es alleine gemacht und dadurch hast du auch nichts gelernt.
3: Ja, wahrscheinlich. Okay. Wahrscheinlich, weil es dann schneller geht.
0: Und ja.
3: In der Herausforderung bin ich natürlich auch jetzt mit meinem Kleinen. Wenn mein Kleiner, wenn ich irgendwas zusammenbohre oder irgendwas am Basteln bin, geht es natürlich schneller, wenn er mir nicht dazwischen geht. Und er ist jetzt mit seinen 2,5 auch noch ein bisschen zu klein, um da jetzt wirklich helfen zu können. Aber ich würde mir wünschen, dass ich das ein Stück weit besser mache.
0: Ja. Hast du denn schon Kids?
3: Ich habe einen Sohn, ja. Der ist jetzt 2,5.
0: Okay. Da brauchst du noch nicht ihm zeigen, wie die Bohrmaschine funktioniert. Die braucht er noch nicht.
3: Aber. Nee, aber er ist fasziniert. Sobald ich die auspacke, ist er fasziniert.
0: Ja, voll. direkt schon loslegen. Genau. Also das ist etwas, was das ist aber interessant. Das heißt, du hast dir quasi auf die Fahne geschrieben, ich will ihn in diese Dinge einbeziehen. Ich will mir die Zeit nehmen, ihm das zu erklären, weil mir genau das damals selbst gefehlt hat.
3: Die Sachen, wo ich weiß, dass ich sie selber kann und die ihm auch was bringen werden, wenn er älter ist, oder wovon ich ausgehe, dass es ihm was bringt, wenn er sie kann, die werde ich ihm beibringen.
0: Und du sagst, du hast dir all die Sachen selbst beigebracht, ohne dass es dir wer gezeigt hat, dir geholfen hat?
3: Handwerklich würde ich immer noch sagen, dass ich zwei linke Hände habe. Okay. Aber vielleicht habe ich auch einen zu hohen Anspruch an mich und sehe dann immer nur, wie es hätte sein sollen und wie es dann geworden ist und dass es eben nicht so ist, wie ich es mir vorgestellt habe.
0: Ja, okay, das verstehe ich.
3: Aber das war jetzt so eben die Überlegung, als ich so über das Thema nachgedacht habe. Und dann ist mir aufgefallen, dass mein Vater mir andere Sachen mitgegeben hat, die mir sehr, sehr wichtig und wertvoll sind jetzt.
0: Sag mal, was ist das denn?
3: Fahrradfahren zum Beispiel. Ist eine große Leidenschaft von mir und ich merke, dass ich das, dass es ja der einzige Sport ist, der. Das ist halt auch so ein richtiger Ausgleich für mich, wo ich einfach merke, da gehe ich voll drin auf und auch Schlittschuhlaufen und Inlineskates fahren. Und also ja, das waren so Sachen, die hat er mir beigebracht und ja, da bin ich sehr, sehr dankbar für.
0: Ich hatte vor ein paar Wochen ein Gespräch gehabt, das mich wirklich dann auch so ein bisschen nachdenklich gemacht hat, denn da hat einer gesagt, weißt du, wenn ich so zurückblicke, hat er mir erzählt, ich weiß jetzt nicht, ob es in der Sendung war oder außerhalb, aber es hat mich wirklich traurig ein bisschen gemacht. Er sagt halt, mein Sohn, den sehe ich kaum, weil ich halt immer nur am Arbeiten bin. Ich gebe es jetzt ungefähr so wieder, wie ich es noch in Erinnerung habe. Und er hat es nicht mitbekommen, die ersten Schritte nicht mitbekommen. Das erste Mal Fahrrad fahren nicht. Und er hat gesagt, das war so ein großer Traum von mir. Ich wollte, wenn er das gewisse Alter erreicht hat, wollte ich derjenige sein, der ihm das Fahrradfahren beibringt. Aber am Ende habe ich es nicht geschafft, weil ich halt, weil ich arbeiten musste, weil ich die ganze Woche unterwegs bin. Und das Interessante ist, dass ich dann selbst auch so ein bisschen nach der Sendung noch drüber nachgedacht habe. Ich habe diese Erinnerung. Wenn ich zurückdenke, ich erinnere mich an meinen Papa, ich erinnere mich, wie er irgendwann die Stützräder abnahm und gesagt hat, so und jetzt ohne. So, und das war ein prägender Moment. Überleg mal, diese Erinnerung ist so lange her, aber sie ist immer noch da. Und die wird bei seinem Sohn wird sie nicht existieren, weil er dabei nicht dabei war. Weißt du, das ist. Ich finde das schon so wichtig, dass man in solchen wichtigen Momenten es irgendwie möglich macht.
3: Was ich total cool fand, war, also mein Sohn hat jetzt relativ spät erst angefangen mit dem Laufen. Und ich war ja letztes Jahr auch, das hatte ich ja letztes Mal auch angesprochen, war ich 6 Wochen in der psychiatrischen und auch 5 Wochen in Reha, weil es mir psychisch nicht so gut ging. Und der hat kurz vor der Reha war ich ein paar Tage zu Hause, bevor die Reha dann losgegangen ist, also zwischen psychiatrischer Klinik und Reha hatte ich 2-3 Tage zu Hause und da hat er so langsam angefangen zu laufen und als ich aus der Reha zurückkam, ist er immer noch nicht gelaufen und hat dann aber angefangen, als ich wieder zurück war. Also so, als hätte er darauf gewartet, dass ich zurück bin, damit er jetzt anfangen kann. Fand ich total cool.
0: Voll.
3: Ja. Weil ich schon gedacht habe, so Mist, das werde ich verpassen, weil ich halt nicht da bin. Mhm. Ja.
0: Ja, das ist, aber du nimmst es wahr und du versuchst dein Bestes, um das doch noch möglich zu machen. Und hey, der ist jetzt 2,5, hast du gesagt, da gibt es noch so viele Momente, die du da bist und die du dir auch vornimmst, da zu sein. Und das ist dann am Ende wichtig. Schön, schöne Sachen mit dabei gewesen. Dann, Eriko, vielen Dank für deinen Anruf. Dir alles Gute.
3: Gerne.
0: Und
3: mach's schön.
0: Und bis bald. Mach's gut. Ciao.
3: Bis bald. Ciao, ciao.
0: Tschüss. Anrufen vom Handy und vom Festnetz. Was habt ihr von den Eltern oder Großeltern fürs Leben gelernt? 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
0: So, zum Bereich Kochen und Lebensmittel. Da habe ich auch die KI gefragt, was wurde denn damals vermittelt, was heute nicht mehr vermittelt wird. Ein bestimmtes Familienrezept wirklich authentisch nachzukochen. Eine gute Soße ohne Fertigprodukt zu machen, das stimmt. Also ich muss ganz ehrlich sagen, heute werden viele Süßchen so von wegen Tüte aufreißen, ein bisschen Wasser dazu mischen, ein bisschen Milch dazu oder Sahne. Aber so eine richtige Soße selbst zu machen, ja, können die wenigsten. Kartoffeln, Gemüse oder Obst selbst anbauen, würde ich auch behaupten, können die wenigsten. Wissen, wann Obst und Gemüse reif ist, stimmt. Viele, also ich kenne Freunde, die machen Fotos von Obst, schicken das dann irgendwie an Google oder KI und fragen, ist die Melone schon reif? Soll ich die kaufen, soll ich sie nicht kaufen? Das ist verrückt, ne? Marmelade selbst machen. Ja, das, ich glaube, das haben schon so ein paar von euch, oder? Mit der Großmama, mit der Oma zusammen. Das ist auch super toll. Pilze und Kräuter erkennen und sammeln. Oh je, wenn ich mir vorstelle, man schickt da so eine Schulklasse aus Deutschland in den Wald und sagt, sammel mal Pilze und Kräuter. Weiß ich nicht, ob ich das dann essen würde. Ich hätte Angst, dass sie da das Falsche gesammelt haben. Dann einen Fisch richtig auszunehmen und zubereiten. Ja. Fragwürdig. Fleisch richtig schneiden und zubereiten, einen Grill oder ein Feuer richtig anzuzünden und abschätzen zu können, wie viel Essen man wirklich braucht. Oh ja, da fühle ich mich angesprochen. Es ist immer zu viel Spaghetti. Immer. So, jetzt ruft mich mal an und verratet mir, was habt ihr gelernt von den Eltern, Großeltern? Der nächsten Leitung, da haben wir wen mit der Endziffer 90. Guten Abend.
5: Guten Abend.
0: Wer da, woher?
5: Ich bin der Santos aus Siegelsbach. Das ist bei Bad Rappenau im Badischen.
0: Schön, dass du anrufst, Santos. Ich bin Daniel. Hi.
5: Hallo.
0: Hallo.
5: Ich habe mich jetzt angesprochen gefühlt und habe gedacht, ich muss mal zum ersten Mal anrufen und zu diesem Thema etwas beitragen. Mhm. Ich habe leider keine Oma mehr, aber meine Oma mütterlicherseits, sie war alleinlebend und meine Eltern, ich komme aus Portugal, aus Lissabon, meine Eltern haben da unten Tag und Nacht gearbeitet, meine Mutter im Labor, mein Vater war Flaschner bei Kreisel Simca, Tag und Nacht gearbeitet und ich war, wie gesagt, bei der Oma, weil ich noch nicht das Schulalter hatte. Und Oma war Marktverkäuferin für Gemüse und das gegenüber dem Fischstand. Und da hat mir die Oma immer alles, da sie allein lebte, sich mit mir über alles unterhalten. Und das ist das Schöne, was ich jedem weitergeben kann. Unterhaltet euch mit euren Kindern, mit euren Enkeln über Gott und die Welt und lasst nie einen Augenblick frei, wo ihr nicht eure Kinder irgendetwas erklärt, was dem Kind für die Zukunft hilfreich sein kann. Und das ist das, was unsere Kinder heute brauchen, weil ich sehe immer mehr, selbst bei uns Erwachsenen, Handy, Handy, Handy, Handy, Fernseher, Fernseher, Fernseher, kaum Radio, leider. Und ich muss sagen, meine Oma hat mir alles erklärt und die hat mir die Stadt gezeigt. Die ist mit mir nach Feierabend mit dem Bus in der Gegend rumgefahren, jedes Mal ein anderer Ort, hat mir dieses Monument erklärt, hat mir die Geschichte dahinter erklärt. Wo ich nachher in der Schule ankam, die Lehrerin haben alle dann gewollt, dass ich eine Klasse nach oben eingestuft werde, weil ich weiter war als die anderen Kinder. Aber nicht, weil ich das in der Schule gelernt hatte, sondern von zu Hause her. Und ich muss sagen, das ist wirklich bereichend für das ganze Leben. Und meine Oma war sehr sozial. Das vermisse ich in der heutigen Zeit. Und das sind Zeiten, wo wir soziales Verhalten immer mehr benötigen. Aber kaum einer will sich da einbringen und dem anderen helfen. Und bei mir war das leider so, dass ich vor 2 Jahren zu 100% erblindet war. einen grauen Star, weil es war verschiebbare Operationen und ich musste warten und ich wartete leider zu lange, bis ich dann voll blind war und ich ging hier durch die Straßen blind und die Menschen haben mir dann geholfen, aber meine Oma hat mir als Kind spielerisch beigebracht, jetzt mach mal die Augen zu und jetzt sag mir mal, wo du bist, also im Garten natürlich, wo kein Auto war oder so, und jetzt sag mir mal, wo du bist und jetzt sag mir mal, tasch dir mal mit der Hände oder jetzt mit den Füßen, wo du dann gerade bist. Und das hat mir zum Beispiel weitergeholfen, wo ich blind war. Ich habe mir anhand von meinen Füßen an der Bordsteinkante und Gehweg dann und also gehalten und habe mich so durch die Straße geführt, denn ich hatte bei der AOK gebeten, die brauchen Betreuer. Ja, wir melden uns und bis heute warte ich auf den Betreuer. Wenn ich da nicht auf dem Land leben würde, dann wäre ich ganz arg umgeschmissen und die Menschen hier sind sehr freundlich, die haben mir alle sehr geholfen, manchmal auch mich von der Straße wieder zurückgeholt, wo auf den Gehweg gebracht, haben sich alle gewundert, wie ich da vorwärts komme. Und wie gesagt, das, was mir die Oma beigebracht hat, das hat mir für das ganze Leben wirklich weitergeholfen. Sie hat mir zum Beispiel ein Siegel so zum Gras abschneiden in die Hand gegeben. Jetzt schneiden wir mal ein bisschen Heu für unsere Hase. Und lauter solche Sachen. Einfach das Kind machen lassen. Ich war das Kind und Oma war stolz, wenn ich mal was reparierte. Natürlich Kinderreparatur kann man nicht vergleichen mit einem Erwachsenen. Aber das hat mir Spaß gemacht. Das hat mich motiviert. Das hat mich weitergebracht. Denn durch das selber machen gewann ich Vertrauen, selbst Vertrauen.
0: Das gehört auch dazu, ja.
5: Ja, und heute gehe ich an die Sachen heran und sage mir, okay, was du als Kind gebracht hast, das muss ich jetzt als Erwachsener erst recht hinbekommen.
0: Das, was du gerade sagst, finde ich sogar sehr wichtig, weil ich schon so oft schon das Argument gehört habe, nachdem ich zum Beispiel gesagt habe, ja, mach das doch einfach. Nein, ich kann das nicht. Und ich finde dann so, hast du es denn schon mal probiert? Nee, mach du das. Und ich denke mir so, probier's doch wenigstens. Wie willst du denn lernen, etwas selber zu machen, wenn du immer sagst, ich kann das nicht und nee, mach du mal und so. Da fehlt dieses Selbstvertrauen. Auch dieses, ne, das mal irgendwie auszuprobieren, das zu machen. Finde ich schade.
5: So. Genau. Und das Nächste ist nämlich, wenn man etwas selber macht, man muss nicht gleich jetzt in den Laden gehen und irgendwas für 1 Euro aus Made in China kaufen, sondern man kann auch mal selbst einmal handwerklich einmal etwas basteln, wo man sagen kann, okay, das habe ich jetzt selber entworfen, das habe ich selber gestaltet, das habe ich selber gebaut und da erfreue ich mich dann, weil das war mein Einbringen für mich selbst. Wenn ich in den Laden gehe und kaufe irgendetwas für 1 Euro, gut, das hänge ich hin, das ist fertig, ich habe Arbeit gespart, aber habe ich wirklich eine Freude dran? Also ich würde mich nicht an irgendetwas erfreuen, wo ich für 1 Euro kaufe, wo nach 3 Monaten kaputt ist, als dass wenn ich etwas gestalte, nach meinem Geschmack, nach meiner Farbe, nach meinem Format, und das ist das, dasselbe entwickeln. Und wenn man selber dann sich betätigt in dieser Richtung oder auch mal einem Nachbar hilft. Das muss nicht immer für sich selber sein. Wir sind viel zu egoistisch. Man kann auch mal einem Nachbar sagen, hey, ich soll dir doch mal deinen Rasen mähen oder fühlst du dich heute nicht gut, soll ich mal deine Straße kehren oder kann ich mal deinen Baum schneiden, deine Hecke oder sonst was? Oder kann ich mal für dich einkaufen gehen? Und wenn wir in der heutigen Zeit, wo Geld rar ist und wo wir wirklich alle sparen müssen, da kommt wieder meine Oma mit ihr soziales Verhalten, das sie mir beigebracht hatte. Sie war, wie gesagt, Gemüseverkäuferin am Markt, nach meinem Geschmack, nach meiner Farbe, nach meinem Format. Und das ist das, dasselbe entwickeln. Und wenn man selber dann sich betätigt in dieser Richtung oder auch mal einem Nachbar hilft. Das muss nicht immer für sich selber sein. Wir sind viel zu egoistisch. Man kann auch mal einem Nachbar sagen, hey, ich soll dir doch mal deinen Rasen mähen oder fühlst du dich heute nicht gut, soll ich mal deine Straße kehren oder kann ich mal deinen Baum schneiden, deine Hecke oder sonst was? Oder kann ich mal für dich einkaufen gehen? Und wenn wir in der heutigen Zeit, wo Geld rar ist und wo wir wirklich alle sparen müssen, da kommt wieder meine Oma mit ihr soziales Verhalten, das sie mir beigebracht hatte. Sie war, wie gesagt, Gemüseverkäuferin am Markt, dann zu unterhalten, natürlich, wenn die Mutter keine Einwände da drauf hat, und erkläre ich dann dem Kind. Und in in dieser Art und Weise erziehe ich automatisch die Mutter mit, ne? Unterhalte ich mal mit deinem Kind, ne? Und dann sieht sie, aha, das Kind ist dann jetzt nicht mehr so pertinent, sondern das Kind ist jetzt an der Stelle angekommen, wo es sein wollte. Er bekommt oder sie bekommt etwas erklärt.
0: Okay, cool. Das sind schöne Sachen mit dabei auf jeden Fall. Und das ist das, was du auch von Oma quasi beigebracht bekommen hast, ne?
5: Voll und ganz. Meine Oma, das ist eine, man sagt immer auch, wenn alles so toll wäre wie meine Oma, dann wäre die Welt in Ordnung. Das ist so ein alter Spruch, ja. Aber bei mir trifft das wirklich zu.
0: Ja, ich finde das schön. Da haben wir was gemeinsam. Santos, vielen Dank für deinen Anruf. Ich ziehe weiter, wünsche dir einen schönen Abend. Alles Gute dir.
5: Sehr gerne.
0: Bis bald. Mach's gut. Ciao. So, anrufen dürft ihr auch vom Handy.

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0: Ja, was kann man oder was habt ihr besser gesagt von den Eltern, Großeltern fürs Leben beigebracht bekommen? Ich wollte auch wissen, was heute nicht mehr wirklich vermittelt wird. Und zwar hat mir dabei die KI geholfen und mir ein paar Punkte ausgespuckt. Ihr dürft gerne auch eure Meinung dazu sagen. Die sagt, im Bereich Handwerk und Reparieren werden folgende Dinge nicht mehr an die Kinder weitergegeben. Einen Nagel gerade und richtig einzuschlagen. Gebe ich recht, ich habe so viele Freunde schon, die ich zu Hause besucht habe und ich dachte mir, warum sind die da alle total schief? Naja, Hauptsache das Ding steckt drin und man kann ein Bild an die Wand hängen. Dann mit der Bohrmaschine und dem Werkzeug richtig umzugehen, gebe ich recht, ja. Ein Regal sicher und gerade an der Wand zu befestigen, einen tropfenden Wasserhahn zu reparieren, eine Wand zu streichen und zu tapezieren, fühle ich mich auch schon wieder angesprochen. Also streichen mittelmäßig, tapezieren bin ich eine Vollkatastrophe. Möbel zu reparieren, statt sie wegzuwerfen, oh, das würde ich schon machen. Holz sägen, schleifen und bearbeiten. Ein Fahrradreifen selbst zu flicken. Eine Sicherung zu wechseln, beziehungsweise einfache technische Probleme selbst zu erkennen. Dinge erstmal selbst zu untersuchen, bevor man sofort jemanden zu Hilfe ruft. Alright. Das nächste Kapitel lese ich euch gleich vor. Jetzt geht es mal erstmal in die nächste Leitung. Wen haben wir denn dran mit der Endziffer 66? Hallo?
2: Ja, das bin ich, die Walli aus Neuwied.
0: Walli, grüße dich. Schön, dass du da bist. Walli, ich lese dir die ganze Zeit Dinge vor, welche uns angeblich nicht mehr weitergegeben werden. Würdest du sagen, das stimmt wirklich, da ist was dran? Oder sagst du, ach Quatsch, das habe ich ja alles, was du gesagt hast, habe ich alles gelernt. Das hat mir meine Oma, Opa, Mama, Papa beigebracht.
2: Also ich denke, heute ist das tatsächlich so, dass die Kinder das nicht mehr lernen. Und ich vermute, das liegt auch daran, viele Eltern gehen beide arbeiten und haben zu wenig Zeit. Mhm. Also würde ich mal sagen.
0: Braucht man es denn noch? Einer hat mir mal vor kurzem gesagt, das braucht man doch gar nicht mehr zu lernen. Und ich habe gesagt, warum denn? Wir leben doch in so einer modernen Welt, da muss ich doch nicht mehr lernen, wie man ein Loch oder einen Knopf annäht. Das kann man doch irgendwie, ja, so wegwerfgesellschaftsmäßig klar
2: ist
0: für mich.
2: Nee, das, also ich würde sagen, das braucht man trotzdem. Also es ist doch immer besser, man kann sich selber Sachen, die kaputt sind, reparieren, anstatt die irgendwo hinzugeben oder wegzuwerfen. Ne?
0: Ja, aber viele Dinge, und das wird ja auch oft bemängelt, sind ja schon gar nicht mehr darauf ausgelegt, repariert zu werden.
2: Ja. Das stimmt.
0: Die sind ja schon darauf ausgelegt, so nach dem Motto, weiß ich nicht, du kaufst dir ein technisches Gerät und da ist ein kleines Teil kaputt, gehst dann zum Händler und sagst dann, das ist kaputt und sagt er, ja, müssen wir halt komplett austauschen.
2: Obwohl es ja heute auch schon diese Repair-Cafés oder wie sich das nennt, auch wieder vermehrt gibt.
0: Finde ich klasse. Ja, finde ich super, dass
2: wo dann
0: gibt.
2: Leute wirklich die Sachen tatsächlich reparieren. Ne?
0: Ich finde aber, ich weiß nicht, ob du das anders siehst, ich finde, dass die noch nicht so richtig sichtbar sind im Stadtbild.
2: Ja, das stimmt. Das stimmt schon. Das ist noch selten. Ne?
0: Ja. Gerne mehr davon und gerne mehr Werbung. Wenn ich solche Werbung auf Social Media lesen würde, wäre ich glücklich, weil es gibt so viele kleine Geräte. Ich hab selbst sogar 2-3 elektronische Geräte, die ich im Keller habe, die ich nicht wegschmeiße, weil die haben mir jahrelang Freude bereitet und ich will, dass die repariert werden, aber ich habe noch keinen, der das reparieren kann.
2: Ja. Ich habe vor ein paar Jahren habe ich auch mal so eine alte Stereoanlage hier in einem Ortsteil von Neuwied weggegeben, der hat die auch repariert. Ne? Das war noch so ein richtiger alter Rundfunk- und Fernsehtechniker und der hat es repariert. Später habe ich dann erfahren, dass der zugemacht hat, weil es sich nicht mehr gelohnt hat. Ne?
0: Siehst du mal, das so kann es sein. Ne? So kann's sein. Walli, was ist denn bei dir? Von wem hast du das meiste fürs Leben gelernt?
2: Also ich habe, glaube ich, das meiste von meiner Oma gelernt.
0: Wir auch sind, die Oma, okay.
2: Ja, wir sind bei meinen Großeltern aufgewachsen, meine beiden Geschwister und mit meinen Eltern, wir haben bei denen gewohnt. Und wenn die hatten auch einen Nebenerwerbsbauernhof mit ein paar Kühen und ein paar Schweinen, Kaninchen, Hühner. Und wenn meine Oma, die war früh schon körperlich nicht mehr so fit, Und wenn meine Mutter hat dann bei der Heuernte oder Kartoffelernte oder was weiß ich geholfen und dann war ich mit meiner Oma meistens allein zu Hause und die hat mir dann auch alles Mögliche bügeln, Gemüse schnippeln und Sachen aus dem Garten holen, Kräuter und Beeren ernten, Johannisbeeren, was weiß ich, Stachelbeeren oder was, die haben einen riesen Garten, ne? Und also von der habe ich ja alles. Alles, was ich auch später wieder brauchen konnte.
0: Ich wollte gerade sagen, wie viel davon war wirklich auch fürs Leben wertvoll? Also du sagst, das habe ich am meisten genutzt, am häufigsten verwendet, das Wissen oder das, was du da beigebracht bekommen hast.
2: Ja, mit halt mit Lebensmitteln umgehen, ne? Und wenn ich das heute manchmal sehe, ich mache das heute noch so. Ich kaufe Kirschen, wenn sie hier in Deutschland reif sind oder Pflaumen oder egal was es ist, ne? Nicht irgendwann außer der Saison, die es hier in Deutschland eben gibt, ne?
0: Also du lässt dich nicht davon verlocken, dass man alles rund ums Jahr bekommt, sondern du schaust wirklich, was ist gerade saisonales Obst, Gemüse und dann wird auch nur das gekauft, ja?
2: Ja.
0: Gut. Und was für Vorteile bringt das einem? Also spart man da Geld in erster Linie oder ist das gesünder oder was ist der Vorteil?
2: Ich weiß es nicht. Also ich fühle mich damit besser. Ne? Ich glaube nicht, dass das immer günstiger ist, glaube ich noch nicht immer. Ne? Aber ich fühle mich einfach besser damit.
0: Ich frage mich auch gerade, warum, also ob das überhaupt möglich wäre, dass wir wirklich sagen, wisst ihr was, es gibt jetzt keine importierten Obst- und Gemüsesachen mehr, sondern wir müssen wirklich gucken, welche Jahreszeit haben wir gerade und ja, da gibt es halt auch nur das. Aber ich glaube, das lässt sich nicht umsetzen. Die haben sich alle daran gewöhnt, dass es rund ums Jahr Erdbeeren gibt, rund ums Jahr was weiß ich, was alles gibt.
2: Und das Zeug schmeckt ja auch meistens noch nicht immer, ne?
0: Das stimmt. Ja. Nee, das gebe ich dir recht. Also vor allem Erdbeeren. Boah.
2: Wenn man jetzt Erdbeeren kauft im Winter oder was, die schmecken doch gar nicht.
0: Nö, ist wie eine rote Frucht, die nach Wasser schmeckt. Das ist gar nichts. Das stimmt allerdings.
2: Ja,
0: Wally, also viele Lebensmittel, viele Sachen, die du von Oma da gelernt hast, die du auch sagst, tagtäglich nutze ich dieses Wissen eigentlich.
2: Ja.
0: Wird es deiner Meinung nach, also du kannst es niemandem weitergeben oder gibst es irgendwem
2: weiter? Ich hab's meinen Kindern weitergegeben.
0: Okay, und haben die es auch angenommen oder hast du das Gefühl, das ging links rein, rechts raus?
2: Nee, die also wenn man Kindern das von Anfang an beibringt, die behalten das irgendwie auch bei, ne? Würde ich mal sagen, also bei meinen ist es so.
0: Wie hast du das gemacht? Wir haben vor dem gehört, den, ich glaube, das war, irgendwer hat vor dem, war das jetzt Hannes oder Eriko? Ich bin mir gerade nicht sicher. Ich hätte mir gewünscht, dass Papa mich einfach mal bei die Hand nimmt und sagt, ich zeig dir das mal, wie das geht. Ist das das Geheimnis, dass du immer gesagt hast, du komm mal in die Küche, wir machen das jetzt zusammen? Oder wie bringt man denen das bei, ohne dass das Gefühl rüberkommt von, wir lernen
2: bei
0: jetzt?
2: Bei allem mit dabei, dazu holen oder dabei lassen, ne? Nicht sagen, ich habe jetzt keine Zeit, jetzt geht. Ne?
0: Ich muss aber ganz ehrlich sagen, ich erinnere mich jetzt gerade, also nee, ich erinnere mich eigentlich nicht, weil das zu lange zurückliegt, aber ich habe die Vermutung, dass ich damals das nicht als angenehm wahrgenommen habe. Du bist gerade am Spielen, von mir aus bist du da gerade, weiß ich nicht, mit Lego, Bauklötzchen oder sonst was und plötzlich komm mal bitte in die Küche und hilf der Mama oder hilf dem Papa. Man versteht manchmal nicht, ich bekomme jetzt gleich was beigebracht, sondern man denkt eher, oh nee, ich will eigentlich gerade spielen, jetzt muss ich in die Küche und irgendwas zugucken oder sowas, weißt du?
2: Ja, unter Zwang ist das sowieso schon. Also man muss irgendwie den richtigen Zeitpunkt irgendwie abpassen, wo das Kind auch dann Lust und Laune dazu hat. Ne? Wenn das unter Zwang passiert, dann klappt das sowieso nicht.
0: Ja, und wie, also was würdest du denn sagen, was ist denn der beste Weg? Soll man dann sowas sagen, was hältst du davon, wenn die Mama dir heute mal beibringt, wie man Marmelade macht? Würdest du das eher so machen? Oder würdest du sagen, die Mama macht heute Marmelade und du hilfst mir dabei? Was ist jetzt der bessere Weg?
2: Das, was du erst gesagt hast, was hältst du davon, wenn du mal mithilfst, ihr Marmelade zu machen?
0: Ja, Ist besser?
2: Weil wenn dann von oben herab, jetzt du musst jetzt hier mit mir Marmelade machen, das funktioniert nicht.
0: Bringt nichts, ne?
2: Nee.
0: Also achtet immer auf die Art und Weise, wie ihr es rüberbringt, wie ihr das Kind begeistert.
2: Also meine Tochter, die war 4 Jahre älter als mein Sohn. Mhm. Die hat dann irgendwann angefangen, sich was zum Taschengeld dazu zu verdienen mit Zeitungen austragen. Ne? Und hat mein Sohn gesagt, das möchte ich auch machen. Der war aber erst 12. Ne? Da habe ich gesagt, das geht nicht. Ich sage, wenn du dir was verdienen willst, dann kannst du mir helfen beim Putzen. Ne? Habe ich aber gesagt, nicht trödeln. Sag ich, dann kriegst du für jede Stunde, was weiß ich, was das damals war, das war ja noch zu Marktzeiten, das für jede Stunde 2 Mark oder was. Ne?
0: Boah, das ist
2: aber
0: viel.
2: Ich habe direkt gesagt, hier, nicht extra trödeln. Ne?
0: Ach so, nicht extra, ja gut.
2: Und das hat der mit Begeisterung gemacht, ne? Weil er ja das Geld haben wollte. Ne?
0: Stimmt.
2: Und der lebt heute alleine, der hat einen perfekten Haushalt. Ne?
0: Ah, hat also was gebracht. Der hat das in
2: ja, okay. Oder Wäsche waschen zum Beispiel. Ich war auch zeitweise, als meine Mutter alt und krank wurde, war ich wochenweise bei ihr und habe ihr geholfen. Und wir hatten immer Katzen und Kaninchen und Meerschweinchen. Und dann muss halt öfter mal müssen Decken gewaschen werden oder sonst was. Ich habe dem auch Wäschewaschen beigebracht. Ne?
0: Siehst du mal, alles irgendwie
2: war was gut. Der hatte mal eine Freundin, die war schon, was weiß ich, über 30. Und als sie zusammengezogen sind, hat die gesagt, ich weiß nicht, wie man Wäsche wäscht.
0: Ja, witzig.
2: Da habe ich gesagt, das darf doch nicht wahr sein. Also ich, erstens mal steht dann an den Waschmaschinen ja auch dran. Ne? Da steht ja was, was für Wäsche wie gewaschen werden muss. Ne?
0: Toll, ja. Walli, hat mich sehr gefreut. Ich ziehe weiter. Ich wünsche dir einen schönen Abend. Alles Gute
2: dir.
0: Jo,
2: dir auch.
0: Jo. Und bis bald. Mach's gut. Ciao.
2: Jo,
0: und tschüss. So, anrufen dürft ihr auch vom Handy, vom Festnetz. 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
0: Was habt ihr von euren Eltern oder Großeltern fürs Leben beigebracht bekommen? Das möchte ich ganz gerne wissen. So, die KI sagt, folgende Dinge werden heute nicht mehr vermittelt. Im Bereich Auto und Reise. Einen Autoreifen zu wechseln können heutzutage die wenigsten. Ölstand und Flüssigkeit am Auto kontrollieren. Ohne die digitalen Anzeigen wären die meisten heutzutage aufgeschmissen. Starthilfe zu geben. Ohne ein YouTube-Tutorial könnten die meisten noch nicht mal Starthilfe geben. Ein Auto richtig zu beladen und zu sichern. Jedes Jahr sieht man es, wenn die Leute in den Urlaub fahren. Das Auto ist falsch beladen, die Reifen nicht richtig aufgepumpt. Na, da, glaube ich, fühlen sich ein paar vielleicht angesprochen. Dann eine Landkarte heutzutage zu lesen, heutzutage unvorstellbar, weil sich alle anders mit dem Navi orientieren. Da muss ich mir auch an die eigene Nase packen, da gebe ich vollkommen recht. Ohne Navi, ich könnte niemanden besuchen. Ich wäre komplett verloren ohne Navi. So, dann nehmen wir noch den anderen Bereich mit dazu, weil der ist nicht so lang. Geld und Selbstständigkeit. Ein Haushaltsbuch zu führen, meistens nur, wenn das Geld extrem knapp ist. Aber das sollte nicht nur in solchen Haushalten beigebracht werden, es sollte immer beigebracht werden. Ja, was soll ich dazu sagen? Haushaltsbuch führen, das stimmt. Jeden Monat etwas Geld zurückzulegen, Preise zu vergleichen, anstatt sich immer von einem Schnäppchen schnell verführen zu lassen. Ja, gut. Rechnungen und Verträge zu kontrollieren. Ja, wird meistens, man lässt es einfach laufen, ohne zu gucken, ohne zu kontrollieren, das stimmt. Nicht mehr Geld auszugeben, als man hat. Ja. Für größere Anschaffungen zu sparen, statt sie sofort auf Kredit zu kaufen. Da sehen wir auch, dass das gesellschaftlich nicht funktioniert. Also im Gegenteil, die Leute nehmen immer mehr Kredite auf. Diese Mini-Kredite steigen von Jahr zu Jahr. Wir wollen den großen Fernseher sofort haben, das neueste Smartphone oder was auch immer. Wir können es nicht abwarten und es ist verführerisch. Ne? Kriegst ja überall auch Werbung, 0% Finanzierung auf 24 Monate. So schnell kann es gehen. Dinge, die wir von den Eltern, Großeltern beigebracht bekommen fürs Leben. Gleich reden wir weiter. Eine Stunde haben wir noch vor uns und ihr könnt jetzt schon mal anrufen. Im Moment ist nur eine Leitung frei, aber die könnt ihr euch schnappen. Bis gleich.
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0: So, jetzt gehen wir in die nächste Leitung. Heute zum Thema, was hast du von den Eltern, Großeltern fürs Leben gelernt? Da haben wir jemand dran mit der Endziffer 55.
3: Hallo.
0: Wer da, woher?
3: Ja, wer da, hier ist der Milan und aus Bochum.
0: Milan aus Bochum, schön, dass du da bist.
3: Ja, schön, dass du da bist. Ja, also was habe ich denn von meinen Eltern mitbekommen? Ich muss natürlich noch dazu sagen, dass ich aus Ex-Jugoslawien komme. Mhm. Aus Serbien, um genau zu sein. Wir sind hier in Deutschland seit 1969. Und tja, ich habe eigentlich von meinen Eltern mit so ein Gefühl mitbekommen, ja, dass man, wir Südländer sind sowieso ein bisschen anders, und ich bin schon hier über 50 Jahre und trotzdem habe ich immer noch, ja, ich weiß nicht, ich habe von meinen Eltern mitbekommen, ganz viel Liebe und Küsse und das, was man
0: Herzlichkeit.
3: Eigentlich...
0: Herzlichkeit, ne?
3: Diese Herzlichkeit, das ja. ist jetzt ein gutes Wort, genau ja. richtig. Weil das vermisse ich in der heutigen Zeit. Ich sehe das so oft, wenn jetzt vor allem in Deutschland, wenn der Oma oder Opa mit dem Enkelkind geht, die spielen zwar, aber so viel berühren tun sie nicht. Und das prägt im Nachhinein natürlich ganz, weil das leitest du dann ja weiter. Du hast dann auch deine Kinder ohne Streicheln, ohne Kuscheln, ohne Küssen, irgendwie immer diese, nein, du musst um 8 Uhr ins Bett und du musst das und du musst das. Das habe ich gar nicht so gehabt. Ich weiß, wo ich noch eingeschult worden bin. Wann war das? 71, das war in Süddeutschland. Genau, da war mir nur ein Beispiel. Ich weiß nicht, irgendwie hatte ich mein Essen wohl vergessen oder so. Und ich hatte einen ganz guten Freund, der hieß Ralf oder heißt immer noch Ralf. Ich sage, Ralf, gib mir was von deinem Pausenbrot mit. Ich habe meins nicht mit dabei. Dann sagte er zu mir, nein, meine Oma hat gesagt, ich darf nichts abgeben. Und war mir ein bisschen so komisch, weil bei uns, mir wurde das mitgegeben, so von den Eltern, hey, teile, mach, tu. Also ein bisschen, trotz dass so viele Jahre vergangen sind, wenn zu uns einer kommt und du bist gerade am Essen, dann stehst du auf. Dann stehst du auf und du isst dann in dem Moment nicht. Und bittest ihn, dann komm, ess doch mit. Ja, und das habe ich meine Kinder natürlich jetzt auch mitgegeben. Und der eine ist 23, der andere ist 38.

0: Der ist jetzt eingeschult worden, der kleine Christian. Und wenn ich natürlich da bin, dann ich kann gar nicht von den Kindern ablassen, funktioniert nicht. Und so ist dann aber auch dann die Gesellschaft. So wie du mit deinen Kindern bist, so wie du dich verhältst, so ist auch die Gesellschaft. Und die Gesellschaft, die ist dann in manchen Dingen ganz rigoros, einfach aus dem Grund, weil die Menschlichkeit ist ein bisschen untergegangen. Man sieht es jetzt vor allem, und dann kommt einfach nur das Gesetz und ja, wir müssen, ja, du musst. Und selbst diese, das, was moralisch absolut vertretbar ist, gibt es immer ein Gesetz, wo es einfach nur kaputt macht. Ne? Und ich glaube, das hängt tatsächlich einfach nur davon ab, wie die Masse aufwächst. Also ich weiß, wenn ich, ja, also ich bin quasi auf dem Dorf aufgewachsen in Süddeutschland. Da war die Welt ein bisschen anders und komischerweise heute ist das immer noch so. Wenn man in den Dörfer geht, dann ist die Herzlichkeit, die Menschlichkeit immer noch Gott sei Dank vorhanden.
1: Du meinst jetzt hier oder im Ausland?
0: Nee, ich rede nur von Deutschland.
1: Von Deutschland, okay. Du findest, im ländlichen Raum ist das mehr, oder was, sagst du?
0: Ich finde auf jeden Fall hier in Deutschland, im ländlichen Raum, da gibt es immer noch ein bisschen dieses
1: Zusammenhalt, Wir-Gefühl.
0: Ja, also hier in Großstädten und so, das fängt bei der Regierung an und hört dann beim Kleinkind auf. Das ist, es ist einfach nur wirklich ganz, ganz mies geworden, sagen wir mal so. Mir tun meine Enkelkinder richtig leid. Ich versuche natürlich da ein bisschen zu vermitteln, dass sie um Gottes Willen nur nicht streiten oder schlägern sogar oder am besten verbal sich auseinandersetzt oder nein, aber ist wirklich, wirklich, wirklich ganz, ganz schwierig.
1: Das ist traurig. Denkst du, dass, du sagst ja gerade diese Herzlichkeit, das ist so wichtig, sagst du, denkst du, wenn man sie selbst nicht beigebracht bekommen hat, von den Eltern, von den Großeltern, von der Familie, ist man noch in der Lage, das dann irgendwann selbst aber alleine zu lernen? Oder glaubst du, nee, wenn du das nicht von zu Hause auch mitbekommen hast?
0: Ich denke mal, das ist auch ein bisschen genbedingt. Also wenn du so ein Gen mitträgst, dass du ein familiärer Mensch bist, dann gibst du das natürlich automatisch mit. Gut, hast du das aber dann von Haus aus schon mitbekommen, also von deinen Eltern, dann ist es ein einfaches, das wiederzugeben an deine Kinder. Ne? Aber das Gen spielt eine ganz große Rolle. Und wenn das Gen dann noch ein bisschen südlicher ist, also man sieht ja auch die Unterschiede hier in Deutschland. Bayern ist ganz anders, nicht ganz anders, aber ein wenig anders wie Baden-Württemberg. Und ab Baden-Württemberg hier nach oben dann, Norddeutschland oder so, oder Berlin oder weiß der Geier, ach, die ticken da ganz anders.
1: Alles ganz anders, okay. Ja,
0: ja. Und ich glaube tatsächlich, das ist wirklich, das ist eigentlich gemacht, also von Haus aus gemacht. Ich finde das nicht so gut. Also ich habe wirklich, gut, ich habe meine Eltern nicht so lange gehabt. Ich war 15, als mein Vater gestorben ist. Und ich war 20, als meine Mutter gestorben ist. Hat natürlich auch wahrscheinlich etwas zu sagen, weil du alles verloren hast und mit 22 wurde ich dein Vater. dann war das für mich sowas wie, boah, ich weiß auch nicht, wie ein Heiligtum oder so. Und Gott sei Dank, beide Söhne wirklich die arbeiten, die machen, die tun. Der ältere Sohn ist sogar

0: selbstständig, arbeitet sein Ding, er ist aber auch mit seinen Kindern genauso wie ich eigentlich zu ihm war und wie meine Eltern zu mir waren. Also ja, das Thema ist ein bisschen ja, von, man kann eigentlich von mehreren Seiten das Thema ansprechen. Wer ist denn dran schuld? Ist die Gesellschaft dran schuld? Ist das System dran schuld? Ist es vielleicht doch von Haus aus gemacht? Also ich denke, von jedem ein bisschen und dann von allem zu viel und dann bekommt man natürlich das Negative, denke ich mir mal. Ich weiß es nicht.
1: Also ist das ist ja auch so ein bisschen der Appell, wenn die Erwachsenen sagen, Mensch, die Jugend von heute und so weiter, die sich so aufregen, dann sollten sie eigentlich sich die Frage stellen, was habe ich konkret den Jugendlichen, den jungen Menschen, der jungen Generation vermittelt, weitergegeben? Was habe ich denen beigebracht? Und wenn man selber sagt, ich habe denen aber nichts weitergegeben, dann braucht man sich nicht darüber ärgern, dass die vielleicht anders sind, als man sich's vorgestellt hat.
0: Ja, aber wie möchtest du jetzt als Elternteil, der wo jetzt, sagen wir mal, ein 10-jähriges Kind hat, ich nehme jetzt mal meinen Sohn, also mein Enkel, der ist 10, der Sohnemann ist 38, wie will er ihm irgendetwas vermitteln, weil er zieht ihn ja ein bisschen anders auf, wie ich meinen Sohn damals erzogen habe, weil ganz einfach nur, es ist zu hektisch alles, der hat gar keine Zeit. Natürlich kann man sagen, ja, fass dich mal selber an die Nase, okay, wie wurde ich denn damals erzogen? Wir hatten eigentlich fast gar nichts. Wir hatten nicht mal ein Telefon zu Hause. Also ganz geschweige von Handy und weiß der Geier, ich war jeden Tag auf dem Sportplatz oder so. Mein Sohn hat das teilweise mitbekommen. Er ist 88 geboren. Er hat das teilweise mitbekommen. Und jetzt, die jetzige Generation, du kannst zwar die Herzlichkeit mitgeben, dass er ruhig sein Essen in der Schule teilen soll und soll nicht so gierig sein und so. Das ist alles okay. Das hat er auch so vermittelt. Meine Enkelkinder, also selbst der Kleine, wenn ich zu ihm sage, ja, gib mir mal bitte von deiner Schokolade was ab, dann macht er das sofort. Egal in welchem Sinne. Die andere Geschichte ist einfach dieses Digitale, dieses ist einfach too much und du musst funktionieren. Und dann bleibt einiges auf der Strecke und darunter leiden dann einfach nur die Kinder. Und das ist so. Ne?
1: Das nehmen wir mal so mit. Milan, ich muss leider schon wieder weiter, aber ich fand das ganz wichtig. Okay. Deswegen habe ich dich jetzt noch mit diesem Satz komplett, das wollte ich noch hören. Dir einen schönen Abend.
0: Ja.
1: Alles Gute dir. Und ja,
0: dir auch.
1: Bis zum nächsten Mal.
0: Dankeschön.
1: Bis bald. Ciao.
0: Ja, bis zum nächsten Mal. Ja, ciao, ciao.
1: Anrufen dürft ihr auch vom Handy, vom Festnetz. Was habt ihr von den Eltern, Großeltern beigebracht bekommen?
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1: Das ist unser Thema heute Abend. Ich wollte, ja, von der KI mal wissen. Was wird denn heute nicht mehr weitergegeben? Und ein paar Sachen habe ich euch schon vorgelesen. Weiter geht es mit dem Bereich zwischenmenschliche Dinge. Sich richtig zu entschuldigen, wird heutzutage angeblich nicht mehr richtig weitergegeben. Ja, was heißt sich richtig zu entschuldigen? Vielleicht würde ich sagen, zu erkennen, welchen Anteil habe ich an dieser Sache, ja, anstatt immer alles auf sich zu beziehen oder als Angriff zu beziehen, finde ich schon ganz wichtig. Was auch angeblich nicht mehr weitergegeben wird, ein gegebenes Versprechen einzuhalten, pünktlich und zuverlässig zu sein, Gästen das Gefühl zu geben, willkommen zu sein, einen Streit nicht einfach totschweigen, sondern darüber zu diskutieren, Meinungen zuzulassen, ohne gleich am Ende irgendwie zu sagen, du liegst richtig oder ich liege richtig. Menschen unabhängig von Beruf oder Status respektvoll zu behandeln. Nicht sofort aufzugeben, wenn etwas beim ersten Mal nicht funktioniert. Und sich selbst zu helfen zu wissen, sich selbst zu helfen wissen, erst überlegen, ausprobieren und dann eine Lösung zu suchen. Das war's. Mehr Sachen habe ich nicht gefunden online, aber ich bin gespannt von euch zu hören. Was habt ihr beigebracht bekommen von den Eltern, Großeltern? Was ist davon wertvoll für euer Leben? Wir gucken mal, was haben wir bis jetzt bekommen. Also, Dominik sagt, kochen, Eintöpfe Spaghetti machen. Rabab hat mir gesagt, naja, die alte Schule, die wichtigen Sachen, Rücksicht, Achtsamkeit, Solidarität, von Mama alles beigebracht bekommen. Rico hat mir gesagt, er findet es wichtig, dass man handwerkliche Dinge zeigt, weitergibt, dass man so Kleinigkeiten macht, wie Fahrradfahren beizubringen und so weiter. Bei diesen Dingen möchte er auch ganz wichtig, da möchte er präsent sein. Santos hat erzählt, dass die Oma das meiste beigebracht hat, und zwar in Form von Erklären. Schau mal, ich zeig dir das mal, ich erkläre dir das, ich erzähle dir die Geschichte dazu, ich erzähle dir die Zusammenhänge, ich möchte, dass du die Welt verstehst. Fand ich einen sehr schönen Ansatz. Walli, die auch gesagt hat, bei mir war es auch die Oma. Und die hat mir vieles über Lebensmittel beigebracht. Wie man sie anbaut, wie man sie am besten einsetzt und so weiter. Wofür ist das? Wann kauft man dies und jenes? Was kann man einfrieren? Wie schnibbelt man das und so weiter? Wichtige Dinge, sie sagt, das mache ich bis heute. Ich habe es alles meinen Kindern weitergegeben und bin froh, dass die das auch so angenommen haben. Und Milan, der hat auch einen wichtigen Aspekt angesprochen. Diese Herzlichkeit, diese Bereitschaft, sich gegenseitig zu unterstützen. Schöne Sachen mit dabei. So, jetzt gehen wir in die nächste Leitung. Wen haben wir dran? Da ist Caro aus der Oberpfalz. Caro, grüß dich.
3: Guten Morgen, Daniel.
1: Hallo. So, was Hello. Sagst du?
3: Ja, spannende Sendung mal wieder, ne? Ich finde tatsächlich, es fehlt inzwischen ganz massiv an den Basics.
1: Was sind denn für dich die Basics? Ist ja für jeden was anderes. Was ist es denn für dich?
3: Wertschätzung. Bitte und danke. Mhm. Das kennen so viele Kinder inzwischen nicht mehr.
1: Bitte, danke?
3: Ja. Wenn ich was bekomme, sage ich danke. Wenn ich was haben möchte, sage ich bitte. Mhm. Ganz simpel eigentlich, aber nein, das kennen so viele Kids inzwischen nicht mehr, weil es nicht mehr weitergegeben wird.
1: Ja. Erzähl mir was dazu. Ich weiß nicht, was ich dir da entlocken soll. Erzähl was du dir dabei denkst, wenn du das so sagst. Ohne nur so allgemein die Überschrift zu nennen.
3: Naja, ich bin ja in der Gastro nebenbei tätig und da sind dann die Kids und schreien, ich will eine Cola.
1: Mhm, kennen wir.
3: Und wenn ich dann vorsichtig, freundlich darauf hinweise, bitte.
1: Ach so.
3: Dann sind die Kids teilweise so irritiert, dass die mich angucken und sagen, danke.
1: Ja.
3: Und dann merkst du einfach, da ist null dahinter. Das haben die nicht gelernt, das wird nicht mehr weitergegeben. Wenn ich etwas haben möchte, sage ich, kann ich bitte was haben? Oder ich hätte bitte gerne eine Cola oder whatever.
1: Weißt du, was mir gerade dabei aufgefallen ist, bei diesem Beispiel, dass ich im ersten Moment gar nicht gemerkt habe, dass das Bitte gefehlt hat. Und das ist interessant insofern, dass ich es selber zwar nutze, ich sage immer, ich hätte gerne, ne, bitte, sage ich schon, bitte und danke benutze ich. Aber ich habe gemerkt, dass ich es nicht mehr bei anderen Menschen voraussetze und auch ja, einfach ignoriere, wenn sie es nicht benutzen.
3: Genau, wir leben in einer Wegwerfgesellschaft. Und ich finde, ja, es war schon ein paar Vorrednerinnen davor, die hat auch so ein bisschen auf die Basics angesprochen, wo ich sage, eigentlich geht es um Wertschätzung, um Respekt, um ja, der Umgang miteinander. Also weißt du, ganz ehrlich, Daniel, mir ist es scheißegal, ob irgendwer einen Nagel jetzt gerade oder schief in die Wand haut, solange das Bild dran hält. Kann er gerne machen.
1: Echt jetzt?
3: Ja. Ja.
1: Aber das ist doch, also ich finde es schon ein bisschen peinlich, wenn man das nicht beigebracht bekommen hat, wie das funktioniert.
3: Solange das Bild an der Wand hängt, ist mir egal, weißt du, ob der Nagel jetzt gerade krumm, schief, mit einem Nagel, mit zwei Nageln, Nägeln. Darum geht es gar nicht. Das sind Dinge, die sind für mich sowas von nicht wichtig.
1: Das ist interessant. Also ja, okay, in dem Punkt, ich will ja schon sagen, ja, es ist jetzt nicht lebenswichtig und so weiter. Aber ich finde, das sagt etwas, also für mich sagt das etwas über einen aus. Zeig mir deine Wand und wie du die Nägel gemacht hast und ich habe ein gewisses Bild von dir als Mensch. Ich will jetzt nicht sagen, dass ich das allein nur von diesen Nägeln abhängig machen würde. Aber ich würde dann nach weiteren Symbolen in deiner Wohnung, in deinem Leben suchen und würde vielleicht erkennen, okay, bei den Nägeln ist sie nicht so wichtig, alle krumm und schief. Okay, ich merke aber auch andere Dinge im Leben sind bei ihr krumm und schief und das zieht sich wie ein roter Faden durch dein Leben.
3: Ja, dann hast du tatsächlich verdammt viel falsch gemacht. Und dann hast du aber auch, vielleicht hat er tatsächlich nicht so arg viel von Eltern oder Großeltern mitbekommen.
1: Ja, und ich will jetzt nicht sagen, wenn du die Nägel gerade in die Wand machst, dass dann plötzlich dein Leben besser ist. Nein, aber ich will sagen, dass solche Kleinigkeiten sich oftmals dann, es gibt ja diese blöden Beispiele, davon halte ich nichts, sag mir, was auf deiner Pizza ist und ich sag dir, was für ein Mensch du bist oder sag mir, was für Musik du hörst und ich sag dir, was für ein Mensch du bist.
3: Ja.
1: Das ist alles Quatsch. Aber man merkt schon, gewisse Dinge ziehen sich wie so ein roter Faden. Ne? Also bist du ein ordentlicher Mensch, wenn du, weiß ich nicht, da gibt es schon gewisse Parallelen, will ich mal damit sagen.
3: Ja, und inzwischen finde ich halt tatsächlich, unsere Gesellschaft fehlen die Basics.
1: Mhm.
3: Und die Basics sind für mich der menschliche Umgang. Wir sind Menschen, also es menschelt und es fängt beim Bitte und beim Danke an. Es fängt beim Grüßen an. Ich komme in den Laden rein, die Kassiererin oder Verkäuferin guckt mich an und sagt, hallo, dann sage ich bitte auch hallo. Ja, ich habe zu meinen Mädels immer gesagt, orientiert euch einfach daran, das, was ich mache, das macht ihr bitte auch.
1: Okay.
3: Und wenn ich sie dann morgens zur Bushaltestelle bringe und uns begegnet irgendeiner aus dem Dorf, ob wir den jetzt kennen oder nicht, wir leben auch ländlich, dörflich, dann sage ich, da sagt man guten Morgen, auch wenn ich den nicht kenne.
1: Ich verstehe, welche Methode du gewählt hast. Das, was ich mache, macht ihr bitte auch. Eine Frage dazu. Wie sollen sie begreifen und verstehen, warum das richtig ist oder warum das vielleicht sinnvoll ist. Ob es richtig ist, lassen wir mal dahinstellen. Soll jeder für sich selbst entscheiden. Aber den Sinn dahinter. Ich weiß, man kann Kindern etwas beibringen, wie zum Beispiel Bitte und Danke zu sagen oder gewisse Dinge einzuhalten. Aber wenn sie nicht verstehen, warum sie das machen, sondern es nur machen, weil das als Befehl quasi von den Eltern kommt, ich finde, dann hält das nicht an. Dann bleibt das nicht drin. Dann wird das nicht übernommen als selbst, als was Wichtiges, Wertvolles, oder?
3: Ich habe es natürlich erklärt. Ich habe es natürlich erklärt nach dem Motto, wir sind ein kleines Dorf, man kennt natürlich nicht immer jeden, aber wenn dir jemand quasi vis-à-vis entgegenläuft, dann kann man einfach mal Guten Morgen sagen und muss nicht warten, bis der andere Guten Morgen sagt, sondern angucken, vielleicht ein kleines Lächeln und guten Morgen.
1: Und guten Morgen. Okay.
3: Ja, das tut doch nicht weh. Also ich finde, das sind einfach so, ja, inzwischen fehlen uns wirklich die Basics.
1: Mhm.
3: Die Basics im Umgang mit, ja, die Menschen miteinander. Und deshalb habe ich gesagt, es ist mir egal, ob mein Nachbar jetzt seine Bilder mit einem krummen Nagel an der Wand hängen hat oder mit einem geraden Nagel. das sind für mich nicht Dinge, die wichtig sind, sondern wenn ich meinem Nachbar morgens begegne, dann fände ich es schön, er würde mich mit einem guten Morgen begrüßen. Mhm. Ob ich das jetzt erster tue oder ob er das jetzt erster tut, das spielt keine Rolle, aber einfach, dass man freundlich guten Morgen sagt. Man sieht sich, man begegnet sich und einer von beiden sagt zuerst guten Morgen und der andere sagt auch guten Morgen.
1: Mhm. Ich überlege gerade, in welchen Situationen man sagen kann, dass er sagt zwar immer guten Morgen und guten Abend und so weiter, aber in anderen Sachen parkt er vielleicht immer auf deinem Parkplatz vor der Tür, der Nachbar. Kann er noch so nett sein, aber es nervt dich einfach.
3: Ja, dann würde ich ihm die Ohren langziehen und würde sagen, mein Freund, das ist mein Parkplatz.
1: Mhm. Oh, das tut mir wahnsinnig leid. Am nächsten Tag steht er wieder auf deinem Parkplatz.
3: Mhm. Am übernächsten Tag steht da meine Schubkarre. Da hat er keinen Platz mehr.
1: Ja, Daniel. Auf die Art und Weise, okay.
3: Machst du das. So what? Es ist mein Parkplatz. Wenn du jeden Tag auf meinem Parkplatz stehst, ja, du kannst natürlich ein schönes Schildchen malen und sagen, dies ist ein Privatparkplatz, bla bla blub.
1: Ich wollte damit nur verdeutlichen, mit Freundlichkeit und Nettigkeit kommt man nicht immer weiter. Manchmal ist es auch so, dass dann halt Leute...
3: Ja, und das war ja auch schon bei den vorherigen, wo du gesagt hast, auf was bereiten wir unsere Kinder damit vor? Weil wir leben inzwischen in einer Ellenbogengesellschaft.
1: Hm. Ja, und ist es daher ratsam, ihnen zu sagen, immer schön lieb und nett sein und immer hilfsbereit und freundlich? Oder läuft man eher Gefahr, dass man sie dann zu Kindern erzieht, die einfach von anderen ausgenutzt werden? Man könnte es auch machen und sagen, sei nur lieb und nett und zuvorkommend zu deinem engsten Umfeld, zu deiner kleinen Bubble und alle anderen schiebst du gefälligst aus dem Weg.
3: Natürlich haben wir die Thematik. Also wie gesagt, meine Große wird jetzt bald 12. Mhm. Wir hatten das schon mal, dass ich gesagt habe, nein, du musst nicht immer zu jedem und allem nett sein und jedem und allem deine Hilfe anbieten. Du bist nicht der Retter der Welt. Mhm. Aber ja, es verkümmert tatsächlich. Sozialkompetenz ist wie Zivilcourage.
1: Ganz wichtig, sagst du. Okay.
3: Ich finde es wichtig und ich versuche es zu vermitteln, natürlich unter dem Vorbehalt Selbstschutz.
1: Das stimmt.
3: Absolut.
1: Caro, ich muss weiter. Danke dir, dass du angerufen hast. Dir einen schönen Abend und bis zum nächsten Mal.
3: Dir auch noch einen schönen Abend.
1: Ciao. So, anrufen dürft ihr auch vom Handy vom Festnetz. Die Nummer zu mir.
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1: So, wir sind aber dran mit der 02. Hallo, wer da, woher? 02, hallo? Schade, sagt keiner was. Dann gehen wir weiter. Wen haben wir dran? Da ist Tanja aus Kaiserslautern. Tanja, grüß dich.
4: Hi Daniel.
1: Hallo Tanja.
4: Grüße dich. Ja, innere Werte.
1: Was hast du beigebracht bekommen fürs Leben? Von wem erstmal und von wem und was?
4: Ja. Also oft von der Oma, weil meine Eltern auch arbeiten waren, beide. Mhm. Und da war nur Oma, Opa. Also mein Opa ist dann früh gestorben und dann meine Oma. Und ja, auch wenn meine Mutter Zeit hatte, sie dann auch natürlich. Ja.
1: Aber trotzdem hast du Oma genannt. Das heißt, die Dinge, die Oma beigebracht hat, die waren fürs Leben wertvoller. Was war das denn, was du wichtig fandst, was Oma beigebracht hat?
4: Also sie hat mir halt beigebracht, es wird dir nichts geschenkt im Leben. Das hat sie mir immer gesagt, dir wird nichts geschenkt. Du musst für alles deinen Beitrag dazu leisten. Und sie hat mir beigebracht, sich nicht mit dem Erstbesten zufrieden zu geben, sondern immer mit nach dem Nächsten zu schauen, was noch besser geht. Ja. Also
1: das
4: diese...
1: Interessant. Ich lege das gerade auf die Goldwaage, den Satz, im Leben wird dir nichts geschenkt und frage mich... Ist das wirklich so?
4: Schon. Wenn ich nicht in der Schule aufpasse, nicht mitmache, dann bekomme ich schlechte Noten, dann bekomme ich einen schlechten Abschluss. das zieht sich wie ein roter Faden durch mein ganzes Leben. Klar, man kann das nachholen, aber es fängt halt ja von unten, von Anfang einfach an.
1: Wenn ich freundlich und gut gelaunt bin und das ausstrahle und so durch den Tag gehe, dann werde ich von vielen Menschen vermutlich auch etwas geschenkt bekommen, nämlich eine positive Art und Weise, wie sie auf mich zugehen. Sie werden mich anlächeln, und das macht es irgendwie leichter. Und wenn ich dann vielleicht auch durch dieses freundliche Umgehen, dann kann es sein, dass mir jemand dann vielleicht auch tatsächlich zufällig etwas schenkt. Schenkt im Sinne von so Kleinigkeiten wie du hast jemanden an der Kasse vorgelassen und die Person revanchiert sich vielleicht durch irgendeine Kleinigkeit. Schenkt dir einen Kaugummi oder was weiß ich, keine Ahnung, irgendwas. Und sagt danke nochmal wegen vorhin. Hier, das ist für Sie. Nein, das müssen Sie mir
4: gar
1: nicht.
4: Wie oft kommt das dann vor? Ich meine, klar, das ist Freundlichkeit und, den Nächsten gegenüber lächeln und freundlich sein. Das gehört sowieso dazu, ja. Aber was ich jetzt halt meinte, ist, diese Werte, dass du, wenn du nichts arbeitest, dann bekommst du auch nichts dafür. Hat jetzt nichts damit zu tun, dass ich jemandem einen Gefallen tue und er gibt mir was zurück.
1: Ich glaube, da gebe ich dir vollkommen recht. Ich weiß auch, dass der Satz so gemeint war. Ich wollte ihn nur absichtlich immer aus einer anderen Perspektive betrachten. Aber auch da könnte man jetzt die Frage stellen, wurde dieser Satz, im Leben wird dir nichts geschenkt, richtig vermittelt? Ich habe das Gefühl, manchmal wird er vermittelt, so wie du gerade sagst, man muss was schaffen, damit man auch was kriegt. Ne? Du musst was leisten.
4: Genau.
1: Ich habe aber das Gefühl, ich weiß nicht, wie du das siehst, hast du das damals vermittelt bekommen mit dem Ansatz, je mehr du schaffst, umso mehr bekommst du auch? Je mehr du leistest, umso mehr kriegst du? Ich finde das falsch. Ja. Wie siehst du das? Siehst du das als richtige Schlussfolgerung? Je mehr du leistest, desto mehr kriegst du.
4: Lässt sich drüber streiten.
1: Für dich heute als erwachsene Frau. Du bist ja heute.
4: Heute als Erwachsene.
1: Ja.
4: Also gut, ich meine, ich gebe meinen Kindern auch. Ich meine, klar, wenn man was nicht kann, und dann soll man es natürlich versuchen und nicht aufgeben, ja. Wenn man das wirklich will. Wenn man kein Interesse daran hat, dann sollte man das auch nicht, dann muss man das auch nicht verfolgen. Aber was soll ich sagen?
1: Also ich finde das insofern interessant. Das hat er jetzt nicht wortwörtlich, aber mein Vater hat mir eher immer so ein bisschen die Richtung, was heißt beigebracht? Beigebracht hat er das nie direkt, aber ich habe das so ein bisschen aus seinen Handlungen geschlussfolgert. Du musst nicht mehr arbeiten, um mehr zu verdienen. Du musst nur schlauer als die anderen sein. Das sind jetzt nicht seine Worte, ne? Aber das ist so mehr oder weniger was ich daraus geschlussfolgert habe. Das heißt, sei schlauer als die anderen, und dann arbeitest du weniger und verdienst aber mehr. Und ich frage mich, ob das nicht die bessere Herangehensweise ist. Weiß ich nicht. Wie siehst du das?
4: Ja, doch. Das ist richtig, ja. Aber indem man auch lernt, und das wird man ja auch schlauer, weißt du, wenn man in der Schule mitmacht.
1: Absolut.
4: Aufpasst,
1: und da muss man dann Gas geben. Ja, da muss man dann wirklich.
4: Ja, und ich meine, ich werde nicht Anwalt, nur weil ich, also ich meine, da muss ich schlauer als andere sein, ja, um dann ein Rechtsanwalt zu werden. Es ist einfach so. Und dieses Kindsein muss man halt irgendwann auch mal ablegen können oder ablegen. Ich musste das sehr früh ablegen, weil ich einfach früh Disziplin hatte.
1: Ja.
4: Meine Mutter ist früh krank geworden und dann musste ich da alles regeln, managen. Ich musste den Haushalt schmeißen und nebenher noch zur Schule gehen. Und ich sag mal, das sind halt so Sachen, wo ich dann auch immer, wie soll ich sagen, mir wurde so das Hundertprozentige. Ich bin eine 100%. Also bei mir hängt kein Nagel schief. Bei mir sind alle Bilder mit der Wasserwaage aufgehängt.
1: Ich hätte jetzt nicht gedacht, dass dieses Nagelthema einen so sehr triggert. Ja. Ja, es ist was ganz Simples. Ja. Caro hat gerade gesagt, das ist doch wurscht, wie die Nägel sind. Hauptsache, das Bild hängt. Wie siehst du das?
4: Also mein innerer Monk kann kein schiefes Bild oder einen schiefen Nagel in der Wand sehen.
1: Dein Monk? Okay.
4: Das fängt aber wieder mit mein innerer Monk.
1: Ja, ja. Gut, das kann ich nachvollziehen. Das ja. Triggert dann nochmal zusätzlich, das stimmt.
4: Ja.
1: Ich muss aber auch sagen, mich ärgert es manchmal, wenn den Leuten Dinge egal sind. Wenn die das so, weißt du, so notdürftig gelöst. Und dann leben die damit.
4: Ja, Hauptsache es hält. Geht gar nicht.
1: Ich finde temporär
4: entweder
1: vollkommen
4: richtig
1: okay.
4: Oder gar nicht. Entweder ganz oder gar nicht.
1: Ja.
4: Und das ist auch sowas, was ich halt auch meine, weißt du, ich sag meinen Kindern, das ist ganz schön. Oh, das ist so toll, das hast du so super gemacht. Da war es jetzt aus wie, dahin gekritzelt. Nee, dann sage ich, das ist okay, aber das geht besser. Das kannst du schöner, das kannst du besser machen.
1: Moment, von was reden wir gerade?
4: Zum Beispiel jetzt das mit dem Nagel aufhängen oder ne, ein Bild aufhängen. Dann das Bild hängt schief oder ich mal oder das Kind malt ein Bild.
1: Ja. Kind malt ein Bild. Jetzt bin ich mal gespannt, was jetzt kommt. Und dann willst du mir doch nicht sagen, Mama, ich habe ein Bild für dich gemalt. Und du sagst dann, boah, ist das hässlich.
4: Nein, das sage ich nicht. Aber zum Beispiel soll es eine Schulaufgabe sein. Und
1: so ganz kurz, Mama, hab dich lieb. Und du sagst dann, das ist aber hässlich. Komm noch mal in einer halben Stunde und mach das schöner.
4: Nein. Das Kind schreibt zum Beispiel jetzt was ab. Und da sind verschiedene... Man kann es gerade so lesen. Und dann sage ich, das ist okay. Also gerade wenn das Kind jetzt noch in der zweiten, dritten Klasse ist, dann kommt es ja auf die Schrift auch an. Und dann ist es okay, aber das geht auch besser.
1: Ja, okay.
4: Ja, und versucht da halt immer, meine Kinder habe ich dann immer versucht, ich meine, die zwei Großen sind ja schon groß, aber dass die halt sich damit nicht zufrieden gehen, sondern immer das nochmal besser versuchen, weißt du?
1: Mhm. Du willst, also, dass
4: wenn mein Kind mir was vorsingt, dann würde ich nie sagen, wenn das Kind nicht singen kann, oder ne, dann würde ich ihm sagen, hör zu, das ist schön, aber du kannst nicht singen.
1: Das also, willst du wirklich so sagen?
4: Ja, würde ich. Auf jeden Fall.
1: Ich tatsächlich nicht.
4: Ich, aber du kannst doch niemanden dem glauben lassen, er kann das ganz toll und dabei ist es gar nicht so.
1: Spielt keine Rolle.
4: Nur weil du als Mama. Nein, spielt keine Rolle.
1: Also ich würde sagen, wenn mein Kind gerne singt, dann soll es singen. Es spielt keine Rolle, ob er singen
4: kann. Ja, natürlich soll es singen. Auf jeden Fall, aber. Nicht, dass es dann denkt, es kann toll singen und oh, du singst so schön. Nein, klar, lass es singen, aber...
1: Du willst, dass es dein eigenes Können realistisch einschätzt.
4: Richtig, genau.
1: Aber das muss es doch nicht mit 5 Jahren.
4: Nein, das nicht, aber mit 10.
1: Okay, aber dann könnte man ja immer noch sagen, du pass auf, wenn du Musik liebst, dann vielleicht ist Musik zwar dein Bereich, aber vielleicht nicht das Singen, sondern das Musikproduzieren.
4: So was anderes,
1: ne?
4: Genau.
1: Und ganz im Ernst, heutzutage muss wirklich keiner mehr singen können, um einen Song rauszubringen.
4: Nein.
1: Guck dir mal die Charts an. Also ich bin jetzt mal ganz böse und behaupte jetzt einfach mal, dass 99% von denen überhaupt nicht ohne Computer und diese ganzen Programme gescheit auf der Bühne stehen können und singen können.
4: Nein,
1: teilweise
4: das nicht.
1: Ist das wirklich alles schief und schepp. Gibt viele, die wirklich singen können, will ich jetzt gar nicht abstreiten, aber...
4: Manchmal, da gibt es dann dieses Deutschland sucht den Superstar und dann denkst du dir, hat niemand denen gesagt, dass sie nicht singen können? Nee. Anscheinend hat Oma und Family gesagt, oh, ist ganz toll, was du da singst.
1: Ja.
4: Ja.
1: Also insofern.
4: Und das ist das, was ich meine. Das halt dem Kind dann nicht zu sagen, nur weil man das nicht verletzen will, dass das scheiße aussieht. Und dass es das noch besser kann und dass man das nochmal schöner machen muss.
1: Ja,
4: oder nochmal neu machen muss.
1: Mit Sicherheit.
4: Weißt du, also mein Großer, der hat in den Hausaufgaben, wenn er da geschrieben hat, und da hat er einmal gekillert, zweimal gekillert und beim dritten Mal musste er es neu schreiben. Mhm. So musste ich das auch, ja.
1: Und die Zeiten kann ich mich auch noch erinnern. Mit dem
4: das sind einfach Sachen, das ist, damit man nicht schlampig und schluderig durchs Leben geht. Ja, das ist wie, bevor man raus darf spielen, wird das Zimmer aufgeräumt. Bevor jemand zu einem darf, muss das Zimmer tiptop aufgeräumt sein.
1: Weil dir Disziplin so wichtig ist und Ordnung.
4: Und es werden keine Regeln mehr, ja, weil keine Regeln mehr beachtet werden. Es werden immer weniger Regeln beachtet. Ich meine, zu meiner Zeit früher war der Lehrer, das war der Lehrer, was der gesagt hat, war Gesetz. Also, meine Eltern haben zum Lehrer gehalten. Mhm. Oder waren mit dem Lehrer, sag ich mal, auf einer Wellenlänge. Wenn du was angestellt hast, musstest du dafür, keine Ahnung, die Hausordnung abschreiben oder eine Woche Kehrdienst machen oder so etwas, ja. Mhm. Und heute, ich habe mich da auch mit einem Lehrer unterhalten und der hat auch gesagt, heute, das kannst du gar nicht. Da hast du am nächsten Tag die Eltern da stehen, die dir sagen, wie kommen sie darauf, mein Kind das zu machen, das ist ungerecht und das, ne, so. Das war früher nicht so.
1: Okay.
4: Das war, da hat der Lehrer noch auch eine Macht gehabt, den Kindern was zu sagen.
1: Und das wünschst du dir so ein bisschen zurück, oder wie?
4: Ach, soll ich sagen, was heißt zurück? Ja, schon, dass der Respekt einfach mehr da ist.
1: Gut, aber vielleicht kann der ja zu Hause vorgelebt werden, dann hätten es die Lehrer auch leichter.
4: Richtig, also bei meinen Kindern habe ich da keine Probleme. Auch nur die Lehrerin sagt auch immer, es sind zu viele Kinder da, zu viele Eltern da, die dann, wie soll ich sagen, den Eltern, dem Lehrer in dem Moment den Schneid abschneiden, weißt du? Mhm. Indem sie sagen, das können sie nicht machen, dass mein Kind hat da nicht mitgebracht, dabei war sie gar nicht dabei, die Eltern.
1: Das stimmt. Tanja, dann ziehe ich mal weiter.
4: Ja.
1: Ich wünsche einen schönen Abend.
4: Alles klar.
1: Und bis zum nächsten Mal. Mach's gut. Ciao.
4: Ciao.
1: So, jetzt gucken wir mal, was gerade online zusammengekommen ist. Auch da habe ich euch nämlich Fragen gestellt. Ich wollte von euch wissen, gibst du Dinge, die du selbst gelernt hast, an die nächste Generation weiter? Ja, das tue ich ganz bewusst, sagen 71% von euch. Manchmal mache ich das, sagen 16,1% von euch. Ich mache das viel zu selten, sagen 3,2% von euch. Und nein, ich gebe das, was ich selbst gelernt habe, nicht an die nächste Generation weiter, 9,7%. Sind also ja, fast 10%. Jeder Zehnte gibt sein Wissen nicht weiter. Ist traurig. Ist immer noch zu viel, finde ich. Was geht deiner Meinung nach am ehesten verloren? Handwerkliches Wissen. 40,7% sagen das von euch. Kochen und Haushaltswissen. 18,5% sagen das. Der Umgang mit Geld. 14,8%. Und zwischenmenschliche Werte. 25,9%. Finde ich übrigens interessant. Ich habe wirklich, bin davon ausgegangen, dass euch die zwischenmenschlichen Werte am wichtigsten sind. Aber es ist eher das handwerkliche Wissen. Das handwerkliche Wissen steht an erster Stelle, man muss sagen, gefolgt vom zwischenmenschlichen. Aber interessant, das einfach mal so schwarz auf weiß von euch hier so zu sehen. Dann haben wir noch ein paar Antworten bekommen auf die Frage zum Beispiel, sonstige Dinge, die verloren gehen, verratet sie uns. Da haben wir hier Ehrlichkeit. Gut, das wären jetzt zwischenmenschliche Werte, hätte man anklicken können. Zuhören, zwischenmenschliche Werte, hätte man anklicken können. Höflichkeit, Erziehung, freundlich sein, zwischenmenschliche Werte, hätte man anklicken können. Respekt anstatt freundlich, ist eigentlich genau das Gleiche. Hättet ihr nicht separat schreiben müssen, hättet ihr euch einfach für die vierte Option entscheiden können. Na gut, so, dann haben wir noch ein paar E-Mails bekommen zum Thema. Auch die möchte ich euch gerne mal vorlesen, von wem ist da was gekommen. Miriam hat uns mal wieder geschrieben, hey Daniel, meine Eltern haben mir beigebracht, dass man zuverlässig sein sollte. Bei uns galt, wenn du jemanden anderen etwas versprichst, dann machst du es gefälligst auch. Wenn du es nicht kannst, sagst du rechtzeitig Bescheid. Als Jugendliche fand ich meine Eltern damit manchmal extrem streng. Heute merke ich aber im Berufsleben und auch bei vielen Freunden, wie wertvoll genau das heutzutage eigentlich ist und wie selten es nur noch gemacht wird. Ich verspreche lieber weniger, als wenn ich etwas zusage, können sich die Leute normalerweise auf mich verlassen. Mein Vater sagte immer, dein Wort ist etwas wert, solange andere sich darauf verlassen können. Und diesen Satz habe ich tatsächlich übernommen. Ich glaube, manche der wichtigsten Dinge, die Eltern weitergeben, sind keine besonderen Fähigkeiten, sondern solche einfachen Grundhaltungen. So, und jetzt könnte man ja argumentieren und sagen, ja, Moment mal und so weiter, dafür konnte ich ja nichts, ich konnte das ja, ne? Also ich konnte es nicht einhalten, weil ich dafür ja nichts konnte. Dann wäre die ganz einfache Schlussfolgerung, dann versprich es nicht. Dinge, die, wo du nicht ausschließen kannst, dass da noch andere Faktoren vielleicht eine Rolle spielen, dann versprich es nicht. Weil ansonsten, ja, musst du am Ende dann dafür gerade stehen und dann schiebst du anderen die Sache in die Schuhe. Und das finde ich irgendwie nicht richtig. So, noch eine Nachricht, die ich bekommen habe. Und zwar ist die von Kevin und der sagt, hey, guten Abend, Daniel, wieder mal ein tolles Thema. Danke dir. Mein Opa hatte einen Schrebergarten und ich musste als Kind ständig mit. Damals war das für mich wirklich die Höchststrafe, fand das gar nicht cool und mega langweilig. Während meine Freunde draußen was gemacht haben, habe ich quasi Kartoffeln ausgebuddelt, Bohnen gepflückt und gelernt, wann Tomaten ausgegeizt werden müssen. Okay. Heute muss ich darüber lachen, denn inzwischen habe ich selbst einen Garten. Ganz im Ernst, ich liebe es, nach der Arbeit sich um den eigenen Garten zu kümmern. Auch jetzt in diesem Sommer hat das richtig viel Spaß gemacht. Vieles mache ich tatsächlich genauso, wie er es mir damals gezeigt hat. Ich weiß, wann bestimmte Sachen gepflanzt werden, wie man Stecklinge zieht und dass man sich wegen jedem kleinen Schädling nicht wegen jedem kleinen Schädling sofort irgendein Mittel holen muss. Mein Opa lebt leider nicht mehr, aber manchmal stehe ich im Garten und denke, das hier kann ich eigentlich nur, weil du damals darauf bestanden hast, dass ich mitkomme. Liebe Grüße. Ey, coole Geschichte. Vielen Dank. Wirklich sehr, sehr schön. So, jetzt gehen wir schnell in die nächste Leitung. Wen haben wir dran? Da ist wer mit der 02. Hallo, wer da?
5: Hallo.
1: Wer ist denn dran?
5: Steffi, kannst du mich hören?
1: Steffi, grüß dich, woher bist du?
5: Aus Gladbeck.
1: Ah, Gladbeck. Ich glaube, wir hatten schon mal gesprochen, kann das sein?
5: Nee, hatten wir nie, aber ich wollte eigentlich nur sagen, dass das Ziffernblatt nicht mehr gelesen wird, sondern immer nur digitale Uhren. Ja, und das ist ziemlich schade, dass das so verlernt wird.
1: Gutes Argument, ja. Das Ziffernblatt können viele nicht mehr lesen.
5: Ja, finde ich auch ziemlich peinlich, wenn das dann so ist.
1: Aber, ja, aber woran liegt das? Jetzt mal wirklich. Steffi, was glaubst du?
5: Ich glaube an Handy und so. Zeitalter vom Handy.
1: Meinst du, die Eltern können das auch nicht mehr? Und deswegen geben sie es auch gar nicht mehr weiter?
5: Ja, ich kann dir bestimmt bieten, die 30, 35 sind, die das nicht können. Nicht weil die das von zu Hause auch. Na doch, doch, doch. Deswegen bin ich ja erbost und rufe dich an. Ja.
1: Ich muss aber auch sagen, Steffi, es gibt manchmal auch so ein bisschen Missverständnisse. Also je nachdem. Sagst du zum Beispiel 11:45? Oder sagst du 22:45?
5: Nee, ich sag 23:45.
1: Danke. Ich komme aber auch danke. Oh, ja. Das macht mich wahnsinnig, dieses 23:45.
5: Das andere muss ich auch, entweder ist das dann 45 Minuten später oder früher in unserem Gedenke, glaube ich.
1: Ja, genau. Also so Sachen machen mich dann wahnsinnig. Ich sag lieber Viertel nach elf, okay. Halb zwölf, okay. Aber 23:45, finde ich ganz furchtbar.
5: Und das wird auch in der Schule gar nicht mehr so beigebracht, also nicht mehr so akribisch oder die Schleife oder so, die können auch viele Kinder nicht. Die holen sich dann lieber so Schuhe, wo man das eindrehen kann oder so. Das Zeitalter geht ja auch mit, dass solche Dinge einfach verlernt werden. Ja,
1: da gibt es ja inzwischen so Gummibänder, da brauchst du gar nicht mehr Schnürsenkel, das ist einfach so mit einem Gummi.
5: Ja, meine Tochter, die hat die Schuhe, da drehst du dann einfach an so einen Pinöppel. Ja, und dann sitzt enger.
1: Dann zieht sich das zusammen.
5: Die hat auch einfach keinen Bock zu lernen. Ich sag irgendwie, hat die keinen Bock drauf, dann... Ja.
1: Also wir reden von sehr einfachen Dingen. Jetzt könnte man ja wirklich argumentieren, so wie du gerade sagst, naja gut, in der digitalen Zeit brauchen wir keine analoge Uhr mehr zu lesen. Warum ist es denn aus deiner Sicht trotzdem wichtig?
5: Ja, weil wir noch Kirchen haben, weiß ich nicht. Weil die Uhr halt, also ich habe die Uhr nicht anders kennengelernt.
1: Das könnte ich Gegenargument liefern, in Kirchen, in die immer weniger Menschen gehen?
5: Ja, okay, ich wohne neben einer, vielleicht ist er deswegen so, weiß ich nicht. Ja, sind halt auch irgendwie, ich weiß nicht, warum ich das wichtig finde. Vielleicht, weil ich das selber gelernt habe, ohne Handy. Also bei mir kam das Handy ja erst, wo ich, glaube ich, 12 war oder so. Ja.
1: Okay. Und gut, das ist die analoge Uhr. Gut. Und wie sieht es mit Schnürsenkeln aus? Warum ist das wichtig, deiner Meinung nach?
5: Ja, weil wichtig, ja, damit die Schuhe, ja, keine Ahnung, bald ja nicht mehr, wenn es keine Schnürsenkel mehr gibt, dann sind Schnürsenkel ausgerottet, weiß ich nicht.
1: Naja, also ich besitze zu Hause, also ich würde mal sagen, die meisten von euch besitzen Schuhe mit Schnürsenkeln, oder?
5: Ja, also ich schon, aber ich mag die auch nicht zu.
1: Wie meinst du?
5: Ja, meine sind immer so unten drunter zu, man sieht nicht, dass sie zu sind.
1: Ja. Ach, du hast so eine du hast diese ganz besonders. Das war aber damals auch schon zu meiner Zeit, so Schulzeit vor 20 Jahren, war das auch schon an, in die Schnürsenkel in so einem ganz bestimmten Stil zu schnüren.
5: Ja, genau. Und so zu flechten oder so.
1: Ja,
5: ne? Oder
1: genau. Aber ich muss sagen, der Klassiker, also ich habe sie alle klassisch geschnürt. Also die sind jetzt nicht special geschnürt. Und ja, weil die halten müssen. Ich finde, der Schuh muss richtig fest sitzen. Sonst kriegst du Fußprobleme und Knieprobleme mit der Zeit, wenn du sie so locker trägst zum Beispiel. Ja. Das hat alles Gründe. Gut, aber die Sachen hast du ja gelernt und du verwendest sie ja auch. Also du weißt, wie man eine Uhr liest, du weißt, wie man Schnürsenkel. Jetzt, was sind denn die anderen Sachen, die du aber beigebracht hast und von wem vor allem fürs Leben?
5: Boah, gute Frage. Ja, oft von meinen Großeltern. Ich bin überwiegend bei denen groß geworden. Und ja, was Kochen und so angeht, auf jeden Fall im Garten, auch Oma hat mich sehr geprägt. Aber tatsächlich auch die Grundschullehrerin, die hat uns Knöpfe durch. Ja, geht uns auch noch so ein bisschen normale Sachen noch beigebracht, die man jetzt vielleicht nicht so immer in der Schule lernt.
1: Die Großeltern aber zu Hause, haben die das, wie haben die das vermittelt? Vor dem hatten wir nämlich diesen Unterschied zwischen, ich bringe dir jetzt was bei, wie kriege ich das hin, dass das Kind motiviert ist und offen dafür selber, ist zu lernen?
5: Ja, selber machen halt, ne? So wie eine Gurke zu schneiden, dann beim Essen oder so, ne? Habe ich zwar dann die Gurke bekommen und nicht jetzt irgendwie eine Kartoffel oder so, weil man sich hätte schneiden können. Mhm, ja, aber halt, dass man aktiv mitmachen kann und nicht, dass man für blöd wird.
1: Hattest du da aber immer Bock drauf? Oder war das manchmal auch so, dass du gesagt hast, ich habe da keine Lust drauf?
5: Ja, natürlich hatte ich auch mal keine Lust oder schon wieder eine Gurke oder so, ne? Ja, aber es gehört ja leider auch zum Leben dazu, dass man auch jeden Tag zur Arbeit gehen muss, jeden Tag frühstücken, auch wenn man mal keine Lust hat. Ja.
1: Ist es wichtig, dass man den Kids genau das beibringt, dass es jeden Tag dasselbe gibt und deswegen lernt man den schon früh, dass es Dinge gibt, die sich ständig wiederholen?
5: Ja, doch, also nicht vielleicht jeden Tag eine Gurke geben, aber so, dass er doch dass sich Dinge wiederholen, das ist schon wichtig, so, ja. Oder auch, ich war mal hochschwanger, kam ich in den Bus, da saßen ganz viele Kröten darum, die sind nicht für mich aufgestanden. Dann sage ich so, hey Mensch, ich habe doch hier eine, dürfte ich mich mal hinsetzen? Ja, aber wieso denn? Ich bin doch ein Kind, sagte der zu mir. So, okay, dann bleib bloß sitzen. Ja, also so.
1: Das Beispiel habe ich jetzt gerade nicht ganz verstanden. Du als erwachsene Frau hast gefragt, hochschwanger, fragst, ob du dich mal hinsetzen darfst.
5: Ja, das sind alles, ich glaube 14-Jährige, 12-Jährige. Und die haben das nicht verstanden, warum ich die jetzt gefragt habe, weil das sind ja Kinder und die haben vorrangig zu sitzen. Also man sollte denen schon so ein paar Werte beibringen, das wollte ich jetzt einfach nur sagen.
1: Die haben dann nicht wirklich geantwortet, warum? Ich bin doch ein Kind, oder?
5: Wo doch, ich bin doch das Kind. Ich stand wirklich mit einer ganz, also ich war hochschwanger, 8. Monat, ne? Bin jetzt ja, war glaube ich auch im Sommer, da sieht man das ja dann auch, ne? Also ich war richtig erbost, ich bin auch stehen geblieben. Und ein Opa war dann noch am Lachen, für mich stehen die auch nicht auf. Der muss sich dann auf seinen Rollator setzen, so ungefähr, ne? Ja.
1: Schon traurig.
5: Ja, finde ich auch.
1: Muss man wirklich sagen. Steffi, dann danke ich dir erstmal für deinen Anruf. Du wolltest ja gar nicht so viel reden, aber ich habe dir doch ein bisschen was entlockt. Danke dir dafür. Ja. Dir einen schönen Abend. Bis bald.
5: Dir auch.
1: So, anrufen dürft ihr. Ein paar Minuten haben wir noch.
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1: So, Manni aus Tübingen ist bei mir. Manni, grüß dich.
6: Schönen guten Morgen, Daniel. Wie geht's?
1: Ach ja. So kurz vor Ende, jetzt mich mal am Anfang fragen müssen. Wobei, jetzt bin ich sogar noch glücklicher, weil ich ja wirklich tolle Geschichten von euch gehört habe und weil wir jetzt ja das ein bisschen auch so erweitert haben. Verrat mir doch mal, was hast du von den Eltern, Großeltern fürs Leben beigebracht bekommen?
6: Oh, ich habe von meinem Vater viel mitgekriegt und von meiner Oma auch.
1: Dann lass uns mal den Vater zuerst hören. Was hat der dir beigebracht?
6: Ja, das, was man die ganze Zeit so mal gehört hat, also das Handwerkliche.
1: Das ist jetzt der Oberbegriff und konkret hat er dir beigebracht, wie man einen Nagel gerade einschlägt, einhämmert oder was genau hat er dir beigebracht handwerklich?
6: Alles Mögliche, klar, wie man Nägel reinmacht, Bohrmaschine bedient, Löcher bohren, Reifen wechseln und tapezieren, malen. Gut, ich meine, das habe ich zwar gelernt als Lehrer, aber das sind solche Sachen, wo ich sage, gehört heutzutage, wäre nicht schlecht. Also meine Tochter, die kann auf jeden Fall mal Nägel, also ihre Bilder selber aufhängen.
1: Sehr gut. Ich merke schon, das ist das meistgewünschte Thema. Machen wir vielleicht mal 2 Stunden Nägel. Aber Manni, Hast du, wenn du dich so versuchst, daran zurückzuerinnern, ich meine, es ist schwer, wir sind alle schon lange, lange her, aber hast du damals das Gefühl gehabt, das macht mir Spaß, was ich gerade hier beigebracht bekomme, oder hattest du damals eher das Gefühl gehabt, oh, der nervt mich damit, ich will lieber was anderes machen und der versucht mir hier gerade irgendwie, ja? Da kommen ja meistens so Sprüche, Manni, magst du mir gerade mal bei irgendwas helfen? Und man ist dann manchmal so, oh, wozu? Dabei wissen wir gar nicht vielleicht, dass wir dabei was lernen könnten.
6: Eigentlich gar nicht, weil ich sage ja, mein Vater, der war gelernter Kfz-Meister und auch handwerklich halt wirklich cool, sehr begabt. Und ja, wenn der halt was gemacht hat, dann hat man halt immer geholfen.
1: Das hat dich automatisch mitbegeistert oder musste man dich überzeugen?
6: Automatisch schon. Nee,
1: ah, okay.
6: Automatisch. Gut. Weil, ja, wie gesagt, ja gut, als Junge, denke ich mal, ist man da ein bisschen anders. Macht man da viel mehr mit, wie vielleicht ein Mädchen oder so,
1: nein.
6: Wo ich sagen muss,
1: gut, das würde ich heute nein, nicht mehr stehen ja. lassen.
6: Nee, heute nicht mehr. Früher war, also in meiner Zeit war das schon noch so.
1: Ja. Aber also auch nur, weil es so erzogen wurde. Ich glaube, mit Sicherheit gab es auch schon damals Mädels, die Bock drauf gehabt hätten. Aber man hat es denen einfach nicht angeboten oder nicht zugetraut.
6: Richtig.
1: Schade.
6: Also ich sage ja, wir haben damals Mädels in der Klasse gehabt, die Maler und Lackierer gelernt haben. Mhm. Ich habe eine gehabt, die hat ihr, bei mir war eine in der Klasse, die hat nachher das Geschäft vom Vater übernommen, mhm. als Malergeschäft. Also von dem her,
1: das
6: klar, logisch. Aber es war halt doch mehr dungen Sachen. Ist ja genau das Gleiche wie mit LKW-Fahren heutzutage. Mhm. Hauptsächlich sind es eigentlich Männer, aber das hat sich auch geändert. Es gibt so viele Frauen, die LKW fahren und ja, das hat sich ja auch geändert.
1: Beruf, ja, und je sichtbarer sie werden, desto mehr wird das auch angenommen, weißt du? Das ist ja das Ding, wenn du davon nicht hörst und traust du dich vielleicht nicht oder hast Angst vor dem Weg, du hast ja auch gemeint, damals wurde das belächelt oder auch manchmal, ja, wurde einem unterstellt, die wird das niemals so gut hinbekommen wie ein Mann. Totaler Quatsch.
6: Ja. Das würde ich jetzt nicht behaupten.
1: Nee, das waren aber also, Männersprüche früher.
6: Ja, früher. Das ist ja genauso wie mit dem Frauenfußball.
1: Ja.
6: Das hat man den Frauen auch nie zutraut.
1: Nee. Dabei spielen die besser als die Jungs, habe ich mir sagen lassen. Ich bin ja nicht so fußballaffin, aber ich habe gehört, die sollen sehr erfolgreich sein.
6: Das ist richtig. Man sieht es ja bei den Bayern, die schon, die Frauen schon viermal hintereinander deutscher Meister geworden sind.
1: Sehr gut.
6: Ja, ist so.
1: Manni, also du sagst, das Handwerkliche, das hast du gelernt. Es hat dir im Leben auch was gebracht. Du bist später in eine handwerkliche Ausbildung als Maler und Lackierer, richtig?
6: Richtig, ja. Als Autolackierer.
1: Und Autolackierer sogar. Und warst natürlich dankbar, dass du da ein paar Sachen auch schon vorweg wusstest und kanntest und gemacht hast. Ist das dann so, dass man automatisch das an die nächste Generation weitergibt? Oder hast du erst mal geschaut, interessieren die sich überhaupt dafür? Vielleicht wollen die ja was ganz anderes machen. Was, wenn das eigene Kind eher in den Bürobereich will oder so? Was bringt es dann, wenn ich dem zeige, wie man malt und lackiert oder sowas? Weißt du, was ich meine? Also erzähl, wie du da vorgehst.
6: Ja gut, ich meine, bei meinem Sohn war das ja von vornherein klar, dass er den Beruf weiß. Ich mache jetzt halt auch LKW-Fahrer. Aber der hat auch damals schon das gelernt, zwecks Malen und Hämmern und Sägen, alles Mögliche. Das hat er aber auch von alleine gemacht und hat dazu geguckt. Das hat er auch von seinem Opa auch immer ein bisschen mitgeholfen und so, wenn der mal was gemacht hat. Mhm. Da ist es wieder anders. Bei den Mädels, ja gut. Ja, ich sage ja, meine Große, ja, die hat ja schon ein paar Sachen immer gemacht. Oder fragt oder so, was man machen kann. Und da gebe ich ihr das dann schon weiter. So, gerade zum Nägel reinhauen, zu sagen. Die hat auch mal schon ein Schuhregal selber gebaut. Mhm. Da hat mir ja ein bisschen geholfen, aber das Rest hat sie alleine gemacht.
1: Aber ist das nicht ein cooler Moment, wenn du dann so, wenn das eigene Kind etwas gebaut hat, ja, und dann kommt Papa, was habe ich gemacht? Ich finde das schön. Ich finde auch wichtig, dass man in dem Moment lobt und nicht dann anfängt sofort zu kritisieren, das hättest du aber besser. Nein, das ist Quatsch.
6: Gar nicht, absolut nicht. Das steht bei uns in der Wohnung.
1: Sehr schön, auch finde ich gut. Finde ich toll.
6: Ja, und von der Oma habe ich halt auch viel mitgekriegt. Halt gerade das, wie soll man sagen, der Respekt vor älteren Leuten.
1: Mhm.
6: Was heute die heutige Jugend ja, naja, nicht so hat, wie es sein sollte.
1: Mhm.
6: Also sprich, das heißt, wie viele andere vorhin schon gesagt haben, das Danke, bitte und ja, das Guten Tag sagen bei älteren Leuten. Das sind halt so Kleinigkeiten, sage ich mal, wo einfach, ja, ich sage mal, es gehört einfach dazu.
1: Na gut, das aber es, wird ja, es würde ja nicht bemängelt werden, wenn es nicht abnehmen würde in unserer Gesellschaft. Sonst würdet ihr es ja nicht ständig erwähnen. Also es scheint ja wirklich was zu passieren in der Hinsicht.
6: Das ist es ja, weil die einfach heutzutage das gar nicht mehr so sehen, die Jugendlichen.
1: Hm.
6: Das ist, die haben ja keinen Respekt mehr in der Schule vor den Lehrern oder allgemein oder vor den Eltern. Da fängt es ja schon an.
1: Ich sehe das als Aufgabe für uns alle, das vorzuleben.
6: Das ist die Gesellschaft. Ja. Das ist die Gesellschaft. Die kriegen das von anderen Kindern mit. Hm. Und dann denken die, die müssen das daheim auch machen.
1: Naja.
6: Und wie vorhin schon viele gesagt haben, wenn wir halt beide arbeiten müssen, wegen der heutigen Zeit, weil es ja nicht mehr anders geht, ja, das sind die Kinder halt teilweise schon auf sich, so Schlüsselkinder halt.
1: Das ist nochmal ein Thema für sich. Manni, bleibt gerne noch in der Leitung, euch da draußen. Vielen Dank fürs Zuhören, fürs Mailschreiben, fürs Posten. Das war's für heute. Wir hören uns wieder ab 12 Uhr mit einem neuen Thema. Bleibt gesund und munter. Alles Gute euch. Bis dann. Tschüss.
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0: Guten Abend Deutschland, mein Name ist Daniel Kaiser. Willkommen zur Night Lounge. Heute am Dienstag, den 22. September 2026, das Datum dieser Folge Night Lounge. Und ich bin sehr gespannt, heute mit euch über ein Thema zu sprechen, bei dem ich mir nicht ganz sicher bin, wie viele Leute wir heute zusammenbekommen. Aber es verspricht auf jeden Fall sehr lustig und interessant zu werden, denn heute sprechen wir über Lokalprominenz. Wie oft habe ich hier in dieser Sendung schon gesagt bekommen, bei mir kennt uns, also bei uns kennt mich jeder. Bei uns im Dorf, bei uns in der Stadt, bei uns in der Gegend oder bei uns in der Kneipe oder im Verein. Und genau mit denen möchte ich heute Abend sprechen. Ich suche heute die kleinen und die großen lokal prominenten oder bekannten Menschen, die einfach vielleicht im ganzen Ort bekannt sind. Vielleicht, weil ihr schon seit 30 Jahren hinterm Tresen steht, in einer Bar, in einem Restaurant bei euch im Ort vielleicht, weil ihr vielleicht jeden Morgen dieselbe Runde dreht, ja, und deswegen kennt euch da jeder und sagt immer, Mensch, grüß dich. Und man kann sich einfach so vom Hören und Sagen. Vielleicht seid ihr aber auch bekannt dafür, dass ihr sehr talentiert seid und Musik macht oder Kunst macht. Ja, ich möchte ganz gerne wissen, wofür kennt man dich bei dir zu Hause, bei dir in der Gegend und wie seid ihr eigentlich zu dieser Lokalberühmtheit geworden? Kennt ihr vielleicht auch Lokalberühmtheiten an alle gerichtet, die jetzt selber sagen, ich bin jetzt keine Lokalprominenz, aber wir haben eine Lokalprominenz. Dann möchte ich die Geschichte auch ganz gerne hören. Die Nummer zu mir ins Studio.
1: Sie hören eine Wiederholung. Bitte nicht mehr anrufen.
0: Denn das finde ich irgendwie auch ganz spannend, wenn man selbst vielleicht nicht lokalprominent ist, aber man hat im eigenen Ort eine Lokalprominenz. Was hält man von der? Findet man diese Lokalprominenz toll, weil man sagt, das repräsentiert so ein bisschen unsere Gegend, da wird ein bisschen Werbung für gemacht, finde ich super. Gibt vielleicht auch Fälle, in denen ihr sagt, boah, ich finde es eher peinlich, weil die Person, die aus unserem Ort kommt und die ziemlich bekannt ist, die wirft eher ein schlechtes Bild auf uns. Also wir haben zwei verschiedene Möglichkeiten. Entweder seid ihr lokalprominent oder ihr wollt über Lokalprominenz mal eure Meinung loswerden. Dann greift zum Telefon und erzählt mir eure Geschichte. Ja, Nummer zu mir ins Studio habt ihr. Gerne auch reinklicken auf Facebook und auf Instagram unter Night Lounge. Da haben wir das Thema für euch gepostet. Und dann können wir gleich heute mit euch darüber sprechen. So, ein paar Nachrichten habe ich im Vorfeld auch schon zu dem Thema bekommen. Jetzt gehen wir aber erstmal in die erste Leitung und da habe ich stehen, muss mal gerade gucken, es müsste der Björn sein. Björn, guten Abend, hallo.
2: Ja, hallo, Daniel, ich bin seit langer Zeit wieder. Ich bin seit einem halben Jahr mal wieder durchgekommen.
0: Es freut mich, Björn. Geht's dir gut soweit?
2: Ja, mir geht's ganz gut und wie gesagt, zu dem Thema wollte ich sagen, das hatte ich dir zwar schon mal erzählt, ich bin ja seit 1992 gut bekannt. Mich haben sie immer früher genannt, der Durchgeknallte, weil ich so oft in der Psychiatrie war und so.
0: Das ist aber jetzt nicht mehr. Ich wollte gerade sagen, aber das ist aber jetzt nicht.